0: Geschäftsführer der Unionsfraktion Bilger soll neuer Bundesverkehrsminister werden. Wie Regierungssprecher Cornelius am Abend sagte, werde Kanzler Merz Bilger heute für die Nachfolge des bisherigen Ministers Schnieder vorschlagen. Aus dem Hauptstadtstudio Jakob Mayer.
1: Schnieder hatte Merz am Nachmittag selbst um seine Entlassung gebeten, um den so wörtlich unwürdigen Zustand zu beenden, der die sachliche Arbeit unmöglich mache. Merz' Umgang mit Schnieder stieß in der CDU auf teilweise scharfe Kritik. Der designierte Nachfolger Steffen Bilger gilt als ausgewiesener Verkehrsexperte. Er saß jahrelang im zuständigen Bundestagsausschuss und war schon parlamentarischer Staatssekretär im Verkehrsministerium.
0: Die großen Waldbrände in Frankreich und Spanien breiten sich weiter aus. Zehntausende weitere Menschen mussten in Sicherheit gebracht werden. In Frankreich nähert sich ein Feuer dem Ballungsraum Bordeaux. In Spanien sind die Waldbrände außer Kontrolle. In der Umgebung der Hauptstadt Madrid sowie nahe Valencia mussten insgesamt 75.000 Menschen ihre Wohnungen und Häuser verlassen. Radprofi Tadej Pogacar hat zum fünften Mal die Tour de France gewonnen. Der slowenische Weltmeister gehört damit zu den Rekordsiegern des wichtigsten Radrennens der Welt. Soweit die Nachrichten. 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Das Wetter nachts wechselnd bewölkt mit Regen oder Gewittern. Tiefstwerte zwischen 18 und 15 Grad. Tagsüber nach anfänglichen Schauern freundlicher, maximal 21 bis 24 Grad. Es ist 2.03 Uhr.
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3: So sieht's nämlich mal aus. Herzlich willkommen hier zur zweiten Stunde Kaleidoskop. Guilty Pleasures. Ja, nicht wirklich, also. Da stehe ich dazu. Ich liebe diese Musik aus den 80ern, speziell wenn sie komisch daherkommt wie diese. Griechische Mythologie trifft auf brasilianische Beats und Elektronik. Das sind Antenna aus Belgien mit Achilles. Herzlich willkommen hier zur zweiten Stunde.

Antena aus Belgien. Natürlich mit Isabella Antena am Gesang. Achilles vom Album Camina del Sol. Und hier sind die Cocteau Twins mit Watchflower.

Da war eine Single aus dem Jahre 91, die Cocteau Twins. Und hier kommt meine Lieblings-80er-Jahre-Nummer, die aber von 2019 ist. Fita aus Wien, glaube ich. Time Million.

Schöne Message. Wenn Zeit Geld wäre, wäre ich Millionär. Time Million von Fita Daniel Mösar aus Wien ist es, glaube ich, aus dem Jahre 2019. Und hier ist der Bauhaus-Gitarrist Daniel Esch

dieses Projekt wurde vom Bauhaus-Gitarrist Daniel Ash ins Leben gerufen. Tones on Tail mit Lions, hier eine Single aus dem Jahre 84. Und ein bisschen davor war Frédéric Mercier unterwegs. Und es klingt verhältnismäßig ähnlich, die französische Antwort hier. Quiet Move, Captain Mustard, aber der gute Dijon.

Captain Mustard, Captain Mustard, der Senf-Captain aus Frankreich, aus dem Jahr 81, Quiet Move. War eine 12-Inch das Einzige, was dieses Projekt eigentlich auch rausgebracht hat. Ja, Synthesizers wurden ganz schön strapaziert in Frankreich in dieser Zeit, aus dem gleichen Jahre. Die David Appel Group mit Feeling Fire, ich glaube auch ein One-Hit-Wonder, aber ein gutes. David Appel.

jetzt wissen wir auch, warum es kein Hit wurde. David Appell mit der David Appell Group. Apropos anrufen. Ruf mal einer die Feuerwehr. Hier ist Le Club. Une fée divers. Et rien de plus, nichts geht mehr. Le Club aus dem Jahre 83, Frankreich.

0: jetzt bin ich falsch abgebogen. Jetzt gibt's nur noch französische Musik hier. Das war ein Le Club aus dem Jahre 83. Une fée d'hiver et rien de plus. Und hier kommt Yves Simon, 10 Jahre vorher, OP de Merveille de Juliette. Da ist er.
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Sie hat mich nochmal versichert, in Frankreich eine ganz bekannte Chansonniere. Isabelle Maillerot war das mit Orange Bleu von ihrem Debütalbum. Und das hier ist so eine französische Rock-Rock-Instrumental-Band, aber hier kommen auch Vocals vor. Katharsis aus dem Jahre 74. Styx heißt die Nummer. Ja, habe ich schon ewig im Gepäck und irgendwie begleitet die mich immer ganz gut. Nach Jahren ziehe ich sie wieder raus und denke, Mensch, immer noch gut. Sie hören Kaleidoskop auf Radio 1, bisschen französisch abgebogen.

Katharsis mit Sticks aus dem Jahre 77. Ein Jahr vorher hat dieser Franco-Kanadier hier Tipps parat, was man am Sonntag, und wir haben ja schon Sonntag, auch so machen kann. C'était un bon dimanche von Daniel Mathieu vom Album Terminus.

Weg gemacht über Frankreich und so weiter. Heute geht es um Guilty Pleasures oder Songs, die ich einfach gerne mag, sagen wir mal so. Das war Daniel Mathieu aus Kanada, c'est un bon dimanche. Kann man im Bett verbringen, sagt er. Stimmt, man kann auch ganz tief schlafen dort, sagen die B-52s.

Entschuldigung. Ja, und ich wünsche Ihnen was. Das war's eigentlich, unsere Show. Kaleidoskop. Wir hören noch ein bisschen schöne Meeresrauschenmusik mit Software. Auf dem Label Innovative Communication kam die raus, im Label von Klaus Schulze. Island Sunrise. In diesem Sinne, ich wünsche Ihnen was. Bis nächste Woche. Das war Kaleidoskop. Arrivederci.

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2: Um 3 Uhr mit Olaf Knapp. Der mutmaßliche Attentäter vom Berliner Christopher Street Day ist bei einem SEK-Einsatz erschossen worden. Die Polizei hatte ihn gestern Abend in einer Kleingartenkolonie im Bezirk Spandau aufgespürt. Aus Berlin David Dornschen.
3: Der mutmaßliche Attentäter soll dann gegen 18 Uhr beim Zugriff mit einer Stichwaffe auf die Spezialeinsatzkräfte zugegangen sein und wurde daraufhin dann mit Schüssen gestoppt. So erklärt das ein Sprecher der Berliner Polizei. Trotz Reanimationsversuchen erlag der 21-Jährige dann vor Ort seinen Schussverletzungen. Eine Mordkommission hat jetzt die Ermittlungen zum Tod des mutmaßlichen Attentäters übernommen. Alle weiteren Ermittlungen im Fall des islamistischen Terroranschlags übernimmt die Bundesanwaltschaft.
2: Nach dem mutmaßlich islamistisch motivierten Terroranschlag am Rande des Christopher Street Days in Berlin hat die Stadt ein Zeichen gesetzt. Seit dem Sonnenuntergang wird das Brandenburger Tor in den Regenbogenfarben angeleuchtet. Die Farben gelten als Symbol der queeren Szene und stehen für Vielfalt und Toleranz. In einer Kirche in Berlin-Mitte hatten am Abend hunderte Menschen der Opfer des mutmaßlichen Anschlags gedacht. Kanzler Merz will sich am Mittag zu weiteren Personalwechseln in seiner Regierung äußern. Dazu gehört voraussichtlich der neue Verkehrsminister. Der parlamentarische Geschäftsführer der Unionsfraktion Steffen Bilger soll Nachfolger von Patrick Schnieder werden. Schnieder hatte gestern um seine Entlassung gebeten, um den so wörtlich unwürdigen Zustand zu beenden. Ursprünglich wollte Merz schon am Freitag einen neuen Verkehrsminister präsentieren, allerdings hatte der zunächst geplante Nachfolger kurzfristig abgesagt. Merz wird am Mittag voraussichtlich auch bekannt geben, wer den künftigen Gesundheitsminister Linnemann als CDU-Generalsekretär ablöst. Im Gespräch ist Schatzmeisterin Franziska Hoppermann. Im Südwesten Frankreichs wüten die Brände weiter unkontrolliert. Besonders betroffen ist Bordeaux. Über der gesamten Stadt liegt ein starker Brandgeruch. Aus Bordeaux, Kai Rienecker.
4: Noch sieht es in der historischen Altstadt von Bordeaux nach Normalität aus, aber die Stimmung ist angespannt. Viele Menschen sind besorgt und wissen nicht, was da in den nächsten Tagen noch auf sie zukommen wird. Bürgermeister Cazeneuve hat erklärt, dass eine Evakuierung der Stadt Bordeaux nicht geplant sei. Aber einige der Ausläufer des Feuers bei Bordeaux sind nur noch rund 15 Kilometer vom Stadtzentrum entfernt. Feuerwehrvertreter sprechen von einem Kampf von David gegen Goliath. Weit über 200.000 Menschen sind evakuiert worden. Sie werden in Notunterkünften untergebracht oder auch bei Privatleuten.
2: Das Wetter in Deutschland. Am Tage in der Osthälfte Schauer und Gewitter, im Verlauf nachlassend. Sonst sonnig oder leicht bewölkt mit einzelnen Schauern, von Nord nach Süd 18 bis 30 Grad. Dienstag dann locker bewölkt bis sonnig bei 21 bis maximal 34 Grad. Es ist 3:03 Uhr.
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2: Um 4 Uhr mit Olaf Knapp. Der mutmaßliche Attentäter vom Berliner CSD ist tot. Er wurde am späten Nachmittag bei einem Polizeieinsatz in Berlin-Spandau erschossen. Aus Berlin Tim Korge.
3: Abgelaufen ist das laut der Berliner Polizei so. Der geflüchtete 21-jährige Abdul B. wurde in der Kleingartenkolonie in Berlin-Spandau von der Polizei aufgespürt. Als er mit einer Stichwaffe auf die Spezialeinsatzkräfte zugegangen ist, haben diese ihn mit einem Schuss gestoppt. Daraufhin ist der mutmaßliche CSD-Attentäter gestorben. Nach dem Mann war unter Hochdruck gefahndet worden. Jetzt übernimmt eine Mordkommission die Ermittlungen rund um den Tod des mutmaßlichen Attentäters. Alle weiteren Ermittlungen in dem Fall übernimmt die Bundesanwaltschaft.
2: Verkehrsminister Schnieder hat Kanzler Merz um seine Entlassung gebeten. Er wolle den unwürdigen Zustand beenden. Merz hatte Schnieder schon am Donnerstag mitgeteilt, dass er ihn absetzen wolle. Der gewünschte Nachfolger hatte dann aber abgesagt. Jetzt wurde laut Regierungssprecher Cornelius ein neuer Verkehrsminister gefunden. Aus Berlin Jakob Mayer.
4: Der CDU-Politiker Steffen Bilger soll's machen. Also der Kanzler hat wohl weitergesucht, nachdem ihm Günzler abgesagt hatte, und hat jetzt jemanden gefunden. Und er hat auch einen wirklichen Experten gefunden. Also bei Günzler ist es so, der ist für Wirtschaft und Finanzen zuständig, hat selber gesagt, ich kann das nicht. Bilger kann's. Der ist Verkehrsexperte, saß lange Zeit, viele Jahre im Verkehrsausschuss des Bundestages, war sogar schon mal bis 2021 parlamentarischer Staatssekretär im Verkehrsministerium, und der gilt auch als jemand, der Minister kann.
2: Im Südwesten Frankreichs kämpfen die Einsatzkräfte weiter gegen viele Brände, die sich unkontrolliert ausbreiten. Besonders betroffen ist Bordeaux. Über der gesamten Stadt liegt ein starker Brandgeruch. Nach Angaben von Bürgermeister Cazenave ist eine Evakuierung der Stadt zwar derzeit nicht geplant, aber einige der Ausläufer des Feuers sind nur noch rund 15 Kilometer vom Stadtzentrum entfernt. Präsident Macron hat für heute ein weiteres Krisentreffen anberaumt. Auf Mallorca sind wieder tausende Menschen gegen Massentourismus auf die Straße gegangen. Sie versammelten sich zunächst im Zentrum von Palma, der Hauptstadt der Mittelmeerinsel. Von dort zog ein Demonstrationszug zur Kathedrale. Die Polizei schätzte die Teilnehmerzahl auf 25.000. Die Demonstrierenden beklagten vor allem, dass sich viele Menschen auf Mallorca kaum noch eine Wohnung leisten könnten, wegen der steigenden Zahl von Ferienwohnungen. Das Wetter in Deutschland. Am Tage in der Osthälfte Schauer und Gewitter, im Verlauf nachlassend. Sonst sonnig oder leicht bewölkt mit einzelnen Schauern bei von Nord nach Süd 18 bis 30 Grad. Morgen dann locker bewölkt bis sonnig bei 21 bis 34 Grad. Und am Mittwoch viel Sonne, meist trocken 23 bis 38 Grad. Es ist 4.03 Uhr.
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2: Um 5 Uhr mit Miriam Berger. Guten Morgen. Nach dem mutmaßlich islamistischen Terroranschlag auf den CSD in Berlin gehen die Sicherheitsbehörden von keiner weiteren Gefährdung aus. Der regierende Bürgermeister Wegner zeigte sich erleichtert, dass der Tatverdächtige gefasst worden ist. In der RBB24-Abendschau lobte er den schnellen Fahndungserfolg der Polizei.
3: Wir können frei und sicher leben. Berlin ist die Stadt der Freiheit, der Vielfalt. Wir haben eine starke Berliner Polizei. Und dass die Berliner Polizei innerhalb von 24 Stunden den Tatverdächtigen hat, das ist ein großer Erfolg der Ermittlungsbehörden. Und da bin ich sehr dankbar.
2: Der mutmaßliche Attentäter war am frühen Abend in einer Kleingartenanlage in Spandau von der Polizei aufgespürt und erschossen worden. Der bisherige parlamentarische Geschäftsführer der Unionsfraktion im Bundestag, Bilger, soll neuer Bundesverkehrsminister werden. Wie Regierungssprecher Cornelius am Abend sagte, will Kanzler Merz Bilger heute vorschlagen. Amtsinhaber Schnieder dankte Merz für seine Arbeit. Aus dem Hauptstadtstudio Jakob Mayer.
4: Schnieder hatte Merz am Nachmittag selbst um seine Entlassung gebeten, um den so wörtlich unwürdigen Zustand zu beenden, der die sachliche Arbeit unmöglich mache. Merz' Umgang mit Schnieder stieß in der CDU auf teilweise scharfe Kritik. Der designierte Nachfolger Steffen Bilger gilt als ausgewiesener Verkehrsexperte. Er saß jahrelang im zuständigen Bundestagsausschuss und war schon parlamentarischer Staatssekretär im Verkehrsministerium.
2: Die Wohlfahrtsverbände in Brandenburg protestieren heute gegen Teile der geplanten Pflegereform. Dafür werden Betten vor Pflegeeinrichtungen gestellt und Plakate an Autos geklebt. Der Protest richtet sich unter anderem dagegen, dass der sogenannte Entlastungsbetrag für Pflegestufe 1 gestrichen werden soll. Die verheerenden Waldbrände in Frankreich und Spanien breiten sich weiter aus. In Frankreich nähern sich die Flammen dem Ballungsraum Bordeaux. Die Feuerwehr erklärte, dass sie die Lage nicht unter Kontrolle habe. Den Behörden zufolge wurden bislang rund 220.000 Menschen in Sicherheit gebracht. Auch in Spanien kämpfen Einsatzkräfte weiter gegen die Brände. Nach der jüngsten Pause bei den US-Angriffen auf den Iran hat der Ölpreis zu Wochenbeginn deutlich nachgegeben. Der Preis für Rohöl der Referenzsorte Brent lag an den asiatischen Börsen zeitweise bei ungefähr 92 US-Dollar je Barrel und damit mehr als 5% im Minus. Das US-Militär hat am Wochenende keine neuen Angriffe auf Ziele im Iran gemeldet. Soweit die Nachrichten. 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Das Wetter heute: nach anfänglichen Schauern zunehmend freundlicher, Höchstwerte 21 bis 24 Grad, dabei sehr windig. Aktuell in Berlin-Steglitz 16 und in Guben 18 Grad. Morgen heiter bis wolkig bei maximal 27 Grad. Es ist 5.03 Uhr.
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5: Völlig korrekt. Guten Morgen.
6: Schönen guten Morgen. Also die Frage, hast du auch geduscht vor der Arbeit, die erübrigt sich heute, Amelie.
5: Wir haben nämlich zusammen geduscht, muss man sagen, Maria.
6: Genau. Wir sind uns in einem richtig schönen Regenschauer begegnet, hier in Babelsberg. Und es hatte wirklich Duschqualitäten. Ich habe leider nur mein Shampoo vergessen.
5: Ich dachte, ach, wozu Jacke mitnehmen? Ne? Ist doch hier ein paar Meter hier mit dem Fahrrad. Ja, schön, ne? Schön nass.
6: Sie können uns jetzt 5 Stunden beim Trocknen zuhören.
5: Viel Spaß.

0: Tycho zusammen mit Paul Banks, Boundary Rider, gleich 7 nach 5.
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2: Prinzessin Jasmin aus dem Disney-Film Aladdin. Manchmal sehen wir nur, wie verschieden Menschen sind. Aber wenn wir nur genau genug schauen, dann sehen wir, wie ähnlich wir uns eigentlich sind.
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0: The One, Planning to Rock zusammen mit Romy um 5:11 im schönen Morgen auf Radio 1.
1: Wir haben natürlich einiges vor heute im schönen Morgen. Natürlich dreht sich immer noch ganz, ganz viel auch in dieser Sendung um den Anschlag auf den CSD und um die Folgen und Hintergründe.
0: Zum Beispiel reden wir um 6:45 mit dem ARD-Terrorismusexperten Holger Schmidt, nachdem der Täter ja gestern erschossen wurde in einer Spandauer Kleingartenanlage beim Polizeieinsatz. Fragen wir nach, hätte man ihn viel früher eigentlich in Sicherheitsverwahrung irgendwie geben müssen? Hätte der schon vorher auffallen müssen? Ja, wurden da vielleicht sogar Fehler gemacht?
1: Ganz genau. Außerdem sind wir verabredet mit der SPD-Politikerin Sophie Koch. Sie ist die Queer-Beauftragte der Bundesregierung. Und mit ihr wollen wir sprechen über den Schutz der queeren Szene und darüber, ob die Politik da auch mehr tun müsste. Das machen wir dann 8:45.
0: Und 9:00 geht's dann ums neue Schwimmbad, das ab heute aufgebaut wird an der Volksbühne. Zumindest 8 Wochen lang gibt's das dann in Berlin. Da darf geplanscht werden. Unser Reporter hört sich um, wie finden das die Anwohner und auch die Besucherinnen und Besucher, diese ganze Aktion, dass da jetzt vorm Theater geplanscht wird demnächst.
1: Das machen wir. Und wo planschen, ne?
0: Ja.
1: Wir sind ja schon nass. Wir brauchen kein Schwimmbad mehr.
0: Ich spare so viel Wasser heute.

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0: reingrooven in den Montag mit King Princess und Prophet. 5:21 jetzt.
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2: Das stimmt's heute ist ein Fall für alle Leute, deren innerer Schweinehund immer auf der Suche nach neuen Gründen ist, warum man keinen Sport machen sollte. Zum Beispiel Schwitzen ist ja ein wichtiger Grund oder das rote Gesicht, das man immer kriegt, ist bei mir ganz schlimm. Ja, aber es könnte auch sein, dass entgegen aller Behauptung Sport nicht lebensverlängernd wirkt, sondern vielleicht sogar lebensverkürzend.
0: Von wem auch immer diese Theorie kommt. Mhm. Stimmt's denn, Herr Drösser, dass wir weniger Sport treiben sollten, weil wir einen begrenzten Vorrat an Herzschlägen haben?
3: Es gibt ein interessantes Phänomen im Tierreich. Je kleiner ein Tier ist, umso schneller schlägt sein Herz, umso kürzer ist aber auch seine Lebensspanne. Und wenn man das zueinander in Beziehung setzt, dann stellt sich raus, egal ob Maus, Tiger oder Elefant, das Herz dieser Tiere schlägt etwa 1 Milliarde Mal und dann ist Schluss. Wäre das bei Menschen auch der Fall, dann würden wir alle mit 30 Jahren sterben. Aber wir haben ja gute Medizin und so hat der Durchschnittsmensch etwa 3-mal so viel Herzschläge wie das Durchschnittstier. Trotzdem stellt sich die Frage, ist das eine Art Konstante und könnte man das Leben verlängern, indem man auf eine niedrige Herzfrequenz achtet? Oder umgekehrt, sollte man Anstrengungen vermeiden, bei denen das Herz öfters schlägt? Es hat tatsächlich schon mit Mäusen Versuche gegeben, die das nahelegen, aber es gibt ein wichtiges Argument dagegen. Wenn wir uns körperlich betätigen, treiben wir nicht nur die Herzfrequenz in die Höhe, sondern wir trainieren auch den Herzmuskel. Und der pumpt dann besser als ein untrainiertes Herz. Bei vielen Leistungssportlern kann man zum Beispiel feststellen, dass ihre Ruheherzfrequenz niedriger ist als die anderer Menschen. Und das würde dann bedeuten, die vermehrten Herzschläge beim Sport werden dann wieder ausgeglichen durch weniger Herzschläge in der Ruhephase. Nein, selbst wenn an dieser Vermutung was dran sein sollte, dass das Herz nach einer gewissen Zahl von Schlägen sozusagen verschleißt, sollte man niemandem davon abraten, Sport zu treiben, weil der auch das Herz stärkt.
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0: Ja, man kann auch morgens um 5:30 mal die Beatsteaks hören. Das ist möglich und damit ist es jetzt auch gleich 5:30.
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0: Feucht, würde ich sagen.
2: Feuchtfröhlich.
0: Aber es zieht durch, zumindest hier in Potsdam-Babelsberg, das Feuchte von da oben. Ich habe mal auf den Regenradar geguckt. Also paar Schauer sind heute möglich, aber insgesamt wird es ein bisschen freundlicher als jetzt. Sie regnen nicht mehr dauernd überall durch. Quellwolken kommen auch ein bisschen dazwischen bei maximal 21 bis 24 Grad in Brandenburg und maximal 23 in Berlin.
1: 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Vorsicht auf der A9 Leipzig Richtung Berlin. Zwischen Brück und Belitz ist ein Fahrzeug liegen geblieben. Auf der B5 Frankfurt-Oder Richtung Biesdorf gab es zwischen Treplin und Petershagen einen Wildunfall. Stadtverkehr Berlin, Moabit. Die Putlitzbrücke ist wegen eines Kraneinsatzes voll gesperrt. Siemensstadt, der Saatwinkler Damm, ist auch gesperrt bis Ende des Monats. Zwischen Jungfernheide und Rohrdamm. Starkenheerstraße zwischen Wiesenweg und Weidenweg ist wegen Bauarbeiten bis voraussichtlich morgen stadtauswärts nur eine Spur frei. Und Tiergarten, die Straße des 17. Juni, ist zwischen Großem Stern und Brandenburger Tor noch bis zum Mittag in beiden Richtungen gesperrt. Ebenso die Jitzhak-Rabin- und die Ebertstraße. Weißensee, die Berliner Allee, ist stadteinwärts zwischen Langhansstraße und Ostseestraße nach einem Wasserrohrbruch bis Anfang August gesperrt. Und Wedding-Müller-Straße Richtung Mitte in Höhe Sellerstraße ist nach einem Wasserrohrbruch. Auch dort ist es also feucht, nur eine Spur frei. Außerdem ist es nicht möglich, in die Sellerstraße abzubiegen. Wir wünschen Ihnen eine gute Fahrt.
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2: Guten Morgen. Schönen guten Morgen. Amelie, ich wusste nicht, dass unsere Begegnung im Regen schon verfilmt worden ist vor Jahren.
0: Ja, das mussten wir gerade feststellen, als wir uns das Cover, was aber eigentlich gar kein Cover ist, für das heutige Bermuda-Dreieck angeschaut haben. Es ist nämlich ein Filmplakat und ja, man sieht im Prinzip uns im Regen.
2: Ja, also eigentlich eine Frau, die zärtlich das Gesicht eines Mannes mit den Händen umfasst, beide vom Regen durchtränkt. Aber sie sehen natürlich so aus, als ob sie das überhaupt nicht stört. Und der Kuss steht kurz bevor.
0: Ja, wo, wer, wie, was da küsst und wie das dann klingt, vor allen Dingen musikalisch, das hören wir gleich.

0: Um 5.35 Uhr im schönen Morgen wünschen die Beach Fossils sich Don't Fade Away.
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2: Ganz genau. Immer wieder toll, was Sie uns für Mails schreiben, was Sie für Ideen haben, was Ihnen so begegnet ist an Musik, was Sie gerne einer breiteren Öffentlichkeit mal zugänglich machen möchten. So hat das auch heute Michi getan aus Hennigsdorf. Er hat uns geschrieben und zwar folgendes. Hallo mein liebes Radio 1 Team am Morgen. Ich habe vor kurzem einen Film in der Mediathek angeschaut und der war so schön und spielte in Irland, wo ich sofort wusste, ich will da mal hin. Grüne Wiesen, Regen, Weite und tolle Landschaft. Der Abspann hat mich dann geflasht. Ein Lied, was ich nicht kannte, aber so toll den Moment des Films eingefangen hat. Und das Land Irland wurde auch besungen. Ich habe es geschesemt und war erstaunt, wer da singt, nämlich Sinéad O'Connor. Wahnsinnig schön, nie gehört vorher, aber sowas von emotional. Am 26.07.2023 ist sie leider verstorben. Ich bin ein 80er Musikhippie und es wäre schön, wenn ihr am 27.07.2026 genau dieses Lied spielen könntet, im Andenken an sie. Viele liebe Grüße aus Hennigsdorf. Michi, liebe Grüße zurück.
0: Michi, das machen wir natürlich. Wir spielen I'll Be Singing, so heißt der Song. Und der Film, falls Sie sich fragen, ob Sie den vielleicht gesehen haben, heißt Der Duft von wilden Thymian. Das ist so ein romantisches Filmdrama von 2020. Da ist der Song auf dem Soundtrack, spielt in Irland. Da streiten sich zwei Familien um ein Stückchen Land. Ursprünglich ist der Song aber schon von 2007. Der war auf dem Album Theology drauf. Und da gibt's zwei Versionen des Songs, eine Studioaufnahme und eine Live-Aufnahme. Und ja, I'll Be Singing ist eben auf beiden zu hören. Und Sinéad O'Connor hat diesen Song selber geschrieben. Das Album ist nach einer langen Pause von ihr entschieden. Und da geht's ihr ganz viel um Spiritualität, um Glauben und ihre persönlichen Überzeugungen. Und Kritiker haben das Album vor allem gelobt, weil O'Connors Stimme da so besonders im Mittelpunkt steht. Und wie das genau klingt und ob Sie sich den Film dann jetzt vielleicht auch angucken, das können Sie jetzt ausprobieren, denn wir hören I'll Be Singing.

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0: Die Bleachers mit The Van. Gleich 5:45 im schönen Morgen auf Radio 1.
1: Ein Ereignis hat das ganze Wochenende überschattet. Natürlich, Sie haben es gehört, der Christopher Street Day in Berlin ist zum Ziel eines mutmaßlich islamistischen Angriffs geworden. Eine Frau wurde getötet, knapp 30 Menschen wurden verletzt, als ein Fahrer am Samstagabend mit einem Transporter in eine Menschenmenge gefahren ist. Der mutmaßliche Täter Abdul B. wurde gestern bei einem Polizeieinsatz getötet.
0: Radio 1 hat das geplante Programm gestern geändert. Der Sommersonntag zum Thema Schlager und Chanson wird verschoben. Der wird an einem anderen Tag nachgeholt. Und wir haben unter anderem mit Berlins Queer-Beauftragtem Alfonso Pantisano gesprochen. Der hat gestern auf Radio 1 das hier gesagt.
2: Für uns alle ist der CSD mittlerweile immer mehr auch ein Ort, an dem wir zusammenkommen, um zu protestieren, um wirklich immer mehr zu sagen, hört auf uns so zu diffamieren in der gesellschaftlichen Debatte, hört auf uns immer wieder unsere Rechte abzusprechen und vor allen Dingen hört auf uns immer wieder zu sagen, dass wir hier nicht dazugehören sollen. Die Leute haben massive Angst, dass wir angegriffen werden. Und jetzt haben wir einen solchen Angriff direkt am CSD erleben müssen. Es trifft uns wirklich im Mark unserer Seele, dieser Regenbogenhauptstadt.
1: Und auch Berlins regierender Bürgermeister Kai Wegner war am Samstag tagsüber auf dem CSD und nach dem Anschlag dann am Abend auch vor Ort. Natürlich steht auch die Frage im Raum, wie gut war das Sicherheitskonzept beim CSD? Dazu sagte Kai Wegner Folgendes.
3: Wir haben beim CSD eine hohe Sicherheit gehabt. Ich wurde gestern Abend gefragt, ob es zu wenig Sicherheit gab. Die Strecke des CSDs wurde nicht getroffen. Dort ist der Täter nicht draufgekommen, weil die Polizei, die Sicherheitsbehörden diesen Christopher Street Day abgesichert haben. Aber rund 400 Meter daneben sind halt immer noch Besucherinnen und Besucher des Christopher Street Days. Viele Menschen, die die Veranstaltung verlassen haben oder wieder hingehen wollten. Ganz normale Berlinerinnen und Berliner oder Gäste unserer Stadt.
0: Und wir haben gestern die Leitung für Sie geöffnet, um mit Ihnen über diese schrecklichen Ereignisse zu sprechen. Huberta aus Kaulsdorf war wie viele andere von Ihnen auch selber auf dem CSD unterwegs.
4: Und ich möchte auch dafür plädieren, dass wir ganz aufmerksam sind, damit wie wir mit der Tat umgehen. Ich habe auf dem Hinweg gestern in der U-Bahn und ich war total CSD-mäßig angezogen und geschminkt, ganz viele freundliche Gesichter von arabisch gelesenen Menschen erlebt und Frauen mit Kopftüchern, die mir zunickten und mich anstrahlten. Und Angst führt zu Aggression und es ist wichtig, dass wir miteinander reden und uns kennenlernen, immer besser kennenlernen und einfach im Kontakt sind.
5: Hi, hier ist Jochen aus Berlin, Friedrichshagen. Ich bin gestern nach 9 Stunden Zugfahrt am Hauptbahnhof angekommen, hatte eigentlich die CSD überhaupt nicht auf dem Schirm. Dann war die S-Bahn gesperrt und war ich plötzlich in einem Pulk von Menschen in der U-Bahn und eigentlich hätte ich einen Grund gehabt, maximal genervt zu sein von allem um mich herum, von dieser Riesenstadt Berlin. Und das war so, ich habe einfach die Menschen um mich gesehen, das war so eine positive, eine entspannte Stimmung. Da waren einfach alle Menschen mit Herzchen, alt, jung. Alle waren gut gelaunt und ich wollte eigentlich nur sagen, es ist natürlich gilt unsere Solidarität allen Mitgliedern der queeren Gemeinschaft, aber eigentlich ist es kein Anschlag auf die queere Gemeinschaft für mich, sondern auf uns alle.
0: Und über den aktuellen Stand der Ermittlungen sprechen wir um 7:15 mit dem ARD-Terrorismus-Experten, mit Holger Schmidt.

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1: Tropez. Kunst und Kultur im Sommerbad Humboldthain. Zum 10. Mal gibt's nun schon künstlerische Experimente plus Performances plus Lesungen, Konzerte, Aufführungen und Talks und Extra-Angebote für Kinder im Freibad. Dieses Jahr haben 13 KünstlerInnen Kunstwerke und Darbietungen entwickelt. Da ist unter anderem das vermeintliche

Fernrohr gleich am Eingang, das sich beim Durchschauen als Kaleidoskop entpuppt, mit Blick in einen Fantasiekosmos aus gefundenen Objekten. Meditativ wird's mit einer Installation aus Glocken und blauen Seidenschals. Und das darf natürlich nicht fehlen, Reviermarkierungen durch Handtücher. Hier sind auf der Wiese zwei Fahnenmasten, belegt mit Handtüchern. Tropez läuft bis zum 23. August im Sommerbad Humboldthain in Berlin-Gesundbrunnen.

Car Seat Headrest. Und Martin, wir haben noch Zeit. Ein klein wenig, obwohl Michael Mellinger schon da ist, für Austra und Lose It, gleich dann die Nachrichten.

0: Es ist um 6.
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0: Mit Michael Mellinger. Guten Morgen.
2: Guten Morgen. Berlins regierender Bürgermeister Wegner hat sich erleichtert darüber geäußert, dass der mutmaßliche CSD-Attentäter gefasst worden ist. Das sei ein großer Erfolg der Ermittlungsbehörden, sagte der CDU-Politiker in der RBB24-Abendschau. Der Tatverdächtige ist gestern Abend in einer Kleingartenanlage in Spandau von der Polizei erschossen worden. David Donschen.
3: Gegen 18 Uhr wollte ein Spezialeinsatzkommando der Polizei in einer Kleingartenanlage an der Ruhlebener Straße in Spandau den Hauptverdächtigen Abdul B. verhaften. Dieser soll laut eines Polizeisprechers mit einer Stichwaffe dem Polizisten entgegengelaufen sein. Das SEK feuerte daraufhin auf den 21-Jährigen. Abdul B. wurde dabei so schwer verletzt, dass er trotz Reanimationsversuchen verstarb. Abdul B. wird verdächtigt, am Samstagabend am Rande des Christopher Street Days im Tiergarten einen weißen Transporter in eine Menschenmasse gesteuert zu haben. Eine Frau wurde bei dem Anschlag getötet, 29 weitere Personen zum Teil schwer verletzt.
2: Nach dem Anschlag auf den CSD in Berlin wird darüber diskutiert, ob es Versäumnisse der Behörden gegeben hat. Bundesinnenminister Dobrindt sagte in der ARD, es sei nicht nachvollziehbar, dass bei dem mutmaßlichen Täter eine Strafe zur Bewährung ausgesetzt wurde, obwohl der Mann als Gefährde bekannt war. Darüber werde zu sprechen sein. Ähnlich äußerte sich der regierende Bürgermeister Wegner. Der Vorsitzende der Jungen Union Winkel forderte, das Strafrecht zu verschärfen. Gefährde sollten nicht mehr nach dem Jugendstrafrecht verurteilt werden dürfen. Das Strafrecht ermöglicht es bei jungen Erwachsenen bis 21 Jahre, je nach ihrer persönlichen Entwicklung, Jugendstrafrecht anzuwenden. Der parlamentarische Geschäftsführer der Unionsfraktion im Bundestag, Bilger, soll neuer Bundesverkehrsminister werden. Wie Regierungssprecher Cornelius am Abend sagte, will Kanzler Merz Bilger heute für die Nachfolge des bisherigen Ressortchefs Schnieder vorschlagen. Merz habe Schnieder für seine Arbeit gedankt. Jakob Mayer.
4: Der Kanzler habe sein Bedauern ausgedrückt, dass der Amtswechsel wegen unvorhergesehener Umstände nicht wie geplant kommuniziert werden konnte. Schnieder hatte Merz am Nachmittag selbst um seine Entlassung gebeten, um den so wörtlich unwürdigen Zustand zu beenden, der die sachliche Arbeit unmöglich mache. Merz' Umgang mit Schnieder stieß in der CDU auf teilweise scharfe Kritik. Der designierte Nachfolger Steffen Bilger gilt als ausgewiesener Verkehrsexperte. Er saß jahrelang im zuständigen Bundestagsausschuss und war schon parlamentarischer Staatssekretär im Verkehrsministerium.
2: Die verheerenden Waldbrände in Frankreich und Spanien breiten sich weiter aus. In Frankreich nähern sich die Flammen dem Ballungsraum Bordeaux. Die Feuer sind nach offiziellen Angaben außer Kontrolle. Den Behörden zufolge wurden bislang etwa 220.000 Menschen in Sicherheit gebracht. Der französische Präsident Macron will laut Élysée-Palast heute Vormittag ein weiteres Krisentreffen mit den zuständigen Ministern abhalten. Auch in Spanien kämpfen Einsatzkräfte weiter gegen die Brände. In der Umgebung der spanischen Hauptstadt Madrid sowie nahe Valencia mussten inzwischen etwa 75.000 Menschen ihre Wohnungen und Häuser verlassen. Der slowenische Radprofi Tadej Pogačar hat zum 5. Mal die Tour de France gewonnen. Der Weltmeister gehört damit zu den Rekordsiegern des wichtigsten Radrennens der Welt. Die letzte Etappe auf dem Pariser Boulevard Champs-Élysées gewann der Niederländer Mathieu van der Poel in einem Schlusssprint. Soweit die Radio 1 Nachrichten. Weitere Meldungen bei rbb24.de.
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5: Auf dem Weg zur Arbeit können Sie noch richtig gut nass geregnet werden, wenn Sie jetzt in den nächsten Stunden unterwegs sind. So ist es mir und Amelie heute Morgen auch gegangen. Wir trocknen
6: das jetzt
5: immer
6: durch.
5: Noch.
6: Was ist denn jetzt?
5: Also ja, aber Richtung Vormittag wird es ein bisschen freundlicher. Da kommt die Sonne raus, nur um dann am Nachmittag wieder so ein paar Schauer runterzulassen. Also alles wird gut gewässert bei maximal 21 bis 24 Grad.
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2: Auf Radio 1 Vorsicht auf der A9 Berlin Richtung Leipzig zwischen Coswig und Vockerode befinden sich Wildschweine und Rehe auf der Fahrbahn. Stadtverkehr Berlin, Lichtenberg-Rienstraße in Höhe Allee der Kosmonauten sind die Ampeln ausgefallen. Moabit, die Putlitzbrücke ist wegen eines Kraneinsatzes bis nächsten Samstag voll gesperrt. Siemensstadt, der Saatwinkler Damm ist zwischen Jungfernheideweg und Rohrdamm in beiden Richtungen bis Ende des Monats gesperrt. Starken, Heerstraße zwischen Wiesenweg und Weidenweg ist wegen wegen Bauarbeiten bis voraussichtlich morgen statt auswärts nur eine Spur frei. Tiergarten, die Straße des 17. Juni ist zwischen Großem Stern und Brandenburger Tor noch bis zum Mittag in beiden Richtungen gesperrt, ebenso die Jitzer-Krabin und die Ebertstraße. Weißensee, die Berliner Allee ist stadteinwärts zwischen Langhansstraße und Ostseestraße nach einem Wasserrohrbruch bis Anfang August gesperrt. Wedding, Müllerstraße Richtung Mitte in Höhe Sellerstraße ist nach einem Wasserrohrbruch nur eine Spur frei. Und außerdem ist es nicht möglich, in die Sellerstraße abzubiegen. Trotz alledem haben Sie weiterhin eine gute Fahrt.
0: Danke, Micha.
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0: Guten Morgen.
5: Guten Morgen. Wir zwei beide sind's diese Woche.
0: Und wir schauen jetzt gleich mal voraus auf den Tag heute. Und natürlich ist der CSD und der Anschlag immer noch ein ganz, ganz großes Thema. Da wird es heute sicherlich noch viele Reaktionen geben und auch politisch alles weitere dazu gleich.

0: Sophia Kennedy ist das.
1: Birkenhaus. Gleich 10 nach 6.
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3: Heute ist Montag, der 27. Juli 2026 und auch heute wird der mutmaßlich islamistische Anschlag auf den Christopher Street Day wohl noch die Gespräche in Berlin und Brandenburg bestimmen. Viele fragen sich nach den Ereignissen, warum der Tatverdächtige Abdul B., der den Behörden bekannt war, den Anschlag überhaupt begehen konnte. Wir sprechen darüber um kurz nach 6:30 mit dem ARD-Terrorismusexperten Holger Schmidt.
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1: Im Konrad-Adenauer-Haus in Berlin stellt die CDU heute ihre neue Führungsmannschaft vor. Nach dem Wechsel von Carsten Linnemann ins Bundeskabinett braucht es jetzt einen neuen CDU-Generalsekretär oder eine neue Generalsekretärin. Und besonders hitzig diskutiert werden könnte auch der Fall von Verkehrsminister Patrick Schnieder. Der hat ja im März um seine Entlassung gebeten, um seiner Auswechslung zuvorzukommen. Und sein Nachfolger steht inzwischen auch schon fest. Steffen Bilger war bisher parlamentarischer Geschäftsführer seiner Fraktion und soll jetzt Verkehrsminister werden.
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3: Wenn Sie in Brandenburg unterwegs sind, dann könnten Ihnen heute leere Pflegebetten vor Pflegeheimen auffallen. Die stehen da nicht, weil niemand sie braucht, sondern aus Protest. Die Wohlfahrtsverbände wollen mit dem landesweiten Aktionstag leeres Pflegebett vor den Auswirkungen des Pflegeneuordnungsgesetzes warnen. Auch die ambulanten Pflegedienste sind mit dabei bei dem Aktionstag. In Potsdam wird ein leeres Pflegebett vorm Landtag aufgestellt. Die Botschaft: Schon heute fehlen Pflegeplätze und Personal und die Verbände befürchten, dass sich das jetzt noch verschlimmert.
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1: Mit dem Brückenbau im übertragenen Sinne klappt es zwischen Kanada und den USA im Moment nicht so besonders gut. Ausgerechnet jetzt, wo sich beide Länder wieder über Zölle und Handel streiten, wird aber eine neue Brücke eröffnet, die beide Länder verbindet. Über die neue Gordie Howe International Bridge können Autos ab heute vom kanadischen Windsor ins US-amerikanische Detroit fahren. Die Brücke verbindet also und soll Handel und Reiseverkehr erleichtern. Bei der Eröffnungsfeier, ja, da wurden die Vertreter von der US-Regierung aber offiziell ausgeladen, weil US-Präsident Donald Trump vor ein paar Tagen neue Zölle in Höhe von 50% auf viele kanadische Waren angekündigt hat.
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3: In Finnland ist heute der Tag der Schlafmütze. Wer da am 27. Juli am längsten schläft, muss damit rechnen, unsanft geweckt zu werden. Mit einem Eimer Wasser oder je nach Brauch wird man gleich in den nächsten See oder ins Meer geschmissen. In der Küstenstadt Naantali wird dafür jedes Jahr sogar eine prominente Persönlichkeit feierlich ins Hafenbecken geworfen. Das ist doch mal eine Ehrung. Und Amelie, was hat's uns gebracht, dass wir heute so früh aufgestanden sind?
1: Wir brauchen das alles nicht, diese Rituale.
3: Nee, wir wurden nass geregnet wie unter der Dusche. Also nächstes Jahr am 27. Juli schreibe ich mir einen Kalender, da schlafe ich aus.
1: Wirst du wenigstens nicht nass.
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0: Musik, neue Musik auf Radio 1 von den französisch-kubanischen Zwillingsschwestern Lisa Diaz und Naomi Diaz. Und ich finde dafür, dass der Song Hurry Hurry heißt, ja, haben sie eigentlich ganz entspannt. Sanft und entspannt uns gemahnt. Ibei waren das.
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0: aus dem Jahr 1980. Roxy Music und Oh Yeah. 6.22 Uhr jetzt.
1: Ja, und so richtig Oh Yeah finden das viele nicht, wenn sie in den Sommerferien Geburtstag haben. Bei mir war das auch immer so. Ich bin ein Juli-Kind und ich habe meinen Geburtstag, Kindergeburtstag.
0: Da kannst du ja gar nicht feiern.
1: Ja, natürlich habe ich immer nachgefeiert und das war total schön, weil dann ist es so wie zweimal Geburtstag haben. Uns hat immer die Sonne gescheint. Also ich fand es nicht
0: geschienen.
1: Oh Gott, ey. Ja, das ist das frühe Aufstehen, Amelie.
0: Ey,
1: ich habe Shine on you, crazy diamond.
0: Shine on you, Marie.
1: Lea Streisand auf jeden Fall teilt das Schicksal des Sommerferiengeburtstags.
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3: Dit verzeiht dit Kind mir nie, hat meine Mutter damals gerufen, als der Arzt ihr meinen voraussichtlichen Geburtstermin mitteilte. Ende Juli, rief sie, mitten in Ferien, da sind doch immer alle im Urlaub. Sie sollte recht behalten. Und auch wenn die Ferien heute nicht mehr von Anfang Juli bis Ende August dauern wie zu DDR-Zeiten, am 24.07. sind immer Sommerferien. Und immer sind alle im Urlaub. Als Kind war ich dann meistens sogar selbst im Urlaub an meinem Geburtstag, im Kinderferienlager in Röbel an der Müritz. Meine Eltern mussten ohne mich Ferien an der Havel machen. Aber am Morgen des 24. Juli stiegen sie auf ihr Tandem und radelten die 50 Kilometer nach Röbel, um mit mir meinen Geburtstag zu feiern. Und abends wieder zurück. Ohne Gangschaltung, ohne Proviant und ohne Navigationsgerät. Nach einem dieser Besuche schrieb mein Papa ein Gedicht über die Rückfahrt. Es geht so. Wir hatten uns für diese Fahrt die letzten Kräfte aufgespart. Wir hatten beide wenig Lust und hätten wir nicht losgemusst, wären wir noch da geblieben und hätten uns die Zeit vertrieben. Mit Baden, Spielen oder Lesen, auch wäre es sicher schön gewesen, mit dir noch so dumm rumzuquatschen oder durch den Wald zu latschen oder den Geburtstag feiern, statt mit dem Tandem loszueiern. Wir haben schnell noch was gegessen, dann auf dem Tandem aufgesessen und rasten aus der Stadt hinaus. Erst dreimal rechts, dann geradeaus. Am Anfang war es fast noch kühl, doch später wurde es so schwül, dass wir uns beide so erhitzten und solche Mengen Wasser schwitzten, dass, wo wir fuhren ohne Spaß, war hinterher die Straße nass. Ich habe 5 Kilo abgenommen, die sind im Schweiß davongeschwommen. So fuhren wir in unserem Schweiße, Fahrradfahren ist manchmal scheiße. Wir haben geweint und auch geflucht, vergeblich ein Lokal gesucht, wir wollten nur eine Brause trinken und, damit wir nicht so stinken, ein bisschen Wasser und auch Seifen, wir werden niemals wohl begreifen, es hatte keine Kneipe offen, vergeblich war da alles hoffen. Wir wollten schon den Geist aufgeben, auch ich wollte nicht mehr weiterleben. Wir hatten gerade einen Berg erklommen, da ist mit mal ein See gekommen. Mit Wasser drin und Wellen drauf, wie atmeten wir beide auf. Man musste nicht mal Wasser saufen, man konnte sich eine Cola kaufen. Danach ging alles sehr viel besser, wir wurden Kilometerfresser. Doch von dem letzten Kilometer erzähle ich später. Herzlichen Glückwunsch, liebe Geburtstagskinder. Seid nicht traurig, wir holen die Party nach den Ferien, bis morgens um 6. Schönen Urlaub allerseits.
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9: Es ist 6:30.
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10: Die Sicherheitsbehörden gehen nach dem Tod des mutmaßlichen CSD-Attentäters davon aus, dass keine weitere Gefährdung besteht. Der Tatverdächtige war am frühen Abend in einer Kleingartenanlage in Spandau von der Polizei aufgespürt und erschossen worden. Der regierende Bürgermeister Wegner lobte in der RBB24-Abendschau den schnellen Fahndungserfolg der Polizei. Am Abend wurde das Brandenburger Tor in Regenbogenfarben angestrahlt, dem Symbol der queeren Community. Tagsüber kamen Menschen zum Pariser Platz und zum Tatort im Tiergarten, um zu trauern und Blumen niederzulegen. Die Stadt Potsdam gedenkt heute der Opfer des Anschlags am Rande des Berliner CSD. Für 17.30 Uhr hat Oberbürgermeisterin Aubel zum Gedenken an die Opfer auf den Alten Markt eingeladen. Die Veranstaltung steht unter dem Motto »Gemeinsam für Vielfalt gegen Hass«. Bei einer Veranstaltung in der Innenstadt von Seattle im US-Bundesstaat Washington sind mindestens 2 Menschen durch Schüsse getötet und mehrere weitere verletzt worden. Die Polizei rief die Bevölkerung auf, die Gegend um das Veranstaltungsgelände des Seattle Center zu meiden. Ob der oder die Täter gefasst wurden und welche Hintergründe das Gewaltverbrechen hat, war zunächst unklar. In der Demokratischen Republik Kongo breitet sich die Ebola-Epidemie weiter aus. Inzwischen sind nach offiziellen Angaben mehr als 1.400 Menschen nachweislich an dem Virus gestorben. Über 3.200 sind infiziert. Laut den Gesundheitsbehörden liegt die Todesrate derzeit bei knapp 44%. Das bedeutet, dass fast jeder zweite Erkrankte stirbt. Experten gehen von einer deutlich höheren Dunkelziffer aus, weil der Schwerpunkt der Epidemie in einer Unruheregion mit ständigen bewaffneten Konflikten liegt. Der slowenische Radprofi Tadej Pogačar hat zum 5. Mal die Tour de France gewonnen. Der Weltmeister gehört damit zu den Rekordsiegern des wichtigsten Radrennens der Welt. Die letzte Etappe auf dem Pariser Boulevard Champs-Élysées gewann der Niederländer Mathieu van der Poel in einem Schlusssprint. Soweit die Radio 1 Nachrichten. Weitere Meldungen bei rbb24.de.
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11: Kurzer Blick nach draußen. Aktuell haben wir in Berlin-Köpenick 16, in Berlin-Dahlem 17 Grad, in Perleberg 15 und in Strausberg sind es 17. Es wird noch ein bisschen wärmer heute, aber möglicherweise nicht so richtig sonnig. Die Wolken dominieren und auch heute Nachmittag sind nochmal einzelne Schauer möglich. Maximal 24 Grad heute in Brandenburg und 23 Grad in Berlin.
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10: Auf Radio 1 Vorsicht auf der A10 nördlicher Berliner Ring Richtung Dreieck Havelland hinterm Kreuz Oranienburg hat es einen Unfall gegeben. B169 Elsterwerda Richtung Cottbus zwischen Drebkau und Schorbus ist ein defektes Fahrzeug liegen geblieben. Stadtverkehr Berlin A115 Baustelle Kreuz Zehlendorf, die Auffahrt von der B1 Potsdamer Chaussee auf die A115 in Richtung Dreieck Nudeltal wird heute früh bis Anfang Oktober gesperrt. Die Umleitung führt über die A115 115 stadteinwärts bis zum Hüttenweg. Dort können Sie wenden. In Moabit ist die Putlitzbrücke wegen eines Kraneinsatzes bis Samstag vollgesperrt. Schmargendorf, Breite Straße Richtung Hundekehlstraße zwischen Eunhauser Straße und Kuno Straße ist bis morgen Abend nur eine Spur frei. Starkenheerstraße stadtauswärts zwischen Wiesenweg und Weidenweg ist wegen Bauarbeiten bis morgen nur eine Spur frei. Und Weißensee, die Berliner Allee ist stadteinwärts zwischen Langhansstraße und Ostseestraße nach einem Wasserrohrbruch bis Anfang August gesperrt. Trotz alledem haben Sie weiterhin eine gute Fahrt.
11: Danke dir.
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11: Guten Morgen.
9: Schönen guten Morgen.

0: Dickie Lem sind das mit Mr. Man. 6.37 Uhr, der schöne Morgen auf Radio 1.
1: Ja, keine 24 Stunden sind vergangen nach dem Anschlag auf den CSD in Berlin. Da wurde der mutmaßliche Täter Abdul B. gestern Abend bei einem Polizeieinsatz in einer kleinen Gartenanlage in Berlin-Spandau erschossen. Aber es bleiben trotzdem natürlich viele Fragen offen. Auch Konstantin Notz, der Grünen-Politiker, hat einige.
2: Es lässt einen ziemlich fassungslos zurück, dass es hier offenbar wieder um einen Gefährder geht, den man schon länger auf dem Zettel hatte.
0: Ja, man hatte ihn auf dem Zettel. Bundesinnenminister Alexander Dobrindt hat gestern Abend im ARD-Brennpunkt eingeräumt, dass Abdul B. den Sicherheitsbehörden wohl bekannt gewesen sein soll.
3: In der Tat wird zurzeit sehr die Frage danach gestellt, wie kann eigentlich bei jemandem, den man als Gefährder identifiziert, eine Strafe zur Bewährung ausgesetzt werden.
0: Ja, wie kann es sein, dass Abdul B. als bekannter islamistischer Gefährder überhaupt dazu kommt, dass er diesen Anschlag verüben konnte?
1: Das fragen wir gleich den ARD-Terrorismus-Experten Holger Schmidt.

0: Babylon. Amazon ist es. Jupiter und Mars. Wir haben es jetzt 7:20.
1: Nicht mal 24 Stunden hat es gedauert. Nach dem Anschlag auf den Christopher Street Day ist der Tatverdächtige Abdul B. gestern bei einem Polizeieinsatz in einer Spandauer Kleingartenanlage getötet worden. Der 21-jährige Deutsche mit libanesischem Hintergrund, der soll am Samstag mit einem kleinen Bus in die Menschenmenge gefahren sein. Eine Frau ist gestorben, 29 Menschen wurden verletzt.
0: Und Abdul B. soll mit dem Islamischen Staat sympathisiert haben. Der Bundesinnenminister Alexander Dobrindt von der CSU hat gestern gesprochen von einem islamistischen Terroranschlag. Der ARD-Terrorismusexperte Holger Schmidt schätzt all das jetzt für uns ein. Guten Morgen, Herr Schmidt.
2: Hallo, guten Morgen.
1: Guten Morgen. Was ist genau passiert in dieser Spandauer Kleingartenkolonie? Wieso ist Abdul B. erschossen worden?
2: Also mein Eindruck ist, die Polizei hat durch Ermittlungen in seinem Umfeld, in seiner Wohnung, in seinem Bekanntenkreis den Gedanken gehabt, in dieser Schrebergartensiedlung und möglicherweise sogar in einer ganz konkreten Parzelle, da könnte er sein. Und entsprechend sind dann starke Polizeikräfte nach Spandau gefahren. Der Schrebergarten ist außen umstellt worden. Das macht man, damit, wenn es innen turbulent wird, niemand abhauen kann. Und dann ist ein Spezialeinsatzkommando der Berliner Polizei in die konkrete Parzelle eingedrungen. Was da genau passiert ist, das wird ganz sicher noch eine ausführliche Untersuchung nach sich ziehen. Das, was ich höre, ist, Abdul B. soll sich gewehrt haben, soll die Beamten mit einem Messer bedroht, möglicherweise auch angegriffen haben. Die haben dann geschossen. Es ist zwar noch der Rettungsdienst gekommen, aber Abdul B. war nicht mehr zu retten.
0: Was wissen wir, was wissen Sie bisher über Abdul B. und seine möglichen Motive? Also diese ganze Frage Islamischer Staat, Sympathisierung und all das.
2: Ja, vielleicht fangen wir am Samstagabend an. Die Ermittler sind auf ihn gekommen, weil er beim Besorgen dieses weißen Kleintransporters eine ganz wichtige Rolle gespielt haben soll. Ich habe gestern im Laufe der Berichterstattung mehrfach gesagt, er soll ihn angemietet haben. Möglicherweise ist das nicht eine Miete, vielleicht ist das geliehen, jedenfalls irgendwie besorgt. Und über diesen Hinweis der eigentlichen Halterin dieses Fahrzeuges ist man auf ihn gekommen. Und es ist bis heute nicht ganz klar, ist er auch der Fahrer gewesen, ist er in diesem Fahrzeug gewesen. Aber klar war eben, er hat das Fahrzeug besorgt. Und als die Polizei das rausbekommen hat, hat sie festgestellt, den kennen wir ja. Der wollte ja im vergangenen Jahr zum sogenannten Islamischen Staat, also zu der wohl gefährlichsten Terrororganisation im Großraum Syrien, ausreisen. Er wollte sich da anschließen. Das hat nicht geklappt, deswegen ist er vor Gericht gekommen. Es war aber für die Ermittler einfach vollkommen klar, dieser Zusammenhang zwischen, der wollte schon mal zum IS und ist da, hat sich wirklich richtig auf den Weg gemacht und ist auch verurteilt worden. Und jetzt hat er mit diesem Auto zu tun, das hier in den Tiergarten reingefahren ist. Da war es jetzt wirklich kein großes Ermittlerkunststück zu sagen, das scheint wohl zusammenzugehören. Und das ist wohl die Motivation. Wir haben es hier offensichtlich mit einem islamistischen Terroranschlag zu tun.
1: Und die Polizei hat ja gestern noch einen weiteren Mann verhaftet, einen Iraner. Was ist denn über den bekannt?
2: Das ist ehrlicherweise für mich auch immer noch ein bisschen seltsam. Es hat übrigens auch gestern in der Schrebergartenanlage noch weitere Festnahmen gegeben, möglicherweise vorläufige Festnahmen. Das sind Personen gewesen, die eben auch auf dieser Parzelle waren. Die Polizei versucht, das alles zu klären. Für mich ist erstmal gar nicht so ganz deutlich, was jemand mit einer iranischen Staatsbürgerschaft, mit dem sogenannten Islamischen Staat zu tun hat, weil die absolut große Mehrzahl der Menschen im Iran sind Schiiten. Terroristen des IS lehnen wenig so sehr ab wie Schiiten. Also so ganz richtig offensichtlich ist das im Augenblick noch nicht. Die Ermittlungen laufen. Aber Sie haben es ja eingangs auch gesagt, wenn man sich mal vorstellt, das Ganze ist Samstagabend passiert. Dafür wissen wir schon wirklich erstaunlich viel, sind aber noch eine ganze Reihe Fragen offen, die, glaube ich, auch wichtig sind, um diesen Fall richtig zu verstehen.
0: Was wir aber wissen, ist, dass Abdul B. als islamistischer Gefährder aktenkundig war, auch schon aufgefallen ist, wegen einer Vorbereitung einer terroristischen Straftat verurteilt wurde. Sind da schon Fehler sichtbar, auch bei den Behörden, dass es überhaupt so weit kommen konnte?
2: Na, es ist offensichtlich, dass es natürlich schon wirklich schlimm ist, dass jemand, von dem die Polizei sagt, das ist ein islamistischer Gefährder, dann so einen Anschlag begeht. Das ist ja offensichtlich, dass man da schon etwas wusste und dass es wirklich überaus bedauerlich ist, dass er dann trotzdem die Tat begehen konnte. Das Problem ist nur, und da müssen wir halt ehrlich sein, dass diese Einschätzung gewaltbereiter islamistischer Gefährder in der Bundesrepublik für wirklich viele Personen gilt. Das sind mehrere hundert Personen. Und es ist für die Polizei bei bestem Willen nicht vorstellbar, alle diese Personen rund um die Uhr zu überwachen. ganz unabhängig von der Frage, ob wir ein Staatsbild haben, in dem wir wollen, dass Hunderte von Personen rund um die Uhr überwacht werden. Aber es ist einfach auch faktisch nicht möglich. Und deswegen muss die Polizei, und das erinnert extrem an die Debatte nach dem Anschlag auf den Breitscheidplatz und an den Terroristen Anis Amri, die Polizei muss einfach jeden Tag und jede Woche neu bewerten, wer ist von diesen Gefährdern der gefährlichste, an wem sind wir ganz eng dran und wen lassen wir so ein bisschen locker, weil wir ihn nicht für so gefährlich halten. Und ganz offensichtlich ist das hier bei Abdul B. nicht richtig entschieden worden. Die Frage ist nur, ist das ein Fehler oder ist das so etwas wie Schicksal? Denn auch die Polizei bei bestem Bemühen in die Zukunft gucken kann sie ja nicht. Und ich will das überhaupt nicht bagatellisieren. Das ist ein ganz, ganz großes Thema und wird ein großes Thema der kommenden Tage und Wochen sein. Aber ich glaube, man ist immer gut beraten, sich nochmal zu überlegen, in die Zukunft gucken geht halt nicht. Und jemand muss eine Entscheidung treffen. Ganz offensichtlich ist die Entscheidung hier nicht richtig getroffen worden.
1: Das sagt der ARD-Terrorismusexperte Holger Schmidt über den Anschlag auf den CSD am Samstagabend in Berlin. Vielen Dank.
2: Gerne.

0: Die Strokes waren das. Und Going Shopping.
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2: Am nächsten Sonntag feiern wir wieder die 100 besten Songs. Diesmal ist unser Thema Over the Rainbow. Da geht es um die 100 besten Songs singender Schauspieler und Schauspielerinnen.
0: Da dachte ich erst so, naja, da fällt einem doch welche ein. Und dann sind mir immer mehr eingefallen. Ne? Man hat nicht so viele sofort präsent und denkt, man, stimmt, der hat ja auch gesungen. Irgendwie hat, glaube ich, jeder mal gesungen, der auch mal auf irgendeiner Filmleinwand aufgetaucht ist.
2: Dann gibt's ja auch noch so viele Filmsongs. Also ich glaube, das wird richtig schwierig, da die Nummer 1 zu raten. Aber wir beschäftigen uns ja jetzt auch mit den Songs, die es leider knapp nicht in die Top 100 geschafft haben. Also mit den Unlucky Losern, aber die ehren wir hier trotzdem richtig würdig im schönen Morgen.
0: So wie diese Frau, Charlotte Gainsbourg. Und sie hat Jimi Hendrix gecovert, kann man sagen. Und eigentlich gar nicht mal so unerfolgreich im Jahr 2009. Hier ist ihre Version des Klassikers Hey Joe.

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9: Bei uns ist schon Michael Mellinger aus der Nachrichtenredaktion. Bundeskanzler Merz hat den Rücktritt von Unionsfraktionschef Spahn auch gleich genutzt, um sein Kabinett umzugestalten. Auch beim Verkehrsministerium hatte er einen Wechsel geplant, aber der fiel erstmal ins Wasser, weil der neue Kandidat einfach kurzfristig abgesagt hat.
10: Der amtierende Ressortchef Schnieder bat dann selbst um seine Entlassung, weil er den Zustand zu Recht unerträglich fand. Nun hat sich doch noch ein Nachfolger in den Reihen der CDU gefunden und der ist sogar ein ausgewiesener Verkehrsexperte.
11: Und wer das ist, das hören wir gleich.
12: Give me the
11: nach Musik von OJ. Hard Drive.

0: Jay aus Leeds in England. Jetzt ist es 7:01.
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2: Berlins regierender Bürgermeister Wegner hat sich erleichtert darüber geäußert, dass der mutmaßliche CSD-Attentäter gefasst worden ist. Das sei ein großer Erfolg der Ermittlungsbehörden, sagte der CDU-Politiker in der RBB24-Abendschau. Der Tatverdächtige ist gestern Abend in einer Kleingartenanlage in Spandau von der Polizei erschossen worden. David Donschen.
3: Gegen 18 Uhr wollte ein Spezialeinsatzkommando der Polizei in einer Kleingartenanlage an der Ruhlebener Straße in Spandau den Hauptverdächtigen Abdul B. verhaften. Dieser soll laut eines Polizeisprechers mit einer Stichwaffe dem Polizisten entgegengelaufen sein. Das SEK feuerte daraufhin auf den 21-Jährigen. Abdul B. wurde dabei so schwer verletzt, dass er trotz Reanimationsversuchen verstarb. Abdul B. wird verdächtigt, am Samstagabend am Rande des Christopher Street Days im Tiergarten einen weißen Transporter in eine Menschenmasse gesteuert zu haben. Eine Frau wurde bei dem Anschlag getötet, 29 weitere Personen zum Teil schwer verletzt.
2: Nach dem Anschlag auf den CSD in Berlin wird darüber diskutiert, ob es Versäumnisse der Behörden gegeben hat. Bundesinnenminister Dobrindt sagte in der ARD, es sei nicht nachvollziehbar, dass bei dem mutmaßlichen Täter eine Strafe zur Bewährung ausgesetzt wurde, obwohl der Mann als Gefährder bekannt war. Darüber werde zu sprechen sein. Der ARD-Terrorismusexperte Schmidt verteidigte auf Radio 1 die Sicherheitsbehörden gegen den Vorwurf, untätig gewesen zu sein.
4: Problem ist nur, und da müssen wir halt ehrlich sein, dass diese Einschätzung gewaltbereiter islamistischer Gefährder in der Bundesrepublik für wirklich viele Personen gilt. Das sind mehrere hundert Personen. Und es ist für die Polizei bei bestem Willen nicht vorstellbar, alle diese Personen rund um die Uhr zu überwachen. Ganz unabhängig von der Frage, ob wir ein Staatsbild haben, in dem wir wollen, dass hunderte von Personen rund um die Uhr überwacht werden. Aber es ist einfach auch faktisch nicht möglich.
2: Der ARD-Terrorismusexperte Holger Schmidt auf Radio 1. Der parlamentarische Geschäftsführer der Unionsfraktion im Bundestag, Bilger, soll neuer Bundesverkehrsminister werden. Wie Regierungssprecher Cornelius am Abend sagte, will Kanzler Merz Bilger heute für die Nachfolge des bisherigen Ressortchefs Schnieder vorschlagen. Merz habe Schnieder für seine Arbeit gedankt. Jakob Mayer.
5: Der Kanzler habe sein Bedauern ausgedrückt, dass der Amtswechsel wegen unvorhergesehener Umstände nicht wie geplant kommuniziert werden konnte. Schnieder hatte Merz am Nachmittag selbst um seine Entlassung gebeten, um den so wörtlich unwürdigen Zustand zu beenden, der die sachliche Arbeit unmöglich mache. Merz' Umgang mit Schnieder stieß in der CDU auf teilweise scharfe Kritik. Der designierte Nachfolger Steffen Bilger gilt als ausgewiesener Verkehrsexperte. Er saß jahrelang im zuständigen Bundestagsausschuss und war schon parlamentarischer Staatssekretär im Verkehrsministerium.
2: Die verheerenden Waldbrände in Frankreich und Spanien breiten sich weiter aus. In Spanien sind vor allem der Großraum Madrid und Valencia betroffen. In Frankreich nähern sich die Flammen dem Ballungsraum Bordeaux. Kai Rienecker.
6: Noch sieht es in der historischen Altstadt von Bordeaux nach Normalität aus, aber die Stimmung ist angespannt. Viele Menschen sind besorgt und wissen nicht, was da in den nächsten Tagen noch auf sie zukommen wird. Bürgermeister Cazeneuve hat erklärt, dass eine Evakuierung der Stadt Bordeaux nicht geplant sei. Aber einige der Ausläufer des Feuers bei Bordeaux sind nur noch rund 15 Kilometer vom Stadtzentrum entfernt. Das Feuer ist noch nicht einmal ansatzweise unter Kontrolle. Feuerwehrvertreter sprechen von einem Kampf von David gegen Goliath. Hunderte von Häusern sind schon komplett verbrannt. Weit über 200.000 Menschen sind evakuiert worden. Die französische Regierung will heute zu einer weiteren Krisensitzung unter der Leitung von Präsident Macron zusammenkommen.
2: Der slowenische Radprofi Tadej Pogačar hat zum 5. Mal die Tour de France gewonnen. Der Weltmeister gehört damit zu den Rekordsiegern des wichtigsten Radrennens der Welt. Die letzte Etappe auf dem Pariser Boulevard Champs-Élysées gewann der Niederländer Mathieu van der Poel in einem Schlusssprint. Soweit die Radio 1 Nachrichten. Weitere Meldungen bei rbb24.de.
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7: Aktuell haben wir 15 Grad in Perleberg, 17 schon in Cottbus, in Berlin um die 16 Grad. Und der Tag geht los, recht windig mit Wolken und auch mit Schauern. Aber am Vormittag wird es dann sonniger, bis zum Nachmittag dann wieder die nächsten Wolken aufziehen. Dann gibt es wieder Schauer. Zum Abend hin lösen die sich dann aber wieder auf, bei maximal 24 Grad heute.
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2: Auf Radio 1 A10 nördlicher Berliner Ring Richtung Dreieck Havelland. Hinter dem Kreuz Oranienburg kommt es nach einem Unfall zu Behinderungen. B169 Elsterwerder Richtung Cottbus zwischen Drebkau und Schorbus ist ein defektes Fahrzeug liegen geblieben. Stadtverkehr Berlin A115 Baustelle Kreuz Zehlendorf. Die Auffahrt von der B1 Potsdamer Chaussee auf die A115 in Richtung Dreieck Nutetal wird heute früh bis Anfang Oktober gesperrt. Die Umleitung führt über die A115 stadteinwärts bis zum Hüttenweg und dort können Sie wenden. B101 Mariendorfer Allee stadteinwärts. Der Stau beginnt vor der Stadtgrenze mit plus 30 Minuten. Neue Baustellen beginnen heute in Mitte. Leipziger Straße, Höhe Friedrichstraße. Bis Anfang September ist die Richtung nur eine Spur frei. Moabit, Stromstraße Richtung Lessingstraße. Zwischen Bugenhagenstraße und Turmstraße ist bis Mitte September nur eine Spur frei. Und Johannisthal, Königsheideweg in beiden Richtungen zwischen Redwitzgang und Sterndamm ist bis Mitte August nur eine gemeinsame Spur frei. Trotz alledem haben Sie weiterhin eine gute Fahrt.
0: Danke dir.
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8: Guten Morgen.
9: Oh, wir machen das schon im Chor hier, Amelie.
8: Wir machen das schon im Chor und wir beschäftigen uns natürlich heute auch sehr, sehr intensiv nochmal mit dem Anschlag auf den CSD am Samstag und den Folgen. Und Marie, wie war es bei dir am Samstag? Wo warst du? Wo hast du das gehört?
9: Ich war noch im Urlaub und habe es mir gerade so gemütlich gemacht auf dem Sofa. Dann kam die Eilmeldung auf dem Handy und man hatte ja erstmal nur ganz viele offene Fragen und habe dann natürlich sofort den Fernseher angemacht. Und du?
8: Ja, genauso. Ich kam von einer Geburtstagsfeier abends und war so im Runterkommen-Modus, so schöner Tag gewesen und so. Und dann, weiß ich nicht, dachte ich so, ach na, vielleicht ist das ja doch nicht so schlimm. Es war erst so diffus, ne, da ist irgendwie was abgebrochen worden. Aber ich war irgendwie in so einem Modus von, nee, da ist doch jetzt nicht schon wieder irgendwie, ne, irgendwer mit dem Transporter irgendwo reingefahren.
9: Ja, und ja. Ich glaube, dieses Gefühl vom Anschlag, das hängt immer noch über der Stadt. Die Menschen sprechen darüber. Und was sie sagen, was ihre Gedanken sind, die Menschen in Berlin und Brandenburg, darüber sprechen wir gleich mit unserem RBB-Reporter Toni Schmidt.

0: Karin und Olaf, Dreier aus Stockholm, sind Geschwister. Und nicht nur das, sie haben auch eine gemeinsame Leidenschaft, nämlich die elektronische Musik, nennen sich zusammen The Knife. Wir haben sie gehört mit Heartbeats.
1: Nach dem Anschlag auf den Christopher Street Jail wurde das Brandenburger Tor gestern Abend in Regenbogenfarben angestrahlt. Berlin, Stadt der Freiheit, war unter der Quadriga zu lesen.
0: Bei einer Trauerkundgebung wurde der Opfer gedacht, der getöteten Frau und den 29 weiteren Verletzten. Und unser RBB-Reporter Toni Schmidt war dabei und ist heute Morgen unterwegs in der Stadt in Berlin. Guten Morgen.
2: Guten Morgen.
1: Guten Morgen. So kurz nach der Tat haben sich Tausende gestern versammelt. Wie groß war da der Schock noch oder der Wunsch, das alles erstmal zu verarbeiten, zu begreifen?
2: Es war die Riesenohnmacht, so hat es eine Teilnehmerin auf der Kundgebung gesagt. Sie möchte schreien, aber es kommt nichts raus. Und da kam mir ganz spontan das Bild von Edvard Munch, der Schrei, in den Sinn. Und tatsächlich, ich glaube, so hat sich gestern Berlin gefühlt. Also diese Verzweiflung, diese Ohnmacht, dass es wieder passiert ist, dass es wieder nicht verhindert werden konnte und dass es einfach nicht zu begreifen ist. Denn über allem schwebte natürlich diese Wahnsinnsfrage nach dem Warum, dass es einfach nicht zu begreifen ist, dass Menschen nicht kapieren wollen, dass man gegen eine solche Veranstaltung, die einfach nur für Liebe, für Toleranz, für Miteinander steht, so widerlich dagegen vorgehen.
0: Wir haben das heute Morgen auch schon thematisiert in einem anderen Gespräch, diese große Warum-Frage und diese Frage, warum ist es möglich, dass so ein Gefährder so eine Tat verüben kann? Gab es da auch kritische Stimmen bei dieser Veranstaltung?
2: Ja, gab es und gibt es auch zum Teil heute Morgen. Also eine Prise Wut ist da definitiv mit dabei. Denn sowohl, ich gehe mal schnell 10 Jahre zurück, beim Weihnachtsmarktattentäter Anis Amri, als dann auch jetzt an diesem Wochenende bei Abdul B., hatten die Behörden den Amokfahrer auf dem Schirm und haben eben nicht entschieden genug zugegriffen, sodass es dann zu dieser Tat kam. Bei den CSD-Teilnehmern selbst, da war diese Wut noch, wie soll ich sagen, in niedrigen Dosen. Man hat gesagt, warum haben die Behörden das nicht gemacht und sollte man da nicht möglicherweise die Zugriffsmöglichkeiten lockern, dass man eben eher Wohnungsdurchsuchungen macht, ihn vielleicht auch aus dem Verkehr zieht durch Haft, durch Arrest, wo er ja auch schon mal war, dann aber im Mai eben wieder freigelassen wurde. Ein Gericht hat eine Bewährungsstrafe ausgesetzt. Also auch der regierende Bürgermeister gestern Abend in der RBB 24 Abendschau hat gesagt, er möchte das jetzt nicht kommentieren. Die Justiz ist unabhängig, aber auch er hat zwischen den Zeilen anklingen lassen, so hätte es nicht gehen müssen.
1: Berlins regierender Kai Wegner hat ja auch gesagt, das Sicherheitskonzept beim CSD sei gut gewesen. Haben das denn auch die Menschen gestern, die sich da versammelt haben, so gesehen oder gab es da auch Kritik?
2: Die meisten Menschen haben gesagt, wo willst du diese Sicherheitsgrenze ziehen? Weil ja, das waren unisono war die Meinung, der CSD an sich sei ein sicherer Ort gewesen. Da waren auch Poller, da ist man eben nicht über die Hauptstraßen auf den Hauptveranstaltungsort gekommen. Aber dieser riesengroße Tiergarten, wo willst du dann sagen, da sind noch Zufahrtswege, die müssen wir speziell sichern und da hört das Ganze auf. Weil ich bin jetzt heute Morgen hier in Schöneberg im Regenbogenkiez und da ist ja dann auch CSD-Party. Willst du das auch total absichern? Also eine absolut hundertprozentige Sicherheit kann es nicht geben. Das ist Stand der Meinung heute hier bei den Passanten, mit denen ich mich unterhalten habe.
0: Genau, du hast gesagt, du bist jetzt gerade in Schöneberg unterwegs, warst, glaube ich, auch am Potsdamer Platz. Was sind die Gedanken der Menschen heute Morgen?
2: Ich war an der Bissingzeile. Das ist genau da, wo der Amokfahrer seine Wohnanschrift hatte und wo es in der Nacht zum Sonntag, also um 1 Uhr morgens, einen SEK-Zugriff gab. Man hat natürlich den Amokfahrer nicht angetroffen. Und da, als ich gestern vom Tiergarten als Reporter dann endlich mal in den Feierabend gefahren bin, kurz vor 18 Uhr, das war da, als in Spandau der Zugriff erfolgte, da war die Bissingzeile noch zugeparkt mit Mannschaftswagen der Polizei. Da schwebte noch die Unsicherheit wie eine Glocke über der Stadt. Und jetzt alles wieder frei. Ja, Berlin kehrt zur Normalität zurück. Der Regen der vergangenen Nacht hat da wie so ein reinigendes Waschen vielleicht gewirkt. Aber Berlin muss wieder zur Normalität zurückkommen. Und das wird eine große Herausforderung in den nächsten Tagen, in dieser Woche. Denn insbesondere, wenn man nochmal in den Tiergarten schaut, da gibt es wie so kleine Inseln. Da, wo der Amokfahrer auf Menschen getroffen ist und sie dann auch verletzt und in einem Fall auch getötet hat. Mehrere Erinnerungspunkte mit Blumen, mit Zetteln, wo die Menschen einfach ihren Gefühlen freien Lauf lassen.
1: So langsam kehrt wieder Ruhe ein in Berlin, sagt Toni Schmidt. Er war dabei bei der Trauerkundgebung gestern nach dem mutmaßlich islamistischen Anschlag auf den CSD. Vielen Dank dir.
2: Euch alles Gute.
0: Danke.

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0: Azur. Sally featuring Bon Iver. Flat rausgekommen dieses Jahr und gehört um 7.23 Uhr.
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2: Guten Morgen, Herr Liefen.
3: Schönen guten Morgen, hallo.
0: Morgen.
2: Zuletzt sind sie immer weiter gestiegen, die Ölpreise, während die USA den Iran angegriffen haben. Jetzt gibt es eine Pause der Angriffe und der Ölpreis fällt. Die Frage, die sich jetzt alle stellen, wird das von Dauer sein?
3: Ja, das ist die große Frage. Die würde ich Ihnen jetzt auch gerne beantworten. Das ist die große Frage, ob die Waffenruhe da tatsächlich hält und in Entspannung wirklich mündet. Aber das, was wir eben sehen, ist, dass die Märkte schon sehr, sehr schnell reagieren. Wir hatten ja in den vergangenen Tagen einen Ölpreis, der ist auf ungefähr $100 pro Barrel gestiegen. In der Zwischenzeit gestern ging es allein von gestern auf heute ungefähr 7% in die Knie. Also das dürften wir wahrscheinlich auch an den Tankstellen sehen. Ich sage deswegen wahrscheinlich, weil die Unsicherheit eben weiterhin sehr hoch ist und die Tankstellen bzw. Betreiber und die Mineralölkonzerne werden natürlich den Teufel tun, zu weit runterzugehen mit den Preisen, weil ja quasi stündlich wieder irgendwas passieren kann und dann geht es mit den Ölpreisen wieder nach oben. Von daher Entspannung an den Ölmärkten auf jeden Fall. An den Tankstellen müssen wir mal schauen, wie es in dieser Woche weitergeht. Und wenn wir schon auf die Woche blicken, dann gibt es natürlich auch noch ein paar wirklich wichtige Termine, die wir haben in dieser Woche. Das eine ist einmal der IFO-Geschäftsklimaindex. Kriegen wir heute. Da erfahren wir, wie die Unternehmen die aktuelle Lage bewerten und vor allen Dingen die Zukunft bewerten. Und gerade im Juni war es so, dass sich so ein bisschen erholt hat. Also da gab es dann doch Zeichen wenigstens von einer kleinen konjunkturellen Erholung. Das erhoffen wir uns heute auch. Und dann schauen wir natürlich auf die Sitzung der amerikanischen Notenbank. Und wir schauen deswegen dahin, weil da der neue Chef Kevin Warsh wahrscheinlich was sagen wird zum Thema Inflation. Und das ist für uns immer und für die Börsen immer und für die Wirtschaft immer besonders wichtig, weil es dann eben auch um die Zinsen geht und das wissen wir, wenn die Zinsen steigen, wird das Geld teuer und da kann nicht so einfach investiert werden. Also wird auch diese Woche mal wieder eine spannende Börsenwoche.
0: Und apropos Geld, wir kriegen alle demnächst ein Design-Update in die Hosentasche. Ne? Neue EU-Geldscheine sind in der Mache und wir alle dürfen mit abstimmen übers Design. Ich habe mir das mal angeguckt, gerade auf der Seite der Europäischen Zentralbank, da ist ja sehr viel Kreativität dabei, ne? Den ganzen Entwürfen, also von Vögeln, Fotos, bunte Farben, wo man gar nichts mehr erkennt, alles ist möglich.
3: Ja, man sollte schon noch ein bisschen was erkennen. Also es gibt natürlich die Designvorschläge verschiedener. Einmal gibt es Flüsse und Vögel. Da können Sie alles Mögliche sehen an Mauerläufer und Eisvogel und Bienenfresser. Kann man sich ja mal angucken, kannte ich nicht, aber gut. Und auf der Rückseite gibt es dann EU-Gebäude, EU-Parlament, der Gerichtshof und so weiter. Und auf der anderen Seite gibt es die Möglichkeit, europäische Kultur zu wählen mit Marie Curie, Maria Callas, Ludwig van Beethoven und so weiter und so weiter. Also kann man mal mit abstimmen. Über die Bundesbank kommt man da auch ran und dann entscheidet bis zum Jahresende allerdings nicht nur das, was dann an Umfrage kommt, sondern es gibt eine Jury, es gibt eine technische Bewertung, wo man einfach schaut, sind die wirklich sicher, kann man das wirklich gut umsetzen, weil das Ziel ist ja erstens gegen Kriminalität sich besser zu wappnen, zweitens die Scheine umweltfreundlicher zu machen, dass sie einfach länger halten. Also es wird jetzt deswegen auch diese Neuauflage gestartet, übrigens die erste seit 2002. Ich würde sagen, es wird auch langsam mal Zeit. Und viele fragen dann immer, wieso denn eigentlich noch Bargeld? Ja, weil mehr als 50% der Transaktionen in der EU immer noch mit Bargeld durchgeführt werden. Man hat ja den Eindruck, man zahlt nur noch mit Karte und irgendeinem Smartphone. Ist nicht so.
0: Ja, also da Bargeld gehen ja auch Länder schon zurück, ne? Zum Bargeld teilweise in Schweden oder
3: in
0: so.
3: In der Tat. In der Tat, viele gehen auch wieder zurück und viele wollen es ja auch nicht entbehren. Von daher mitmachen, es sind ganz interessante Designvorschläge dabei.
2: Aber ganz ehrlich, Nicolas Liefen, kommt es nicht auf die Zahlen an, die auf den Scheinen stehen, nicht auf die Bilder? Wie ist das bei Ihnen?
3: Ach, Sie sind aber auch, Sie sind ja, das gibt's doch nicht.
0: Wie
3: sind
0: Sie das schön.
3: Weil, eben, ich schau immer nur auf das, was da ein Bildchen drauf ist.
2: Ganz
0: Zahlen,
2: genau.
0: Marie, wer braucht die denn? Danke.
2: Na gut.
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0: Bis morgen.
3: Ja, bis morgen.
2: Tschüss.

0: Still Corners und The Creeps.
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3: Die Nachrichten kommen gleich um 7:30.
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4: Die Sicherheitsbehörden gehen nach dem Tod des mutmaßlichen CSD-Attentäters davon aus, dass keine weitere Gefährdung besteht. Der Tatverdächtige war am frühen Abend in einer Kleingartenanlage in Spandau von der Polizei aufgespürt und erschossen worden. Der regierende Bürgermeister Wegner lobte in der RBB24-Abendschau den schnellen Fahndungserfolg der Polizei. Am Abend wurde das Brandenburger Tor in Regenbogenfarben angestrahlt, dem Symbol der queeren Community. Tagsüber kamen Menschen zum Pariser Platz und zum Tatort im Tiergarten, um zu trauern und Blumen niederzulegen. Bei einer Veranstaltung in der Innenstadt von Seattle im US-Bundesstaat Washington sind mindestens 2 Menschen durch Schüsse getötet und mehrere weitere verletzt worden. Die Polizei rief die Bevölkerung auf, die Gegend um das Veranstaltungsgelände des Seattle Center zu meiden. Ob der oder die Täter gefasst wurden und welche Hintergründe das Gewaltverbrechen hat, war zunächst unklar. Auf der spanischen Mittelmeerinsel Mallorca haben am Abend wieder tausende Menschen gegen den Massentourismus demonstriert. Nach Polizeiangaben beteiligten sich in der Hauptstadt Palma etwa 25.000 Menschen an einem Protestzug und forderten, die Besucherzahlen auf Mallorca zu begrenzen. Die Einheimischen machen den Tourismus unter anderem für die Wohnungsnot auf der Insel verantwortlich. Außerdem kritisieren sie zunehmende Staus, Lärm und Umweltverschmutzung. Die Einwohnerproteste auf Mallorca finden seit 2 Jahren regelmäßig statt. Das UNESCO-Welterbekomitee hat das modernistische Stadtzentrum von Gdynia in Polen und die Amazonas-Theater in Brasilien zu weiteren Welterbestätten erklärt. Das entschied das Komitee am heutigen letzten Sitzungstag im südkoreanischen Busan. Gestern wurde die Waldsiedlung in Berlin-Zehlendorf, die auch als Papageiensiedlung bekannt ist, in die Welterbeliste aufgenommen. Sie erweitert die seit 2008 bestehende Welterbestätte Siedlungen der Berliner Moderne. Der slowenische Radprofi Tadej Pogačar hat zum 5. Mal die Tour de France gewonnen. Der Weltmeister gehört damit zu den Rekordsiegern des wichtigsten Radrennens der Welt. Die letzte Etappe auf dem Pariser Boulevard Champs-Élysées gewann der Niederländer Mathieu van der Poel in einem Schlusssprint. Soweit die Radio 1 Nachrichten. 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
5: Hat mal schnell wieder das Fenster hier zugemacht im Studio, weil es ganz schön windig ist und auch heute bleibt. Frisch und deutlich spürbar aus Nordwest kommt er nämlich mit Stärken 5 bis 7. Und dann sind auch noch eine Menge Wolken unterwegs, also einiges los heute. Schauer auch immer wieder möglich. Die ziehen dann über Mittag mal kurz ab Richtung Oder-Neiße, kommen dann aber nachmittags auch schon wieder. Und nachmittags auch immer wieder Schauer möglich. Temperaturen heute maximal 21 Grad in Templin, 24 in Bad Liebenwerda und 23 Maximum in Berlin.
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4: Auf Radio 1 A10 nördlicher Berliner Ring Richtung Dreieck Barnim zwischen Oberkreimer und Kreuz Oranienburg gab es einen Unfall. Standverkehr Berlin A100 in beiden Richtungen. Dichter Verkehr an den Baustellen zwischen Detmolder Straße und Alboinstraße. A115 Baustelle Kreuz Zehlendorf, die Auffahrt von der B1 Potsdamer Chaussee auf die A115 in Richtung Dreieck Nutetal wird heute früh bis Anfang Oktober gesperrt. Die Umleitung führt über die A115 Stadt nordeinwärts bis zum Hüttenweg und dort können Sie wenden. Neue Baustellen beginnen heute in Mitte, Leipziger Straße Höhe Friedrichstraße. Bis Anfang September ist hier Richtung nur eine Spur frei. In Moabit Stromstraße Richtung Lessingstraße. Zwischen Bugenhagenstraße und Turmstraße ist bis Mitte September nur eine Spur frei. Und Johannisthal Königsheideweg in beiden Richtungen zwischen Redwitzgang und Sterndamm ist bis Mitte August nur eine gemeinsame Spur frei. Und Charlottenburg, die Schlossstraße ist in Richtung Kaiserdamm wegen einer Baustelle bis Ende des Monats gesperrt. Trotz alledem haben Sie weiterhin eine gute Fahrt.
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5: Moin, moin.
3: Guten Morgen.

0: Right, flüstern Sie da, denn so heißt der Song von Still Blank. 7.38 Uhr, der schöne Morgen.
1: Ja, was so ein Rücktritt alles nach sich ziehen kann, ne? Friedrich Merz hat mitgekriegt, okay, Jens Spahn, das geht so nicht weiter. Der ist zurückgetreten als Gesundheitsminister und jetzt wird das ganze Kabinett umgebaut.
2: Die Personalveränderungen folgen einer klaren Vorgabe. Wir wollen eine Regierung, die inhaltlich mit größtem Elan und mit Freude arbeitet und dabei die personelle Vielfalt unserer Gesellschaft und der Politik auch repräsentiert. Wir sind eine Reformregierung und wir wollen das auch weiter zeigen.
1: Also Friedrich Merz will zeigen, das ist eine klare Linie, da steckt ein richtiger Plan dahinter. Gestern kam dann noch eine Einmeldung obendrauf, Steffen Bilger soll der neue Verkehrsminister werden.
0: Ja, nur wie Merz das kommuniziert hat, das war nicht gerade freudvoll, denn der bisherige Verkehrsminister Schnieder, der hat das im Urlaub erfahren, am vergangenen Donnerstag, dass er rausfliegen soll. Allerdings hat der angefragte Nachfolger fürs Ministeramt dann kurzfristig abgesagt, hat gesagt, ich bin doch nicht der Richtige für den Job und so konnte Merz den Wechsel dann nicht verkünden. Gestern hat der Minister Schnieder dann selbst um seine Entlassung gebeten, wie er schrieb, um den unwürdigen Zustand zu beenden.
1: Für die Hängepartie um den Verkehrsminister Schnieder und seine Nachfolger gab es dann auch schon viel Kritik am Kanzler, auch aus der eigenen Partei, aber auch Rückendeckung. Der CSU-Chef Söder hat gestern Abend als Ministerpräsident im ZDF-Sommerinterview in Tutzing am Starnberger See das Vorgehen von Kanzler Merz erstmal verteidigt.
3: Also ich fand, dass es angemessen der Situation ist und eines Bundeskanzlers. Der Bundeskanzler muss Entscheidungen treffen. Ist ihm gar nicht leicht. Das ist wie beim Fußballtrainer, er muss ein- und auswechseln. Und er ist zu der Überzeugung gekommen, dass offenkundig eine Veränderung im Verkehrsministerium notwendig ist.
0: Über den Umbau XXL im Kabinett sprechen wir gleich mit unserem Korrespondenten im Hauptstadtstudio, mit Frank Eichmann.

0: Happy Holder sind es. Internet famous. 7.44 Uhr haben wir es jetzt.
1: Was wurde da umsortiert? Thorsten Frei wird Unionsfraktionschef. Nina Wagen wechselt ins Kanzleramt. Carsten Linnemann ins Gesundheitsressort. Und obwohl er das ausdrücklich nie wollte, und heute wird dann auch noch der Wechsel im Verkehrsministerium offiziell. Auf Patrick Schnieder soll Steffen Bilger folgen.
0: Ja, ganz schön was los bei der Union im Bund und im Kanzleramt. Über die ganze Personalrochade, zumindest Stand jetzt, und die mögliche Strategie dahinter, sprechen wir jetzt mit unserem Kollegen Frank Eichmann im Hauptstadtstudio. Guten Morgen, Frank.
2: Moin nach Potsdam.
0: Guten Morgen. Der noch Verkehrsminister Patrick Schnieder hat gesagt, jetzt reicht's, ich ziehe mich mal zurück, bevor ich gezogen werde. Warum will Merz ihn da nicht länger haben?
2: Das ist eine sehr gute Frage, die wir ja am vergangenen Freitag nicht stellen konnten, aus zwei Gründen. Einerseits, weil die Personalie ja in sich zusammengeklappt ist. Der avisierte Nachfolger von Schnieder hat ja kurz vor der Pressekonferenz zurückgezogen. Und dann hat Merz generell keine Fragen zu all diesen Personalien zugelassen, weil die Fragen wohl heikel gewesen wären, weil wir da auch gefragt hätten, was ist denn nun mit Schnieder? Man weiß es nicht. Und es gibt aus dem Landesverband von Schnieder Rheinland-Pfalz da doch schon ganz heftige Widerworte. Ein fleißiger, ein guter, ein kundiger Mann, der da mit Dingen umgeht, für die er nichts kann. Die Bahn, die ist schon einige Jahre vernachlässigt. Er hat einiges losgetreten. Was er da gemacht hat, um sich diese Unzufriedenheit zuzuziehen, ist bislang wirklich eine offene Frage.
1: Das klingt nach viel Unruhe, gerade die Personalie Schnieder. Wie groß ist sie wirklich, die Unruhe in der Union? Steht Merz da gut da im Moment mit diesen ganzen Umbauarbeiten?
2: Nein, der steht nicht gut da. Und es gibt übrigens noch ein paar andere Namen, über die wir noch gar nicht geredet haben. Das ist schon ein größeres Tableau, aber das ist jetzt hier nicht ein geordneter Marsch, sondern eher so eine Art Sprint mit offenen Schnürsenkeln oder so. Also Merz hat das verstolpert. Er hat nicht wirklich klar machen können, warum mache ich diese ganzen Geschichten. Ausgangspunkt, eine Katalysatorfunktion, hatte natürlich Jens Spahn am Samstag vor einer Woche, als er seinen Rücktritt erklärt hat. Aber das, was danach gefolgt ist, das waren ja zum Teil Dinge, die mussten passieren, eben Austausche des Kanzleramtschefs, damit der Jens Spahn erfolgen kann, aber eben auch selbstgewählte Geschichten, wie eben diese Schnieder-Angelegenheit oder auch der Blick auf etwa Nina Wagen, die ins Kanzleramt einziehen soll, erste Frau dort, kann man sich für loben, andererseits aber war sie Gesundheitsministerin in einer Zeit großer Reformen. Da folgt jetzt jemand, der hat gar keine Ahnung als Minister mit Carsten Lindemann, warum das alles, möchte man gerne hören. Hoffentlich schaffen wir es heute um 12. Hoffentlich erklärt der Kanzler das mal ein bisschen besser als bisher.
0: Bei der Personalie-Koordination Bund-Länder, also bei Michael Meister, der jetzt abgelöst wird von Philipp Amthor, da ahnt man es ja so ein bisschen, das sei nicht gut gelaufen, ne? Dieses ganze Connecten zwischen Ländern und Bund. Ist es da ein bisschen schlüssiger?
2: Das ist ein bisschen schlüssiger. Das ist auch so ein Generationenwechsel. Michael Meister geht in den Bundestag oder zurück in den Bundestag. Und Philipp Amthor ist ja so ein Shootingstar, der auch schon gestrauchelt ist, aber mit seinen 33 immer noch sehr jung ist und als durchaus jemand gilt, der sich einarbeitet, der auch besser kommunizieren kann und der wohl der richtige Mann sein soll, um eben die wichtigen Bund-Länder-Beziehungen aufzumöbeln, die aus Sicht der Länder nicht so besonders gut im Kanzleramt gelaufen sind.
1: Was ich mich die ganze Zeit frage, ist da irgendein Masterplan dahinter oder ist das wirklich auch improvisiert und ist diese Kabinettsumbildung jetzt wirklich abgeschlossen?
2: Es hat jedenfalls so eine Impro-Dimension, das haben wir ja gesehen, wenn ich da jemandem am Donnerstag sage, so du bist raus und der Nachfolger, den man gefunden hat, der ist gar kein richtiger Fachpolitiker, sondern eher Steuer- und Finanzexperte, sagt erst ja, dann sagt er aber kurz bevor er verkündet werden soll, dann doch noch, nö, ich kann es doch nicht machen, traue ich mir nicht zu. Dann war vielleicht doch die Angelegenheit nicht so bis zum Ende durchdacht, zumindest zumal ja jetzt jemand gefunden ist mit dem Kollegen Bilger, der schon als Staatssekretär im Verkehrsministerium gearbeitet hat, der verkehrspolitische Erfahrung hat. Hätte man auch früher drauf kommen können und das zeigt uns, na so richtig, ganz vom Ende her gedacht war das wohl nicht. Und dann kommt ja noch dazu, warten wir mal, welche Namen noch so auftauchen. Am vergangenen Freitag tauchte ja auch immer wieder der Name Christiane Schenderlein auf. Das ist im Kanzleramt die Sport- und Ehrenamte zuständige Staatssekretärin, die wohl auch gehen soll. Auch da die Frage, warum denn eigentlich und was ist der ganz große Entwurf? Wenn wir ihn eines Tages entdecken, dann sind wir jetzt in der Situation, dass nur ein paar Puzzlesteine rumliegen. Wir wissen noch gar nicht, wo ist Himmel, wo sind die Berge. Frage, wo ist die Landschaft, wo ist die Stadt in diesem Puzzle, sondern das hat alles noch sehr viele schrille, bunte Töne, die sich noch nicht zu einem Ganzen zusammensetzen.
0: Also auch Frank Eichmann puzzelt immer noch ein bisschen vor sich hin im Hauptstadtstudio. Hat aber uns schon einen guten Überblick gegeben über den Stand jetzt. Steffen Bilger wird zum Beispiel neuer Verkehrsminister, Thorsten Frey, Unionsfraktionschef Niederwaken, wechselt ins Kanzleramt und so weiter und so weiter. Wir bleiben dran. Danke, Frank. Bis demnächst. Tschüss.

0: Bella Donnelly ist es. Laying Down, wir haben es jetzt 8:08.
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5: So, 6 Minuten haben wir noch bis zu den Nachrichten. Ein Thema dann. Nach Berlin ist auch die Millionenstadt Seattle im äußersten Nordwesten der USA Schauplatz eines Attentats geworden. Bei einem Stadtfest wurden 2 Menschen durch Schüsse getötet und 4 weitere verletzt, Micha.
6: Die Bürgermeisterin sprach von einer Festnahme nach dem Attentat. Es fand in der Innenstadt in der Nähe des bekannten Aussichtsturms Space Needle, einer beliebten Touristenattraktion, statt.
7: Diese Meldung und andere hören Sie in den Nachrichten um 8. Aber erstmal gibt's noch Musik von Metronomy, Nice Town.
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Wie schön, dass wir noch ein bisschen Zeit haben, Amelie, bis zu den Nachrichten, weil mitten im, naja, schönsten Sommer kann man nicht sagen, aber Sommer ist offiziell, spielen wir ein totales Frühlingslied, das ich sehr, sehr gerne mag, das bei mir sofort für gute Laune sorgt. Deswegen danke an die Musikredaktion. Ein Song aus dem Jahr 1972, Manfred Krug, Wenn's draußen grün wird.

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2: Berlins regierender Bürgermeister Wegner hat sich erleichtert darüber geäußert, dass der mutmaßliche CSD-Attentäter gefasst worden ist. Das sei ein großer Erfolg der Ermittlungsbehörden, sagte der CDU-Politiker in der RBB24-Abendschau. Der Tatverdächtige ist gestern Abend in einer Kleingartenanlage in Spandau von der Polizei erschossen worden. Jan Menzel.
3: Nach Darstellung eines Polizeisprechers ging der 21-Jährige mit einer Stichwaffe auf die Polizisten zu, die daraufhin schossen. Trotz noch vor Ort eingeleiteter Wiederbelebungsmaßnahmen starb der mutmaßliche Attentäter. Nach dem bisherigen Stand der Ermittlungen soll er am späten Samstagabend einen weißen Kleintransporter in den Berliner Tiergarten gesteuert und dabei Menschen überfahren haben. Danach soll er mit einer Stichwaffe auf Passanten losgegangen sein. Eine Frau starb, 29 Personen wurden zum Teil schwer verletzt. Die Ermittler gehen von einem islamistisch motivierten Anschlag aus.
2: Nach dem Anschlag auf den CSD in Berlin wird darüber diskutiert, ob es Versäumnisse der Behörden gegeben hat. Bundesinnenminister Dobrindt sagte in der ARD, es sei nicht nachvollziehbar, dass bei dem mutmaßlichen Täter eine Strafe zur Bewährung ausgesetzt wurde, obwohl der Mann als Gefährder bekannt war. Darüber werde zu sprechen sein. Der ARD-Terrorismusexperte Schmidt verteidigte auf Radio 1 die Sicherheitsbehörden gegen den Vorwurf, untätig gewesen zu sein.
4: Die Polizei muss einfach jeden Tag und jede Woche neu bewerten, wer ist von diesen Gefährdern der gefährlichste, an wem sind wir ganz eng dran und wen lassen wir so ein bisschen locker, weil wir ihn nicht für so gefährlich halten. Und ganz offensichtlich ist das hier bei Abdul B. nicht richtig entschieden worden. Die Frage ist nur, ist das ein Fehler oder ist das so etwas wie Schicksal? Denn auch die Polizei bei bestem Bemühen in die Zukunft gucken kann sie ja nicht. Und ich will das überhaupt nicht bagatellisieren. Das ist ein ganz, ganz großes Thema und wird ein großes Thema der kommenden Tage und Wochen sein. Aber ich glaube, man ist immer gut beraten, sich nochmal zu überlegen, in die Zukunft gucken geht halt nicht. Und jemand muss eine Entscheidung treffen. Ganz offensichtlich ist die Entscheidung hier nicht richtig getroffen worden.
2: ARD-Terrorismusexperte Holger Schmidt auf Radio 1. In der Innenstadt von Seattle im US-Bundesstaat Washington sind bei einem Stadtfest zwei Menschen durch Schüsse getötet und vier weitere verletzt worden. Die Polizei rief die Bevölkerung auf, die Gegend um das Veranstaltungsgelände des Seattle Center zu meiden. Reinhard Spiegelhauer.
5: Die Schüsse fielen gegen 18 Uhr Ortszeit auf dem Gelände des Seattle Centers neben der berühmten Space Needle. Zu diesem Zeitpunkt dürften sich tausende Besucher auf dem Gelände aufgehalten haben. Handyvideos zeigen, wie Menschen in Gebäude fliehen und dort hinter Regalen und Tischen in Deckung gehen. Passanten und eintreffende Ersthelfer versorgten die Opfer. Für zwei Menschen kam jedoch jede Hilfe zu spät. Unter den Verletzten ist auch ein zweijähriger Junge. Eine Person wurde festgenommen. Zwischenzeitliche Berichte über eine zweite Festnahme wurden inzwischen korrigiert. Es bleibt aber unklar, ob weitere Tatverdächtige an der Schießerei beteiligt waren. Auch zum möglichen Motiv der Tat machten die Behörden zunächst keine Angaben.
2: Die verheerenden Waldbrände in Frankreich und Spanien breiten sich weiter aus. In Spanien sind vor allem der Großraum Madrid und Valencia betroffen. In Frankreich nähern sich die Flammen dem Ballungsraum Bordeaux. Kai Rienecker.
6: Bürgermeister Cazeneuve hat erklärt, dass eine Evakuierung der Stadt Bordeaux nicht geplant sei. Aber einige der Ausläufer des Feuers bei Bordeaux sind nur noch rund 15 Kilometer vom Stadtzentrum entfernt. Das Feuer ist noch nicht einmal ansatzweise unter Kontrolle. Feuerwehrvertreter sprechen von einem Kampf von David gegen Goliath. Hunderte von Häusern sind schon komplett verbrannt. Weit über 200.000 Menschen sind evakuiert worden. Die französische Regierung will heute zu einer weiteren Krisensitzung unter der Leitung von Präsident Macron zusammenkommen.
2: Der slowenische Radprofi Tadej Pogačar hat zum fünften Mal die Tour de France gewonnen. Der Weltmeister gehört damit zu den Rekordsiegern des wichtigsten Radrennens der Welt. Die letzte Etappe auf dem Pariser Boulevard Champs-Élysées gewann der Niederländer Mathieu van der Poel in einem Schlusssprint. Soweit die Radio 1 Nachrichten. Weitere Meldungen bei rbb24.de.
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7: Ganz schön windig ist es heute. Dafür hat es zu regnen aufgehört. An den meisten Orten hier in Potsdam-Babelsberg ist es aber noch dicht bewölkt. Die Wolken ziehen ab im Laufe bis Mittag und dann kommt die Sonne noch mal raus. Aber schon nachmittags kommen die Wolken zurück. Dann kann es auch noch mal regnen. Vor allen Dingen im Süden Brandenburgs. Und das Ganze bei Temperaturen von maximal 24 in Berlin 23 Grad.
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2: Auf Radio 1 A10 westlicher Berliner Ring Richtung Dreieck Havelland zwischen Großkreuz und Leest stehen Sie etwa 10 Minuten im Baustellenstau. Stadtverkehr Berlin A100 in beiden Richtungen, dichter Verkehr an den Baustellen zwischen Detmolder Straße und Alboinstraße. A111 stadtauswärts hinterm Saatwinkler Damm ist nach einem Unfall die rechte Spur gesperrt. A115 Baustelle Kreuz Zehlendorf, die Auffahrt von der B1 Potsdamer Chaussee auf die A115 in Richtung Dreieck-Knutetal wird bis Anfang Oktober gesperrt. Die Umleitung führt über die A115 stadteinwärts bis zum Hüttenweg und dort können Sie wenden. Neue Baustellen beginnen heute in Mitte, Leipziger Straße, Höhe Friedrichstraße. Bis Anfang September ist die Richtung nur eine Spur frei. Moabit-Stromstraße Richtung Lessingstraße. Zwischen Bogenhagenstraße und Turmstraße ist bis Mitte September nur eine Spur frei. Und Johannisthal-Königsheideweg in beiden Richtungen. Zwischen Redwitzgang und Sterndamm ist bis Mitte August nur eine gemeinsame Spur frei. Marienfelde-Malteserstraße in beiden Richtungen. In Höhe Simeonstraße ist an einer Baustelle bis Ende August nur eine gemeinsame Spur frei. Trotz alledem haben Sie weiterhin eine gute Fahrt.
1: Danke dir.
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1: Guten Morgen. Moin. So Marie, kurzer unangekündigter Test. Hefte na, raus.
8: Oh, ich fühle mich wieder wie in der Schule und das am Montagmorgen. Amelie.
1: Wer wird neuer Gesundheitsminister?
8: Das wird Carsten Linnemann.
1: Sehr gut. Kanzleramtsminister?
8: Nina Wagen.
1: Sehr gut. Und Verkehrsminister?
8: Steffen Bilger. Oh,
1: super.
8: Mann. Ich sag dir, ich glaube, das weiß noch nicht mal alles der Herr Merz so richtig genau. So viel puzzelt er da gerade.
1: Und wir wissen auch nicht, was noch kommt, ne? Ob das schon die ganze neue Namensliste ist. Was wir aber wissen.
8: Friedrich Küppersbusch kommentiert das ganze CDU-Karussell gleich für uns.
1: Das ist sicher.

0: für alle, die um 7:45 noch eine Runde träumen wollen. Jamie XX, Dream Night.
1: Der Bundeskanzler Friedrich Merz hat den Rücktritt von Jens Spahn genutzt, aber sowas von, nämlich um sein Kabinett umzubauen. Im Personalkarussell setzt er künftig auf die bisherige Gesundheitsministerin Nina Baken als Kanzleramtschefin, als Nachfolgerin von Thorsten Frey, der Jens Spahn als Fraktionschef folgt. Und einiges wird folgen. Waken habe auf jeden Fall das Zeug dazu, glaubt der Kanzler.
2: Sie wird damit in der täglichen Regierungsarbeit eine der wichtigsten, wenn nicht die wichtigste Stütze für mich sein und die wichtigste Ansprechpartnerin.
0: Ja, und den Kurs, den Nina Waken im Gesundheitsministerium eingeschlagen hat, den soll Carsten Linnemann jetzt fortführen. Und der ist sich bewusst, dass er da einen der schwierigsten Ministerposten überhaupt antritt.
2: Wir müssen den Reformkurs beibehalten. Und dafür braucht es einen Minister, der standfest und reformwillig zugleich ist, auch im Gegenwind.
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1: Journalist und Medienunternehmer. Guten Morgen, Friedrich.
4: Und nicht Verkehrsminister, obwohl ich habe schon lange einen Führerschein und Reste von der Modelleisenbahn. Ich bin ein bisschen pisst.
1: Und ich habe auch den Eindruck, da könnten noch weitere Jobs eventuell frei werden demnächst.
4: So,
0: glaube ich auch. Da kommt noch ein Anruf. Also, wir haben hier ein großes Kuddelmuddel. Waken als Kanzleramtschefin, Linnemann als Gesundheitsminister, Bilger als Verkehrsminister, jetzt ganz frisch vom Wochenende. Hat Merz auf die Richtigen gesetzt beim Umpuzzeln seines Kabinetts?
4: Nur um gerecht zu sein, der Spiegel hat herausgefunden, dass noch eine Sportstaatsministerin im Kanzleramt gesucht wird, Entschuldigung.
1: Oder du.
4: Ja. Ich finde dieses, der Fritz hat mal wieder, Fritz im Glück, ne? Also er hatte zwei Mumien geerbt aus dem Kabinett Merkel, die als Minister nicht überzeugt, nicht geliefert hatten. Das waren Herr Spahn Gesundheit und Frau Klöckner Lebensmittel. Klöckner hatte irgendwie gern eine protokollarische Funktion entsorgt, wo sie nun als strenge Schwester Diesel im Bundestag da Furore macht. Ja, und Spahn hat sich nochmal zu Ende blamiert mit seiner Performance als Fraktionschef. Und dann hatte er Linnemann, der ja sehr viel ankündigt, einfach mal machen, der so ran wollte, von dem es auch kein Geheimnis war, dass er eigentlich den Job von Bärbel Baas wollte, Arbeits- und Sozialministerium. Und diese drei Probleme hat ihm jetzt eigentlich das Schicksal gelöst. Und wenn man sich dann nochmal anguckt, der scheidende oder eben, ja, um ehrlich zu sein, rausgeworfene Verkehrsminister Patrick Schnieder, der war eigentlich ein Regionalpolitiker in der Eifel, ein Bürgermeister, jemand, der sich sehr um seine Region bemüht hat, der aber einmal 4 Jahre lang stellvertretendes Mitglied im Verkehrsausschuss. Und der neue, Steffen Bilger, 47 Jahre, also hat und politische Zukunft, der war tatsächlich, seitdem er im Bundestag ist, im Verkehrsausschuss, hat seinen Wahlkreis 5-mal hintereinander gewonnen, war parlamentarischer Staatssekretär im Verkehrsausschuss und inzwischen parlamentarischer Geschäftsführer. Also da fragt man sich schon ein bisschen, wie blind oder doof musste Merz eigentlich sein, den Bilger nicht direkt zu nehmen. Und das ist so ein bisschen das Pech, das Fritz im Pech-Moment, dass dieses ganze Revirement hat, dass es so tröpfchenweise kommt, dass es eigentlich für ihn ein Glück ist, nach ersten Erfahrungen da mal mit dem Kamm durchzugehen, aber dass er halt, ich meine, wenn in irgendeiner Autowerkstatt der Meister entlassen wird, dann sagst du nicht erstmal, ich entlasse den Meister und wer ihm nachfolgt, habe ich keine Ahnung und jetzt redet mal alle beim Bier darüber, sondern du kommst mit fertigen Personallösungen und das muss man leider sagen, hier hat Merz viel Glück, sein Kabinett verbessern zu können, seine Mannschaft, aber wie er es macht, ist Stümperei.
1: Sagt Friedrich Küppers im Montagskommentar. Danke dir.
4: Unbedingt.
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0: Montagmorgen und definitiv ein Tag zum Cloudstripping. Wolken gibt's genug. Das war die Berliner Band Laura Lee and the Jetties. 8.18 Uhr ist es gleich.
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0: Three Vendors Reunion. Wir haben es jetzt 8.22 Uhr.
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2: Heute ist Montag, der 27. Juli 2026 und auch heute wird der Anschlag auf den Christopher Street Day noch viele Gespräche in Berlin und Brandenburg bestimmen. Viele fragen sich jetzt, was der Anschlag auf den CSD für die queere Community bedeutet. Wir sprechen darüber in 20 Minuten mit der Queer-Beauftragten des Bundes, mit Sophie Koch.
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0: Im Konrad-Adenauer-Haus in Berlin ist heute auch einiges los. Da stellt die CDU nämlich ihre neue Führungsmannschaft vor. Nach dem Wechsel von Carsten Linnemann ins Bundeskabinett braucht es jetzt einen neuen CDU-Generalsekretär oder eine neue Generalsekretärin. Und besonders hitzig diskutiert werden könnte auch der Fall von Verkehrsminister Patrick Schnieder, der Merz jetzt um seine Entlassung gebeten hat, um seiner Auswechslung zuvorzukommen. Und sein Nachfolger steht inzwischen auch schon fest. Steffen Bilger war bisher parlamentarischer Geschäftsführer seiner Fraktion und soll jetzt Verkehrsminister werden.
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2: Wenn Sie in Brandenburg unterwegs sind, dann könnten Ihnen heute leere Pflegebetten vor Brandenburgs Pflegeheimen auffallen. Die stehen da nicht, weil niemand sie braucht, sondern die stehen da aus Protest. Die Wohlfahrtsverbände, die wollen mit dem landesweiten Aktionstag leeres Pflegebett davor warnen, was passiert, wenn das Pflegeneuordnungsgesetz kommt. Auch ambulante Pflegedienste sind mit dabei beim Aktionstag. In Potsdam wird ein leeres Pflegebett vor dem Landtag aufgestellt. Die Botschaft ist, schon heute gibt es nicht genug Pflegeplätze und Personal und die Verbände befürchten, dass sich das noch verschlimmert.
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0: Brücken bauen ist ja meistens eine sehr gute Idee, aber mit dem Brückenbau im übertragenen Sinn klappt es zwischen Kanada und den USA im Moment nicht so besonders gut. Ausgerechnet jetzt, wo sich beide Länder weiter über Zölle und Handel streiten, wird jetzt aber eine Brücke neu eröffnet, die beide Länder verbindet. Über die neue Gordie Howe International Bridge können Autos ab heute vom kanadischen Windsor ins US-amerikanische Detroit fahren. Die Brücke verbindet also und soll Handel und Reiseverkehr erleichtern. Bei der Eröffnungsfeier wurden die Vertreter der US-Regierung aber offiziell ausgeladen, weil der US-Präsident Donald Trump vor ein paar Tagen neue Zölle in Höhe von 50% auf viele kanadische Waren angekündigt hat.
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2: In Finnland ist heute der Tag der Schlafmütze. Wer da am 27. Juli am längsten schläft, der muss damit rechnen, Amelie.
0: Wir sind's nicht übrigens.
2: Geweckt zu werden. Mit einem Eimer Wasser oder je nach Brauch wird man einfach ins Meer geschmissen oder in den See. Und in der Küstenstadt Nantali wird sogar jedes Jahr eine prominente Persönlichkeit feierlich ins Hafenbecken geworfen. Ja, wir sind Frühaufsteher. Also ich 3.10 Uhr heute. Und trotzdem nass geworden, ne? Richtig schön, eine Dusche haben wir uns abgeholt.
0: Genau, wir können ja nachher hier in Griebnitzsee springen. Ja.
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2: 8:30 jetzt.
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13: Nach dem mutmaßlich islamistischen Anschlag auf den CSD hat Berlins Justizsenatorin Badenberg die Regelungen des Jugendstrafrechts infrage gestellt. Der Tatverdächtige wurde nach seiner gescheiterten Kontaktaufnahme zum IS im Libanon zu einer Bewährungsstrafe verurteilt. Die CDU-Politikerin sagte in der ARD, dass in solchen Fällen härtere Strafen nach dem Erwachsenenstrafrecht folgen müssten. Der innenpolitische Sprecher der SPD-Fraktion im Berliner Abgeordnetenhaus Matz sagte im rbb24-Inforadio, dass sich noch in dieser Woche der Innenausschuss mit dieser Frage befassen werde. Die Stadt Potsdam gedenkt heute der Opfer des Anschlages am Rande des Berliner CSD. Für 17.30 Uhr hat Oberbürgermeisterin Aubel zum Gedenken an die Opfer auf den Alten Markt eingeladen. Die Veranstaltung steht unter dem Motto »Gemeinsam für Vielfalt gegen Hass«. Die CSU-Landesgruppe im Bundestag kommt heute im fränkischen Kloster Banz zu ihrer Sommerklausur zusammen. Zum Auftakt wird der bayerische Ministerpräsident und CSU-Chef Söder erwartet. Ein Schwerpunkt der Beratungen soll auf dem Thema Hightech liegen. Wie vorab bekannt wurde, will die CSU-Landesgruppe den Einsatz von Robotern stärken. Das UNESCO-Welterbekomitee hat das modernistische Stadtzentrum von Gdynia in Polen und die Amazonas-Theater in Brasilien zu weiteren Welterbestätten erklärt. Das entschied das Komitee am heutigen letzten Sitzungstag im südkoreanischen Busan. Gestern wurde die Waldsiedlung in Berlin-Zehlendorf, die auch als Papageiensiedlung bekannt ist, in die Welterbeliste aufgenommen. Sie erweitert die seit 2008 bestehende Welterbestätte Siedlungen der Berliner Moderne. Der slowenische Radprofi Tadej Pogačar hat zum 5. Mal die Tour de France gewonnen. Der Weltmeister gehört damit zu den Rekordsiegern des wichtigsten Radrennens der Welt. Die letzte Etappe auf dem Pariser Boulevard Champs-Élysées gewann der Niederländer Mathieu van der Poel. Soweit die Radio 1 Nachrichten. Weitere Meldungen bei rbb24.de.
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2: Sie haben die Wahl im Moment in Berlin-Brandenburg zwischen Regen oder starker Bewölkung. Regen zum Beispiel in Lindenberg und in Müncheberg aktuell oder starke Wolken wie in Berlin-Steglitz oder hier bei uns in Potsdam. Da regnet es gerade mal nicht. Kann sich aber heute Nachmittag nochmal ändern. Schauer sind angesagt und viele Wolken bei Temperaturen maximal zwischen 21 und 24 Grad.
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13: Auf Radio 1 A10 westlicher Berliner Ring Richtung Dreieck Havelland zwischen Großkreuz und Leest ist ein Baustellenstau mit plus 10 Minuten. Stadtverkehr Berlin A100 in beiden Richtungen, dichter Verkehr an den Baustellen zwischen Detmolder Straße und Alboinstraße. A115 Baustelle Kreuz Zehlendorf, die Auffahrt von der B1 Potsdamer Chaussee auf die A115 in Richtung Dreieck Nutetal wird bis Anfang Oktober gesperrt. Die Umleitung führt über die A115 stadteinwärts bis zum Hüttenweg und dort können Sie wenden. In Charlottenburg ist die Schlossstraße in Richtung Kaiserdamm wegen einer Baustelle bis Ende des Monats gesperrt. Mitte Leipziger Straße in beiden Richtungen. In Höhe Friedrichstraße ist wegen Bauarbeiten bis Anfang September jeweils nur eine Spur frei. In Moabit ist die Putlitzbrücke wegen eines Kraneinsatzes bis Sonnabend vollgesperrt und in Schöneberg ist die Monumentenstraße zwischen Hochkirchstraße und Hohenfriedbergstraße wegen eines Kraneinsatzes bis morgen Abend in beiden Richtungen gesperrt. Trotz alledem haben Sie weiterhin eine gute Fahrt.
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0: Guten Morgen.
2: Guten Morgen. Nicht nur die LGBTQ+-Community, ganz Berlin ist erschüttert. Tausende sind gestern am Pariser Platz zu einer Trauerkundgebung zusammengekommen gestern Abend. Und Franziska und Esther, die waren auch dabei.
12: Die Gefühle haben uns überrollt. Wut, Trauer, aber vor allem so eine Ohnmacht, dass wir so das Gefühl hatten, es fühlt sich an wie so ein Schrei und es kommt nichts raus.
14: Wo sind wir sicher, wenn wir nicht in Berlin sicher sind? Und dass da noch ganz viel Arbeit passieren muss, politisch und auch Community-Arbeit und Awareness-Arbeit, damit wir irgendwie sicher bleiben und dass da irgendwie nicht weggeschaut werden kann.
0: Was der Anschlag für die Sicherheit der queeren Community bedeutet, darüber sprechen wir gleich mit der Queer-Beauftragten der Bundesregierung, mit Sophie Koch von der SPD.

0: Der Bombay Bicycle Club ist das. Wir haben gehört mit Schaffel um 8.38 Uhr.
1: Nach der tödlichen Fahrzeugattacke beim Berliner CSD haben wir am Sonntag unseren Sommersonntag ausfallen lassen. Wir haben ein Sonderprogramm gemacht. Wir haben viel gesprochen über die Probleme, auch die mangelnde Sicherheit, gerade für die queere Community. André Lehmann aus dem Bundesvorstand vom LSVD Plus Verband Queere Vielfalt hat gestern hier auf Radio 1 ein klares Signal der Politik gefordert.
2: Viele Menschen leben heute nicht mehr so sicher in diesem Land, wie es noch vor einigen Jahren der Fall war. Und da war auch nicht alles gut. Wir haben innerhalb von wenigen Jahren eine Verzehnfachung der Zahlen queerfeindlicher Hasskriminalität zu verzeichnen. Und das ist natürlich etwas, was die Community umtreibt und wo wir aber gleichzeitig sehen, dass da in den letzten Jahren der gesellschaftliche Aufschrei diesbezüglich ausgeblieben ist. Und das ist auch etwas, was wir jetzt verlangen, der gesellschaftliche Aufschrei.
0: Und über den Schutz der queeren Szene und die Reaktion aus der Community sprechen wir jetzt mit der Queerbeauftragten der Bundesregierung, mit Sophie Koch von der SPD. Schönen guten Morgen.
3: Guten Morgen.
1: Guten Morgen.
0: Frau Koch, was hören Sie aus der Community? Wie gehen die Menschen mit der Trauer um, aber auch mit der Wut über den Anschlag?
3: Erstmal ist es gut, beides anzuerkennen und zuzulassen. Ich habe gestern wirklich sehr viele Menschen einerseits gehalten, die einfach immer noch unter Schock standen. Aber genauso verstehe ich den Wut darüber, dass das überhaupt passieren konnte, weil beides sind, glaube ich, total legitime Gefühle. Und meine Gedanken sind nach wie vor bei den Opfern, bei den Angehörigen, aber auch bei der ganzen Community.
1: Die Zahlen zeigen es auch unabhängig jetzt von diesem Anschlag. Nimmt die queerfeindliche Gewalt immer mehr zu? Wo müsste denn die Politik, die Bundesregierung danach steuern, um queere Menschen besser zu unterstützen, besser zu schützen?
3: Ja, das sind vor allem zwei Sachen, die wir angehen müssen. Das eine ist natürlich die Polizeiseite, dass PolizeibeamtInnen so geschult werden, dass sie früh erkennen, wenn es eben eine queerfeindliche Tat ist. Und die andere Seite ist aber eben, wir brauchen, wie auch ja vorher gerade gesagt wurde, den gesellschaftlichen Aufschrei. Vor allen Dingen braucht es aber Prävention. Schutzräume von queeren Menschen müssen erhalten und gestärkt werden. Vereine, aber vor allem Aufklärungsarbeit, Projekte, die schon früh präventiv wirken, damit wir halt gar nicht erst so weit kommen, dass sich Menschen radikalisieren gegen unsere queere Community.
0: Das eine sind eben die ganz konkreten Maßnahmen, Sie haben sie angesprochen, aber es geht ja auch immer um politische Signale, um Zeichen, um Support. Und die Bundesfamilienministerin Karin Prien von der CDU hat ihr Referat, in dem Sie auch sitzen, also das der Queerbeauftragten, umgetauft ins Referat für sexuelle und geschlechtliche Vielfalt. Das Queer ist da zum Beispiel weg. Ist das nicht auch ein Zeichen, nämlich in Sachen weniger Sichtbarkeit?
3: Ich muss kurz korrigieren, das ist nicht mein Referat, es ist ein Referat im Familienministerium. Und der Begriff Queerbeauftragte gilt ja zum Beispiel nach wie vor. Aber natürlich sind das keine schönen Symbole und ich verstehe komplett die Community. Gestern haben wir, was die jetzt sagt, wir brauchen jetzt auch erstmal den Moment zum Trauern, aber genauso brauchen wir in den nächsten Tagen klare Zeichen. Ich bin froh, wie viele Mitglieder der Regierung gestern da waren, um ihre Anteilnahme zu zeigen und ihre Solidarität. Aber ich verstehe auch und auch mein Anspruch ist es nicht, dass es dabei bleiben darf. Ich möchte jetzt nicht, dass wir nur über den Täter sprechen und was wir dagegen tun können, sondern eben auch, was wir politisch konkret machen können. Wir haben zum Beispiel nach wie vor die Ergänzung von Artikel 3 im Grundgesetz, aber genauso Diskussionen um Förderung von Vereinen wie zum Beispiel Lambda. Und ich möchte auch da, erwarte ich jetzt ein klares Zeichen seitens der Bundesregierung.
1: Das Problem ist ja, kurz nach dem Anschlag, als man nur gehört hat, da ist so ein Anschlag passiert, da hat man sofort vielleicht gedacht, oh, das könnte ja von mehreren Seiten sein. Das könnte von rechts sein, der Anschlag. Es könnte ein islamistischer Anschlag sein. Was bedeutet das genau für die queere Community, dass die Gewalt eben aus so unterschiedlichen Richtungen auch kommen kann?
3: Ja, es zeigt, dass mindestens in dem Punkt sind zum Beispiel Rechtsextremismus und Islamismus zwei Seiten einer Medaille. Beide haben eine sehr starke Queerfeindlichkeit und sie nutzen diese auch, um unsere Gesellschaft spalten zu wollen. Ne? Also sie greifen uns an, um damit eine Gesellschaft zu spalten und gegen sich aufzubringen. Und die klare Antwort muss da eben sein, dass das nicht passiert, sondern dass wir jetzt mehr denn je zusammenhalten und auf diesen Hass mit eben noch mehr Zusammenhalt und Akzeptanz antworten. Aber die queere Community warnt auch seit Jahren zu Recht davor, dass es gerade so ist für uns und dass wir einfach uns nicht sicher fühlen.
0: Sophie Koch ist die Queerbeauftragte der Bundesregierung und sie sagt, es darf jetzt nicht nur in der Debatte um den Täter und die Hintergründe gehen, sondern es muss auch gehen um mehr politische Maßnahmen und um einen deutlicheren Schutz der queeren Community. Vielen Dank für das Gespräch, Frau Koch.
3: Danke auch.
1: Tschüss.

0: Neue Musik auf Radio 1, die kommt direkt aus dem Schlafzimmer von Delisa in Atlanta, lebt sie und hat da ihr komplettes Album, ihren Synthpop gebaut. Im Schlafzimmer, hört sich kuschelig an.
1: Hört sich kuschelig an, heißt Healer, der Song. Da musste ich kurz mal an gestern denken, an die Tour de France, weil Mathieu van der Poel, der hat gestern die letzte Etappe gewonnen in Paris auf den Champs-Élysées, der hat sich dermaßen verausgabt, dass der so... Also der lag wirklich im Ziel und man dachte, okay, steht er nochmal auf oder ist er wirklich, das denkst du ja öfter bei der Tour de France, wenn du es guckst am Ende. Ich habe mir jetzt nicht alles angeguckt, aber gestern war ich sehr, sehr froh, dass ich mir diese letzte Etappe gegeben habe. Es war dermaßen spannend, wie die da durch Montmartre, durchs Kopfsteinpflaster, du warst sicherlich da, du bist ja so ein bisschen frankophil.
0: Ja, also ich war natürlich schon in Montmartre, aber nicht bei der Tour de France.
1: Nicht bei der Tour de France, aber gestern wäre man, glaube ich, wirklich gerne da gewesen, auch wenn man jetzt nicht so wahnsinnig Radsport interessiert ist. Es war ein dermaßenes Event, die Straßen waren rappelvoll natürlich und wie gesagt, dann noch dieses Ziel-Finish da. Pogacar, der ja sehr erwartbar dann doch gewonnen hat, wurde dann nochmal abgehängt durch Mathieu van der Poel, dem Halbtoten im Ziel. Ja, es war schon irre und natürlich wird jetzt auch vor allen Dingen dann natürlich Tadej Pogacar, der Slowene, gefeiert. Fünfmal hat er jetzt gewonnen und das konnte er auch selbst kaum fassen gestern.
2: Every victory is really special and five wins, it's something that you wouldn't even maybe write in a storybook.
3: Jeder Sieg ist besonders, aber fünf Siege, das ist unglaublich. So viel Fantasie kann keiner haben. Ich kann es auch nicht glauben. Du musst lieben, was du machst. Du brauchst Leute, denen du vertraust und die dir helfen.
2: That they help you.
0: Ja, Pogacar liebt es offensichtlich, was er tut und was ihn so auszeichnet, weiß Sportreporter Holger Gersker.
4: Ja, Tadej Pogacar hat mit 27 Jahren jetzt zum fünften Mal die Tour de France gewonnen. Seine vier Vorgänger waren deutlich älter, als ihnen das gelang. Was ihn auszeichnet, ist seine unglaubliche Vielseitigkeit und seinen Offensivgeist. Also er fährt ja von Januar bis Oktober vorneweg bei den Klassikern, bei den großen Rundfahrten, bei den Weltmeisterschaften. Er kann klettern, er kann Zeit fahren. Er ist auch auf mittelschweren Etappen sehr, sehr gut, hat in Paris gegen Mathieu van der den Etappensieg nur knapp verpasst und deswegen ist er momentan eindeutig die Nummer 1 und man kann schon ein bisschen in die Zukunft schauen. Ich glaube, er wird der Erste, der die Tour 6-mal gewinnt.
0: Na, da haben wir doch schon in die Zukunft geschaut. Ich sehe ihn schon so als goldene Statue irgendwo stehen.
1: Gibt's eindeutig bestimmt schon. Irgendwo in Slowenien steht bestimmt schon
0: Held
1: eine.
0: Held des Radsports, Tadej Pogacar. Zum fünften Mal gewinnt er die Tour de France und reiht sich damit ein in die Heldenriege der Tour de France.

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12: Michael Mellinger ist schon bei uns. In Frankreich und Spanien kämpfen die Feuerwehren inzwischen fast ohnmächtig gegen die zum Teil riesigen Flächenbrände. Einer davon bedroht die Hafenstadt Bordeaux an der französischen Atlantikküste.
13: Für eine Evakuierung seien die Flammen aber noch zu weit weg, meinte zuletzt der Bürgermeister. Und in Spanien wüten die größten Brände um die Hauptstadt Madrid und um Valencia.
14: Mehr dazu gleich in den Nachrichten mit Micha. Wir haben noch ein bisschen Zeit für Totaille und DeLorean Dynamite.

0: Zosch. Wenn wir jetzt noch ein bisschen warten, dann ist es auch fast genau 9 Uhr. Aber nur fast.
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0: Mit Michael Mellinger.
2: Berlins regierender Bürgermeister Wegner hat sich erleichtert darüber geäußert, dass der mutmaßliche CSD-Attentäter gefasst worden ist. Das sei ein großer Erfolg der Ermittlungsbehörden, sagte der CDU-Politiker in der RBB24 Abendschau. Der Tatverdächtige ist gestern Abend in einer Kleingartenanlage in Spandau von der Polizei erschossen worden. Jan Menzel.
3: Nach Darstellung eines Polizeisprechers ging der 21-Jährige mit einer Stichwaffe auf die Polizisten zu, die daraufhin schossen. Trotz noch vor Ort eingeleiteter Wiederbelebungsmaßnahmen starb der mutmaßliche Attentäter. Nach dem bisherigen Stand der Ermittlungen soll er am späten Samstagabend einen weißen Kleintransporter in den Berliner Tiergarten gesteuert und dabei Menschen überfahren haben. Danach soll er mit einer Stichwaffe auf Passanten losgegangen sein. Eine Frau starb, 29 Personen wurden zum Teil schwer verletzt. Die Ermittler gehen von einem islamistisch motivierten Anschlag aus.
2: Nach dem Anschlag auf den CSD in Berlin wird darüber diskutiert, ob es Versäumnisse der Behörden gegeben hat. Bundesinnenminister Dobrindt sagte in der ARD, es sei nicht nachvollziehbar, dass bei dem mutmaßlichen Täter eine Strafe zur Bewährung ausgesetzt werde, obwohl der Mann als Gefährder bekannt war. Darüber werde zu sprechen sein. Der ARD-Terrorismusexperte Schmidt verteidigte auf Radio 1 die Sicherheitsbehörden gegen den Vorwurf, untätig gewesen zu sein.
4: Die Polizei muss einfach jeden Tag und jede Woche neu bewerten, wer ist von diesen Gefährdern der gefährlichste, an wem sind wir ganz eng dran und wen lassen wir so ein bisschen locker, weil wir ihn nicht für so gefährlich halten. Und ganz offensichtlich ist das hier bei Abdul B. nicht richtig entschieden worden. Die Frage ist nur, ist das ein Fehler oder ist das so etwas wie Schicksal? Denn auch die Polizei bei bestem Bemühen in die Zukunft gucken kann sie ja nicht. Und ich will das überhaupt nicht bagatellisieren. Das ist ein ganz, ganz großes Thema und wird ein großes Thema der kommenden Tage und Wochen sein. Aber ich glaube, man ist immer gut beraten, sich nochmal zu überlegen, in die Zukunft gucken geht halt nicht. Und jemand muss eine Entscheidung treffen. Ganz offensichtlich ist die Entscheidung hier nicht richtig getroffen worden.
2: Der ARD-Terrorismusexperte Holger Schmidt auf Radio 1. Der parlamentarische Geschäftsführer der Unionsfraktion im Bundestag, Bilger, soll neuer Bundesverkehrsminister werden. Wie Regierungssprecher Cornelius am Abend sagte, will Kanzler Merz Bilger heute für die Nachfolge des bisherigen Ressortchefs Schnieder vorschlagen. Merz habe Schnieder für seine Arbeit gedankt. Jakob Mayer.
5: Der Kanzler habe sein Bedauern ausgedrückt, dass der Amtswechsel wegen unvorhergesehener Umstände nicht wie geplant kommuniziert werden konnte. Schnieder hatte Merz am Nachmittag selbst um seine Entlassung gebeten, um den so wörtlich unwürdigen Zustand zu beenden, der die sachliche Arbeit unmöglich mache. Merz' Umgang mit Schnieder stieß in der CDU auf teilweise scharfe Kritik. Der designierte Nachfolger Steffen Bilger gilt als ausgewiesener Verkehrsexperte. Er saß jahrelang im zuständigen Bundestagsausschuss und war schon parlamentarischer Staatssekretär im Verkehrsministerium.
2: Die verheerenden Waldbrände in Frankreich und Spanien breiten sich weiter aus. In Spanien sind vor allem der Großraum Madrid und Valencia betroffen. In Frankreich nähern sich die Flammen dem Ballungsraum Bordeaux. Kai Rieneker.
6: Bürgermeister Cazeneuve hat erklärt, dass eine Evakuierung der Stadt Bordeaux nicht geplant sei. Aber einige der Ausläufer des Feuers bei Bordeaux sind nur noch rund 15 Kilometer vom Stadtzentrum entfernt. Das Feuer ist noch nicht einmal ansatzweise unter Kontrolle. Feuerwehrvertreter sprechen von einem Kampf von David gegen Goliath. Hunderte von Häusern sind schon komplett verbrannt. Weit über 200.000 Menschen sind evakuiert worden. Die französische Regierung will heute zu einer weiteren Krisensitzung unter der Leitung von Präsident Macron zusammenkommen.
2: Soweit die Radio 1 Nachrichten. Weitere Meldungen bei rbb24.de.
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7: Und das ist heute alles andere als langweilig. Mit Regen ging's los. Gerade habe ich aber schon so erste zarte Sonnenstrahlen gesehen. Aber die sind gerade schon wieder verschwunden hinter den Wolken. Es soll zumindest die Sonne rauskommen. Zumindest bis zum Nachmittag. Dann ziehen die neuen Wolken auf und dann kann es auch wieder Regen geben. Zum Abend hin wird's dann wieder aufgelockerter. Und das Ganze bei maximal 24 Grad.
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2: Auf Radio 1. A13 Berlin Richtung Dresden, hinter Duben kommt es zu Behinderungen nach einem Unfall. A10 westlicher Berliner Ring Richtung Dreieck Havelland zwischen Großkreuz und Leest stehen Sie etwa 10 Minuten im Baustellenstau. Stadtverkehr Berlin A100 in beiden Richtungen, dichter Verkehr an den Baustellen zwischen Detmolder Straße und Alboinstraße. Hermsdorf, Hermsdorfer Damm in beiden Richtungen in Höhe Melanchthonstraße ist bis Ende August an einer Baustelle nur eine gemeinsame Spur frei. Oberschöneweide, Rummelsburger Straße und an der Wuhlheide Höhe Treskow-Allee ist in beiden Richtungen wegen einer Baustelle bis Anfang November nur eine Spur frei. In Schöneberg ist die Monumentenstraße zwischen Hochkirchstraße und Hohenfriedbergstraße wegen eines Kraneinsatzes bis morgen Abend in beiden Richtungen gesperrt. Starkenheerstraße stadtauswärts zwischen Wiesenweg und Weidenweg ist wegen Bauarbeiten bis morgen nur eine Spur frei. Und Tiergarten Lützowplatz Richtung Schillstraße in Höhe Lützow-Ufer sind an einer Baustelle bis Anfang August zwei Spuren gesperrt. Trotz alledem haben Sie weiterhin eine gute Fahrt.
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0: Moin.
7: Guten Morgen.
0: Yeah, kostenlos ins Freibad. Klingt erstmal super und ist auch möglich. Ab kommender Woche soll nämlich aus der Berliner Volksbühne, zumindest davor, für 2 Monate ein kostenloses Freibad werden. Schwimmbad und Theater. Für den neuen Intendanten Matthias Lilienthal passt das sehr, sehr gut zusammen.
8: Ja, ich finde, dass wenn Leute sich gegenseitig nass spritzen oder da reinschubsen, dass das auch theatrale oder performancehafte Akte sind. Und es ist ein Zeichen auch, dass die Volksbühne versucht, die Bewohnerinnen Berlins zu umarmen und einen Service anzubieten.
7: Und alle nass zu spritzen. Was genau geplant ist und warum das Volksbad mehr sein soll als nur ein teurer Scherz auf Kosten des Senats, darüber reden wir gleich mit unserem Reporter José Luis Amsler.

0: the No Twist. How the Story Ends, das ist in dem Fall nicht korrekt.
1: Nee, How the Story das anfängt.
0: Fängt doch gerade erst an. Plitschplatsch.
1: Genau, Plitschplatsch. Für eine Riesenwelle hat er gesorgt. Der neue Intendant der Berliner Volksbühne, Matthias Lilienthal, noch vor Beginn seiner ersten Spielzeit. Für 8 Wochen wird aus der Volksbühne das Volksbad, ein kostenloses Freibad, direkt auf dem Rosa-Luxemburg-Platz. Übers Wochenende wurde alles schon mal aufgebaut und mit dabei war unser Reporter José Luis Amsler. Hallo.
0: Hi, José. Ja, wie sieht's aus da vor der Volksbühne? Alles noch Baustelle oder bist du schon mal reingesprungen?
2: Ja, also als ich am Wochenende da war, da wurde tatsächlich gerade das eigentliche Schwimmbecken geliefert und aufgebaut. Man muss sich das aber ehrlich gesagt eher so ein bisschen vorstellen wie so ein großes Metallgerüst. Ein bisschen sieht es aus wie die Wellenbrecher bei einem Konzert, das dann eben einfach mit so einer großen blauen Plastikplane ausgelegt ist. Also jetzt nicht unbedingt pompös, aber immerhin 25 Meter lang, 1,30 Meter tief und das eben direkt vor dem Haupteingang des Theaters.
1: Mhm. Auch wenn es nicht so pompös aussieht, es soll immerhin 300.000 Euro kosten. Das Geld kommt aus dem regulären Haushalt der Volksbühne, Theater und Schwimmbad. Wie passt das für dich zusammen?
2: Naja, dass das Projekt jetzt auch erstmal ein bisschen irritiert, das ist natürlich gewollt. Gemeint ist es vor allem als Kritik an maroder Infrastruktur in Berlin und an der Sparpolitik des Berliner Senats. Gerade im Kulturhaushalt wurde ja in den vergangenen Jahren einiges weggekürzt, worunter jetzt unter anderem auch die Volksbühne zu leiden hat. Aber wir wissen es alle, auch bei Schulgebäuden, bei Brücken und eben auch bei den Berliner Bädern gibt es erheblichen Sanierungsbedarf. Darüber habe ich auch mit dem Intendanten der Volksbühne, Matthias Lilienthal, gesprochen.
3: Immer wenn ich versuche, in Freibad zu gehen oder in Hallenbad zu gehen, dann ist es zu. Und ich dachte, wir helfen dem Senat, indem wir für 2 Monate ein zusätzliches Freibad in der Stadt aufmachen.
2: Außerdem ist das Schwimmbad ja auch ein Ort, an dem sich zuletzt immer wieder so gesellschaftliche Debatten entzündet haben, die man durch so ein Projekt ja auch einfach performativ, theatralisch verarbeiten kann. Also zum Beispiel bei der Frage nach Ausweiskontrollen in Freibädern und der Diskriminierung, die damit für bestimmte Gruppen einhergehen könnte. Im Volksbad soll es nämlich ganz explizit keine Ausweiskontrollen geben. Am Ende ist das Projekt jetzt aber auch nicht nur als großer intellektueller Seitenhieb gegen den Senat gemeint, sondern es soll den Berlinern auch einfach mal ganz praktisch den Sommer versüßen. Nochmal Lilienthal.
3: Die Menschen in Berlin wollen ja, dass PolitikerInnen ihre konkreten Probleme lösen. Es geht darum, dass die U-Bahn regelmäßig kommt, dass man das Klo auf der Schule benutzen kann. Es geht ja um ganz einfache Dinge im Leben. Deswegen sagen wir machen nicht nur hohe Kunst von gut sprechenden SchauspielerInnen, die irgendwelche Verse von Goethe oder Schiller hinhauchen, sondern wir machen das als einen sozialen Akt, dieses Schwimmbad zu eröffnen.
0: Gut, ist ein sozialer Akt, aber gratis Schwimmen ist jetzt vielleicht nicht unbedingt das, was die normalen Theaterzuschauenden so brauchen oder wollen, oder?
2: Nee, das stimmt. Deswegen betont das Theater aber auch, dass man mit dem Projekt eigentlich gerade diejenigen ansprechen möchte, die sich im Alltag halt weder den Schwimmbad noch den Theaterbesuch leisten können. Und wie man diese ja vor allem jungen Menschen erreichen will, das hat mir Friederike Kötter von der Projektleitung erzählt.
4: Wir haben uns viel an JugendsozialarbeiterInnen hier im Kiez, aber auch darüber hinaus gewendet. Das Projekt ist super gut angekommen. Wir haben auch so 2 Community-Tage am Pool geplant für Jugendgruppen, wo wir eine geschlossene Nutzung zur Verfügung stellen können. Gruppen schreiben uns, wissen, dass das passiert ist, wollen vorbeikommen. Jugendeinrichtungen hier im Kiez wollen vorbeikommen.
2: Geplant sind außerdem auch noch kostenlose Schwimmkurse und natürlich auch eine Pommesbude, also alles, was man von so einem ordentlichen Freibadbesuch erwarten kann. Und auch eine künstlerische Performance ist wohl in Arbeit, ist immer noch die Volksbühne. Aber was genau das ist, darüber wollte man mir am Wochenende noch nichts Genaueres verraten. Am Ende kann man jetzt natürlich gespaltener Meinung sein, ob es jetzt wirklich so ein 300.000 Euro teures Schwimmbad vor der Volksbühne braucht. Die Passanten und Anwohner, die ich dort getroffen habe am Wochenende, die waren aber überwiegend positiv gestimmt.
5: In erster Linie klingt das erstmal gut. Ist natürlich ein Armutszeugnis dann dafür, dass die Stadt sich nicht selber um genügend Optionen kümmert, dass dann halt ein Theater da irgendwie sein Geld opfern muss.
6: Ja, ich würde sagen, wenn die Stadt das nicht hinkriegt, vernünftige Infrastruktur zu schaffen, finde ich das eigentlich gut, wenn Kultur einspringt.
7: Ich finde es total genial. Also ich wohne hier um die Ecke und ich freue mich schon auf das Schwimmen.
2: Tickets muss man sich übrigens trotzdem online reservieren, auch wenn sie natürlich kostenlos sind. Das geht dann immer 3 Tage im Voraus.
1: Und theatralisches Anbaden ist angesagt. Ab 7. August dann eröffnet die Volksbühne nach der Sommerpause mit Freibad am Rosa-Luxemburg-Platz. Und unser Reporter José Luis Amsler war beim Aufbau mit dabei. Danke dir.
2: Gerne.
0: Danke.

0: Die Purple habt ihr Lola Young, haben wir gehört. From Down Here. Wir haben es jetzt 9.17 Uhr.
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0: Musik aus New York City ist das. Nation of Language on Division Street.
1: Und im schönen Morgen auf Radio 1 kümmert sich Lea Streisand jetzt um alle armen Seelen, die in den Sommerferien Geburtstag haben.
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3: Dit verzeiht dit Kind mir nie, hat meine Mutter damals gerufen, als der Arzt ihr meinen voraussichtlichen Geburtstermin mitteilte. Ende Juli, rief sie, mitten in Ferien, da sind doch immer alle im Urlaub. Sie sollte Recht behalten. Und auch wenn die Ferien heute nicht mehr von Anfang Juli bis Ende August dauern, wie zu DDR-Zeiten, am 24.07. sind immer Sommerferien. Und immer sind alle im Urlaub. Als Kind war ich dann meistens sogar selbst im Urlaub an meinem Geburtstag, im Kinderferienlager in Röbel an der Müritz. Meine Eltern mussten ohne mich Ferien an der Havel machen. Aber am Morgen des 24. Juli stiegen sie auf ihr Tandem und radelten die 50 Kilometer nach Röbel, um mit mir meinen Geburtstag zu feiern. Und abends wieder zurück. Ohne Gangschaltung, ohne Proviant und ohne Navigationsgerät. Nach einem dieser Besuche schrieb mein Papa ein Gedicht über die Rückfahrt. Es geht so. Wir hatten uns für diese Fahrt die letzten Kräfte aufgespart. Wir hatten beide wenig Lust und hätten wir nicht losgemusst, wären wir noch dageblieben und hätten uns die Zeit vertrieben. Mit Baden, Spielen oder Lesen, auch wäre es sicher schön gewesen, mit dir noch so dumm rumzuquatschen oder durch den Wald zu latschen oder den Geburtstag feiern, statt mit dem Tandem loszueiern. Wir haben schnell noch was gegessen, dann auf dem Tandem aufgesessen und rasten aus der Stadt hinaus. Erst dreimal rechts, dann geradeaus. Am Anfang war es fast noch kühl, doch später wurde es so schwül, dass wir uns beide so erhitzten und solche Mengen Wasser schwitzten, dass, wo wir fuhren ohne Spaß, war hinterher die Straße nass. Ich hab 5 Kilo abgenommen, die sind im Schweiß davongeschwommen. So fuhren wir in unserem Schweiße, Fahrradfahren ist manchmal scheiße. Wir haben geweint und auch geflucht, vergeblich ein Lokal gesucht, wir wollten nur eine Brause trinken und, damit wir nicht so stinken, ein bisschen Wasser und auch Seifen, wir werden niemals wohl begreifen, es hatte keine Kneipe offen, vergeblich war da alles hoffen. Wir wollten schon den Geist aufgeben, auch ich wollt nicht mehr weiterleben. Wir hatten grad einen Berg erklommen, da ist mit mal ein See gekommen. Mit Wasser drin und Wellen drauf, wie atmeten wir beide auf. Man musste nicht mal Wasser saufen, man konnte sich eine Cola kaufen. Danach ging alles sehr viel besser, wir wurden Kilometerfresser. Doch von dem letzten Kilometer erzähl ich später. Herzlichen Glückwunsch, liebe Geburtstagskinder. Seid nicht traurig, wir holen die Party nach den Ferien, bis morgens um 6. Schönen Urlaub allerseits.
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0: auf dem Weg ins Niemandsland mit DJ Kotze. Spiralen heißt der Song.
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6: Halb zehn jetzt.
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0: mit Michael Menninger.
8: Nach dem mutmaßlich islamistischen Anschlag auf den CSD hat Berlins Justizsenatorin Badenberg die Regelungen des Jugendstrafrechts infrage gestellt. Der Tatverdächtige wurde nach seiner gescheiterten Kontaktaufnahme zum IS im Libanon zu einer Bewährungsstrafe verurteilt. Die CDU-Politikerin sagte in der ARD, dass in solchen Fällen härtere Strafen nach dem Erwachsenenstrafrecht folgen müssten. Der innenpolitische Sprecher der SPD-Fraktion im Berliner Abgeordnetenhaus Matz sagte im RBB 24 Inforadio, dass sich noch in dieser Woche der Innenausschuss mit dieser Frage befassen werde. Bei Schüssen nahe des berühmten Wahrzeichens Space Needle in Seattle im US-Bundesstaat Washington sind nach Polizeiangaben 3 Menschen getötet worden. Mindestens 4 weitere Menschen wurden verletzt. Laut Polizei gab es eine Festnahme, nach einem weiteren Verdächtigen werde gesucht. 2 Waffen seien sichergestellt worden. An dem Aussichtsturm einer beliebten Touristenattraktion fand am Wochenende ein Gastronomiefestival statt. In der Demokratischen Republik Kongo breitet sich die Ebola-Epidemie weiter aus. Inzwischen sind nach offiziellen Angaben mehr als 1.400 Menschen nachweislich an dem Virus gestorben. Über 3.200 sind infiziert. Laut den Gesundheitsbehörden liegt die Todesrate derzeit bei knapp 44%. Das bedeutet, dass fast jeder zweite Erkrankte stirbt. Experten gehen von einer deutlich höheren Dunkelziffer aus, weil der Schwerpunkt der Epidemie in einer Unruheregion mit ständigen bewaffneten Konflikten liegt. Auf der spanischen Mittelmeerinsel Mallorca haben am Abend wieder tausende Menschen gegen den Massentourismus demonstriert. Nach Polizeiangaben beteiligten sich in der Hauptstadt Palma etwa 25.000 Menschen an einem Protestzug und forderten, die Besucherzahlen auf Mallorca zu begrenzen. Die Einheimischen machen den Tourismus unter anderem für die Wohnungsnot auf der Insel verantwortlich. Außerdem kritisieren sie zunehmende Staus, Lärm und Umweltverschmutzung. Die Einwohnerproteste auf Mallorca finden seit 2 Jahren regelmäßig statt. Soweit die Radio 1 Nachrichten. Weitere Meldungen bei rbb24.de.
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6: Ja, es weht eine steife Brise da draußen, würde ich sagen. Schön windig. Ich mag das, ja, muss ich sagen. Stärke 5 bis 7 heute. Und ja, Wolken, Schauer, Sonne, alles ist so ein bisschen möglich heute. Erstmal ziehen die Schauer ab Richtung Oder und Neiße. Und dann Nachmittag kommen sie wahrscheinlich wieder, vor allen Dingen in Südbrandenburg. Und das auch gemischt, wie gesagt, mit Sonne und Wolken in Berlin und Brandenburg. Maximal 21 Grad heute in Templin, 24 Grad in Bad Liebenwerda im Süden und in Berlin maximal 23 Grad.
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8: Auf Radio 1 Vorsicht auf der A10, südlicher Berliner Ring Richtung Dreieck Spreeau. Hinter Genshagen liegen nach einem Unfall Fahrzeugteile auf der Fahrbahn. Der Bereich ist noch nicht gesichert. A10 westlicher Berliner Ring Richtung Dreieck Havelland. Zwischen Großkreuz und Leest stehen sie etwa 20 Minuten im Baustellenstau. A13 Berlin Richtung Dresden. Hinter Duben kommt es nach einem Unfall zu Behinderungen. Stadtverkehr Berlin A100 in beiden Richtungen. Dichter Verkehr an den Baustellen zwischen Detmolder Straße und Albuinstraße. Und in Rudow ist die Fritz-Erle-Allee zwischen Hopfenweg und Efeuweg nach einem Unfall gesperrt. Trotz alledem haben Sie weiterhin eine gute Fahrt.
6: Dankeschön.
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6: Das stimmt. Moin.
9: Schönen guten Morgen. Alle kennen ihre Gesichter. Taylor Swift, Bruce Springsteen, Bono, Adele, Udo Lindenberg. Der deutsch-amerikanische Fotograf Martin Schöller hat sie alle vor der Kamera gehabt für seine Porträtserie Close Up.
6: Und eine Auswahl dieser Nahaufnahmen ist gerade im Berliner Olympiastadion zu sehen. Wir schauen den Promis gleich mal direkt ins Gesicht. Und zwar mit unserer Kollegin Cora Knoblauch.

0: Der französische Musiker Marlon Manier hat einen Song geschrieben über die Wut von Annie, la Fureur d'Annie.
1: Ja, Porträtfotos macht jeder irgendwann mal, ne? Von Oma, Opa, Hund, Freundin, alles ganz nett, aber es gibt auch Leute, die es wirklich gut machen. Zum Beispiel den deutsch-amerikanischen Fotografen Martin Schöller. Der hat über die Jahre nicht nur Oma, Opa, Freundin, sondern auch hunderte Prominente abgelichtet. Insgesamt tausende Menschen in seinem unverkennbaren Schöller-Stil hat er fotografiert und gilt als einer der renommiertesten Porträtfotografen mittlerweile.
0: Ja, fotografiert hat er Popstars, Profifußballer, Bono, Adele, Lionel Messi. All diese Bilder zeigt die Galerie Camera Work heute im Berliner Olympiastadion, ab heute in der sogenannten Ehrenhalle. Und unsere Kollegin Cora Knoblauch hat den Fotografen da getroffen. Hallo Cora.
2: Guten Morgen.
1: Moin.
0: Jetzt gibt's ja viele, viele, viele berühmte Porträtfotografen. Woran erkennst du ein typisches Schöller-Porträt?
2: Es ist erstmal Farbe, nicht schwarz-weiß, wie ja sonst oft üblich. Es ist großformatig, also ein großformatiges Gesicht. Die Fotografierten schauen geradeaus in die Kamera, eher ernst in der Regel, also ohne so ein typisches Gesicht, ohne den Flirt mit der Kamera, ohne viel Accessoires. Daher erkennt man manch einen Promi auch erst auf den zweiten Blick. Also zum Beispiel Bruce Springsteen, den fand ich bemerkenswert unauffällig. Der sieht eher aus wie so ein sympathischer älterer Herr. Nicht sofort als The Boss zu erkennen. Und auch Taylor Swift habe ich kaum erkannt. Dass so Menschen wie Udo Lindenberg, Hut mit Flunschgesicht, die sind natürlich immer sie selbst. Und auch Bono mit seiner rosa Sonnenbrille.
3: Martin Schöller. Lässt sich nie ohne Sonnenbrille fotografieren. Ich war nur heilfroh, dass er so eine Sonnenbrille hatte, wo man seine Augen noch sehen kann. Weil man hatte irgendwann über die Jahre weg auch mal Brillen gesehen, wo man die Augen gar nicht sieht. Und wenn man die Augen von Menschen nicht sieht, ist es kein Porträt für mich. Dann ist es Brillenwerbung, aber kein Porträt.
2: Es ist übrigens bei viel fotografierten Menschen ziemlich schwierig, sie ohne so ein typisches Gesicht zu fotografieren. Denn gerade Stars und eben auch Schauspieler, Schauspielerinnen, die haben so ihre einstudierten Gesichtsausdrücke. Und das sind dann eben die Gesichter, wie wir sie sonst von den üblichen Fotos kennen. Schöller versucht, die Menschen ohne Pose abzulichten in Nahaufnahme. Und das ist eben sein Markenzeichen.
3: Es ist auch eine Gratwanderung. Also wenn man gar keinen Gesichtsausdruck hat, dann sehen die Leute auch manchmal ein bisschen gelangweilt aus. Das will man ja auch nicht. Man will ja schon eine gewisse Präsenz haben. Das ist schon auch, man das Gefühl hat, die sind da und sind präsent und hören zu. Also oftmals die besten Bilder, glaube ich, sind, wenn ich was erzähle und sie hören zu und sind ganz neugierig und sind ganz wach. Aber ihr Gesicht ist doch relativ entspannt.
2: Also dafür verwickelt er die Menschen vor der Kamera in ein Gespräch und lenkt sie ab.
1: Oh, und wie läuft's grundsätzlich? Also kommen die zu ihm und sagen, hey, mach doch mal ein Foto von mir, du kannst es richtig, oder umgekehrt geht er zu denen?
2: Beides. Schöller ist so ein Oldschool-Magazin-Fotograf. Also er fotografiert zum Beispiel im Auftrag vom New York Magazine, Time Magazine. Und wenn er eben für so Fotostrecken Menschen vor der Linse hat, dann fragt er eben danach auch, Mensch, kann ich auch noch mal schnell ein Porträt in meinem Close-Up-Stil machen? Viele Promis kennen ihn auch schon und fragen dann auch schon so, und machst du noch ein Porträt von mir? So hat er kürzlich auch Donald Trump porträtiert, den er eh im Weißen Haus fotografieren sollte. Und so sind eben in 25 Jahren tausende solcher Porträts zusammengekommen.
0: Und die sind ja jetzt nicht geschönt oder besonders schmeichelnd. Heute werden ja sämtliche Fotos bearbeitet, wenn nicht eh irgendwie mit Hilfe von KI da noch irgendwas schön gerechnet wird. Pimpt Schöller denn wirklich gar nicht mal ein bisschen?
2: Na, ein kleines bisschen, aber kaum. Und genau deshalb mögen sich viele auch auf diesen Fotos nicht. Angela Merkel zum Beispiel mochte ihr Porträt gar nicht. Schöller arbeitet mit einer analogen Mittelformatkamera, einer Mamiya. Die Filme müssen erst entwickelt werden. Also man kann sich auch nicht gleich anschauen, wie sonst so bei digitalen Kameras. Und er scannt sie erst danach ein.
3: Ich mache eigentlich nur das, was man auch in der Dunkelkammer ich früher gemacht habe. Also die Stirn ist immer zu hell, die Nasenspitze ist oftmals zu hell, der Hals ist oftmals ein bisschen zu hell. Nasenhaare habe ich Erbarmen. Ich glaube, Nasenhaare tragen nicht zu einem guten Porträt hinzu. Und wenn jetzt jemand mal einen Pickel hat, der dann auch mal wieder weggeht, dann machen wir den auch mal weg. Aber wenn jetzt jemand irgendwelche Leberflecke im Gesicht hat oder Falten oder so, das fassen wir natürlich nicht an.
2: Seine Frau sagt übrigens, auf einem Schöller-Porträt mag man sich erst 10 Jahre später. Denn wie schön man mal war, erkennt man eben erst später.
1: Also Schöller fotografiert Promis, Superstars, Obdachlose, viele andere Menschen. Alle sind gleich. Aber ich habe schon gesagt, jeder macht heute irgendwelche Porträtfotos. Welchen Stellenwert hat dann so ein Foto eigentlich?
2: Na, ich finde seine Porträtfotos deshalb so besonders, weil sich die Menschen darauf sehr ehrlich zeigen. Diese Art der Fotos gibt es im Netz und auf Social Media eigentlich nicht mehr.
3: Mein Beruf gibt es nicht mehr. Also den gab es aber auch schon vor KI nicht mehr. Kein Mensch kauft mehr Magazine. Dadurch, dass die Magazine weniger Einfluss haben, weil weniger Menschen die kaufen und die ganzen berühmten Menschen sich selber darstellen auf ihren Social Media Kanälen, haben die Magazine auch viel weniger Einfluss. Ich glaube, heutzutage wird dann den Menschen und doch öfters auch mal diesen Celebrities die Fotos vorher gezeigt und von denen genehmigt.
2: Insofern ist diese Serie Close-Up in gewisser Weise auch eine Hommage an die alte Kunst der Fotografie.
0: Und die wird jetzt gezeigt in der Ehrenhalle im Olympiastadion. Bis zum 9. August ist eine Auswahl aus der Fotoserie Close-Up zu sehen. Dafür braucht man sich nur ein Besucherticket fürs Olympiastadion besorgen. Ansonsten kann man sich die Fotos der Serie ja auch auf der Internetseite des Fotografen ansehen, auf martinschoeller.com und bei CameraWork.
1: Danke, Cora.
2: Sehr gerne.

0: Musik aus Nordirland von Kit Philippa Fahrenheit. Es ist 9:45 Uhr. Manche sagen auch 9:45 Uhr.
1: Genau.
0: Ja, einen schönen Morgen.
1: Und ich dachte gerade, oh, wir haben Mariah Carey im Programm. Was ist da denn los? Aber tatsächlich, wir haben heute Mariah Carey im Programm.
0: Und Missy Elliott.
1: Und Dat Brat und DJ und überhaupt, also, das wurde mal wieder Zeit, glaube ich.
0: Spricht mir das Herz. DJ Clue. Desert Storm, New Mariah, often imitated, never duplicated. 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WCL!

0: Das sind mir zu viele Leute hier auf einmal. Kann ja nichts auseinanderhalten. War das jetzt Mariah Carey? War das Missy Elliott?
1: Du kannst Mariah Carey nicht von Missy Elliott unterscheiden, Amelie.
0: Sorry, das ist mir alle zu dünn.
1: Also wirklich.
0: Nee, kommen wir lieber jetzt zur Denkpause und eine sehr schöne Denkpause, wie ich finde. Und das zeigt uns doch mal wieder, auch Disney-Charaktere haben wirklich schöne Gedanken.
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3: Prinzessin Jasmin aus dem Disney-Film Aladdin. Manchmal sehen wir nur, wie verschieden Menschen sind. Aber wenn wir nur genau genug schauen, dann sehen wir, wie ähnlich wir uns eigentlich sind.
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1: 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Im aktuellen Roman des französischen Literaturstars Leyla Slimani geht es um den Kampf gegen gesellschaftliche Grenzen. 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Und nicht nur das, auch ihre Erinnerungen.
2: Sie hatte erst fortgehen müssen, um zu verstehen. Ihr Vater hat es ihr gesagt. Um eine Insel zu sehen, muss man sie verlassen.
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6: Micha Mellinger ist bei uns im Studio. Nach einem Anschlag wie dem vom Samstagabend in Berlin fordern und geloben Politikerinnen und Politiker schärfere Gesetze und Maßnahmen, um ähnlich Schreckliches künftig zu verhindern.
7: Das ist diesmal nicht anders. Und so fordert der regierende Bürgermeister Wegner Fußfesseln für Gefährder, Justizsenatorin Badenberg eine Überprüfung des Jugendstrafrechts und die Neuköllner Integration.

0: Migrationsbeauftragte Balce mehr Härte gegen den Islamismus in ihrem Bezirk.
1: Mehr zu diesem und zu anderen Themen dann gleich in den Nachrichten von Micha um 10. Und danach übernimmt dann Christiane Falk und spricht mit Anke Lewicke unter anderem über die neue Netflix-Serie Unsere kleine Farm. Hast du es gesehen, Marie?
2: Ja, so stückweise, aber war mir ein bisschen zu lieblich. Hast du das gern geguckt?
1: Ach, das war doch immer so schön.
2: Ja, morgen wird's auch wieder schön. Da hören Sie uns wieder, wenn Sie mögen.
1: Wir sind Marie Kaiser und Amelie Ernst. Bis morgen.
2: Tschüss.

0: 10 Uhr.
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2: Nach dem Anschlag auf den CSD in Berlin hat die Neuköllner Integrationsbeauftragte Balce ein entschlosseneres Vorgehen gegen Islamismus und Homophobie gefordert. In ihrem Bezirk gäbe es seit Jahren ein massives Problem mit homophoben Übergriffen. Die Anfeindungen würden bereits von Kindern und Jugendlichen aus streng religiös geprägten muslimischen Milieus verbreitet und in einigen reaktionären Gemeinden offen gepredigt. Dagegen müsse der Staat konsequenter vorgehen. Auf Radio 1 verlangte auch die Queerbeauftragte der Bundesregierung Koch eine stärkere Gegenwehr des Bundes.
3: Wir brauchen jetzt auch erstmal den Moment zum Trauern, aber genauso brauchen wir in den nächsten Tagen klare Zeichen. Ich bin froh, wie viele Mitglieder der Regierung gestern da waren, um ihre Anteilnahme zu zeigen und ihre Solidarität. Aber ich verstehe auch und auch mein Anspruch ist es nicht, dass es dabei bleiben darf. Ich möchte jetzt nicht, dass wir nur über den Täter sprechen und was wir dagegen tun können, sondern eben auch, was wir politisch konkret machen können. Da erwarte ich jetzt ein klares Zeichen seitens der Bundesregierung.
2: Die Queerbeauftragte der Bundesregierung, die SPD-Politikerin Sophie Koch, auf Radio 1. Der parlamentarische Geschäftsführer der Unionsfraktion im Bundestag, Bilger, soll neuer Bundesverkehrsminister werden. Wie Regierungssprecher Cornelius am Abend sagte, will Kanzler Merz Bilger heute für die Nachfolge des bisherigen Ressortchefs Schnieder vorschlagen. Merz habe Schnieder für seine Arbeit gedankt. Jakob Mayer.
4: Der Kanzler habe sein Bedauern ausgedrückt, dass der Amtswechsel wegen unvorhergesehener Umstände nicht wie geplant kommuniziert werden konnte. Schnieder hatte Merz am Nachmittag selbst um seine Entlassung gebeten, um den so wörtlich unwürdigen Zustand zu beenden, der die sachliche Arbeit unmöglich mache. Merz' Umgang mit Schnieder stieß in der CDU auf teilweise scharfe Kritik. Der designierte Nachfolger Steffen Bilger gilt als ausgewiesener Verkehrsexperte. Er saß jahrelang im zuständigen Bundestagsausschuss und war schon parlamentarischer Staatssekretär im Verkehrsministerium.
2: Die verheerenden Waldbrände in Frankreich und Spanien breiten sich weiter aus. In Spanien sind vor allem der Großraum Madrid und Valencia betroffen. In Frankreich nähern sich die Flammen dem Ballungsraum Bordeaux. Kai Rienecker.
5: Bürgermeister Cazeneuve hat erklärt, dass eine Evakuierung der Stadt Bordeaux nicht geplant sei. Aber einige der Ausläufer des Feuers bei Bordeaux sind nur noch rund 15 Kilometer vom Stadtzentrum entfernt. Das Feuer ist noch nicht einmal ansatzweise unter Kontrolle. Feuerwehrvertreter sprechen von einem Kampf von David gegen Goliath. Hunderte von Häusern sind schon komplett verbrannt. Weit über 200.000 Menschen sind evakuiert worden. Die französische Regierung will heute zu einer weiteren Krisensitzung unter der Leitung von Präsident Macron zusammenkommen.
2: In der Innenstadt von Seattle im US-Bundesstaat Washington sind bei einem Stadtfest 3 Menschen durch Schüsse getötet und 4 weitere verletzt worden. Reinhard Spiegelhauer.
6: Die Schüsse fielen gegen 18 Uhr Ortszeit auf dem Gelände des Seattle Centers neben der berühmten Space Needle. Zu diesem Zeitpunkt dürften sich tausende Besucher auf dem Gelände aufgehalten haben. Handyvideos zeigen, wie Menschen in Gebäude fliehen und dort hinter Regalen und Tischen in Deckung gehen. Die Polizei löste umgehend einen Massenschießerei-Großalarm aus und forderte auf, die Festivalgegend zu meiden. Passanten und eintreffende Ersthelfer versorgten die Opfer. Unter den Verletzten ist auch ein 2-jähriger Junge. Eine Person wurde festgenommen. Zwischenzeitliche Berichte über eine 2. Festnahme wurden inzwischen korrigiert. Es bleibt aber unklar, ob weitere Tatverdächtige an der Schießerei beteiligt waren. Auch zum möglichen Motiv der Tat machten die Behörden zunächst keine Angaben.
2: Soweit die Radio 1 Nachrichten. 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
7: Heute erstmal viele Wolken mit ein paar Schauern. Bis zum Mittag ziehen die dann über die Oder und Neiß nach Polen ab. Nachfolgend lockern die Wolken mehr und mehr auf und dann ist es teilweise heiter und auch sonnig. Am Nachmittag erwartet sie ein Mix aus Sonne und Wolken, vor allem in Südbrandenburg, aber auch nochmal lokale Schauer. Im Laufe des Abends lösen sich die Wolken dann auf und das Ganze heute bei Temperaturen von maximal 21 Grad in Templin, bis 24 Grad in Bad Liebenwerder und in Berlin bis 23 Grad.
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2: Auf Radio 1 A10 westlicher Berliner Ring Richtung Dreieck Havelland zwischen Großkreuz und Leest stehen Sie etwa 10 Minuten im Baustellenstau. A13 Berlin Richtung Dresden hinter Duben kommt es nach einem Unfall zu Behinderungen. Stadtverkehr Berlin, A100 in beiden Richtungen. Dichter Verkehr an den Baustellen zwischen Detmolder Straße und Albuinstraße. In Charlottenburg ist die Schlossstraße in Richtung Kaiserdamm wegen einer Baustelle bis Ende des Monats gesperrt. In Mitte Leipziger Straße in beiden Richtungen in Höhe Friedrichstraße ist wegen Bauarbeiten bis Anfang September jeweils nur eine Spur frei. In Schöneberg ist die Monumentenstraße zwischen Hochkirchstraße und Hohenfriedbergstraße wegen eines Kraneinsatzes bis morgen Abend in beiden Richtungen gesperrt. Starkenheerstraße stadtauswärts zwischen Wiesenweg und Weidenweg ist wegen Bauarbeiten bis morgen nur eine Spur frei. Und Wilhelmstadt, die Wilhelmstraße ist Richtung Gartower Straße bis Ende Juli zwischen Heerstraße und am Omnibushof wegen einer Baustelle gesperrt. Trotz alledem haben Sie weiterhin eine gute Fahrt.
7: Danke dir.
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7: Hallo und guten Morgen.

0: Neue Musik von Fever Ray auf Radio 1. The Lake in Klammer Cinematic.
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0: Sicher erinnern sich einige von uns noch an die kleine, aber durchaus taffe Laura, an die gemütliche Blockhütte, in der sie mit ihren Eltern und Schwestern gewohnt hat. Wir sprechen natürlich von der US-Serie Unsere kleine Farm. Die hat den Wilden Westen quasi als Familienfilm erzählt. Ziemlich erfolgreich. Ich war als Kind auch schwer begeistert davon. Jetzt hat Netflix die Serie, wie man heutzutage so schön sagt, rebootet und in vielerlei Hinsicht aktualisiert. Was neu, was anders ist, bespreche ich jetzt mit Anke Lewecke. Guten Morgen.
2: Morgen.
0: Lass uns vielleicht noch mal kurz die Ausgangssituation skizzieren. Was ist es für eine Familie? Wo spielt die Serie?
2: Also in der neuen Serie ist es eine vierköpfige Familie und es sind Vater, Mutter, zwei Töchter. Mary ist zu Beginn der Serie 14 Jahre alt und Laura etwa 10 Jahre. Und sie ist, wenn man so will, die Erzählerin, das Herz der Serie, weil man ja sie so gerne hat. Sie ist frech, naseweiß, offen und kann mit einer Steinschleuder Hasen erlegen. Also wir sind ganz auf ihrer Seite und wir lernen die Familie im Planwagen kennen. Das ist ja auch ein sehr bekanntes Motiv. Also sie fahren auf Richtung Westen. Also es ist eine Amerikaner-Erzählung. Wir sehen schon, wie schwer das ist. Und sie haben gelesen, diese Familie, dass es Land umsonst gibt. Aber das Land gehört eigentlich der indigenen Bevölkerung. Mhm. Also diese Familie errichtet ihr Haus illegal und sie sind nicht die einzigen Weißen, die das machen. Und es gibt auch schon eine Ortschaft in der Nähe und die heißt Independence, und also Unabhängigkeit. Und die hat noch keine Kirche, noch keinen Post Office, aber alles wird so aufgebaut. Also es ist so der Versuch, die klassische Pioniererzählung vielleicht im realistischen Licht zu zeigen.
0: Jetzt hast du mir vorher schon gesagt, dass auch durchaus einiges verändert ist. Und was du jetzt so erzählt hast, dann könnte ich mir denken, dass die Darstellung der US-amerikanischen Ureinwohner vielleicht eine andere ist. Oder liege ich da falsch?
2: Nee, das ist richtig. Und das ist auch, was überall diskutiert wird. Also du hast doch auch immer, ja, die unberührte Wildnis. Aber die Wildnis ist ja eben nicht unberührt. Also Laura kriegt in einer der ersten Folgen schon einen Weg durch ein Maisfeld gezeigt, der eben von den Ureinwohnern ist. Also man spürt, kriegt mit, die leben hier schon lange, haben sich eine Existenz aufgebaut und alles. Und da kommen jetzt auf einmal die Weißen rein. Und Laura freundet sich dann auch mit Good Eagle an. Also sie ist die offenste von allen. Und es werden immer wieder natürlich auch die Spannungen gezeigt zwischen den weißen Siedlern und der indigenen Bevölkerung. Aber es ist immer klar, dass die Aggressoren die Weißen sind, die eben wie Kolonialherren auftreten. Und bei der Darstellung des Alltags der Ureinwohner hat man eben viele Berater auch genommen, Indigene, damit das alles nicht so folkloristisch aussieht. Also, dass die Kleidung stimmt, die Sprache, die Tradition. Es gibt auch zwei indigene Filmemacherinnen, die bei Episoden die Regie übernommen haben. Also, da hat man sehr drauf geachtet und ich finde es auch ganz spannend. Es gibt auch einen schwarzen Arzt. Also, der bringt auch noch mal was anderes rein, weil die Geschichte basiert ja wirklich auf realen Tagebüchern dieser Laura Ingalls. Und da gab es immer den schwarzen Arzt, der wurde aber in den 70er, 80er Jahren einfach von einem Weißen ausgetauscht. Hier ist es anders. Also wir sehen, dass die Prärie nicht ein weißer Raum ist.
0: Okay, und inwiefern erkennen wir jetzt unsere kleine Farm wieder, wenn wir die Originalszenen so kennen?
2: Ja, da kann ich dich beruhigen. Es bleibt wirklich ein Familienfilm. Also trotz aller realistischen Einschläge, trotz Fieberkrankheiten, Schneestürme, am Ende wird eben immer abends die Geige rausgegriffen. Mhm. Es gibt auch die sentimentale Familienmusik. Und es ist klar, wenn die Familie zusammenhält, dann kann man alles schaffen. Also es gibt da auch so eine Weichmacher-Optik, die dann ein bisschen, vielleicht sieht die Kleidung manchmal zu schön aus. Aber ich finde es trotzdem ganz bemerkenswert, wie hier eben der Pioniermythos dekonstruiert wird und trotzdem in so ein modernes Melodram gepackt wird. Und das hat ja Netflix zum Beispiel auch schon mit einer Serie wie Bridgerton ganz gut geschafft.
0: Die US-Serie Unsere kleine Farm ist neu gedreht worden, rebooted und Anke Lewecke sagt, aktualisiert, interessant gemacht, ein bisschen Weichzeichner, aber trotzdem sehenswert. Vielen Dank.
2: Tschüss.

diesen leicht verhallten Sound. So Dream Pop oder auch Shoegaze. Das beherrschen Passion Mango und Ecstasy super zusammen. Bloody Eyes gerade auf Radio 1.

Wenn sich zwei zusammentun, die mit Elektro, naja, sagen wir mal, verwandt sind oder sogar verbandelt. Aurora, Norwegerin, und Tom Rollins von den Chemical Brothers. Die nennen sich zusammen Tomorrow. Wir haben gerade gehört Somewhere Else. Jetzt auf Radio 1 ein Klassiker. The West Coast Pop Art Experiment.

0: 60 Jahre alt ist der Song I Won't Hurt You von The West Coast Pop Art Experimental.
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0: Eine Minute nach 11:30.
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0: Guten Morgen, schön, dass Sie dabei sind.

Tuva Band haben Sie gerade gehört hier auf Radio 1. I'm Safely Passing in Time. Das ist Musik von der Norwegerin Tuva Hellum Marschhäuser. Und die singt nicht nur, die schreibt die Songs und spielt mehrere Instrumente.

The Happy Dictator von den Gorillaz featuring Sparks hier auf Radio 1. Und jetzt kommen wir zu ganz neuer Musik von Serebi, Even in the Quiet. Musik aus Neuseeland.

0: Jede Woche stellen wir Ihnen bei Radio 1 ein Album ganz ausführlich vor. Und ich freue mich sehr, dass es in dieser Woche das neue Album von Yard Act ist. Das ist eine Band aus Leeds in England. Und Yard Act sind vielleicht bei vielen bislang so ein bisschen am Radar vorbeigelaufen. Die sind beim dritten Album angekommen, You're Gonna Need a Little Music. Und ich muss sagen, ich fand Yard Act von Album Nummer 1 an sehr interessant, sehr spannend. Eine Band, die jetzt nicht mit viel Geld gestartet ist, sondern eher so do-it-yourself-mäßig. Und die zweite Platte im Prinzip während Natur immer in den Pausen dazwischen so eingeprügelt hat. Und diesmal war richtig viel Zeit. Meiner Meinung nach you're gonna need a little music, ihr bislang Bestes.
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2: Yeah, my name is James. I am the singer in the band Yard Act.
3: Thanks so much for having me.
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4: Keine Hauptstadt, keine Ellenbogen, keine Rockstar-Egos. Yard Act beweisen, dass Bands an Stärke gewinnen, wo Freundschaft wichtiger ist als Networking. In ihrem Fall betrifft das Album Nummer 3, mit dem sie weiterhin in der britischen Stadt Leeds ansässig sind, anstatt wie so viele andere Bands nach London zu ziehen. Yard Act widerstehen dem Sog, weil sie die eigene Perspektive in ihrer Musik wichtiger finden als Erfolg in der Musikindustrie.
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2: Well, I love London, you know. We've resisted the capital because I don't want it to become the black hole of the music industry that consumes every band that sort of end up having to go there. So it's an act of resistance that we've stayed in Leeds.
4: Ein Akt des Widerstandes sei es gewesen, nicht nach London zu gehen, sagt der Sänger von Yard Act, James Smith. Die britische Hauptstadt sei auf die Musikszene hin betrachtet wie ein schwarzes Loch, das sich gern auch mal Bands einverleibt. Leeds bedeutet kreative Unabhängigkeit und eine gewisse Bodenständigkeit. Nicht zuletzt hat die Stadt auch einen selbstbewussten Ruf, ohne dabei laut sein zu müssen. Selbstironie dazu addiert und schon hat man auch die Band Yard Act charakterisiert. Anstatt sich die maximalen Karrierechancen in London zu sichern, festigten die Bandmitglieder eher ihre Freundschaft. Yeah.

0: think our egos can really drive us when we need them to, and then we know when to sort of let them go and sort of laugh at ourselves and realize how absurd the entire notion of strumming instruments is for a living. You know, like we get that it's extremely serious and I'm incredibly unimportant at the same time, and we know how to navigate that duality.
1: Die Band funktioniere vor allem deshalb so gut, weil ihre Mitglieder schon vor Jahrdekt befreundet gewesen seien und einander vertrauten, meint Sänger James Smith. Sie nehmen ihre Musik ernst, sich selbst aber nicht, könnten ihr Ego zurückstellen und darüber lachen, wie absurd es ist, dass sie mit Musik ihren Lebensunterhalt verdienen. Auch der anfängliche Fokus auf ihn als Frontmann sei einem gleichberechtigten Miteinander gewichen, bei dem jedes Bandmitglied Verantwortung trage und eigene Stärken einbringe. Diese Bodenständigkeit führt Smith auch auf ihre Heimat Leeds zurück und verbindet sie mit einer grundsätzlichen Kritik an der Konzentration von Macht in Hauptstädten wie London. The monitors popped and my ears bled, but I persevered with a public facing air of nonchalance. The empty promise came full circle more than once. I behave. I mean, London is the capital. It becomes the centre of a lot of big decisions that get made, you know, within the music industry, within politics. If all decisions are based out of one place, you're going to miss, but for an entire country, you're going to miss a lot of what how other people feel and think and do things. James Smith zieht eine Parallele zwischen Politik und Musikindustrie. Wenn sich Macht und Entscheidungen an einem Ort konzentrieren, gingen wichtige Perspektiven verloren. Deshalb sei es für Yard Act genau richtig gewesen, Leeds nicht gegen London einzutauschen. Ihre Songs leben von den Beobachtungen und Erfahrungen vor Ort. Diese Haltung prägt auch den Opener des neuen Albums. Hier verbinden sich autobiografische Selbstzweifel mit einer satirischen Kritik an Erfolg, Musikindustrie und gesellschaftlichen Machtstrukturen. Prestige und Statussymbole erscheinen dabei vor allem als Fassade, hinter der sich oft nicht allzu viel Substanz verbirgt. Leere Versprechen, empty pledges. Yard Act vom neuen Album You're Gonna Need a Little Music. Evolution.

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2: Tropez, Kunst und Kultur im Sommerbad Humboldthain. Zum 10. Mal gibt's nun schon künstlerische Experimente plus Performances plus Lesungen, Konzerte, Aufführungen und Talks und Extra-Angebote für Kinder im Freibad. Dieses Jahr haben 13 KünstlerInnen Kunstwerke und Darbietungen entwickelt. Da ist unter anderem das vermeintliche Fernrohr gleich am Eingang, das sich beim Durchschauen als Kaleidoskop entpuppt, mit Blick in einen Fantasiekosmos aus gefundenen Objekten. Meditativ wird's mit einer Installation aus Glocken und blauen Seidenschals. Und das darf natürlich nicht fehlen, Reviermarkierungen durch Handtücher. Hier sind auf der Wiese zwei Fahnenmasten, belegt mit Handtüchern. Tropez läuft bis zum 23. August im Sommerbad Humboldthain in Berlin-Gesundbrunnen.
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8: Das sind die der 11 Uhr Nachrichten. Polizei entlässt zweiten Tatverdächtigen des CSD-Anschlags. CDU-Schatzmeisterin soll neue Generalsekretärin werden. Und das Wetter heiter bis wolkig, windig, 21 bis 24 Grad.

0: durch deine Augen von Die Sauna um 11 Uhr.
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2: Nach dem Anschlag auf den CSD in Berlin hat die Neuköllner Integrationsbeauftragte Balce ein entschlosseneres Vorgehen gegen Islamismus und Homophobie gefordert. In ihrem Bezirk gäbe es seit Jahren ein massives Problem mit homophoben Übergriffen. Die Anfeindungen würden bereits von Kindern und Jugendlichen aus streng religiös geprägten muslimischen Milieus verbreitet und in einigen reaktionären Gemeinden offen gepredigt. Dagegen müsse der Staat konsequenter vorgehen. Auf Radio 1 verlangte die Queerbeauftragte der Bundesregierung Koch eine stärkere Gegenwehr des Bundes.
3: Wir brauchen jetzt auch erstmal den Moment zum Trauern, aber genauso brauchen wir in den nächsten Tagen klare Zeichen. Ich bin froh, wie viele Mitglieder der Regierung gestern da waren, um ihre Anteilnahme zu zeigen und ihre Solidarität. Aber ich verstehe auch und auch mein Anspruch ist es nicht, dass es dabei bleiben darf. Ich möchte jetzt nicht, dass wir nur über den Täter sprechen und was wir dagegen tun können, sondern eben auch, was wir politisch konkret machen können. Da erwarte ich jetzt ein klares Zeichen seitens der Bundesregierung.
2: Die Queerbeauftragte der Bundesregierung, die SPD-Politikerin Sophie Koch auf Radio 1. Unterdessen ist ein zweiter Verdächtiger des mutmaßlich islamistisch motivierten Anschlags wieder auf freiem Fuß. Der Mann sei entlassen worden, teilte eine Sprecherin der Bundesanwaltschaft mit. Der Tatverdacht gegen den Mann dürfte sich demnach nicht erhärtet haben. Der Zentralrat der Muslime in Deutschland hat den Anschlag auf den CSD in Berlin verurteilt. In einer Stellungnahme heißt es, sollte sich der Verdacht bestätigen, dass es eine islamistisch motivierte Tat war, wäre ein weiteres Mal Religion missbraucht worden, um Hass und Gewalt zu rechtfertigen. Es brauche jetzt Besonnenheit, Entschlossenheit, Zusammenhalt und eine klare Haltung gegen jede Form von Menschenfeindlichkeit, erklärte der Zentralrat der Muslime in Köln. Der parlamentarische Geschäftsführer der Unionsfraktion im Bundestag, Bilger, soll neuer Bundesverkehrsminister werden. Wie Regierungssprecher Cornelius am Abend sagte, will Kanzler Merz Bilger heute für die Nachfolge des bisherigen Ressortchefs Schnieder vorschlagen. Frank Eichmann.
4: Mit dem künftigen Ressort kennt sich der 47-Jährige aus. Er war Mitglied im Verkehrsausschuss des Bundestages und einige Jahre parlamentarischer Staatssekretär im Verkehrsministerium. Bilger soll am Mittwoch ernannt werden. Die Art des Ministertausches brachte dem Bundeskanzler viel Kritik, auch in der eigenen Partei ein. Im Urlaub erfuhr der bisherige Verkehrsminister Schnieder am vergangenen Donnerstag von seiner bevorstehenden Entlassung durch Merz. Allerdings sagte der angefragte Nachfolger für das Ministeramt kurzfristig ab. Merz konnte den Wechsel am Freitag nicht verkünden. Gestern bat Minister Schnieder selbst um seine Entlassung, um, wie er schrieb, den unwürdigen Zustand zu beenden.
2: Die Bundestagsabgeordnete und bisherige CDU-Schatzmeisterin Franziska Hoppermann soll neue Generalsekretärin ihrer Partei werden. Bundeskanzler Merz schlug sie in einer Sitzung des CDU-Präsidiums in Berlin vor, wie die deutsche Presseagentur aus Teilnehmerkreisen erfuhr. Die Hamburgerin soll auf Carsten Linnemann folgen, der Bundesgesundheitsminister werden soll. In der Innenstadt von Seattle im US-Bundesstaat Washington sind bei einem Stadtfest drei Menschen durch Schüsse getötet und vier weitere verletzt worden. Reinhard Spiegelhauer berichtet.
5: Die Schüsse fielen gegen 18 Uhr Ortszeit auf dem Gelände des Seattle Centers neben der berühmten Space Needle. Zu diesem Zeitpunkt dürften sich tausende Besucher auf dem Gelände aufgehalten haben. Handyvideos zeigen, wie Menschen in Gebäude fliehen und dort hinter Regalen und Tischen in Deckung gehen. Die Polizei löste umgehend einen Massenschießerei-Großalarm aus und forderte auf, die Festivalgegend zu meiden. Passanten und eintreffende Ersthelfer versorgten die Opfer. Unter den Verletzten ist auch ein 2-jähriger Junge. Eine Person wurde festgenommen. Zwischenzeitliche Berichte über eine zweite Festnahme wurden inzwischen korrigiert. Es bleibt aber unklar, ob weitere Tatverdächtige an der Schießerei beteiligt waren. Auch zum möglichen Motiv der Tat machten die Behörden zunächst keine Angaben.
2: Soweit die Radio 1 Nachrichten. Weitere Meldungen bei rbb24.de.
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0: Aktuell sind noch viele Wolken am Himmel. Es kann schauern. Bis zum Mittag ziehen die Schauer dann über die Oder und Neiße ab. Nachfolgend stehen wieder Wolken an, aber es lockert mehr und mehr auf. Dann ist es heiter und sogar sonnig. Am Nachmittag vor allem in Südbrandenburg aber auch nochmal lokale Schauer und am Abend dann weniger Wolken. Die Temperaturen bis zu 21 Grad heute in Templin, bis 24 Grad in Bad Liebenwerda und in Berlin bis 23 Grad.
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2: auf Radio 1 A10 westlicher Berliner Ring Richtung Dreieck Havelland zwischen Großkreuz und Leest stehen Sie etwa 20 Minuten im Baustellenstau. A13 Dresden Richtung Berlin zwischen Dreieck Spreewald und Dubenstau ebenfalls an einer Baustelle mit plus 30 Minuten. In der Gegenrichtung A13 Berlin Richtung Dresden hinter Duben ist nach einem Unfall die rechte Spur gesperrt. Sie brauchen dort etwa 10 Minuten länger. Stadtverkehr Berlin, A100 in beiden Richtungen, dichter Verkehr an den Baustellen zwischen Detmolder Straße und Alboinstraße. A111 stadtauswärts, die Auffahrt Holzhauser Straße ist nach einem Unfall gesperrt. Hermsdorf, Hermsdorfer Damm in beiden Richtungen, in Höhe Melanchthonstraße ist bis Ende August an einer Baustelle nur eine gemeinsame Spur frei. Trotz alledem haben Sie weiterhin eine gute Fahrt.
0: Danke dir.
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0: Hallo zusammen. Wir starten mit Roixop und Astrid S. Sie hören Breathe.

0: Joshua Iden, it always was.
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2: Meine Mutter ruft aus meiner Heimatstadt Freiburg an. Euer Enkel, sage ich sofort, hat mir einen schönen Stein und ein selbstgemaltes Bild von einem Strich geschenkt. Was mache ich denn jetzt damit? Was habt ihr damals mit den Sachen gemacht, die ich euch zum Muttertag oder zum Vatertag geschenkt habe? Ich habe einfach alles weggeschmissen, sagt meine Mutter. Ich dachte, ich baue so eine kleine Galerie, wo ich seine Artefakte ausstelle. Das wird mit den Jahren so viel, dass du eine Lagerhalle anmieten musst. Es kommt doch auf die Geste an. Euer Enkel hat sich so gefreut. Sebastian, du hast mir 17 selbstgetonte Aschenbecher geschenkt, obwohl ich nicht mal rauche. Aschenbecher wäre praktisch, aber das darf man heutzutage bestimmt nicht mehr machen in der Kita. Seit wann rauchst du denn, Sebastian? Ach, nicht für Zigaretten, aber manchmal gönne ich mir schon einen Joint. Oh Gott, nimmst du etwa Heroin? Aber das ist doch was ganz anderes.
3: Du hast mir eigentlich immer gute Sachen zum Vatertag geschenkt, mischt sich mein Vater ein. Meistens Schnaps.
2: Wie bin ich denn da rangekommen als Vierjähriger?
3: Na, ich bin mit dir zum Kiosk. Hab dir gezeigt, was ich will, und dann habe ich bezahlt,
2: sagt mein Vater und legt auf.
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Aus Buda. Nee, aus Bukarest. So war es, genau. Moonlight Breakfast haben Sie gerade gehört. Es ist ein Trio und schon sehr angesagt. Jamiroquai haben Moonlight Breakfast mit auf Tour genommen. Macy Gray oder auch Parov Stela. Wir haben sie gerade gehört mit If Not Now, Then When?

0: Smedley zusammen mit Lucy Dacus, Capstone.
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8: Kurz nach 11:30.
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10: Aktuell viele Wolken am Himmel und es kann auch schauern. Die Schauer ziehen bis zum Mittag über die Oder und Neiße nach Polen ab und dann lockert es auch mal auf. Also neben Wolken dann teilweise auch sonnig. Am Nachmittag Sonne und Wolken im Wechsel und in Südbrandenburg auch nochmal lokale Schauer möglich. Im Laufe des Abends dann wieder eher trocken und das bei Temperaturen heute von 21 Grad in Templin bis 24 Grad in Bad Liebenwerda und in Berlin bis zu 23.
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11: Auf Radio 1 auf der A9 Leipzig Richtung Berlin gibt es zwischen Coswig und Kleinmarzehns einen Baustellenstau mit plus 45 Minuten. A10 westlicher Berliner Ring Richtung Dreieck Havelland zwischen Großkreuz und Leest Baustellenstau mit plus 20 Minuten. Die A13 Dresden Richtung Berlin ist nach einem Unfall zwischen Großräschen und Bronkow gesperrt. Es kommt zu einem langen Stau. In der Gegenrichtung Richtung Dresden hat es auch einen Unfall gegeben. Hinter Duben ist die rechte Spur gesperrt und sie brauchen etwa 10 Minuten länger. Stadtverkehr Berlin A100 in beiden Richtungen. Dichter Verkehr an den Baustellen zwischen Detmolder Straße und Albuinstraße. A111 stadtauswärts. Die Auffahrt Holzhauser Straße ist nach einem Unfall gesperrt. Trotz alledem haben Sie weiterhin eine gute Fahrt.
10: Danke dir.
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10: Hallo zusammen. Wissen Sie, wer hinter Coconut Records steckt? Das ist einer, den Sie auch als Schauspieler kennen könnten, nämlich Jason Schwartzman. Unter anderem bekannt durch Filme von Wes Anderson oder auch Sofia Coppola. Ein sehr interessanter Typ, der eben auch wahnsinnig gerne Musik hört und macht. Wir hören Coconut Records mit West Coast.

Coconut Records mit West Coast hier auf Radio 1. Um kurz nach 11:30 am Montag ist immer eine ziemlich gute Zeit, um sich selbst eine Freude zu machen und sich selbst zu belohnen. Es geht tatsächlich um Sie. 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In dem Fall präsentieren wir Agnes Obel am 15. 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

0: Wie immer schöne arty Sounds von Agnes Obel, Broken Sleep hier gerade auf Radio 1.
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0: Dominoes von Twin Shadow.
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0: Genau das spielen wir. Es geht um Konzertkarten für Agnes Obel. Die tritt in den Gärten der Welt auf am 15. August, präsentiert von Radio 1. Und Christian wäre gerne dabei. Hallo Christian, guten Morgen.
2: Hallo, freut mich. Auch guten Morgen, kann man noch sagen.
0: Ja.
2: In 12 Minuten ist Mittag.
0: Genau, ich denke, bis um 12 sind wir durch.
2: Erreichen das sollten wir gerade so hinkriegen.
0: Bist du im Auto?
2: Nein, ich bin tatsächlich im Homeoffice.
0: Ah, okay, es klang gerade für mich nach Auto, aber vielleicht habe ich auch einfach nur Hörprobleme. Christian, es geht darum, dass du von den 10 Songs, die wir aneinandergereiht haben, 5 richtig benennst und auch weißt, wer da singt. Wollen wir direkt mal loslegen?
2: Ja, ich glaube, das sollten wir hinkriegen. Mhm. Was ich mir aufgeschrieben habe, ist auf jeden Fall I'm Still Standing von Elton John.
0: Das ist korrekt, ja.
2: Dann auf jeden Fall noch die gute Cyndi Lauper mit True Colors.
0: Auch richtig, dann sind wir bei 2.
2: Ja, Freedom von George Michael.
0: Mhm. Du hast hinten angefangen, ich merke schon, ja?
2: Ja, ich habe auch erst beim irgendwie 4. Song oder so eingestiegen, habe es gerade gehört und ich so, okay, jetzt aber schnell. Ja, dann haben wir noch I Feel Love von Donna Summer, das war glaube ich der letzte.
0: Absolut, jetzt fehlt noch einer.
2: So, und dann natürlich noch der beste I Want to Break Free von Queen.
0: Und damit Gratulation, super. Christian, hast du gut gemacht? Die ersten 5 mal ausgelassen. Journey, Don't Stop Believin', Madonna, Ray of Light war noch dabei, Small Town Boy von Bronski, Beat Britney Spears mit Stronger.
2: Britney Spears hatte ich noch gehört, ja.
0: Ah, siehste. Und dann noch Beyoncé, Break My Soul. Und danach kam dann dein Run.
2: Genau, also ich bin auch mehr Fan der 80er, auch wenn ich erst am Ende der 80er geboren bin.
0: Ja, macht ja nichts. Gott sei Dank kann man Musik ja nachhören, ne? Und nachfühlen.
2: Sehr gut, ja.
0: Kennst du die Gärten der Welt?
2: Auf jeden Fall. Ich wohne auch relativ nah dran, komme aus Biesdorf. Von daher, geht man gerne mal hin. Und wenn es dann noch das Konzert dazu gibt.
0: Genial, ne? Finde ich eine schöne Idee immer im Sommer, dass man dort ein paar Konzerte veranstaltet. Ja, dann wünschen wir dir viel Spaß. Und ich spiele jetzt noch einen Song, der auch älter ist, vielleicht der dann auch dein Herz erwärmt und der auch in der Collage dabei war. Bronski Beat mit Small Town Boy. Mach's gut und viel Freude auf dem Konzert.
2: Danke dir.
0: Tschüss.
2: Merci, danke euch.

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11: Das sind die der 12 Uhr Nachrichten. Polizei entlässt zweiten Tatverdächtigen des CSD-Anschlags. CDU-Schatzmeisterin soll neue Generalsekretärin werden. Und das Wetter heiter bis wolkig, windig, 21 bis 24 Grad.

0: Ticket mit Trouble is a State of Mind. 12 Uhr.
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0: mit Michael Mellinger.
2: Nach dem Anschlag auf den CSD ist ein zweiter Verdächtiger des mutmaßlich islamistisch motivierten Anschlags wieder auf freiem Fuß. Der Mann sei entlassen worden, teilte eine Sprecherin der Bundesanwaltschaft mit. Der Tatverdacht gegen den Mann dürfte sich demnach nicht erhärtet haben. Unterdessen werden in der Politik verschiedene Forderungen laut, um künftige Gewalttaten von sogenannten Gefährdern wie dem 21-jährigen Attentäter von Berlin zu verhindern. Frank Eichmann.
3: Entschlossen und besonnen wird die Bundesregierung beraten, welche Konsequenzen jetzt nötig sind, kündigte Kanzler Merz gestern an. CDU-Politiker Krings forderte ein härteres Strafmaß für islamistische Attentäter sowie strengere Regeln bei der Einbürgerung. Fassungslos der Grünen-Politiker von Notz, weil es erneut um einen Gefährder gehe, den die Sicherheitsbehörden auf dem Zettel hatten. Aus der AfD massive Behördenkritik. Die Berliner Landesvorsitzende Brinker beklagte die angeblich katastrophale Migrationspolitik der vergangenen Jahre und einen Kuschelkurs gegenüber gewaltbereiten Islamisten.
2: Der Zentralrat der Muslime in Deutschland hat den Anschlag auf den CSD verurteilt. In einer Stellungnahme heißt es, sollte sich der Verdacht bestätigen, dass es eine islamistisch motivierte Tat war, wäre ein weiteres Mal Religion missbraucht worden, um Hass und Gewalt zu rechtfertigen. Es brauche jetzt Besonnenheit, Entschlossenheit, Zusammenhalt und eine klare Haltung gegen jede Form von Menschenfeindlichkeit, erklärte der Zentralrat der Muslime in Köln. Die CDU-Bundestagsabgeordnete und bisherige Schatzmeisterin Franziska Hoppermann soll neue Generalsekretärin ihrer Partei werden. Bundeskanzler Merz schlug die Hamburgerin in einer Sitzung des CDU-Präsidiums vor. Sabine Henkel.
4: Hoppermanns Aufgabe wird es unter anderem sein, die Parteizentrale zu lenken, die Positionen der CDU nach außen zu vertreten, Kontakt zu den Landesverbänden zu halten und Wahlkämpfe zu organisieren. Letzteres ist direkt eine besondere Herausforderung, weil im September schon in Sachsen-Anhalt, Mecklenburg-Vorpommern und Berlin gewählt wird. Vor allem in Sachsen-Anhalt steht die CDU vor einer großen Aufgabe, da die AfD in Umfragen führt. Hoppermann folgt als Generalsekretärin auf Carsten Lindemann, der Bundesgesundheitsminister werden soll.
2: Das UNESCO-Welterbe-Komitee hat das modernistische Stadtzentrum von Gdynia in Polen und die Amazonas-Theater in Brasilien zu weiteren Welterbestätten erklärt. Das entschied das Komitee am heutigen letzten Sitzungstag im südkoreanischen Busan. Gestern wurde die Waldsiedlung in Berlin-Zehlendorf, die auch als Papageiensiedlung bekannt ist, in die Welterbeliste aufgenommen. Sie erweitert die seit 2008 bestehende Welterbestätte Siedlungen der Berliner Moderne. Der Leichenpräparator Gunther von Hagens ist tot. Er starb im Alter von 81 Jahren, wie die deutsche Presseagentur aus seinem Umfeld erfuhr. Zuvor hatten mehrere Medien darüber berichtet. Soweit die Radio 1 Nachrichten. 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
0: Die Schauer sollten mittlerweile nach Polen abgezogen sein und die Wolken lockern mehr und mehr auf. Teilweise wird es jetzt heiter und sogar sonnig. Am Nachmittag dann also ein Wechsel aus Sonne und Wolken. Nur in Südbrandenburg kann es auch noch mal lokale Schauer geben. Im Laufe des Abends lösen sich die Wolken dann auch dort auf, bei Temperaturen von 21 Grad in Templin. Heute bis 24 Grad in Bad Liebenwerda und in Berlin bis 23 Grad.
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2: Auf Radio 1, Vorsicht auf der A11 Stettin Richtung Berlin. Zwischen Pfingstberg und Joachimsthal liegt eine ungesicherte Unfallstelle. Auf der A9 Leipzig Richtung Berlin. Die Anschlussstelle Kleinmarzehns ist wegen dringender Bauarbeiten bis Anfang Oktober gesperrt. Bitte weichen Sie über Niemeck und Köselitz aus. Es kommt zum Stau mit 45 Minuten plus. A10 westlicher Berliner Ring Richtung Dreieckhaveland zwischen Großkreuz und Leest stehen Sie etwa 30 Minuten im Baustellenstau. Stadtverkehr Berlin A100 in beiden Richtungen, dichter Verkehr an den Baustellen zwischen Detmolder Straße und Alboinstraße. A111 stadteinwärts im Tunnel Tegel-Ortskern steht ein defektes Fahrzeug auf der linken Spur. Trotz alledem haben Sie weiterhin eine gute Fahrt.
0: Danke dir.
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0: Mahlzeit zusammen, hier sind Songwax, Run Free.

0: Radio 1 hier. Nach dem mutmaßlichen Anschlag auf den Christopher Street Day am Samstag hat das SEK gestern Abend einen Tatverdächtigen in einer Spandauer Kleingartenanlage gestellt und getötet. Abdul B., 21 Jahre alt, deutscher Staatsbürger mit libanesischen Wurzeln. Er soll den Transporter gefahren haben und mindestens 29 Menschen verletzt und eine Frau getötet haben. Wir sprechen darüber jetzt mit unserem ARD-Terrorismus-Experten Holger Schmidt. Hallo Holger.
1: Hallo, guten Tag.
0: Ein Tatverdächtiger wurde verhaftet, mittlerweile freigelassen, der andere erschossen. Also es bleiben viele offene Fragen über den Tatverlauf. Was ist jetzt der aktuelle Stand der Ermittlungen?
1: Na, ehrlich gesagt wirkt es für mich so ein bisschen, als wenn die Ermittler gerade einigermaßen konsterniert sind. Ja, der Haupttatverdächtige, der ist tot, der soll bei seiner Festnahme das SEK angegriffen haben. Möglicherweise ein bisschen spekulativ, aber es wäre für islamistische Terroristen nicht unüblich, hat er es auch darauf angelegt, erschossen zu werden. In der Logik dieser Leute ist das dann ganz besonders ehrenvoll, quasi so zu sterben. Und der andere Tatverdächtige, über den wir gestern berichtet haben, der ist gar nicht erst in Untersuchungshaft gekommen. Da gab es keine Haftgründe, die so gegen ihn gesprochen hätten, dass er weiter festgehalten werden kann. Das heißt, im Augenblick bleibt für die Polizei die kriminaltechnische Auswertung des Tatortes, des Fahrzeuges, um rauszukriegen, waren denn da mehrere Leute drin? Wer ist denn letztlich am Steuer gesessen? Spricht viel dafür, dass das Abdul B. war. Aber man kann ihn nicht mehr fragen. Und es ist so ein bisschen, ja, unbefriedigend gerade. Und das wird sich jetzt in den kommenden Tagen zeigen, was denn die sonstigen Ermittlungen der Polizei und insbesondere die Kriminaltechnik ergeben.
0: Wenn wir jetzt nochmal auf den Samstagabend blicken, es hieß erstmal, man wisse nicht, wer den kleinen Transporter gefahren habe. Dann wurde relativ schnell die Fahndung nach Abdul B. ausgerufen. Ein Foto mit seinem Gesicht war zu sehen, dazu eine genaue Beschreibung der Kleidung, die er trug. Woher wusste die Polizei es denn dann so schnell?
1: Die Polizei hatte natürlich sofort die Person, auf die dieses Auto, dieser weiße Transporter zugelassen war. Und das ist, wenn ich es richtig sehe, eine Frau aus dem Land Brandenburg. Und über sie war dann klar, wer das Fahrzeug in Benutzung hatte. Und das war Abdul B. Und bei Abdul B. wusste die Polizei dann sofort, oh, das ist jemand, der hat eine Vorstrafe im Bereich islamistischer Terrorismus. Den bewertet die Polizei als Gefährder, traut ihm also islamistische Gewalttaten zu. Und damit hat sich innerhalb von, man könnte jetzt sagen, wenigen Mausklicks oder wenigen Ermittlungsschritten sofort ein sehr konkreter Verdacht ergeben. Und der war eben konkret genug zu sagen, jetzt veröffentlichen wir das Bild, jetzt suchen wir sofort diese Person, denn wir fürchten, dass das hier weitergehen kann.
0: Gestern Abend, also nicht mal 24 Stunden nach dem Anschlag auf die Besucherinnen und Besucher des CSDs, wurde er dann vom SEK in einer Kleingartenanlage in Spandau angetroffen und erschossen. Die Parzelle soll seinem Vater gehört haben. Es wurde auch berichtet, da seien noch weitere Personen auf dem Grundstück gewesen. Was davon kannst du uns bestätigen?
1: Ja, das ist im Kern wohl genauso, wie du sagst. Es ist, man wusste ja, wo er gemeldet ist. Die Wohnung, ich glaube, es ist in Schöneberg gewesen, ist ja zunächst durchsucht worden. Dann gab es eben den Hinweis auf diese Kleingartensiedlung in Spandau. Die ist dann von der Polizei umstellt worden. Das Spezialeinsatzkommando ist reingegangen. Er soll dann die Polizei angegriffen haben. Ich habe es gerade schon gesagt, das wäre gar nicht untypisch. Dann sind die Schüsse gefallen. Und da waren eben noch drei weitere Personen. Und für die Polizei war das natürlich interessant. Da sind drei Menschen, zu denen ist er geflohen nach der Tat. Was wissen die? Die hat man zunächst festgenommen und da wird jetzt ermittelt. Ich habe das Ergebnis dieser Ermittlungen gerade noch nicht parat. Wird interessant sein, ob man sagt, nee, die sind unbeteiligt gewesen und waren da nur zufällig oder ob es darauf hinauslaufen wird, dass die irgendetwas mit der Tat zu tun hatten.
0: Wir haben es ja schon gehört, Abdul B. hat ein umfangreiches Vorstrafenregister, musste unter anderem auch schon an einem Deradikalisierungsprogramm teilnehmen. Darüber wissen wir wahrscheinlich alle nicht so viel. Dieses Deradikalisierungsprogramm sei gescheitert, weil man an Abdul B. eben, Zitat, nicht herangekommen sei. Also wie sinnvoll sind denn dann solche Programme?
1: Ich finde die extrem sinnvoll, aber sie sind eben kein Allheilmittel. Vielleicht gehen wir einen Schritt nochmal zurück. Die Strafe, die er bekommen hat, die ist nach Jugendstrafrecht ausgesprochen worden. Und beim Jugendstrafrecht gilt für junge Menschen zwischen 18 und 21 Jahren, dann ist die erste Frage an das Gericht, soll denn die Person bestraft werden wie ein Jugendlicher oder wie ein Erwachsener? Das ist zwischen 18 und 21 eine Entscheidung, die die Richterinnen und Richter treffen. Und wenn man sagt, wie ein Jugendlicher zu bestrafen, dann gilt die absolute Maxime, dass man versucht, den Leuten zu helfen und nicht so sehr zu bestrafen. Und deswegen gehören solche Programme und Kurse, wenn man nach Jugendstrafrecht urteilt, ganz häufig dazu. Übrigens auch in ganz anderen Zusammenhängen. Es ist auch denkbar, dass du nach Jugendstrafrecht verurteilt wirst wegen Fahren ohne Fahrerlaubnis. Und dann gehört zur Strafe dazu, dass du verpflichtet wirst, dich um eine Fahrerlaubnis zu kümmern. Also es geht immer darum, wirklich was Positives mit den jungen Leuten zu erreichen. Und jetzt gibt es viele Menschen, die sagen, solche Deradikalisierungskurse bei Islamisten, das ist ja Quatsch, das ist sowas wie Kuschelkurs oder so. Tatsächlich gibt es aber wirklich immer wieder Fälle, wo das klappt und dann ist natürlich ganz viel gewonnen, weil die Leute dann von ihrem radikalen und gewaltbereiten Kurs weg sind. Und wenn man das nicht erreicht und wenn man sie einfach nur einsperrt, dann ist irgendwann die Haftstrafe vorbei. Sie kommen wieder in Freiheit und sind wieder für die Polizei ein Problem, weil ihre Haltung immer noch die gleiche oder sogar schlimmer geworden ist. Und deswegen würde ich sehr davor warnen, diese Kurse per se jetzt so abzutun und zu sagen, das ist alles Quatsch und Mumpitz. Das kann sehr hilfreich sein, aber die Leute aus dem Programm selber hatten bei ihm Zweifel, haben es trotzdem versucht, was ich aller Ehren wert finde, aber es hat leider nicht geholfen.
0: Man kann ihn ja jetzt nicht mehr fragen, er wurde erschossen bei sehr vielen Amokläufen oder terroristischen Anschlägen. Egal wie gut eine Mannschaft, wie die des SEKs ausgerüstet und geschützt ist, wird der Täter ja nicht angeschossen, sondern erschossen. Warum ist das so?
1: Da gibt es zwei Faktoren. Also zum einen ist es so, dass die Polizei grundsätzlich darauf trainiert ist, dass wenn jemand mit dem Messer auf sie zugeht, wirklich sehr, sehr schnell zu schießen. Man muss es so deutlich sagen, weil du, wenn jemand mit einem Messer auf dich zuläuft, wirklich nur Sekundenbruchteile hast und eigentlich eine Entfernung unter 7 Meter schon wirklich extrem lebensgefährlich ist, weil der mit dem Messer, selbst wenn du ihn selber versuchst anzuschießen, einfach noch so handlungsfähig ist, dass es für den Polizeibeamten extrem gefährlich ist. Und deswegen schießen die da sehr, sehr schnell. Und der zweite Punkt ist, dass es gerade unter den islamistischen Terroristen so etwas wie die Vorstellung gibt, wenn ich im Kampf gegen die Ungläubigen sterbe, dann habe ich etwas so Gutes getan, dass es danach für mich im Jenseits einfach ganz besonders toll wird, weil ich ja im Kampf gegen die Ungläubigen gestorben bin. Und das führt zu absurden Situationen, dass es für solche Leute, und da gibt es eine ganze Reihe von Beispielen, wirklich erstrebenswert sein kann, sich so provokativ zu verhalten, dass sie dann im Kampf sterben, weil sie denken, das ist ja toll und das, was mich im Jenseits erwartet, das ist besser als das, was ich hier habe. Das ist sehr... Ja, das sind krasse Momente und ich kann niemand ermutigen, das zu tun, aber es ist einfach eine Realität in dieser Szene.
0: ARD-Terrorismus-Experte Holger Schmidt war das auf Radio 1. Er hat uns über den Terroranschlag beim CSD Berlin die neuesten Informationen geliefert. Danke dir, Holger.
1: Gerne.

New German Cinema, das ist ein Solo-Projekt von der britischen Sängerin Jessica Wise. Könnten Sie vielleicht auch als Frontfrau von Fear of Man kennen. New German Cinema mit Waterdrops, gerade auf Radio 1.

Wenn ich den Song höre, Spike Island von Pulp, dann denke ich an schöne Abende im Tempodrom. Pulp sind zweimal aufgetreten in Berlin nach so vielen Jahren, Jahrzehnten. Und es war eine so euphorische Stimmung. Natürlich bei den alten Songs von Pulp, besonders die 90er. Das war ja so das Durchbruchsjahrzehnt von Pulp, gerade hier auch in Deutschland. Aber diese neuen Songs wie Spike Island kamen genauso gut an. Waren Sie auch dabei? Sie sind jetzt jedenfalls dabei bei Radio 1 und First Aid Kit. 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

0: My silver lining von First Aid Kit.
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0: Halb eins.
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0: Die Wolken und Schauer sollten jetzt erstmal abziehen Richtung Polen. Danach wartet auch mal die Sonne. Am Nachmittag ein Mix aus Sonne und Wolken. Und in Südbrandenburg, da kann es lokal nochmal schauern. Die Wolken lösen sich am Abend auf und heute insgesamt die Temperaturen bei 21 Grad in Templin, maximal 24 Grad in Bad Liebenwerder und in Berlin bis 23 Grad.
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5: Auf Radio 1 auf der A9 Leipzig Richtung Berlin ist die Anschlussstelle Kleinmarzehns wegen dringender Bauarbeiten bis Anfang Oktober gesperrt. Bitte weichen Sie über Niemeck und Köselitz aus und es staut sich bereits mit 45 Minuten plus. Vorsicht auf der A10, nördlicher Berliner Ring Richtung Dreieck Barnim zwischen Birkenwerder und Mühlenbeck liegt eine ungesicherte Unfallstelle. A10, westlicher Berliner Ring Richtung Dreieck Tafelland zwischen Großkreuz und Leest stehen Sie etwa 20 Minuten im Baustellenstau. A13, Dresden Richtung Berlin zwischen Dreieck Spreewald und Duben stauen an der Baustelle. Dort brauchen Sie etwa eine Stunde länger. Und Vorsicht auf der A15, Dreieck Spreewald Richtung Übergang Forst hinter Fettschau steht ein defektes Fahrzeug. Stadtverkehr Berlin, A100 in beiden Richtungen, dichter Verkehr an den Baustellen zwischen Detmolder Straße und Alboinstraße. In Charlottenburg ist die Schlossstraße in Richtung Kaiserdamm wegen einer Baustelle bis Ende des Monats gesperrt und in Moabit ist die Putlitzbrücke wegen eines Kraneinsatzes noch bis Anfang August voll gesperrt. Trotz alledem haben Sie weiterhin eine gute Fahrt.
0: Danke dir.
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0: Mahlzeit und hallo. Wir haben wieder einen schönen Musikmix für Sie zusammengebastelt in dieser halben Stunde. Unter anderem mit Amy Mann oder auch der neuen Single der Queens of the Stone Age.
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0: Steve Lacy hier gerade auf Radio 1 mit Mercury.
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2: Studio 1 von Radio 1 im Bikini Berlin. Bei uns zu Gast heute der Schauspieler Stefan Hellweg. Er hatte vor kurzem Premiere mit seiner neuen autobiografisch-literarischen Lesung. Darin erzählt er seine Lebensgeschichte zwischen Brasilien, der Eifel, Wien und Berlin anhand der Bücher, die ihn geprägt haben. Es geht um Themen wie Queerness, Freundschaft, Liebe, Krankheit und Verlust.

0: 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Anfang Juni ist ihr Debütalbum Easy Peeler erschienen. 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
1: mit Michael Mellinger.
2: Nach dem Anschlag auf den CSD ist ein zweiter Verdächtiger des mutmaßlich islamistisch motivierten Anschlags wieder auf freiem Fuß. Der Mann sei entlassen worden, teilte eine Sprecherin der Bundesanwaltschaft mit. Der Tatverdacht gegen den Mann dürfte sich demnach nicht erhärtet haben. Unterdessen werden in der Politik verschiedene Forderungen laut, um künftige Gewalttaten von sogenannten Gefährdern wie dem 21-jährigen Attentäter von Berlin zu verhindern. Frank Eichmann.
3: Entschlossen und besonnen wird die Bundesregierung beraten, welche Konsequenzen jetzt nötig sind, kündigte Kanzler Merz gestern an. CDU-Politiker Krings forderte ein härteres Strafmaß für islamistische Attentäter sowie strengere Regeln bei der Einbürgerung. Fassungslos der Grünen-Politiker von Notz, weil es erneut um einen Gefährder gehe, den die Sicherheitsbehörden auf dem Zettel hatten. Aus der AfD massive Behördenkritik. Die Berliner Landesvorsitzende Brinker beklagte die angeblich katastrophale Migrationspolitik der vergangenen Jahre und einen Kuschelkurs gegenüber gewaltbereiten Islamisten.
2: Der CDU-Bundesvorstand hat die bisherige Schatzmeisterin Hoppermann einstimmig zur neuen Generalsekretärin ihrer Partei gewählt. Bundeskanzler Merz hatte die Hamburgerin in einer Sitzung des CDU-Präsidiums vorgeschlagen. Sabine Henkel.
4: Hoppermanns Aufgabe wird es unter anderem sein, die Parteizentrale zu lenken, die Positionen der CDU nach außen zu vertreten, Kontakt zu den Landesverbänden zu halten und Wahlkämpfe zu organisieren. Letzteres ist direkt eine besondere Herausforderung, weil im September schon in Sachsen-Anhalt, Mecklenburg-Vorpommern und Berlin gewählt wird. Vor allem in Sachsen-Anhalt steht die CDU vor einer großen Aufgabe, da die AfD in Umfragen führt. Hoppermann folgt als Generalsekretärin auf Carsten Linnemann, der Bundesgesundheitsminister werden soll.
2: In Spanien wüten weiterhin mehrere Waldbrände. Besonders verheerend sind die Feuer nach wie vor in der Umgebung von Madrid sowie in den benachbarten Provinzen Avila und Toledo. Aus Madrid Hans-Günther Kellner.
5: Sowohl die drei Brände südlich und westlich von Madrid als auch im Norden der Region Valencia gelten weiterhin als außer Kontrolle, auch wenn die Löschtrupps seit Sonntag weitgehend verhindern können, dass sich die Feuer weiter ausbreiten. Es sind weiterhin mehr als 100.000 Menschen in Notunterkünften untergebracht oder aufgerufen, zu ihrer Sicherheit nicht ihre Häuser und Wohnungen zu verlassen. Dem Umweltministerium zufolge sind in diesem Jahr in Spanien bereits mehr als 150.000 Hektar Wald und Buschland verbrannt. Das ist 6-mal mehr als im selben Zeitraum des letzten Jahres. Spaniens König Felipe VI. Hatte am Wochenende angemahnt, die Vorsorge gegen Waldbrände ernst zu nehmen. Dazu sei ein gemeinsames Vorgehen notwendig.
2: Der Mediziner und Erfinder der Plastination Gunther von Hagens ist tot. Er sei am Freitag im Alter von 81 Jahren gestorben, teilten die Familie und das Institut für Plastination in Heidelberg mit. Mit seinen Körperweltenausstellungen zeigte von Hagens mit Körpern von Verstorbenen die menschliche Anatomie. Die Präparate stammen von Menschen, die das zu Lebzeiten verfügt hatten. Von Hagens, der in der DDR aufwuchs, gründete 1993 in Heidelberg das Institut für Plastination und 2006 das Plastinarium in Guben. Soweit die Radio 1 Nachrichten. 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
6: Am Nachmittag lockern die Wolken auf. Oft heiter und sonniges Wetter. Dann kommen später auch noch mal ein paar Wolken dazu und in Südbrandenburg auch lokale Schauer. Im Laufe des Abends lösen sich die Wolken wieder auf und die Temperaturen heute recht angenehm. 21 Grad in Templin bis 24 Grad in Bad Liebenwerder, in Berlin bis 23 Grad, allerdings durchaus windig.
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2: Auf Radio 1 auf der A9 Leipzig Richtung Berlin. Die Anschlussstelle Kleinmarzehns ist wegen dringender Bauarbeiten bis Anfang Oktober gesperrt. Bitte weichen Sie über Niemeck und Köselitz aus. Zurzeit besteht ein Stau mit plus 20 Minuten. In der Gegenrichtung A9, Berlin Richtung Leipzig, kommt es nach einem Unfall zum Stau mit plus 15 Minuten. Vorsicht auf der A10, nördlicher Berliner Ring Richtung Dreieck Barnim. Zwischen Birkenwerder und Mühlenbeck liegt eine ungesicherte Unfallstelle. A10, westlicher Berliner Ring Richtung Dreieck Havelland. Zwischen Großkreuz und Leest, Baustellenstau mit plus 20 Minuten. A13, Dresden Richtung Berlin, zwischen Dreieck Spreewald und Duben, Stau an einer Baustelle mit plus 60 Minuten.
1: Stadtverkehr Berlin, A100 in beiden Richtungen. Dichter Verkehr an den Baustellen zwischen Detmolder Straße und Alboinstraße. A113 stadtauswärts in Höhe Adlershof ist die rechte Spur nach einem Unfall gesperrt. Und A115 Baustelle Kreuz Zehlendorf. Von Wannsee kommend auf der B1 Potsdamer Chaussee Richtung Zehlendorf ist die Auffahrt zur A115 in Richtung Dreieck-Nutetal bis Anfang Oktober gesperrt. Trotz alledem haben Sie weiterhin eine gute Fahrt.
6: Dankeschön. Dir auch nach Hause. Schönen Feierabend.
1: Lieben Dank.
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6: Den einen verabschieden wir, also den Micha. Und dafür begrüße ich die Copines und Copains. Salut les Copines von Erubik und Louis Bald.

0: Father John Misty mit The Payoff hier auf Radio 1. Eine Spritze pro Woche, das war bisher das Prinzip von Wegovy. Künftig soll das Medikament gegen Adipositas, also Fettleibigkeit, auch als Tablette erhältlich sein. Die EU hat die Zulassung erteilt. Und jetzt ist natürlich die Frage, was kann diese Tablette? Wo liegen die Vorteile? Wo liegen die Nachteile gegenüber der Spritze? Und für wen kommt die überhaupt in Frage? Also auch zum Beispiel für Leute, die jetzt einfach nur ein paar Kilo abnehmen wollen. Wir sprechen darüber mit Sibylle Seitz aus der RBB Gesundheitsredaktion. Hallo Sibylle.
1: Ja, hallo.
0: Die Wegovy-Spritze kennt inzwischen wahrscheinlich jeder, der sich mit dem Thema mal irgendwie beschäftigt. Warum sorgt jetzt ausgerechnet eine Tablette für so viel Aufmerksamkeit?
1: Ja, weil sie die Behandlung für viele Menschen einfacher machen könnte. Also Wegovy hat die Therapie von Adipositas in den vergangenen Jahren ja regelrecht verändert. Zum ersten Mal gab es ein Medikament, mit dem viele Betroffene deutlich an Gewicht verlieren könnten. Also nicht nur ein paar Kilo, sondern 15% oder mehr ihres Körpergewichts. Das Problem ist allerdings, man muss sich das Medikament einmal pro Woche selbst spritzen. Mhm. Und jetzt gibt es eben die Tablette als Alternative, die für viele Menschen im Alltag angenehmer sein dürfte. Und je mehr Möglichkeiten Ärzte haben, desto besser lässt sich die Therapie auf den einzelnen Patienten natürlich auch zuschneiden.
0: Es klingt ja eigentlich fast zu schön, um wahr zu sein. Also statt jede Woche zu spritzen, nimmst du morgens einfach eine Tablette. Ist es tatsächlich ein Fortschritt?
1: Also ich denke schon, beide Präparate enthalten den Wirkstoff Semaglutid. Er ahmt ein körpereigenes Darmhormon nach, das das Hungergefühl bremst und eben dann schneller satt macht. Und deshalb essen viele Betroffene automatisch kleinere Portionen. Wichtig ist aber, das Medikament wirkt nicht allein. Es ist also immer ein Teil einer Therapie, zu der auch eine Ernährungsumstellung und vor allem auch mehr Bewegung gehören. Die Tablette ersetzt also nicht den gesunden Lebensstil. Sie kann aber ja deutlich unterstützen. Was aber sicherlich ein absoluter Vorteil ist, die Tablette ist schnell geschluckt, im Gegensatz zu einer Spritze, die ja für viele Menschen schon Überwindung kostet, sagt Professor Jens Abele. Er ist Endokrinologe am Universitätsklinikum Hamburg-Eppendorf.
2: Es gibt doch viele Menschen, die Vorbehalte haben, sich Medikamente zu spritzen. Das wissen wir schon relativ lange und da gibt es auch eine Menge Studien zu. Also wenn Sie eine Person fragen, möchten Sie ein Medikament lieber spritzen oder als Tablette nehmen, dann sagen 90% lieber als Tablette. Und für uns ist es natürlich zusätzlich hilfreich, ein weiteres Angebot zu haben.
1: Also ich persönlich denke allerdings, dass es dann auch für diejenigen sehr viel leichter gemacht wird, die gar nicht adipös sind und eben nur ein paar lästige Kilos verlieren wollen, wofür das Medikament ja nicht gedacht ist, aber das eben nur so am Rande bemerkt.
0: Also ich muss sagen, worüber ich mir Gedanken mache, ist, dass ja wohl beides auch nicht gerade wahnsinnig gesund ist. Also ich kann mir nicht vorstellen, dass ich eine Tablette schlucke oder eine Spritze setze und dann sind alle anderen Probleme gelöst.
1: Genau, also wovon man ja sehr viel hört, sind eben wirklich starke Übelkeit. Das ist auch der Hauptgrund, warum viele das dann auch ganz schnell wieder absetzen. Aber ich denke, wenn man wirklich adipös ist, also unter Fettleibigkeit leidet, dann nimmt man eben diese Nebenwirkung auch in Kauf.
0: Also auf jeden Fall, da stimme ich dir zu, klingt die Tablette erstmal viel unkomplizierter. Aber wahrscheinlich ist es dann doch nicht ganz so einfach, oder?
1: Nee, also die Tablette ist deutlich empfindlicher, was die Einnahme angeht. Während die Spritze einmal pro Woche unabhängig vom Essen gegeben wird, braucht die Tablette jeden Morgen eine kleine Routine. Also wer ohnehin morgens in Ruhe frühstückt, wird dann wahrscheinlich gut zurechtkommen damit. Wer dagegen gleich morgens erstmal einen Kaffee braucht, mehrere Medikamente einnimmt und morgens wenig Zeit hat, für den könnte die Spritze sogar die praktischere Alternative sein, erklärt Professor Katharina Timper. Sie ist Direktorin der klinischen Ernährungsmedizin am TUM-Klinikum rechts der Isar.
3: Es ist ganz wichtig, dass diese Pille nüchtern eingenommen wird am Morgen. Und auch mit wenig Wasser, also man darf auch nicht zu viel Flüssigkeit dazu nehmen. Und dann sollte man mindestens 30 Minuten warten, bis man isst oder andere Getränke zu sich nimmt oder auch andere Medikamente einnimmt. Und wenn man das eben nicht einhält, dann sinkt die Verfügbarkeit des Wirkstoffes und damit auch die Effektivität rapide ab.
1: Man wird also zukünftig gemeinsam mit dem Arzt überlegen, welche Form besser zum Alltag passt.
0: Also ich könnte mir vorstellen, viele hören bei Wegovy einfach nur, damit nimmt man unglaublich schnell ab. Ist es vielleicht dann doch ein bisschen zu einfach gedacht?
1: Absolut. Die Erfolge sind zwar beeindruckend. Studien zeigen Gewichtsverluste, ich habe schon gesagt, von 15 bis knapp 20% des Körpergewichts. Aber Adipositas ist eben eine chronische Erkrankung und keine Frage mangelnder Disziplin. Deshalb geht es heute nicht mehr um kurzfristige Diäten, sondern um eine langfristige Behandlung. Und dazu gehören neben den Medikamenten eben auch Bewegung, Ernährungsberatung und häufig auch psychologische Unterstützung. Mhm. Das Medikament ist also ein wichtiger Baustein, aber eben nicht die ganze Therapie.
0: Täuscht der Eindruck? Also kaum ist Wegovy jetzt auf dem Markt, steht schon die nächste Generation in den Startlöchern?
1: Ich vermute, damit kann man gut Geschäft machen. Also wir erleben das gerade, die Entwicklung ist rasant. Weltweit werden inzwischen mehr als 70 neue Medikamente gegen Adipositas erforscht. Manche sollen nur noch einmal im Monat gespritzt werden. Andere kommen ebenfalls als Tablette daher. Gleichzeitig versuchen die Hersteller, die Präparate noch besser verträglich zu machen und sie stärker auf unterschiedliche Patientengruppen zuzuschneiden. Also die Zukunft liegt deshalb wahrscheinlich weniger in dem ein Wundermittel, sondern darin, dass Ärzte aus mehreren wirksamen Therapien die passende auswählen können.
0: Wie können Menschen, die unter Adipositas leiden, abnehmen? Wegovy, eine Möglichkeit. Neben der Spritze gibt es nun auch die Tablette. Wir haben Infos bekommen von Sibylle Seitz aus der RBB Gesundheitsredaktion. Dankeschön.
1: Ja, ebenso.

Polisa mit Live auf Radio 1 Polisa, demnächst live in Berlin und zwar am 25. August. 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

0: Irgendwie ein ziemlich perfekter Song für so eine Open-Air-Disco-Jungle gerade mit Someday Somewhere.
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0: Zu den Strokes kommen wir auch gleich, so in ungefähr fünf Minuten. Und zwar, wenn wir uns um den Soundcheck kümmern und dann mitgeteilt bekommen, wie welches neue Album abgeschnitten hat.
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0: Genau so ist es. Und hier noch Cass McCombs mit Peace. Schön, dass Sie dabei sind.

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1: Uns interessieren nicht nur einzelne Songs von Künstlerinnen, Künstlern und Bands, sondern die Alben. Was können die denn auf Albumlänge? Dafür gibt's bei uns eine Sendung. Freitagabends ab 21 Uhr geht's im musikalischen Quartett im Soundcheck bei Radio 1 um neue Alben. Und trotz der Ferienzeit muss man sagen, Sommerloch ist in diesem Jahr nicht. Es kamen gleich einige mit Spannung erwartete Alben raus und die waren Thema im Soundcheck. Mehr dazu von Moderator Thorsten Groß.
2: Ja, es war ein spektakulärer Musiktag im Soundcheck am vergangenen Freitag, so muss man sagen. Mit 9 Alben von den Strokes, Charlie XCX, Willow und dem letztjährigen Gewinner des Soundcheck Award, Absilon, den ich hier nochmal besonders hervorheben möchte. Nur knapp 2 Jahre nach seinem für mich überraschenden Debüt damals Haut wie Pelz, für das wir ihn ausgezeichnet haben, hat der Berliner Rapper nämlich schon wieder ein in jeglicher Hinsicht außergewöhnlichen, wichtiges Album gemacht, mit dem ihm die hohe Kunst des Pop gelingt, persönliche Befindlichkeiten als gesellschaftliche Symptome lesbar zu machen. So hat's der Pate des Albums Kai Müller vom Tagesspiegel ausgedrückt. Musikalisch inspiriert Glanz Null für mich ein zuletzt weitgehendes, stagnierendes Genre. In gewisser Weise ist Absilon ja auch derjenige Rapper, der den damals despektierlich sogenannten Studentenrap der 90er im Hier und Jetzt mit dem Straßenrap der Agro-Berlin-Ära und allem, was danach kam, versöhnt. Viermal Hit jedenfalls für Glanz Null von Absilon, von der Schriftstellerin Ilona Hartmann, Radio 1 Kollegin Laurina Schreder von Kai Müller und mir selbst.
1: Absilon, also einer der Gewinner des Abends. Was war noch so dabei in der Sendung? Na, zum einen das neue Album der Strokes, Reality Awaits heißt es. Hat 2-mal Hit, 1 Niete und 1-mal geht in Ordnung bekommen. The Thread von Willows wurde durchweg von allen mittelmäßig bewertet. Und dann gab's noch ein Album, das super weggekommen ist mit den Bestnoten, nämlich das neue von Charlie XCX, Music Fashion Film heißt es. Also auch dafür 4-mal Hit. Wir bleiben aber jetzt mal bei Absilon aus Glanz Null hören wir hier auf Radio 1 Sommermärchen.

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0: 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April 2006.
1: So, kurz nochmal durchatmen. Epsilon, Sommermärchen, hier auf Radio 1. War auch Thema im Soundcheck, das neue Album von Epsilon. Sie können die Sendung natürlich nochmal nachhören. Unter anderem auf radio1.de.

0: Genesis Owusu gerade mit Human Again. 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
0: Der nächste Sommersonntag, der wird ein interessantes Thema haben, nämlich singende Schauspieler und Schauspielerinnen. Vielleicht fallen Ihnen da direkt auch ein paar ein, die Sie sehr lieben. Bei uns werden die Sommersonntage ja so zusammengestellt, dass viele Kulturschaffende, mehr als 180 in diesem Jahr, sich hinsetzen und dann im Vorfeld jeweils eine Top Ten zum Thema zusammenstellen, ihre ganz persönliche. Danach wird ausgezählt und aus diesen vielen Top Tens entsteht dann die Top 100, jeder Sonntag von 9 bis 19 Uhr, also dann zu einem Thema. Und dann gibt's eben ein paar Songs, die nur wenige Stimmen weniger haben und dadurch rausfallen aus dieser Top 100. Unsere Unlucky Loser. Wir spielen die Woche über, um sie auch schon mal einzustimmen. Und in diesem Fall ist es Platz 109, Tom Waits mit Downtown Train. Tom Waits ist ja unverkennbar durch diese raue Stimme. Er bewegt sich so zwischen Blues, Folk und Jazz. Und ganz klar, er hat natürlich seinen festen Platz in der Musikgeschichte. Er hat auch immer wieder als Schauspieler gearbeitet, unter anderem für Regisseure wie Francis Ford Coppola oder auch Jim Jarmusch. Downtown Train hat er fürs Album Rain Dogs aufgenommen. Das kam vor mehr als 40 Jahren raus. Und interessanterweise ist es dann erst zu einem ganz großen Hit durch Rod Stewart geworden. Aber viele Fans schwören trotzdem aufs Original. Unser Platz 109 hören wir jetzt. Tom Waits, Downtown Train.

0: Der Song hat die Top 100 verpasst. Tom Waits mit Downtown Train. Unser Thema am Sonntag Over the Rainbow, die 100 besten Lieder von Schauspielerinnen und Schauspieler. Sie können am Sommersonntag natürlich gerne von Anfang an zuhören. Ab 9 geht's los, bis 19 Uhr dann durch. Lissa Hirsemann, Marion Brasch und Tom Böttcher werden moderieren. Und alles Weitere zu den Sommersonntagen in diesem Jahr finden Sie bei uns schön aufgelistet auf radio1.de.
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11: Das sind die Themen der 14 Uhr Nachrichten. Polizei entlässt zweiten Tatverdächtigen des CSD-Anschlags. CDU-Schatzmeisterin soll neue Generalsekretärin werden. Und das Wetter heute heiter bis wolkig, windig bei 21 bis 24 Grad.

0: Lucy Park mit Only Ever um 14 Uhr.
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0: Der CDU-Bundesvorstand hat die bisherige Schatzmeisterin Hoppermann einstimmig zur neuen Generalsekretärin ihrer Partei gewählt. Bundeskanzler Merz hatte die Hamburgerin in einer Sitzung des CDU-Präsidiums vorgeschlagen. Sabine Henkel.
1: Hoppermanns Aufgabe wird es unter anderem sein, die Parteizentrale zu lenken, die Positionen der CDU nach außen zu vertreten, Kontakt zu den Landesverbänden zu halten und Wahlkämpfe zu organisieren. Letzteres ist direkt eine besondere Herausforderung, weil im September schon in Sachsen-Anhalt, Mecklenburg-Vorpommern und Berlin gewählt wird. Vor allem in Sachsen-Anhalt steht die CDU vor einer großen Aufgabe, da die AfD in Umfragen führt. Hoppermann folgt als Generalsekretärin auf Carsten Lindemann, der Bundesgesundheitsminister werden soll.
0: Die Frau, die bei dem mutmaßlich islamistischen Anschlag auf den Berliner CSD getötet wurde, stammt aus Polen. Das hat der regierende Bürgermeister Wegner bekannt gegeben. Die Frau sei mit ihrer Tochter in Berlin gewesen. Bei der Fahrt durch den Tiergarten verletzte der Attentäter 29 weitere Menschen, 4 von ihnen schwer. Nach Angaben der Charité hat sich ihr Zustand weiter stabilisiert. Sie erlitten demnach vor allem Stichverletzungen, aber auch Knochenbrüche. Der mutmaßliche Attentäter ist gestern Abend bei einem Polizeieinsatz erschossen worden. Unterdessen werden nach dem Anschlag in der Politik verschiedene Forderungen laut, um künftige Gewalttaten von sogenannten Gefährdern zu verhindern. Der CDU-Politiker Krings hat gefordert, islamistische Attentäter härter zu bestrafen sowie strengere Regeln bei der Einbürgerung. Frank Eichmann.
2: Fassungslos der Grünen-Politiker von Notz, weil es erneut um einen Gefährder gehe, den die Sicherheitsbehörden auf dem Zettel hatten. Aus der AfD massive Behördenkritik. Die Berliner Landesvorsitzende Brinker beklagte die angeblich katastrophale Migrationspolitik der vergangenen Jahre und einen Kuschelkurs gegenüber gewaltbereiten Islamisten.
0: In Spanien wüten weiterhin mehrere Waldbrände. Besonders verheerend sind die Feuer nach wie vor in der Umgebung von Madrid sowie in den benachbarten Provinzen Ávila und Toledo. Aus Madrid Hans-Günther Kellner.
3: Sowohl die drei Brände südlich und westlich von Madrid als auch im Norden der Region Valencia gelten weiterhin als außer Kontrolle, auch wenn die Löschtrupps seit Sonntag weitgehend verhindern können, dass sich die Feuer weiter ausbreiten. Es sind weiterhin mehr als 100.000 Menschen in Notunterkünften untergebracht oder aufgerufen, zu ihrer Sicherheit nicht ihre Häuser und Wohnungen zu verlassen. Dem Umweltministerium zufolge sind in diesem Jahr in Spanien bereits mehr als 150.000 Hektar Wald und Buschland verbrannt. Das ist 6-mal mehr als im selben Zeitraum des letzten Jahres. Spaniens König Felipe VI. Hatte am Wochenende angemahnt, die Vorsorge gegen Waldbrände ernst zu nehmen. Dazu sei ein gemeinsames Vorgehen notwendig.
0: Der Mediziner und Erfinder der Plastination Gunther von Hagens ist tot. Wie unter anderem seine Familie mitteilte, starb von Hagens am Freitag im Alter von 81 Jahren. Mit seinen Körperweltenausstellungen zeigte von Hagens mit Körpern von Verstorbenen die menschliche Anatomie. Die Präparate stammen von Menschen, die das zu Lebzeiten verfügt hatten. Von Hagens wuchs in der DDR auf und gründete 1993 in Heidelberg das Institut für Plastination und 2006 das Plastinarium in Gut. Das waren die Radio 1 Nachrichten. Es ist 14.04 Uhr. 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
5: Heute Nachmittag erfreulicher als noch davor. Sonne und Wolken wechseln sich ab. In Südbrandenburg kann es auch noch lokale Schauer geben. Im Laufe des Abends lösen sich dann auch da die Wolken auf. Und das heute bei Temperaturen bis zu 21 Grad in Templin, bis 24 Grad in Bad Liebenwerder und in Berlin bis 23 Grad.
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0: Auf Radio 1, die A10, der südliche Berliner Ring Richtung Dreieckwerder, ist zwischen Glinde und Dreieckwerder nach einem Unfall gesperrt. Westlicher Berliner Ring Richtung Dreikafeland zwischen Großkreuz und Liest. Baustellenstau plus 30 Minuten, in der Gegenrichtung etwa 15 Minuten mehr Fahrzeit. A13 Richtung Berlin zwischen Dreieck-Spreewald und Duben, Stau wegen Bauarbeiten, eine Dreiviertelstunde mehr Fahrzeit. Stadtverkehr Berlin, A100 in beiden Richtungen, Staus mit jeweils 10 Minuten an den Baustellen zwischen Detmolder Straße und Albuinstraße. A115, Baustelle Kreuz Zehendorf, von Wannsee kommend auf der B1 der Potsdamer Chaussee Richtung Zehendorf ist die Auffahrt zur A115 Richtung Dreieck-Nutetal bis Anfang Oktober gesperrt. Lichtenrade, die Kreuzung Mariendorfer Dammbuckower Chaussee, ist nach einem Unfall gesperrt. Mitte Leipziger Straße in beiden Richtungen, Höhe Friedrichstraße ist wegen Bauarbeiten bis Anfang September nur eine Spur frei. Wir wünschen Ihnen gute Fahrt.
5: Dankeschön.
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5: Hallo zusammen, große Freude. PJ Harvey mit The Wheel. Jetzt hier auf Radio 1.

0: Tricky mit Out of Place. Haben Sie diese Woche Abend schon was vor?
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0: Dann könnten Sie bei Marion zum Beispiel im Studio 1 mal Ihren Wochentag schön ausklingen lassen. Bei uns herrscht ja der Wohnzimmeratmosphäre ab 19 Uhr im Studio 1 in Bikini Berlin. Und Sie bekommen ein kostenloses Kulturprogramm. Ich glaube, so kann man es am besten zusammenfassen. Heute Abend, da begrüßt Marion Brasch zum Beispiel den Schauspieler Stefan Hellwig, der diese Woche einen besonderen Leseabend hat, und zwar im queeren Restaurant Das Hoven. Dann ist auch die Musikerin Brockhoff live dabei im Studio 1. Das ist eine Singer-Songwriterin aus Hamburg. Die hat ihr Debütalbum rausgebracht, Easy Peeler heißt es. Davon wird sie auch noch einiges erzählen und spielt eben Live-Musik da draus. Wenn Sie Lust haben, Sie können sich für die Sendung immer anmelden, also alles kostenlos auf radio1.de. Die Anmeldung ist wichtig, damit wir einen Plan haben, wie viele Menschen denn so kommen ins Studio 1. Und dann können Sie mal schauen, welcher Abend Sie am meisten in dieser Woche anspricht. Heute also dabei, Brockhoff jetzt hier mit Easy Peeler.

Eine Künstlerin, die wirklich spannend ist und heute Abend zu Besuch kommt in Studio 1 zu meiner Kollegin Marion Brasch-Brockhoff hier gerade mit Easy Peeler. Das ist die Band Portugal The Man, hören Sie mit So American. Und ich erinnere mich gut an Konzerte schon lange her, vielleicht so 15 Jahre. Da stand die Band die ganze Zeit mit dem Rücken zum Publikum und hat gespielt.

0: Portugal the Man mit So American im Manny Mix auf Radio 1.
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1: Was it von Xing oder wie man natürlich auch immer sagen kann, Crossing. Sie hören Radio 1 hier. Auch der Zusammenarbeit hier, More More und Celeste, Like Heaven.

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7: Es ist 2:30.
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7: Hallo an diesem Montagnachmittag. Das ist Kuti Man zusammen mit Dick Hell. Everybody needs to be.

Sharon Van Etten haben Sie gerade gehört hier auf Radio 1 mit One Day, ein Song von ihr, 5 Jahre alt. Sie ist überhaupt eine fantastische Singer-Songwriterin, da kann ich Ihnen jedes Album empfehlen. Und einer, bei dem sich Zuhören auch lohnt, ist Materia. Hören wir auch mit einem älteren Track, mit Mein Rostock.

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0: Mein Rostock von Materia. Bin mir jetzt gerade nicht sicher, ob Zehlendorf auch schon mal im Song so explizit aufgetaucht ist, aber genau dahin geht's jetzt hier auf Radio 1. Farbenfrohe kubistische Wohnblöcke in grüner Idylle. Die Waldsiedlung Zehlendorf, auch Papageiensiedlung genannt, die ist jetzt UNESCO-Welterbe. Das hat das Welterbekomitee bei seiner Sitzung im südkoreanischen Busan am Wochenende entschieden. Die Siedlung erweitert die seit 2008 bestehende Welterbestätte Siedlung der Berliner Moderne. Und darüber sprechen wir jetzt mit Dr. Christoph Rauhut, Berliner Landeskonservator und Direktor des Landesdenkmalamtes Berlin. Hallo, Herr Rauhut.
1: Guten Tag, hallo.
0: Also erstmal Glückwunsch. Mich würde interessieren, haben jetzt die Sektkorken geknallt am Wochenende, als die Entscheidung da aus Korea kam? Oder wie feiert man sowas?
1: Also die Entscheidung kam einen Tag früher als erwartet. Das Welterbekomitee in Busan hat nochmal ein bisschen die Tagesordnung umgestellt und hatte es jetzt schon gestern Nachmittag entschieden. Wir waren auf heute früh vorbereitet, aber wir haben heute Morgen in der Waldsiedlung eine Torte angeschnitten und ein bisschen uns gefreut, ja.
0: Okay, gut. Also der lauwarme Sekt gestern ist ausgefallen, höre ich daraus. Was war denn eigentlich die Begründung und was macht die Waldsiedlung Zehlendorf für Sie persönlich so besonders?
1: Ja, also die Waldsiedlung Zehlendorf haben wir vorgeschlagen als Erweiterung zu der bestehenden Welterbestätte Siedlung der Berliner Moderne, weil sie eben auch ein herausragendes Beispiel für den Siedlungsbau in Berlin in den 1920er Jahren war. Sie ist eine der größten Siedlungen, die damals entstanden ist, und sie hat wirklich auch besondere Charakteristika. Wir haben schon gehört, die Farbigkeit, das ist wirklich besonders, wenn man da, auch wenn etwas Sonnenlicht rauskommt, durch diese Siedlung läuft, aber zugleich auch zum Beispiel die Flachdächer. Das war eine die erste große Siedlung, wo man wirklich nur Flachdächer gebaut hat, damals sehr umstritten, hat auch zu dem berühmten Zehlendörfer Dächerstreit geführt, oder auch die Integration des Waldbestands. Man hat also damals wirklich versucht, den Wald quasi stehen zu lassen und die Bäume stehen zu lassen und in sich innen da reinzubauen. Das sind alles besondere Qualitäten, die man auch heute noch spürt. Und ja, das Ganze gebaut von der GEHAG damals, Gemeinnützigkeit, war das große, wichtige Thema, was eben auch in dieser Siedlung baulich Ausdruck gefunden hat.
0: Und was ändert das jetzt konkret für die Waldsiedlung Zehlendorf? Also bedeutet jetzt Teil des UNESCO-Welterbes zu sein, dass man investiert, oder bleibt alles unverändert?
1: Also die Waldsiedlung erfährt damit Anerkennung, und das ist natürlich jetzt nicht die Siedlung an sich, sondern alle diejenigen, die sich in den letzten Jahrzehnten, muss man sagen, für diese Siedlung eingesetzt haben, die Eigentümerinnen und Eigentümer, Architekten, Architekturgeschichtler, und alle haben immer daran gearbeitet, wirklich diesen besonderen Wert herauszuarbeiten, und das gelingt jetzt, glaube ich, mit dieser Welterbeeintragung. Im Leben vor Ort wird sich wahrscheinlich nicht so viel ändern. Wenn man jetzt schon da war, gab es ab und zu Touristengruppen, die da durchgelaufen sind. Das werden wahrscheinlich nicht viel mehr. Wir haben ja Erfahrungen auch mit den anderen 6 Siedlungen in Berlin, wo wir eigentlich ja so ein sehen, wie sich die Siedlung auch mit dem Welterbestatus gut weiterentwickelt haben. Aber was die Siedlung ausmacht, ist natürlich, dass es Wohnquartiere sind und nicht, dass es Welterbequartiere sind.
0: Okay, aber wenn ich da jetzt meinetwegen einigermaßen ahnungslos, aber neugierig hinfahre, gibt es dann die Chance auf eine Führung oder Treffen mit den Bewohnern, dass es mir einfach noch ein bisschen näher gebracht wird?
1: Ja, es gibt unterschiedlichste Formate, die vor Ort stattfinden. Es gibt auch Vereine, die ganz aktiv vor Ort sind. Auch am Tag des offenen Denkmals zum Beispiel im September gibt es seit Jahren schon unterschiedlichste Führungen durch die Waldsiedlung Zehlendorf. Und wir werden auch jetzt Ende August ein großes Fest feiern, bei dem wir dann auch nochmal allen Interessierten die Waldsiedlung, die jetzt auch in diesem Jahr ihr 100-jähriges Jubiläum feiert, zugleich allen näher bringen werden.
0: Im kommenden Monat, also Ende August, steht ein Festival an in der Waldsiedlung. In der Pressemitteilung, da steht, es wird die Schönheit, die Farbigkeit und die Heiterkeit dieses einzigartigen Ensembles gefeiert. Was sind für Sie die Programmhöhepunkte?
1: Also wir machen eben nicht nur ein Festival, wo es um die Architektur und Baugeschichte geht, sondern uns ist eben wichtig, dass diese Siedlung ja auch belebt ist und dass das Leben stattfindet. Und es gibt auch solche Orte wie zum Beispiel den Kiefernhof. Das ist ein Ort, den die Architekten so geplant haben, dass sich die Bewohnerinnen und Bewohner dort zusammenkommen können. Also das Thema Gemeinschaft war ganz wichtig. Und mit dem Festival wollen wir das quasi aufgreifen und eben die Bewohnerinnen und Bewohner, aber auch alle anderen Interessierten einladen, diese Siedlung einen Tag ja im Besonderen zu erleben. Das wird der Sonntag sein, da ist das Highlight des Festivals. mit einer Enthüllung einer Informationsstele. Und wir haben über die ganzen Tage ganz viele unterschiedliche Formate, Werkstätten, Yoga-Klassen, Diskussionsveranstaltungen. Wir sind in den Schulen und das Ganze begleitet durch das Stegreif-Orchester, also auch musikalisch gerahmt.
0: Okay, bunt gemischt. Das Festival der Waldsiedlung in Zehlendorf findet vom 27. bis 30. August statt. Sie haben es gerade schon hören können. Man kann zum einen das 100-jährige Bestehen der Anlage feiern und eben auch, dass sie ins UNESCO-Welterbe aufgenommen wurde. Wir haben dazu einiges von Dr. Christoph Rauhut erfahren. Er ist Berliner Landeskonservator und Direktor des Landesdenkmalamtes Berlin. Vielen Dank fürs Gespräch und nochmal Glückwunsch.
1: Dankeschön.

Kürzlich hat sie viele von Ihnen noch auf dem Lollapalooza-Festival begeistert. Lord haben wir gerade gehört mit einem alten Song aus dem Debütalbum damals. Ein sehr starkes Debüt war das. Tennis Court, gerade hier auf Radio 1 aus Pure Heroin. Und das ist hier neue Musik. No, no, no. 54 Ultra. No, no, no. Mit Turnaround.

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1: 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Leyla Slimani, Trag das Feuer weiter auf radio1.de. Im aktuellen Roman des französischen Literaturstars Leyla Slimani geht es um den Kampf gegen gesellschaftliche Grenzen. Mia wächst im Marokko der 1980er Jahre auf. In Paris kann sie als junge Frau zum ersten Mal ihre Homosexualität frei leben. Viele Jahre später reist Mia wieder in ihre Heimat als erfolgreiche Schriftstellerin, aber mit einem Gehirnnebel, der ihre Arbeit beeinträchtigt. Und nicht nur das, auch ihre Erinnerungen.
2: Sie hatte erst fortgehen müssen, um zu verstehen. Ihr Vater hat es ihr gesagt. Um eine Insel zu sehen, muss man sie verlassen.
1: Die Schauspielerin Nina Kunzendorf hat die deutschen Passagen gelesen.

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6: Das sind die der 15 Uhr Nachrichten. CDU-Schatzmeisterin soll neue Generalsekretärin werden. Todesopfer vom CSD-Anschlag ist eine Frau aus Polen. Und das Wetter heiter bis wolkig, dabei windig und trocken bis zu 24 Grad. Und nach den Nachrichten, da übernimmt dann Frauke Oppenberg. Wenn Sie Lust haben, verbringen wir den Abend wieder zusammen. Dann steht Laut und Kantig an ab 21 Uhr. Unter anderem mit neuen Songs der Strokes und auch Emma Ruth Rundle. Und wir gedenken natürlich dem Frontmann von Sick of It All, Lou Koller. Also bis 21 Uhr. Mein Name ist Christiane Falk. Machen Sie es gut. Angenehmen Nachmittag wünsche ich Ihnen.

0: I wish I didn't waste your time, war das auf Radio 1. Ich hoffe, das tun wir auch weiterhin nicht. 15 Uhr haben wir es jetzt.
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2: Die bisherige CDU-Schatzmeisterin Hoppermann ist neue Generalsekretärin der Partei. Der Bundesvorstand hat Hoppermann einstimmig gewählt. Bundeskanzler Merz bestätigte außerdem, dass der bisherige parlamentarische Geschäftsführer der Unionsfraktion Bilger künftig das Verkehrsministerium leiten soll. Sabine Henk.

0: Bilger soll als Verkehrsminister schnell die Infrastruktur modernisieren. Das gilt für die Bahn und die Straße. So soll gerechtfertigt werden, dass die Regierung Merz so viele Schulden dafür aufgenommen hat. Das kann als indirekte Kritik am bisherigen Verkehrsminister Patrick Schnieder verstanden werden. Offenbar hat er, Merz, nicht schnell genug bestimmte Baumaßnahmen umgesetzt. Sanierungen, Renovierungen und Neubauten.
1: Die Frau, die bei dem mutmaßlich islamistischen Anschlag auf den Berliner CSD getötet wurde, stammt aus Polen. Das hat der regierende Bürgermeister Wegner bekannt gegeben. Die Frau sei mit ihrer Tochter in Berlin gewesen. Bei der Fahrt durch den Tiergarten verletzte der Attentäter 29 weitere Menschen, 4 von ihnen schwer. Nach Angaben der Charité hat sich ihr Zustand weiter stabilisiert. Sie erlitten demnach vor allem Stichverletzungen, aber auch Knochenbrüche. Der mutmaßliche Attentäter ist gestern Abend bei einem Polizeieinsatz erschossen worden. Unterdessen werden nach dem Anschlag in der Politik verschiedene Forderungen laut, um künftig Gewalttaten von sogenannten Gefährdern zu verhindern. Der CDU-Politiker Krings hat gefordert, islamistische Attentäter härter zu bestrafen sowie strengere Regeln bei der Einbürgerung einzuführen. Frank Eichmann.
2: Fassungslos der Grünen-Politiker von Notz, weil es erneut um einen Gefährder gehe, den die Sicherheitsbehörden auf dem Zettel hatten. Aus der AfD massive Behördenkritik. Die Berliner Landesvorsitzende Brinker beklagte die angeblich katastrophale Migrationspolitik der vergangenen Jahre und einen Kuschelkurs gegenüber gewaltbereiten Islamisten.
1: Der Autobauer Porsche will in den kommenden Jahren rund 5000 weitere Stellen abbauen. Wie das Unternehmen und der Betriebsrat mitteilten, sollen die Mitarbeitenden über Fluktuation, Altersteilzeit und Aufhebungsverträge sozialverträglich ausscheiden. Insgesamt verringert Porsche seine Belegschaft bis 2035 damit um rund 9000 Menschen. Gleichzeitig sollen in die beiden Standorte in Zuffenhausen und Weissach 2,1 Milliarden Euro investiert werden. Der Autobauer steckt in der Krise, weil das Geschäft in China immer weiter einbricht. In Spanien wüten weiterhin mehrere Waldbrände. Besonders verheerend sind die Feuer nach wie vor in der Umgebung von Madrid sowie in den benachbarten Provinzen Ávila und Toledo. Aus Madrid, Hans-Günter Kellner.
3: Sowohl die drei Brände südlich und westlich von Madrid als auch im Norden der Region Valencia gelten weiterhin als außer Kontrolle, auch wenn die Löschtrupps seit Sonntag weitgehend verhindern können, dass sich die Feuer weiter ausbreiten. Es sind weiterhin mehr als 100.000 Menschen in Notunterkünften untergebracht oder aufgerufen, zu ihrer Sicherheit nicht ihre Häuser und Wohnungen zu verlassen. Dem Umweltministerium zufolge sind in diesem Jahr in Spanien bereits mehr als 150.000 Hektar Wald und Buschland verbrannt. Das ist 6-mal mehr als im selben Zeitraum des letzten Jahres. Spaniens König Felipe VI. Hatte am Wochenende angemahnt, die Vorsorge gegen Waldbrände ernst zu nehmen. Dazu sei ein gemeinsames Vorgehen notwendig.
1: Das waren die Radio 1 Nachrichten. Es ist 15.04 Uhr. 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
5: Sonne und Quellwolken wechseln sich heute Nachmittag ab. Schauer gibt es aber nur noch mal lokal im Süden Brandenburgs. Die Höchstwerte liegen bei 21 bis 24 Grad und der Wind weht mäßig bis frisch aus Nordwest mit Spitzen der Stärke 5 bis 7. Morgen Sonne und Wolken im Wechsel, meist trocken bei 23 bis 25 Grad und ab Mittwoch wird's heiß, dann schon mit bis zu 33 Grad.
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1: Auf Radio 1, Vorsicht auf der A10 südlicher Berliner Ring Richtung Dreieck-Spreeau im Dreieck-Nutetal. In der Überfahrt zur A115 liegen Holzteile auf der rechten Spur. Südlicher Berliner Ring Richtung Dreieck-Werder. Zwischen Glinde und Dreieck-Werder ist nach einem Unfall nur eine Spur frei. Im Stau sollten Sie an die Rettungsgasse denken. Westlicher Berliner Ring Richtung Dreieck-Havelland zwischen Großkreuz und Leest. Stau in der Baustelle, eine halbe Stunde Verzögerung. In der Gegenrichtung eine Viertelstunde. Stadtverkehr Berlin, A100 in beiden Richtungen, Stau an den Baustellen. Zwischen Detmolder Straße und Albuinstraße etwa 10 bis 15 Minuten mehr Fahrzeit. Auf der B1 der Potsdamer Chaussee in Richtung Zehlendorf ist die Auffahrt zur A115 in Richtung Dreieck-Nutetal bis Anfang Oktober gesperrt. Wir wünschen gute Fahrt.
5: Danke dir.
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5: Ich wünsche Ihnen einen schönen guten Tag. Und das wünsche ich Ihnen wirklich.

in Hand von den Eels auf Radio 1. Das war der 21. Berliner CSD, von dem ich für Radio 1 am Samstag live berichten durfte. Wir hatten eine wunderschöne Sondersendung von 14 bis 18 Uhr. Die Interviews können Sie auch nochmal nachhören auf unserer Internetseite radio1.de. Wir waren mit dem Team danach am Brandenburger Tor und ich habe selten so einen friedlichen und fröhlichen CSD erlebt, bis kurz nach 22 Uhr. Ich war nicht weit vom Tatort entfernt, wo der Kastenwagen in die feiernden Menschen gefahren ist. Eine Frau ist tot, das Opfer stammt aus Polen, war mit ihrer Tochter zu Besuch, wie wir mittlerweile wissen. Viele Menschen sind immer noch verletzt. Und ich glaube, auch vielen geht es heute nicht gut. Wir werden über den mutmaßlich islamistischen Terroranschlag und seine Folgen heute Nachmittag noch ausführlich sprechen. Gleich geht es aber erst einmal um Friedrich Merz. Der Bundeskanzler bildet sein Kabinett um und sorgt dabei sogar und vor allen Dingen in der eigenen Partei für viel Unmut.

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0: 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Das Personalkarussell bei der CDU und im Kabinett rotiert. Nach dem Rücktritt von Jens Spahn als Unionsfraktionsvorsitzender baut Kanzler Merz seine Regierung um. Der bisherige Kanzleramtsminister Thorsten Frey soll Spahns Nachfolge antreten. Die Hamburger Bundestagsabgeordnete Franziska Hoppermann wird neue CDU-Generalsekretärin. Die wiederum löst Carsten Linnemann ab, der Gesundheitsminister werden will. Und die bisherige Gesundheitsministerin Nina Wagen rückt wiederum auf Freys Posten im Kanzleramt. Über dieses fröhliche Wechselspiel in der Bundesregierung spreche ich mit meiner Kollegin Katrin Aue im ARD-Hauptstadtstudio. Schönen guten Tag.
1: Hallo.
0: Auch der Bundesverkehrsminister Patrick Schnieder ist zurückgetreten, nachdem Merz ihn ersetzen wollte, aber der mögliche Nachfolger abgesprungen ist. Nun soll Parlamentsgeschäftsführer Steffen Bilger den Posten im Verkehrsressort übernehmen. Warum ist Schnieder überhaupt zurückgetreten? Also warum wollte Merz ihn loswerden? Weil eine offensichtliche Notwendigkeit gab es da ja jetzt erstmal nicht.
1: Ja, das haben sich eigentlich das ganze Wochenende über, glaube ich, alle gefragt, oder? Heute hat sich Merz dazu geäußert, allerdings relativ vage. Also er hat erstmal betont, so persönlich bestehe überhaupt kein Problem zwischen den beiden. Er möchte hier jetzt auch nicht öffentlich ausbreiten, warum er denn aber doch unzufrieden mit Schnieder war. Aber umgekehrt hat er dann gesagt, was er vom Nachfolger Steffen Bilger erwartet, nämlich dass diese immensen Investitionen in die Infrastruktur jetzt auch schnell Erfolge zeigen. So viele Milliarden Euro müssten doch langsam mal Resultate bringen, hat er sinngemäß gesagt. Und das deutet für mich darauf hin, dass Merz einfach nicht zufrieden war. Vor allem mit der Schnelligkeit, mit der Patrick Schnieder Verbesserungen im Verkehrsbereich, also auf der Schiene, auf den Straßen, vorangetrieben hat.
0: Diese Personalie hat ja für viel Unmut in der CDU gesorgt. Welche Reaktionen gibt es bisher?
1: Ja, das Murren ist einfach wahnsinnig groß in der Union, in der CDU, vor allem über die Sache mit Verkehrsminister Schnieder beziehungsweise mit dem Umgang des Kanzlers mit ihm. Am Wochenende hat sich ja Ex-Kanzleramtschef Peter Altmaier zu Wort gemeldet, hat gesagt, der Umgang mache ihn betroffen und wütend. Und dann hat sich auch inhaltlich immer mal wieder jemand zu Wort gemeldet. Zum Beispiel ein Abgeordneter aus Nordrhein-Westfalen hat gesagt, die Positionen, die Patrick Schnieder vertritt, die haben eigentlich Rückhalt in der Fraktion. Er genieße großes Vertrauen. Also da war eigentlich so auch inhaltlich Unverständnis. Warum muss der Mann jetzt weg? Das kann man schon als Kritik auch an der Personalentscheidung von Friedrich Merz lesen. Und dass die jetzt sofort ganz verstummt, das kann ich mir nicht vorstellen.
0: Die rheinland-pfälzische CDU-Landtagsfraktion hat ein Treffen mit Merz sogar abgesagt wegen eben dessen Umgang mit Patrick Schnieder, der ja der Bruder des rheinland-pfälzischen Ministerpräsidenten Gordon Schnieder ist. Ist das jetzt Familienklüngel oder hat Merz tatsächlich die Verbindung zur Basis verloren?
1: Also ich würde es nicht Familienklüngel nennen, aber doch vielleicht eine besondere Empfindlichkeit der Landes-CDU in Rheinland-Pfalz, also eine Art Solidarität mit ihrem Mann. Eins muss man allerdings vielleicht noch sagen, es ist ja jetzt nicht so, dass Rheinland-Pfalz ganz leer ausgeht. Es gibt im Zuge dieses Personalwechsels dann doch noch jemand Neuen aus Rheinland-Pfalz, nämlich Johannes Steininger wird Staatssekretär im Bundeswirtschaftsministerium. Immerhin, könnte man sagen. Mhm. Aber von Rheinland-Pfalz mal abgesehen, muss man wirklich sagen, dass Friedrich Merz seine Partei wohl ganz schön für den Kopf gestoßen hat. Vor allem durch diesen Umgang mit Patrick Schnieder. Er kriegt die Kündigung, obwohl noch kein Nachfolger parat steht. Da hört man nach wie vor großen Unmut in der Partei.
0: Jetzt hast du gerade schon gesagt, er hat sich geäußert zu Schnieder, Friedrich Merz, allerdings auch sehr vage. Er hat gesagt, er verstehe die Aufregung, aber er werde das nochmal erläutern. Hat der Kanzler da ein Kommunikationsproblem in seiner Partei?
1: Ja, vielleicht ein Kommunikationsproblem, vielleicht aber auch geht es hier um die Kritik an der Sache. Also vielleicht geht seine Partei einfach zurzeit nicht mehr so ganz mit den Entscheidungen, die der Kanzler trifft, zumindest in einigen Punkten und zumindest in der Personalie Patrick Schnieder, Steffen Bilger. Wobei ich zu Steffen Bilger als neuem Verkehrsminister eigentlich noch keine negativen Reaktionen aus der Partei gehört habe. Das heißt, das scheint jetzt nicht der nächste schlimme Schritt für die Partei zu sein.
0: Wie wird denn die weitere Personalrochade innerhalb der Koalition gesehen?
1: Das ist interessant. Die SPD hält sich mit Kommentaren doch ziemlich zurück. Der SPD-Generalsekretär Tim Klüssendorf, der hat gesagt, wir als SPD stehen verlässlich in der Koalition bereit, freuen uns auf die vertrauensvolle Zusammenarbeit mit den neuen Kolleginnen und Kollegen, wünschen allen einen guten Start, so sinngemäß. Es hat sich dann noch die verkehrspolitische Sprecherin der SPD-Fraktion im Bundestag zu Wort gemeldet, Isabel Cademartori, die sagt, sie freue sich ausdrücklich auf Steffen Bilger. Der sei nämlich ein versierter Verkehrspolitiker, dass der neuer Verkehrsminister werde. Das sei eine gute Nachricht. Es bleibt aber auch wirklich keine Zeit für große Einarbeitung, sagt sie. Sie erwarte von Herrn Bilger, dass er ganz schnell klare Prioritäten setzt.
0: Der Bundeskanzler bildet sein Kabinett um und sorgt für viel Unmut, vor allem in den eigenen Reihen bei der CDU-Basis. Über die Merz'sche Personalpolitik habe ich mit Katrin Auer aus unserem ARD-Hauptstadtstudio gesprochen. Danke dir vielmals.
1: Gerne.

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10: Um 15.30 Uhr die Temperaturen aktuell 21 bis 24 Grad. Das sind auch schon die Höchstwerte heute. Dazu gibt es viel Sonnenschein und einige Quellwolken, aus denen ganz selten vielleicht der ein oder andere Schauer fallen kann. Dazu ist es dann auch sehr windig. Es weht ein mäßig bis frischer Wind aus Nordwest mit Spitzen der Stärke 5 bis 7. Nachts meist klar und trocken bei 13 bis 9 Grad und morgen dann auch wieder ein Wechsel aus Sonne und Wolken. Allerdings bleibt es meist trocken, nur am Vormittag im Süden einzelne Schauer möglich, war 23 bis 26 Grad. Ab Mittwoch erreichen wir dann Temperaturen über 30 Grad.
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11: Auf Radio 1 A9 Richtung Berlin. Die Anschlussstelle Kleinmarzehns ist wegen dringender Bauarbeiten bis Anfang Oktober gesperrt. Sie können über die Ausfahrten Niemeck oder Köselitz ausweichen. A10 südlicher Berliner Ring Richtung Dreikwerda. Zwischen Glinde und Dreikwerda ist nach einem Unfall nur eine Spur frei. Stau, 40 Minuten Verzögerung. Auf dem westlichen Berliner Ring Richtung Dreikafeland Stau an der Baustelle zwischen Großkreuz und Leest. 10 Minuten mehr Fahrzeit. Ebenso in der Gegenrichtung an der Baustelle. A3 in Richtung Berlin zwischen Großköris und Rage Stau, etwa 10 Minuten Verzögerung. Stadtverkehr Berlin auf der A100 in beiden Richtungen Stau wegen der Bauarbeiten dort, etwa 20 Minuten mehr Fahrzeit jeweils. A115 Potsdamer Chaussee bei B1 in Richtung Zehlendorf, die Auffahrt zur A115 in Richtung Dreiknutertal ist bis Anfang Oktober gesperrt. Wir wünschen gute Fahrt.
10: Danke dir.
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10: Tag zusammen.

0: Nicht Elvis, sondern Elvis Costello war das mit How Can I? Haben Sie gehört auf Radio 1. Ja, wie kann ich nur? Die Überleitung finden zum nächsten Thema. Album der Woche, es ist Montag und wir haben ein neues Album der Woche. You're Gonna Need a Little Music. Das ist ein Titel mit einem wirklich wahren Titel, also das wir alle brauchen ein bisschen Musik. Yard Act haben ihr neues Album so genannt und Claudia Gerd stellt es uns jetzt vor.
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2: Yeah, my name is James. I am the singer in the band Yard Act.
3: Thanks so much for having me.
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4: Keine Hauptstadt, keine Ellenbogen, keine Rockstar-Egos. Yard Act beweisen, dass Bands an Stärke gewinnen, wo Freundschaft wichtiger ist als Networking. In ihrem Fall betrifft das Album Nummer 3, mit dem sie weiterhin in der britischen Stadt Leeds ansässig sind, anstatt wie so viele andere Bands nach London zu ziehen. Yard Act widerstehen dem Sog, weil sie die eigene Perspektive in ihrer Musik wichtiger finden als Erfolg in der Musikindustrie.
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2: Well, I love London, you know. We've resisted the capital because I don't want it to become the black hole of the music industry that consumes every band that sort of end up having to go there. So it's an act of resistance that we've stayed in Leeds.
4: Ein Akt des Widerstandes sei es gewesen, nicht nach London zu gehen, sagt der Sänger von Yard Act, James Smith. Die britische Hauptstadt sei auf die Musikszene hin betrachtet wie ein schwarzes Loch, das sich gern auch mal Bands einverleibt. Leeds bedeutet kreative Unabhängigkeit und eine gewisse Bodenständigkeit. Nicht zuletzt hat die Stadt auch einen selbstbewussten Ruf, ohne dabei laut sein zu müssen. Selbstironie dazu addiert und schon hat man auch die Band Yard Act charakterisiert. Anstatt sich die maximalen Karrierechancen in London zu sichern, festigten die Bandmitglieder eher ihre Freundschaft.

0: I think our egos can really drive us when we need them to, and then we know when to sort of let them go and sort of laugh at ourselves and realize how absurd the entire notion of strumming instruments is for a living. You know, like we get that it's extremely serious and incredibly unimportant at the same time, and we know how to navigate that duality.
1: Die Band funktioniere vor allem deshalb so gut, weil ihre Mitglieder schon vor Jardect befreundet gewesen seien und einander vertrauten, meint Sänger James Smith. Sie nehmen ihre Musik ernst, sich selbst aber nicht, könnten ihr Ego zurückstellen und darüber lachen, wie absurd es ist, dass sie mit Musik ihren Lebensunterhalt verdienen. Auch der anfängliche Fokus auf ihn als Frontmann sei einem gleichberechtigten Miteinander gewichen, bei dem jedes Bandmitglied Verantwortung trage und eigene Stärken einbringe. Diese Bodenständigkeit führt Smith auch auf ihre Heimat Leeds zurück und verbindet sie mit einer grundsätzlichen Kritik an der Konzentration von Macht in Hauptstädten wie London. The monitor's plot to my ears bled, but I persevered with a public facing air of nonchalance. The empty promise came full circle more than once. I behave. I mean, London is the capital. It becomes the centre of a lot of big decisions that get made, you know, within the music industry, within politics. If all decisions are based out of one place, you're going to miss, but for an entire country, you're going to miss a lot of what how other people feel and think and do things. James Smith zieht eine Parallele zwischen Politik und Musikindustrie. Wenn sich Macht und Entscheidungen an einem Ort konzentrieren, gingen wichtige Perspektiven verloren. Deshalb sei es für Yardact genau richtig gewesen, Leeds nicht gegen London einzutauschen. Ihre Songs leben von den Beobachtungen und Erfahrungen vor Ort. Diese Haltung prägt auch den Opener des neuen Albums. Hier verbinden sich autobiografische Selbstzweifel mit einer satirischen Kritik an Erfolg, Musikindustrie und gesellschaftlichen Machtstrukturen. Prestige und Statussymbole erscheinen dabei vor allem als Fassade, hinter der sich oft nicht allzu viel Substanz verbirgt. Leere Versprechen, empty pledges. Yardact vom neuen Album You're Gonna Need a Little Music. 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
2: Wow, da hat aber ganz schön viel Wut drin gesteckt in dem Song, den wir da gerade gehört haben von Yard Act. Empty Pledges hieß der Song, den wir gehört haben vom neuen Album You're Gonna Need a Little Music. Und dieses Album können Sie gewinnen, wenn Sie andere leere Versprechen finden. Also wir suchen weitere Menschen, die sich musikalisch über leere Versprechen und über Lügen beklagen und fangen vorne an.

gestehe, ich hatte die Platte damals. da haben wir schon mal die ersten leeren Versprechungen. Es geht weiter mit Lügen.

Auch das haben Sie sicherlich schon erkannt. Und jetzt kommt Song Nummer 3, den Sie erkennen sollten und vor allen Dingen auch die Interpretin erkennen sollten. Musikalisch, also der Musikgeschmack lässt sich ja streiten, aber der Text gehört verboten.

Ich habe mich mal gefragt, warum sie dann nicht geht. Aber ist gut. 0331 70 99 111 ist die Telefonnummer. Wenn Sie diese drei Songs und ihre Interpreten erkannt haben, es geht um leere Versprechen und Lügen. Und zu gewinnen gibt es das Album der Woche von Yard Act.

0: großartige Musik von Kevin Morby, Javelin, auf Radio 1. Und großartige Musik gibt's auch diese Woche immer so um diese Uhrzeit zu gewinnen. Unser Album der Woche, You're Gonna Need a Little Music von Yard Act. Ja, gibt's jeden Tag zu gewinnen. Das ist versprochen und wird auch nicht gebrochen. Hallo Stefan.
1: Ja, hallo Frauke.
0: Du möchtest dieses Album gerne gewinnen.
1: Genau, hat mir gut gefallen, das, was ihr vorgestellt habt.
0: Ja.
1: Und deshalb bin ich auch froh, mal durchgekommen zu sein. Ja.
0: Also das, was wir dir vorgestellt haben von Yard Act, hat dir gefallen. Wir haben jetzt aber auch noch drei kleine Musikschnipselchen rausgesucht, die du erkennen musstest, beziehungsweise erkennen musst, um dieses Album zu gewinnen. Das ist manchmal Musik, die nicht so... Also die große Herausforderung an diesem Quiz ist ja immer zu gestehen, dass man das alles kennt.
1: Genau. Und das Letzte kannte ich nicht wirklich, aber ich bin auch nie dran vorbeigekommen, sagen wir es mal so.
0: Ja. Gut. Wollen wir mal vorne anfangen?
1: Ja.
0: Ja, wir hören mal einmal rein. Wie gesagt, ja. Guilty Pleasure, ich hatte das Album. Was ist es?
1: Ja, das sind die fantastischen Cock Robin. Auch ein Lieblingsstück von mir zu der Zeit.
0: Und der Titel heißt...
1: Remember the promise you made.
0: Genau, da hören wir es ja gerade auch im Hintergrund. Und auch die kennt man natürlich. Das ist
1: Stevie Nicks mit Fleetwood Mac und Tell Me Lies.
0: Jawohl. So, und jetzt kommt hier die große Hürde. Du hast mich
1: tausendmal. Eine Frau, Andrea Berg.
0: Mit dem großartigen, eben nicht großartigen Text, du hast mich tausendmal belogen, du hast mich tausendmal verletzt und sie bleibt trotzdem bei ihm und ist also...
1: Deshalb ist sie merkwürdig.
0: So blöd muss man mal sein, sage ich dir.
1: Genau.
0: Stefan, alles richtig erkannt. Das heißt, du gewinnst unser Album der Woche You're Gonna Need a Little Music von Yard Act. Was hast du heute noch vor an diesem Montag?
1: Also ich habe gerade Feierabend gemacht, stehe auf dem Mehringdamm und werde mich jetzt nach Hause bewegen, ja.
0: Das ist, und da hast du nichts mehr vor, außer Sofa und Füße hoch.
1: Nur noch ein bisschen was zu essen kochen wahrscheinlich, aber da muss ich mich mit meiner Frau noch abstimmen, was es sein wird.
0: Ah, okay, also vielleicht gibt's dann heute Abend doch was zu essen. Bleib
1: auf
0: in der Leitung,
1: ja, ich
0: Stefan.
1: Auch, ja.
0: Also ich kenne das von zu Hause, das dauert Stunden, bis wir uns abgesprochen haben. Stunden!
1: Okay.
0: Viel Glück dir, ciao!
1: Dankeschön, ciao!

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1: Tropez. Kunst und Kultur im Sommerbad Humboldthain. Zum 10. Mal gibt's nun schon künstlerische Experimente plus Performances plus Lesungen, Konzerte, Aufführungen und Talks und extra Angebote für Kinder im Freibad. Dieses Jahr haben 13 KünstlerInnen Kunstwerke und Darbietungen entwickelt. Da ist unter anderem das vermeintliche Fernrohr gleich am Eingang, das sich beim Durchschauen als Kaleidoskop entpuppt, mit Blick in einen Fantasiekosmos aus gefundenen Objekten. Meditativ wird's mit einer Installation aus Glocken und blauen Seidenschals. Und das darf natürlich nicht fehlen, Reviermarkierungen durch Handtücher. Hier sind auf der Wiese 2 Fahnenmasten belegt mit Handtüchern. Tropez läuft bis zum 23. August im Sommerbad Humboldthain in Berlin-Gesundbrunnen.
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1: Schlagzeilen. CDU-Schatzmeisterin soll neue Generalsekretärin werden. Bundeswehr unterstützt bei Waldbrandbekämpfung in Frankreich. Und das Wetter heiter bis wolkig und windig. Trocken bei bis zu 24 Grad. Nia Archives hören wir noch mit Vertical bis zu den Nachrichten um 16 Uhr.

0: 16 Uhr.
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3: Die bisherige CDU-Schatzmeisterin Hoppermann ist neue Generalsekretärin der Partei. Der Bundesvorstand hat Hoppermann einstimmig gewählt. Bundeskanzler Merz bestätigte außerdem, dass der bisherige parlamentarische Geschäftsführer der Unionsfraktion Bilger künftig das Verkehrsministerium leiten soll. Sabine Henkel.
4: Bilger soll als Verkehrsminister schnell die Infrastruktur modernisieren. Das gilt für die Bahn und die Straße. So soll gerechtfertigt werden, dass die Regierung Merz so viele Schulden dafür aufgenommen hat. Das kann als indirekte Kritik am bisherigen Verkehrsminister Patrick Schnieder verstanden werden. Offenbar hat er, Merz, nicht schnell genug bestimmte Baumaßnahmen umgesetzt. Sanierungen, Renovierungen und Neubauten.
3: Die Frau, die bei dem mutmaßlich islamistischen Anschlag auf den Berliner CSD getötet wurde, stammt aus Polen. Das hat der regierende Bürgermeister Wegner bekannt gegeben. Die Frau sei mit ihrer Tochter in Berlin gewesen. Bei seinem Anschlag im Tiergarten verletzte der Attentäter 29 weitere Menschen, 4 von ihnen schwer. Nach Angaben der Charité hat sich ihr Zustand weiter stabilisiert. Sie erlitten demnach vor allem Stichverletzungen, aber auch Knochenbrüche. Der mutmaßliche Attentäter ist gestern Abend bei einem Polizeieinsatz erschossen worden. Unterdessen werden nach dem Anschlag in der Politik verschiedene Forderungen laut, um künftige Gewalttaten von sogenannten Gefährdern zu verhindern. Der CDU-Politiker Krings hat gefordert, islamistische Attentäter härter zu bestrafen sowie strengere Regeln bei der

0: Einbürgerung einzuführen. Frank Eichmann.
1: Fassungslos der Grünen-Politiker von Notz, weil es erneut um einen Gefährder gehe, den die Sicherheitsbehörden auf dem Zettel hatten. Aus der AfD massive Behördenkritik. Die Berliner Landesvorsitzende Brinker beklagte die angeblich katastrophale Migrationspolitik der vergangenen Jahre und einen Kuschelkurs gegenüber gewaltbereiten Islamisten.
0: Deutschland hilft bei der Bekämpfung des verheerenden Waldbrandes an der französischen Atlantikküste. Die Bundeswehr hat nach Angaben des Verteidigungsministeriums dazu zwei Transporthubschrauber und ein Transportflugzeug mit Material geschickt. Demzufolge sollen damit die französischen Lösch- und Rettungskräfte in der Umgebung von Bordeaux unterstützt werden, erstmal für 5 Tage. Die französische Feuerwehr geht davon aus, dass der Einsatz in der betroffenen Region mindestens mehrere Wochen, möglicherweise auch Monate dauern wird. Der Autobauer Porsche will in den kommenden Jahren rund 5000 weitere Stellen abbauen. Wie das Unternehmen und der Betriebsrat mitteilten, sollen die Mitarbeitenden über Fluktuation, Altersteilzeit und Aufhebungsverträge sozialverträglich ausscheiden. Insgesamt verringert Porsche seine Belegschaft bis 2035 damit um rund 9000 Menschen. Gleichzeitig sollen in die beiden Standorte in Zuffenhausen und Weissach 2,1 Milliarden Euro investiert werden. Der Autobauer steckt in der Krise, weil das Geschäft in China immer weiter einbricht. Das waren die Radio 1 Nachrichten. Es ist 16.03 Uhr. 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
3: Es kann heute Nachmittag und heute Abend noch einige Schauer geben. Dazu Sonnenschein und Quellwolken im Wechsel bei 21 bis 24 Grad. Ist also ein bisschen kühl und auch sehr windig. In der Nacht klar oder leicht bewölkt. Im Süden Brandenburgs dann noch einzelne Schauer bei 13 bis 9 Grad. Und auch morgen Vormittag im Süden noch einzelne Schauer. Ansonsten bleibt es dann aber den Rest des Tages überall trocken bei Sonne und Wolken und 23 bis 26 Grad.
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0: Auf Radio 1, Vorsicht auf der A13 zwischen Bronco und Karlau sind in beiden Richtungen Personen auf der Straße. A9 Richtung Berlin, die Anschlussstelle Kleinmarzehns ist wegen dringender Bauarbeiten bis Anfang Oktober gesperrt. Sie können über die Anschlussstellen Niemeck oder Köselitz ausweichen. A10 südlicher Berliner Ring Richtung Dreieckwerder zwischen Glinde und Dreieckwerder nach einem Unfall. Nur eine freie Spur, etwa 50 Minuten mehr Fahrzeit. Auf dem westlichen Berliner Ring Richtung Dreieckwerder Stau zwischen Potsdam-Nord und der Havelbrücke wegen der Bauarbeiten dort. 20 Minuten mehr Fahrzeit. Stadtverkehr Berlin A100 in beiden Richtungen. Es staut sich an den Baustellen. Bis zu 20 Minuten an zusätzlicher Fahrzeit sollten Sie einplanen. Wir wünschen Ihnen gute Fahrt.
3: Dankeschön.
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3: Tag zusammen.

0: Signs von Drake war das auf Radio 1. Es geht mir gut, habe ich vielen Freunden und der Familie Samstagnacht geschrieben, nach dem Anschlag auf den CSD, auf dem auch ich war. Da wollte ich alle schnell beruhigen. Gestern am Sonntag habe ich dann gemerkt, dass meine Nachricht gar nicht stimmt. Es geht mir nicht gut. Eine Frau ist gestorben. Ich habe die Angst gesehen und gespürt beim CSD und mir ist auch klar geworden, ich war gemeint. Ich war auch gemeint. Ich gehöre zur queeren Community und diese queere Community wollte der Attentäter angreifen und er hat sie auch schwer getroffen. Über Islamismus und Queerfeindlichkeit wird zu wenig gesprochen, kritisiert der Journalist Erin Güvercin. Er hat die Alhambra-Gesellschaft gegründet. Das ist ein muslimischer Verein, der sich für ein plurales Europa einsetzt. Einen schönen guten Tag, Herr Güvercin.
1: Guten Tag.
0: Die Islamverbände ZMD, DITIB, Milli Görüs haben den offenbar islamistisch motivierten Anschlag auf den Berliner CSD heute scharf verurteilt. Wie wichtig ist dieses Statement?
1: Das ist natürlich erstmal wichtig, aber man muss diese Erklärungen sich auch mal im Detail anschauen. Es fällt leider auf, dass zwar diese Tat aufs Schärfste verurteilt wird, aber man zieht sich zurück auf sehr allgemeine Begriffe, wie dass man Terror, Gewalt und Menschenverachtung ablehnt, aber man benennt nicht die Opfer. Hier geht es um queere Menschen, die ganz gezielt angegriffen wurden. Der CSD wurde ganz gezielt angegriffen. Das kommt in diesen Erklärungen nicht mit einem Wort vor. Und das Tatmotiv des islamistischen Attentäters wird mit keinem Wort erwähnt. Das ist mir selber als Muslim zu wenig, weil wir müssen die Opfer beim Namen nennen, das sind queere Menschen, und wir müssen die Motivation dieses Attentäters auch beim Namen nennen, das ist Islamismus. Und das ist unsere Bringschuld als muslimische Bürger dieses Landes.
0: Es gibt mehrere Studien, die belegen, dass mit steigender Religiosität auch die Queerfeindlichkeit zunimmt. Das gilt übrigens auch für christliche Religion, auch in der Bibel wird Homosexualität verteufelt. Wie queerfeindlich ist der Islam?
1: Es gibt leider Akteure in der muslimischen Szene, das sind manchmal konservativ geprägte Muslime, aber eben auch politisch, ideologisch, islamistisch eingestellte Akteure in der muslimischen Community, die ganz bewusst die Religion als Argumentationsgrundlage missbrauchen und heranziehen, um zum Beispiel Antisemitismus, aber eben auch Queerfeindlichkeit religiös zu legitimieren. Und da müssen wir gerade als demokratische Muslime das auch beim Namen nennen und dagegen eine ganz klare Haltung einnehmen.
0: Aber wo ziehen Sie denn die Grenze zwischen Glauben und Fanatismus? Wo endet Islam und wo beginnt der Islamismus?
1: Die Grenzen sind immer sehr fließend. Das ist ein sehr komplexes Phänomen. Es gibt natürlich durch und durch islamistisch ideologisierte Akteure, die vor allem auch im sozialen Netz unterwegs sind, in den sozialen Medien und versuchen auch junge Menschen zu indoktrinieren mit ihrer Ideologie, wie jetzt der Attentäter, der 21-jährige Attentäter, der bereits seitdem er 16 war, als islamistischer Gefährder im Visier der Behörden war. Aber sie haben auch, ich glaube, die Grundlage geht etwas tiefer. Wir brauchen eine selbstkritische Auseinandersetzung auch mit den religiösen Quellen, weil es reicht nicht aus, wenn wir als Muslime sagen, Islam ist Frieden, sondern in jeder Religion, Sie haben es ja eben erwähnt, gibt es auch religiöse Inhalte in den Quellen, aus denen man eine Abwertung von Andersgläubigen oder eben auch von queeren Menschen religiös legitimieren kann. Und dagegen, glaube ich, müssen vor allem die jeweiligen gläubigen Menschen, sei es in den christlichen Kirchen oder in anderen Religionsgemeinschaften, eine Religionsinterpretation, eine Religionsauslegung auch offensiv vor allem an die jungen Menschen kommunizieren, damit es da keinen Nährboden gibt für solche Taten.
0: Und das ist jetzt auch, weil das auch immer wieder gesagt wird, ne, also jetzt wird wieder über Abschiebung gesprochen, jetzt wird wieder über sogenannten importierten Antisemitismus und Queerfeindlichkeit gesprochen. Dieser Mann ist geboren in Deutschland, der ist in Deutschland aufgewachsen, genau. Der hat sich hier radikalisiert.
1: Das ist ein sehr wichtiger Punkt. Wir haben immer, wenn es zu solchen Taten kommt, Trittbrettfahrer, die natürlich insgesamt die Muslime insgesamt versuchen zu stigmatisieren und von importierten Problemen reden. Ich meine, dieser Attentäter, der ist in Deutschland geboren, aufgewachsen. Er wurde hier sozialisiert. Er hat sich hier radikalisiert und das ist ein deutsches Problem.
0: Aber also Sie haben gesagt, es hat angefangen mit 16. Wie kann das sein? Ein junger 16-jähriger Mann wird zu einem hasserfüllten, gewaltbereiten Islamisten in Deutschland. Wie kann man das verhindern?
1: Ich meine, wir erleben immer wieder solche Fälle und 2020 gab es einen ähnlichen Fall in Dresden, wo ein homosexuelles Paar auch von einem jungen Islamisten angegriffen wurde und einer der beiden Personen wurde auch dabei getötet. Da hat man es häufig auch mit jungen Menschen zu tun, die insgesamt vor ihrer islamistischen Karriere sozusagen in Anführungsstrichen auch kriminell verhaltensauffällig waren. Und es gibt bei uns hier in Deutschland Akteure, die gezielt solche Leute rekrutieren, gezielt vor allem eben auch im Netz diese Menschen indoktrinieren mit Islamismus als Ideologie. Das ist immer der Nährboden. Viele Islamisten sind zwar überzeugte Ideologen, aber die verüben keine Gewalt, die wenden keine Gewalt an. Aber das ist die gedankliche Grundlage. Nur daraus entstehen eben solche Attentate. Und da, glaube ich, sind wir als deutsche Muslime auch in der Pflicht, die Sicherheitsbehörden. Gerade hier bei dem aktuellen Fall jetzt vom Wochenende sehen wir ja auch, dass er längst als Gefährder bekannt war. Aber ich nehme vor allem meine Religionsgemeinschaft auch in die Pflicht. Wir müssen viel offensiver als die islamistischen Akteure, sei es im sozialen Netz, sei es in den Sozialräumen, wo junge Menschen unterwegs sind, sie mit einer Islamverständnis resilient machen gegen islamistische Hassprediger.
0: Herr Güvercin, ich hoffe, Ihre Worte werden gehört. Der Anschlag auf den Berliner CSD war islamistisch motiviert. Woher dieser Hass kommt, wie groß Queerfeindlichkeit bei radikalen Muslimen ist, darüber habe ich mit Erin Güvercin gesprochen. Er ist Journalist und Gründungsmitglied von Alhambra e.V. Vielen Dank fürs Gespräch.

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12: Um 16.30 Uhr mit Tobias Mück.
13: Die bisherige CDU-Schatzmeisterin Hoppermann ist neue Generalsekretärin ihrer Partei. Der Bundesvorstand hat Hoppermann einstimmig gewählt. Bundeskanzler Merz bestätigte außerdem, dass der bisherige parlamentarische Geschäftsführer der Unionsfraktion Bilger künftig das Verkehrsministerium leiten soll. Die Frau, die bei dem mutmaßlich islamistischen Anschlag auf den Berliner CSD getötet wurde, stammt aus Polen. Das hat der regierende Bürgermeister Wegner bekannt gegeben. Die Frau sei mit ihrer Tochter in Berlin gewesen. Bei seinem Anschlag im Tiergarten verletzte der Attentäter 29 weitere Menschen, 4 von ihnen schwer. Der mutmaßliche Täter wurde gestern Abend bei einem Polizeieinsatz erschossen. Der Autobauer Porsche will in den kommenden Jahren rund 5000 weitere Stellen abbauen. Wie das Unternehmen und der Betriebsrat mitteilten, sollen die Mitarbeitenden über Fluktuation, Altersteilzeit und Aufhebungsverträge sozialverträglich ausscheiden. Insgesamt verringert Porsche seine Belegschaft bis 2035 damit um rund 9000 Menschen. Mit einem symbolischen Spatenstich hat der Umbau des Flughafens Tegel zum neuen Hochschulstandort begonnen. Bis 2032 sollen im ikonischen Hexagon-Terminal ein weiterer Standort für die Berliner Hochschule für Technik entstehen. In Tegel sollen künftig rund 2.500 Menschen unter anderem die Fächer Architektur, gartenbauliche Phytotechnologie, erneuerbare Energien und Elektromobilität studieren. Der Immobilienmarkt in Brandenburg hat das zweite Jahr in Folge angezogen. Das geht aus dem aktuellen Grundstücksmarktbericht hervor. Demzufolge wurden im vergangenen Jahr mehr als 27.000 Kaufverträge geschlossen, 7% mehr als im Vorjahr. Gefragt waren besonders Eigentumswohnungen. Der Preis für ein Baugrundstück liegt im Landesdurchschnitt bei 219 Euro pro Quadratmeter und damit auf einem gleichbleibenden Niveau. Die einzelnen Regionen unterscheiden sich aber teils deutlich voneinander. Das waren die Radio Nachrichten, es ist 16.32 Uhr. Weitere Meldungen auf rbb24.de.
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14: Heute ist es noch recht frisch und sehr windig mit Quellwolken, einzelnen Schauern und 21 bis 24 Grad. Morgen dann schon ab Mittag trocken überall. Vormittags kann es im Süden noch einzelne Schauer geben. Auch wieder Wechsel aus Sonne und Wolken. 23 bis 26 Grad, das sind die Höchstwerte morgen. Und ab Mittwoch wird es richtig heiß. Am Mittwoch dann schon Temperaturen bis 30 bis 33 Grad maximal.
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13: Auf Radio 1, Achtung, Autofahrer auf der A20 Kreuz Uckermark Rostock. Zwischen Kreuz Uckermark und Prenzlau Süd werfen Leute Gegenstände auf die Straße. A9 Richtung Berlin, die Anschlussstelle Kleinmarzehns ist wegen dringender Bauarbeiten bis Anfang Oktober gesperrt. Sie können über die Anschlussstellen Niemeck oder Köselitz ausweichen. A10 südlicher Berliner Ring Richtung Dreikwerda. Zwischen Glinde und Dreikwerda ist nach einem Unfall nur die linke Spur frei. Etwa 50 Minuten Verzögerung auf dem westlichen Berliner Ring Richtung Dreikwerda. Baustellenstau zwischen Potsdam Nord und der Havelbrücke. Stadtverkehr Berlin, A100 in beiden Richtungen. Auch dort Stau an den Baustellen, etwa 20 Minuten Verzögerung. Wir wünschen Ihnen gute Fahrt.
14: Dankeschön.
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0: Django Django war das mit Cameos auf Radio 1. Ich weiß nicht, wie es Ihnen heute geht, aber alle, die ich bisher getroffen habe, sind immer noch geschockt vom Wochenende. Von dem mutmaßlich islamistischen Anschlag auf den CSD, bei dem eine Frau ihr Leben verloren hat und bei dem viele weitere Menschen ihre Hoffnung und Zuversicht verloren haben. Also ich habe gestern mehrfach weinen müssen, ohne genau benennen zu können, warum. Und habe auch erst gestern angefangen zu verarbeiten, dass ich da vor Ort miterleben musste, wie eine fröhliche, friedliche Party so ein Ende nehmen musste. Die Tat hat in der queeren Community alles verändert. Diese Fröhlichkeit ist vorerst zerstört von einem hasserfüllten Menschen, der es nicht ertragen konnte, dass andere Menschen anders leben und lieben.
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0: Soziologe und unser Kommentator am Montagnachmittag. Einen schönen guten Tag, Herr Welzer.
2: Hallo, guten Tag.
0: Wie geht es Ihnen denn seit Samstagabend?
2: Naja, also ich könnte jetzt viele dieser Dinge auch sagen. Also dieses, das einem, wie soll ich sagen, das einen das so tief trifft. Ich habe jetzt speziell nochmal auch darüber nachgedacht, dass es so unendlich niedrig ist, wie so eine Tat ausgeführt wird. Also mit einem Lieferwagen feiernde Menschen zu überfahren, das ist irgendwie sowas von primitiv, dass ich mich echt frage, was der Islamismus für eine armselige, dumpfe Männerklamotte ist, dass man sich mit sowas zum Märtyrer und Helden irgendwie machen kann. Also das sind so Sachen, das sind so scheinbar Nebenaspekte, aber da ist für mich nochmal sowas ganz Ekelhaftes drin. So, ich könnte jetzt aber dasselbe auch auf die eher wissenschaftliche Ebene transformieren und könnte daran sogar anknüpfen. Denn wir wissen ja, nach solchen Anschlägen taucht dann immer die Frage nach dem Motiv auf, wird ja über das Motiv gesucht. Und das kann man eigentlich ganz oft und auch in diesem Fall total einfach beantworten. Der Täter hat mit dieser Tat seine 5 Minuten Ruhm bekommen. Die ganze Welt kennt seinen Namen und sein Foto und er wird herumgereicht und so weiter. Und um es etwas allgemeiner zu sagen, Terror ist, das ist die Funktion von Terror, auch wenn es sich widerwärtig anhört, Terror ist in allererster Linie Kommunikation. Und deshalb wird genau dort zugeschlagen, wo das Erschrecken und die Betroffenheit und die Abartigkeit und dementsprechend die mediale Resonanz erwartbar am größten ist. Der Erfolg eines Terroranschlags bemisst sich also danach, wie groß die Empörung, das Entsetzen ist und wie oft die Namen und die Bilder der Täter um die Welt gehen. Deshalb zahlt es ausschließlich auf die Absichten der Terroristen ein, wenn ihre Fotos, ihre Namen und ihre Gewaltakte so oft und so lange wie möglich öffentlich herumgereicht und diskutiert werden. Man sollte ihnen diesen Gefallen überhaupt nicht tun.
0: Also nennen wir den Namen nicht und reden wir vielleicht wieder viel zu viel über den Täter oder und zu wenig über die Opfer?
2: Naja, auch wenn es sich komisch anhört, man würde Terror tatsächlich am effektivsten bekämpfen, wenn man die Anschläge überhaupt nicht publik machen würde. Dann erreichen die Täter nämlich exakt überhaupt gar nichts. Ist klar, das geht in der Regel nicht, aber man sollte wenigstens kein Wort über diese armseligen Typen verlieren, die ihr Time of their Life dadurch haben, dass sie völlig willkürlich in möglichst großer Zahl Menschen töten oder verletzen. Nichts darüber, wer sie sind, wie alt sie sind, was ihre Geschichte ist, wer ihre Väter oder ihre Mütter sind. Keine Fotos, keine Videos, gar nichts. Aus Sicht der Ermittler ist das total wichtig. Die müssen damit arbeiten, um die Täter und ihr Umfeld zu verfolgen. Aber für uns als Öffentlichkeit ist das eigentlich total uninteressant. Man sollte viel mehr über die Opfer als über die Täter sprechen, stimme ich total zu. Und alle, wirklich alle Kreise der Gesellschaft sollten ihre Solidarität zum Ausdruck bringen, weil sie ja mit gemeint sind. Ich fände es in dem Zusammenhang zum Beispiel auch mal sehr schön, gerade nach einem solchen Anschlag Regenbogenflaggen an Moscheen zu sehen, die damit auch zum Ausdruck bringen, dass sie auf Seiten der Opfer stehen und die Täter und ihre Taten verabscheuen.
0: Das war der Kommentar von Harald Welzer. Vielen Dank.
2: Sehr gern.
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0: Und diesen Song haben wir vor einigen Jahren auf dem CSD lautstark gesungen. Ich lasse ihn jetzt mal so stehen. Fuck you, Lily Allen.

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16: CDU gibt weitere Personalien bekannt. Bundeswehr unterstützt bei Waldbrandbekämpfung in Frankreich. Und das Wetter heiter bis wolkig und windig. Trocken bei bis zu 24 Grad. Jamie T. hören wir noch bis zu den Nachrichten mit Sheila.

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0: mit Tobias Mück.
2: Die bisherige CDU-Schatzmeisterin Hoppermann ist neue Generalsekretärin der Partei. Der Bundesvorstand hat sie einstimmig gewählt. Bundeskanzler Merz bestätigte außerdem, dass der bisherige parlamentarische Geschäftsführer der Unionsfraktion Bilger künftig das Verkehrsministerium leiten soll. Sabine Henkel.
3: Bilger soll als Verkehrsminister schnell die Infrastruktur modernisieren. Das gilt für die Bahn und die Straße. So soll gerechtfertigt werden, dass die Regierung Merz so viele Schulden dafür aufgenommen hat. Das kann als indirekte Kritik am bisherigen Verkehrsminister Patrick Schnieder verstanden werden. Offenbar hat er, Merz, nicht schnell genug bestimmte Baumaßnahmen umgesetzt. Sanierungen, Renovierungen und Neubauten.
2: Zum mutmaßlich islamistischen Anschlag auf den CSD in Berlin sind weitere Details bekannt geworden. Die getötete Frau stammt nach Angaben des regierenden Bürgermeisters Wegner aus Polen. Axel Walter.
4: Die 65-Jährige sei mit ihrer Tochter in Berlin gewesen. Diese soll bei dem Attentat schwer verletzt worden sein. Der mutmaßliche Attentäter Abdul B. galt als reifeverzögert. Auch deshalb wurde er nach Jugendstrafrecht und nicht nach Erwachsenenstrafrecht verurteilt. Das erklärte Gerichtssprecherin Lisa Jani auf Nachfrage von RBB 24 Recherche. Zuletzt war Abdul B. zu 1 Jahr und 10 Monaten Jugendstrafe verurteilt worden. Das Urteil war aber noch nicht rechtskräftig.
2: Der Autobauer Porsche will in den kommenden Jahren rund 5000 weitere Stellen abbauen. Wie das Unternehmen und der Betriebsrat mitteilten, sollen die Mitarbeitenden über Fluktuation, Altersteilzeit und Aufhebungsverträge sozialverträglich ausscheiden. Insgesamt verringert Porsche seine Belegschaft bis 2035 damit um rund 9000 Menschen. Gleichzeitig sollen in die beiden Standorte in Zuffenhausen und Weissach 2,1 Milliarden Euro investiert werden. Der Autobauer steckt in der Krise, weil das Geschäft in China immer weiter einbricht. Deutschland hilft bei der Bekämpfung des verheerenden Waldbrandes an der französischen Atlantikküste. Die Bundeswehr hat nach Angaben des Verteidigungsministeriums dazu 2 Transporthubschrauber und ein Transportflugzeug mit Material geschickt. Demzufolge sollen damit die französischen Lösch- und Rettungskräfte in der Umgebung von Bordeaux unterstützt werden, erstmal für 5 Tage. Die französische Feuerwehr geht davon aus, dass der Einsatz in der betroffenen Region

0: mindestens mehrere Wochen, möglicherweise auch Monate dauern wird. Die Immobilienpreise in Brandenburg sind das zweite Jahr in Folge weiter angezogen. Das geht aus dem aktuellen Grundstücksmarktbericht hervor. Stefanie Brockhausen.
1: Demnach stiegen im vergangenen Jahr die Kaufverträge und die Umsätze im Vergleich zum Vorjahr an. Insgesamt wurden etwas mehr als 27.000 Kaufverträge abgeschlossen, 7% mehr als 2024. Die meisten in Potsdam, Oranienburg, Cottbus und Zossen. Der Preis für ein Baugrundstück liegt im Landesdurchschnitt bei 219 Euro pro Quadratmeter und ist damit auf einem gleichbleibenden Niveau. Allerdings zeigen sich bei den Regionen große Unterschiede. Die Preise im Berlin-nahen Raum stagnieren, während sie in weiter entfernten Regionen gestiegen sind.
0: Das waren die Radio 1 Nachrichten. Es ist 17.04 Uhr. 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
3: Im Süden heute Abend noch lokal Schauer, ansonsten bleibt es trocken und die Wolken lösen sich auch mehr und mehr auf. 20 bis 24 Grad, das sind die Temperaturen aktuell. Wärmer wird's auch nicht. In der Nacht dann klar oder gering bewölkt bei 13 bis 9 Grad. Morgen mal Sonne, mal Wolken, meist trocken bei 23 bis 25 Grad. Und ab Mittwoch bekommen wir dann Temperaturen über 30 Grad.
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0: Auf Radio 1 A9 Richtung Berlin. Die Anschlussstelle Kleinmarzehns ist wegen dringender Bauarbeiten bis Anfang Oktober gesperrt. Sie können über die Anschlussstellen Niemeck und Köselitz ausweichen. A10 südlicher Berliner Ring Richtung Dreieckwerder. Zwischen Glinde und Dreieckwerder ist nach einem Unfall nur die linke Spur frei. Es staut sich 50 Minuten Verzögerung. Auf dem westlichen Berliner Ring Richtung Dreieckwerder Stau in der Baustelle. Zwischen Potsdam Nord und der Havelbrücke 20 Minuten mehr Fahrzeit. Auf der A100 in beiden Richtungen Staus an den Baustellen. Richtung Treptow aktuell 20 Minuten mehr Fahrzeit, in der Gegenrichtung 10 Minuten mehr. Starkenheerstraße stadtauswärts zwischen Wiesenweg und Weidenweg ist wegen Bauarbeiten bis morgen nur eine Spur frei. Wir wünschen gute Fahrt.
3: Dankeschön.
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3: Guten Tag.

0: Kelela heißt diese Dame. Und der Song, den wir gehört haben hier auf Radio 1, Contact.
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2: Die Buchhändlerempfehlung am heutigen Montag ist Sommer und so von Rebecca Martin. Rebecca ist durch mit Max, mit Berlin und mit faulen Kompromissen. In London soll es nun endlich passieren. Das süße Leben mit Champagner, Partys und interessanten Dates mit emotional verfügbaren Männern. Aber wie das so ist mit Wünschen, sie gehen nicht immer in Erfüllung. Also sieht erstmal nicht so gut aus für Rebecca in Good Old Britain. Aber das soll sich ändern durch einen Mann, der dann doch auf einmal die Sonne aufgehen lässt. Ob das so bleibt, kann vermutlich nur der Sommer verraten oder Eleni Eftemio aus der Buchhandlung Leseglück. Sie hat nämlich Sommer und so von Rebecca Martin für uns gelesen.
0: Hallo Eleni.
3: Hallo.
0: Also ich muss ja ehrlich sagen, der Titel, die Story, die klingt ja erstmal nach so Nagellackromanen, nenne ich sie gerne. Belanglose Geschichten für die schnelle Lektüre und die weibliche Zielgruppe. Vielleicht stimmt's, vielleicht auch nicht, du wirst es uns sagen, aber erstmal zu Rebecca. Die Hauptperson heißt wie die Autorin. Was ist das für eine Frau?
3: Also Rebecca ist jetzt wieder in London und hat früher in Berlin gelebt und ist zwischen Berlin und London gependelt wegen ihres Freundes Max. Und jetzt lebt sie eben in London und ihr geht's jetzt nicht so super, würde ich mal sagen. Aber das wird sich im Laufe der Zeit ändern, sage ich mal.
0: Und wie lebt sie in London? Was macht sie da, außer dass sie auf Männersuche ist?
3: Ja, sie ist nicht so wirklich auf Männersuche. Sie ist eher auf der Sinnsuche, würde ich sagen. Also sie lebt in London in einer WG mit zwei weiteren Personen, mit denen sie jetzt auch eng befreundet ist. Und sie ist eben damit beschäftigt, noch so darüber nachzudenken, was da eigentlich mit Max und Max, ihr Ex-Freund, hatte einen Sohn und sie war eben in dieser Beziehung mit Max und es war alles ein bisschen schwierig und sie versucht das jetzt alles irgendwie zu ordnen und zu verarbeiten und gelingt ihr manchmal gut und manchmal nicht so gut.
0: Aber sie lernt jetzt auch in London einen neuen Mann kennen. In einem Groschenroman oder in diesem Nagellackroman, wie ich es immer gerne nenne, wäre das dann die große Liebe. Wie ist es bei Rebecca?
3: Also als Rebecca den etwa 10 Jahre älteren Jeppe kennenlernt, hat sie gar nicht die Absicht, sich mit ihm wirklich ernsthaft einzulassen. Das ist eher so ein Flirt. Und sie treffen sich oft, sie verstehen sich ganz gut. Und durch Jeppe bekommt sie so einen Einblick in so einen ganz anderen Lifestyle, weil er ist relativ reich und er lebt im Hotel. Wenn er in London ist, lebt er im Hotel. Und sie verstehen sich total gut. Und Jeppe verliebt sich auch in Rebecca und ich will es nicht spoilern, deshalb sage ich jetzt nicht, wie es weitergeht mit Rebecca und Jeppe. Das muss man dann schon selber lesen, aber
0: Aber da um nochmal auf den Anfang zu kommen, also der Nagellack-Roman ist es nicht.
3: Nein, auf gar keinen Fall. Es ist kein Nagellack-Roman. Es ist auch nicht so eine leichte Sommerlektüre, wie es aussieht. Und das fand ich auch das Schöne daran. Sie erlebt sehr viele schöne Dinge in London. Sie erlebt auch sehr viele schreckliche Dinge oder traurige Dinge. Sie beschäftigt sich eben mit ihrer Werdung und sie möchte eigentlich nicht als Nanny in London leben. Sie verdient eben ihr Geld als Nanny. Sie ist eigentlich Drehbuchautorin und lebt dann eben genauso ein Leben.
0: Okay, du willst nicht spoilern, aber es geht eher um eine Sinnsuche als um eine Mannsuche.
3: Es geht auf jeden Fall um eine Sinnsuche oder eine Akzeptanz des Zustandes. Die Veränderung spielt eine große Rolle. Die Männer sind da so nebenbei. Natürlich beginnt es mit der Beziehung, mit der Verarbeitung der alten Beziehung und dann diese neue Beziehung. Aber im Grunde geht es viel mehr um das Leben einer Endzwanzigerin, was man da so alles, was alles so passiert, der Struggle des Überlebens in London und dann eben der Konkurrenzkampf mit den Drehbuchautorinnen und auch wie das eben so ist, wenn man sich da erstmal so durchbeißen muss ins Leben.
0: Sommer und so von Rebecca Martin ist im Aki Verlag erschienen, 272 Seiten dick oder auch dünn, je nachdem wie man das denn bevorzugt, die Romane, jedenfalls so viele Seiten hat dieser Roman, ist hervorragend zu erwerben in der Buchhandlung Leseglück in Kreuzberg bei Eleni Eftemio. Danke dir vielmals.
3: Danke auch. Tschüss.
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0: Dry Your Eyes. Die Streets waren das auf Radio 1.
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0: Mit Carsten Brandt von donnerwetter.de. Okay. Hallo Carsten. Mein Grüß Gott, dich. Ey, du heute ist echt frisch draußen, ne? Also
2: ja,
0: ich hatte
2: 20 Grad zum Teil, ne?
0: Ich habe mir tatsächlich heute Morgen ein Strickjäckchen mitgenommen, für den Fall, dass mir ein wenig kühl würde.
2: Brauchst du auch jetzt, ne?
0: Ja, draußen auf jeden Fall. Also genau. Wie kann's?
2: Ja, windig, ne? Und das wird aber besser. Das heißt, morgen früh auch noch mal kühl, so 14 bis 16 Grad. Dann morgen im Tagesverlauf schon 24 bis 25 Grad. Der Wind lässt danach immer mehr Sonnenanteile da drin. Das ist sowieso jetzt auch ein Temperaturanstieg. Mein lieber Himmel.
0: Ich wollte gerade sagen, Carsten, Mensch, du hast gesagt, das wird besser. Ich finde das nicht, dass das besser wird, wenn die Temperaturen ansteigen.
2: So extrem.
0: Wohin,
2: also zu morgen erst.
0: Das? Also, was haben wir zu erwarten?
2: Das ist, Frauke, das ist gut, dass du das sagst. Also, das sind immer so zwei Seelen in meiner Brust, ne? Die eine Seite natürlich, wenn man jetzt Ferien hat, wenn man frei hat, dann freut man sich über die 25 Grad morgen. Perfekt, würde ich mal sagen. Auch der Mittwoch geht noch, so mit den 30 Grad, die wir dann in Berlin und Brandenburg haben. Das ist dann ein Freibadtag, eigentlich auch prima. Richtig schönes Wetter. Aber dann klatscht das dann nochmal hoch am Donnerstag, 38 Grad, 39 vielleicht auch. Das ist noch nicht so ganz klar, wo wir wirklich landen. Und möglicherweise setzen wir dem Freitag noch eine Krone oben drauf mit der 40 oder 39, je nach Modell mit Gewittern dann. Ja, ne, das sind dann Werte, wo wir eigentlich wieder nicht hinwollen. Ne? Also jedenfalls erstmal wird's besser, sozusagen die eine Seite erstmal mehr schönes Wetter zeitweise, aber dann wieder dieses übersteigerte Schönwetter, diese Hitze, diese extreme Hitze, die es am Donnerstag und wahrscheinlich auch noch am Freitag dann zumindest in Teilen Brandenburgs dann zu Gast, die wir ja eigentlich nicht wollen.
0: Aber wenn du sagst, das ist nur Donnerstag und Freitag danach, also das ist wirklich wieder nur so, das müssen wir jetzt aushalten, setzen uns aufs Sofa, die Füße in irgendein kaltes Wassergefäß und bewegen uns nicht.
2: Also für wenn man das jetzt mal deutschlandweit betrachtet, ist es wirklich so, die Nordhälfte, Osten und auch Westen gehen so einigermaßen. Da kommt kurz sozusagen diese, das ist wie so eine Hitzeblase, ne? Die zieht auf und ist relativ schnell wieder durch. Deswegen glaube ich auch, dass wir jetzt nicht so eine Dramatik sehen bei den Einsatzzahlen oder also beim Rettungsdienst, bei der Feuerwehr und auch in den Pflege- und Altersheimen. Also Übersterblichkeit, glaube ich, wird es nicht wohl so stark geben, weil es einfach zu kurz dafür ist. Das ist immer der Punkt, Frauke, dass die Wärme dann nicht in die Häuser reinkommt so schnell. Ne? Und bei ein, zwei Tagen geht das irgendwie noch. Also dafür geht es, aber im Süden Deutschlands, Südwesten wäre ich vorsichtig, da haben wir auch danach noch viele Tage über 30, 33, 35 Grad, da sieht das schon anders aus. Also gerade so der Oberrheingraben, der steht schon vor einer sehr langen Hitzewelle, wenn man diese 30 Grad mitnimmt. Und da geht es auch in die Wohnungen dann rein und auch in die Pflegeheime, Krankenhäuser und so weiter. Da wird es schon ein bisschen ernster. Aber sonst hier bei uns ist es wirklich Glück, nur zwei Tage irgendwie schlimm. Und dann ist es erstmal durch. Ne?
0: Was macht man eigentlich? Hast du einen Tipp? Also wenn die Temperaturen über 37 Grad sind, dann sind sie ja über der Körpertemperatur. Also draußen, außerhalb meines Körpers ist es wärmer, als es drinnen sein sollte. Was macht man denn da eigentlich?
2: Ja, also der Punkt ist, eigentlich geht das schon bei 34, 35 Grad los. Du musst ja überlegen, dass die Haut ist ja kühler. Ne? Also die ist ja normalerweise, wenn du jetzt deine Hauttemperatur misst, Frauke, an der Hand, Stirn oder was auch immer, dann hast du ja immer etwas niedrigere Werte als die Körperkerntemperatur. Das heißt, es geht eigentlich schon mit dem Aufheizen ab 34, 35 Grad los. Und je höher das dann wird, umso mehr Wärme wird dem Körper zugeführt. Genauso ist das. Und das ist genau das Problem. Das heißt, wenn dein eigener Kreislauf einfach nicht so richtig gut funktioniert, weil du irgendwie eine Krankheit hast und Ähnliches, dann gibt's Probleme. Also was man wirklich nur sagen kann, möglichst halt nicht belasten, viel trinken und selbst körperlich fit, und wir haben das ja bei der letzten Hitzewelle gemerkt, da haben wir alle, glaube ich, das gemerkt, man hat einfach Probleme, also wirklich schon versuchen, gut zu schlafen, zwischendurch mal zu schlafen, diese klassische Siesta, das wäre auch noch so ein Tipp, tagsüber hilft auf ungemein bei so großer Wärme. Ne?
0: Endlich habe ich eine Entschuldigung dafür, dass ich ein Fan von Mittagsschlaf bin.
2: Ein Nap, ja, ein Powernap, ja.
0: Carsten Brandt von donnerwetter.de, danke dir vielmals.
2: Bitte.
0: Bis morgen.
2: Bis morgen, ciao.

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4: Um 17.30 Uhr mit Tobias Mück.
5: Die bisherige CDU-Schatzmeisterin Hoppermann ist neue Generalsekretärin der Partei. Der Bundesvorstand hat Hoppermann einstimmig gewählt. Bundeskanzler Merz bestätigte außerdem, dass der bisherige parlamentarische Geschäftsführer der Unionsfraktion Bilger künftig das Verkehrsministerium leiten soll. Die Frau, die bei dem mutmaßlich islamistischen Anschlag auf den Berliner CSD getötet wurde, stammt aus Polen. Das hat der regierende Bürgermeister Wegner bekannt gegeben. Die Frau sei mit ihrer Tochter in Berlin gewesen. Bei seinem Anschlag im Tiergarten verletzte der Attentäter 29 weitere Menschen, 4 von ihnen schwer. Der mutmaßliche Täter wurde gestern Abend bei einem Polizeieinsatz erschossen. Der Autobauer Porsche will in den kommenden Jahren rund 5000 weitere Stellen abbauen. Wie das Unternehmen und der Betriebsrat mitteilten, sollen die Mitarbeitenden über Fluktuation, Altersteilzeit und Aufhebungsverträge sozialverträglich ausscheiden. Insgesamt verringert Porsche seine Belegschaft bis 2035 damit um rund 9000 Menschen. Mit einem symbolischen Spatenstich hat der Umbau des Flughafens Tegel zum neuen Hochschulstandort begonnen. Bis 2032 soll im ikonischen Hexagon-Terminal ein weiterer Standort für die Berliner Hochschule für Technik entstehen. In Tegel sollen künftig rund 2.500 Menschen unter anderem die Fächer Architektur, gartenbauliche Phytotechnologie, erneuerbare Energien und Elektromobilität studieren. Der Immobilienmarkt in Brandenburg hat das zweite Jahr in Folge angezogen. Das geht aus dem aktuellen Grundstücksmarktbericht hervor. Demzufolge wurden im vergangenen Jahr mehr als 27.000 Kaufverträge geschlossen, 7% mehr als im Vorjahr. Gefragt waren besonders Eigentumswohnungen. Der Preis für ein Baugrundstück liegt im Landesdurchschnitt bei 219 Euro pro Quadratmeter und damit auf einem gleichbleibenden Niveau. Die einzelnen Regionen unterscheiden sich aber teils deutlich voneinander. Das waren die Radio 1 Nachrichten, es ist 17.32 Uhr. 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
4: Die Wolken lösen sich mehr und mehr auf und es gibt noch Sonnenschein heute Abend. Vielleicht auch noch den ein oder anderen lokalen Schauer im Süden Brandenburgs. In der Nacht dann meist klar oder leicht bewölkt bei 13 bis 9 Grad. Morgen ein Wechsel aus Sonnenschein und wolkigen Abschnitten und allerhöchstens noch am Vormittag ein einzelner Schauer bei Höchstwerten von 23 bis 26 Grad und der Wind lässt morgen nach.
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5: Auf Radio 1 Vorsicht auf der A13 Dresden-Berlin zwischen Bronco und Karlau sind Fahrradfahrer auf der Standspur unterwegs. A9 Leipzig Richtung Berlin, die Anschlussstelle Klein-Marzehns ist wegen dringender Bauarbeiten bis Anfang Oktober gesperrt. Sie können über die Anschlussstellen Niemeck oder Köselitz ausweichen. A10 südlicher Berliner Ring Richtung Dreieckwerder. Zwischen Glinde und Dreieckwerder laufen Bergungsarbeiten. Nur die linke Spur ist frei. 40 Minuten Verzögerung. Westlicher Berliner Ring Richtung Dreieckwerder. Zwischen Potsdam Nord und der Havelbrücke Stau an der Baustelle. 10 Minuten mehr Fahrzeit. Im Stadtverkehr Berlin auf der A100 Stau an den Baustellen in beiden Richtungen. Richtung Treptow etwa eine Viertelstunde Verzögerung, in der Gegenrichtung etwa 10 Minuten. Charlottenburg-Kantstraße im Bereich Saviniplatz ist die Straße für eine Demonstration gesperrt. Wir wünschen Ihnen gute Fahrt.
4: Dankeschön.
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4: Guten Tag.

Hey Tampus. Transmusiker, der in diesem Titel, den wir da gerade gehört haben, Know Yourself mit seinem jüngeren sich, ich, mit seinem jüngeren Ich im Duett gesungen hat, auch also aufgezeichnet und aufgenommen diesen Gesangspart, als er noch viel, viel jünger war. Und was würdest du deinem Ich sagen, deinem früheren Ich, deinem jüngeren Ich, singt er da und er sagt, ich würde sagen, danke und ich würde sagen, Frieden, du wirst bald Erlösung finden.

0: Die aktuelle Single von Madonna, Dance Till Rhea. Und sie war auch dabei beim Christopher Street Day am Samstag, also nicht persönlich, aber Warner Brothers hat ihr einen eigenen Wagen gewidmet. Wagen Nummer 5 war es, von 82 Wagen. Ich weigere mich ein wenig, alles andere an diesem Samstag zu vergessen, was da war. Es war eine fröhliche Demonstration. Es war eine sehr politische Demonstration. Es gab sehr viel Gutes, unter anderem auch, wie die Evakuierung funktioniert hat nach dem Anschlag, kurz nach 22 Uhr. Vielleicht war das auch so, weil allen Beteiligten klar war, dass etwas passieren kann und dass man darauf vorbereitet sein muss. Der CSD e.V. hat sich heute ausdrücklich bei allen Einsatzkräften bedankt und auch bei den Ehrenamtlichen und den Teilnehmenden. In der Stellungnahme heißt es, viele von ihnen haben den gestrigen Tag in einer emotional sehr belastenden Situation beendet. Wir empfehlen allen Betroffenen, die vorhandenen psychologischen Beratungsangebote wahrzunehmen. Auch für unser eigenes Team steht eine Notfallseelsorge zur Verfügung. Über die Folgen des Anschlags für die queere Community spreche ich mit Florian Winkler-Schwarz. Er ist Geschäftsführer des LSVD Berlin-Brandenburg. Hallo Florian.
1: Hallo Frauke, guten
0: Abend. Wir kennen uns, wir duzen uns. Wie geht's dir heute?
1: Ich bin ausgelaugt, müde. Es waren einfach harte 2 Tage. Wir haben von Minute 1 an auch den CSD unterstützt, noch in der Nacht und auch mit dem Wunsch, nochmal zu gucken, ob wir weitere Notfallpsychologinnen bekommen und stehen auch eng mit denen im Austausch. Wir hatten gestern eine Kundgebung ursprünglich geplant, die wir aus Sicherheitsbedenken wieder abgesagt haben. Die findet jetzt am kommenden Sonntag um 18 Uhr im Tiergarten statt. Also ich bin einfach sehr müde und aber auch immer noch sehr betroffen von dem, was passiert ist. Mhm.
0: Bei dem Anschlag ist eine Frau getötet worden. Sie kam aus Polen, war mit ihrer Tochter beim CSD. Das wissen wir mittlerweile. Viele Verletzte werden weiterhin in der Charité stationär behandelt. Aber was der Anschlag mit allen anderen gemacht hat, die dort waren, darüber wird wenig gesprochen. Welche Folgen hat er für die queere Community insgesamt?
1: Er hat dramatische Folgen, denn das ohnehin schon sehr vulnerable Sicherheitsgefühl, das die queere Community in der letzten Zeit in Berlin hatte. Wir wissen alle, gestiegene Gewaltzahlen in den letzten Jahren, Verrohung der Gesellschaft. Das wurde durch diesen Anschlag natürlich nochmal auf eine ganz besondere Probe gestellt. Und wer gestern unterwegs war, ich war selber sowohl in dem Gedenkgottesdienst als auch auf der Veranstaltung, die gestern am Pariser Platz stattfand, der sieht, wie es der queeren Community momentan geht. Alle sind in einem Zustand zwischen tiefster Betroffenheit, Unsicherheit, aber auch Wut.
0: Die Tat war islamistisch motiviert. Wie groß ist die Bedrohung aus dem radikalen religiösen Milieu?
1: Ich glaube, da muss man natürlich aufpassen, dass man jetzt nicht anfängt, gruppenbezogene Menschenfeindlichkeit zu machen. Das ist wichtig. Die Bedrohung, die ist von allen radikalen Kräften, islamistischen Kräften genauso wie auch rechtsradikalen gleich hoch und bedeutend. Und was wir schon seit langem auch als Verband sagen, wir müssen vor allem auf diese radikalen Kräfte gucken. Die sind die größte Bedrohung, die wir als queere Community momentan haben.
0: In den vergangenen Tagen war ja oft zu hören, wir lassen uns nicht einschüchtern. Ich kenne aber viele queere Menschen, die die Straßenseite wechseln, wenn sie junge Männer in Gruppen sehen, die als nicht weiß wahrgenommen werden. Und auch aus dieser Angst wird ja nicht selten wiederum Hass. Wie lässt sich das durchbrechen?
1: Ja, wenn wir diese Zauberformel hätten, dann würden wir die gerne veröffentlichen und sagen. Ich glaube, es ist wichtig, aber eben nicht in Rassismus dabei zu verfallen. Wir haben ganz viele muslimische Freundinnen hier auch in Berlin, die an unserer Seite stehen. Wir sind mit vielen auch aktuell im Austausch. Wann immer Religion genutzt wird, um sich zu so einem Attentat hinbewegen zu lassen, da läuft was gewaltig schief mit der jeweiligen Person. Und da muss man aber auch aufpassen, dass nicht die ganze Religion unter Generalverdacht gerät.
0: Du hast es gerade schon gesagt, Hass erlebt die queere Community auch aus anderen extremistischen Lagern, auch von rechts. Ich zitiere mal ein paar Kommentare aus den sozialen Netzwerken vom Wochenende. Hat doch die Richtigen erwischt, die sind doch für Multikulti. Beim nächsten Mal zu Hause ficken ihr Missgeburten oder solche lästigen Aufläufe gehören grundsätzlich verboten, dann wäre nichts passiert. Das alles mit Klarnamen, wohlgemerkt. Mhm. Wie lässt sich vermeiden, dass dieser islamistische Anschlag ausgerechnet von denen ausgenutzt wird, die queere Community ebenfalls verachtet?
1: Lässt sich wahrscheinlich gar nicht verhindern. Tatsächlich geht es uns selber so. Wir haben tausende Hasskommentare jetzt auch am Wochenende nach unseren Solidaritätsbekundungen bekommen. Wir mussten unsere Kommentarspalten sperren. Und es ist etwas, wo die Mehrheitsgesellschaft auch aufstehen sollte und sagen, da ist ein deutlicher rote Linie überschritten. Wir brauchen eigentlich auch bei dem ganzen Hass, den wir immer wieder auch auf unseren Kanälen erleben als LSVD, wir brauchen die Solidarität und das Mitgefühl der Mehrheitsgesellschaft. Wir dürfen auch diesen digitalen Raum nicht diesen Hatern überlassen. Deswegen ist mein dringender Appell und Aufruf, halten Sie auch mit uns dagegen. Die meisten Menschen in dieser Stadt, in diesem Land sind demokratisch und die sind auch queerfreundlich. Und wir dürfen einfach nicht zulassen, dass diese Minderheit am Schluss so wirkt, wie wenn sie die Mehrheit wäre.
0: Über den Anschlag auf den Christopher Street Day und seine Folgen gibt's heute Abend im RBB Fernsehen auch eine Sondersendung um 20.15 Uhr. Und ich habe darüber gesprochen mit Florian Winkler-Schwarz vom LSVD-Verband Queere Vielfalt Berlin-Brandenburg. Danke dir vielmals.
1: Ich danke dir.

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0: Debatte über Lehren aus Anschlag auf CSD. Bundeswehr unterstützt bei Waldbrandbekämpfung in Frankreich. Und das Wetter heiter bis wolkig und windig, trocken bei bis zu 24 Grad. Erdis Harding hören wir noch mit Venus in Sinja. Bis zu den Nachrichten um 18 Uhr.

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1: Bundeskanzler Merz hat angekündigt, dass es nach dem Anschlag auf den CSD in Berlin politische Konsequenzen geben soll. Der CDU-Politiker sagte, für ihn stehe die Frage im Mittelpunkt, wie sich der Tatverdächtige in der Nähe des CSD aufhalten konnte, obwohl bekannt gewesen sei, dass er möglicherweise gefährlich sei. Birte Sönnigsen mit weiteren Äußerungen.
2: Die Union fordert nach dem Anschlag auch ein schärferes Jugendstrafrecht. Vizefraktionschef Günther Krings fordert, dass für alle ab 18 Jahren konsequent das Erwachsenenstrafrecht gelten soll. Das SPD-Justizministerium prüft mögliche Konsequenzen aus dem Anschlag, warnt aber vor übereilten Schlussfolgerungen. Das Ministerium verweist auf eine ohnehin geplante wissenschaftliche Studie zum Jugendstrafrecht.
1: Zum mutmaßlich islamistischen Anschlag auf den CSD sind weitere Details bekannt geworden. Die getötete Frau stammt nach Angaben von Berlins regierendem Bürgermeister Wegner aus Polen. Axel Walter.
3: Die 65-Jährige sei mit ihrer Tochter in Berlin gewesen. Diese soll bei dem Attentat schwer verletzt worden sein. Der mutmaßliche Attentäter Abdul B. galt als reifeverzögert. Auch deshalb wurde er nach Jugendstrafrecht und nicht nach Erwachsenenstrafrecht verurteilt. Das erklärte Gerichtssprecherin Lisa Jani auf Nachfrage von RBB 24 Recherche. Zuletzt war Abdul B. zu 1 Jahr und 10 Monaten Jugendstrafe verurteilt worden. Das Urteil war aber noch nicht rechtskräftig.
1: Die bisherige CDU-Schatzmeisterin Hoppermann ist neue Generalsekretärin der Partei. Der Bundesvorstand hat sie einstimmig gewählt. Bundeskanzler Merz bestätigte außerdem, dass der bisherige parlamentarische Geschäftsführer der Unionsfraktion Bilger künftig das Verkehrsministerium leiten soll. Der Autobauer Porsche will in den kommenden Jahren rund 5000 weitere Stellen abbauen. Wie das Unternehmen und der Betriebsrat mitteilten, sollen die Mitarbeitenden über Fluktuation, Altersteilzeit und Aufhebungsverträge sozialverträglich ausscheiden. Insgesamt verringert Porsche seine Belegschaft bis 2035 damit um rund 9000 Menschen. Gleichzeitig sollen in die beiden Standorte in Zuffenhausen und Weissach 2,1 Milliarden Euro investiert werden. Der Autobauer steckt in der Krise, weil das Geschäft in China immer weiter einbricht. Der Immobilienmarkt in Brandenburg hat das zweite Jahr in Folge angezogen. Das geht aus dem aktuellen Grundstücksmarktbericht hervor. Stefanie Brockhausen.
4: Demnach stiegen im vergangenen Jahr die Kaufverträge und die Umsätze im Vergleich zum Vorjahr an. Insgesamt wurden etwas mehr als 27.000 Kaufverträge abgeschlossen, 7% mehr als 2024, die meisten in Potsdam, Oranienburg, Cottbus und Zossen. Der Preis für ein Baugrundstück liegt im Landesdurchschnitt bei 219 Euro pro Quadratmeter und ist damit auf einem gleichbleibenden Niveau. Allerdings zeigen sich bei den Regionen große Unterschiede. Die Preise im Berlin-nahen Raum stagnieren, während sie in weiter entfernten Regionen gestiegen sind.
1: Das waren die Radio 1 Nachrichten. Es ist 18:03 Uhr. Weitere Meldungen.

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2: In der kommenden Nacht ist es meist klar oder leicht bewölkt bei 13 bis 9 Grad. Die letzten Schauer sind nicht ausgeschlossen. Auch morgen Vormittag noch im Süden Brandenburgs einzelne Schauer möglich. Dann aber Sonne und Wolken im Wechsel bei 23 bis 26 Grad morgen maximal. Ab Mittwoch wird's heiß mit Temperaturen über 30 Grad.
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0: Auf Radio 1 A9 Richtung Berlin, die Anschlussstelle Kleinmarzehns ist wegen dringender Bauarbeiten bis Anfang Oktober gesperrt. Sie können ausweichen über Niemeck oder Köselitz. A10 südlicher Berliner Ring Richtung Dreikwerder. Zwischen Glinde und Dreikwerder laufen Bergungsarbeiten, nur die linke Spur ist frei, eine Viertelstunde Verzögerung. Auf dem westlichen Berliner Ring Richtung Dreikwerder zwischen Potsdam Nord und Havelbrücke Stau an der Baustelle und 10 Minuten mehr Fahrzeit. Stadtverkehr Berlin A100 Richtung Treptow im Tunnel Innsbrucker Platz ist die rechte Spur blockiert. Dort steht ein defekter LKW. Wir wünschen Ihnen gute Fahrt.
2: Dankeschön.
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2: Guten Abend.

Das war Musik von Vince Staples auf Radio 1. Cotton haben Sie gehört. Das ist Postal Service mit Such Great Heights.

0: 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Bundesinnenminister Dobrindt will schärfer gegen Gefährder vorgehen und das Jugendstrafrecht ändern. Die Bewegungsfreiheit potenzieller Täter müsse eingeschränkt werden, fordert Bundeskanzler Friedrich Merz. Vor allem über die juristischen Konsequenzen nach dem islamistischen Anschlag auf den CSD wird derzeit diskutiert. Und darüber, wie es sein kann, dass ein Mann mit so einem Vorstrafenkatalog und so einem Gefährderpotenzial noch eine Strafe auf Bewährung bekommen kann. Die Opfer geraten wieder mal aus dem Fokus. Dabei waren auch heute noch Notfallseelsorger am Tatort, um Betroffenen beizustehen. Wie dringend nötig diese Hilfe ist, bespreche ich mit Roland Weber, dem Opferbeauftragten des Landes Berlin und dem ehrenamtlichen Opferbeauftragten der Bundesregierung. Einen schönen guten Abend, Herr Weber.
1: Guten Abend, Frau Oppenberg.
0: Ich war selber vor Ort am Samstagabend und als Journalistin dann erstmal eingebunden, habe dann aber gestern, als ich dann zur Ruhe kam, mit Erstaunen festgestellt, wie sehr mich dieses Attentat mitgenommen hat. Was macht das mit einem, wenn man so eine Tat aus nächster Nähe miterlebt?
1: Ich begleite ja Betroffene von solchen schrecklichen Straftaten schon seit vielen Jahren. Die Reaktionen sind sehr unterschiedlich, aber insgesamt ist es natürlich ein traumatisierendes Erlebnis. Man ist darauf nicht vorbereitet. Es wird einem übergestülpt von einer Sekunde auf die andere. Ist alles anders. Das ist ein Problem.
0: Also bei vielen Menschen jetzt auch aus meinem Bekanntenkreis muss das Ganze jetzt erstmal sacken, um dann überhaupt das formulieren zu können. So eine Sprachlosigkeit macht sich da auch breit. Oder wie verarbeiten Beteiligte das Ereignis?
1: Bei den einen ist es Sprachlosigkeit, bei den anderen wird es dann zur Wut. Es gibt also ganz unterschiedliche Reaktionen und genau da setzen wir an. Denn hier kommen wir ins Spiel. Es ist unsere Aufgabe, die Betroffenen nicht allein zu lassen. Wir unterscheiden in verschiedenen Gruppen. Wir schauen uns als erstes an, gab es Tote? Hier bedauerlicherweise eine verstorbene Frau. Das heißt, für uns dann mit den Hinterbliebenen in Kontakt zu gehen, ihnen entsprechend ein individuell zugeschnittenes Angebot zu machen. Das heißt, hier stellen sich Fragen, wie kann man sich nochmal vom Leichnam verabschieden? Gibt es Überführungsfragen zurück nach Polen im konkreten Fall? Wer bezahlt das Ganze? Wie können sowieso jetzt schnelle finanzielle Hilfen aussehen? Und dann die vielen anderen Fragen. Mhm. Bei den Verletzten geht es dann darum, Therapiemaßnahmen, Therapiekosten und dergleichen. Und dann gibt es eine dritte, sehr große Gruppe. Das sind die, denen körperlich nichts passiert ist, aber die standen unmittelbar neben dem Auto oder haben es aus nächster Nähe erleben müssen. Viele von denen sind sehr schockiert, viele sind auch traumatisiert. Und die sind uns oft namentlich gar nicht bekannt. Und hier müssen wir gucken, wie wir auch diese Gruppe erreichen, um dort posttraumatische Belastungsstörungen zu vermeiden.
0: Das sind dann wahrscheinlich auch Menschen, die sagen so, ja, mir ist nichts passiert, da ist ja ein Mensch gestorben. Was soll ich denn jetzt sagen, dass ich Hilfe brauche? Oder was muss ich denn tun? Oder welche Anzeichen sollte ich ernst nehmen und dann um ihre Hilfe in Anspruch zu nehmen?
1: Ich habe verschiedentlich darüber mit Fachmedizinern gesprochen, Psychotherapeuten und anderen, die mir immer wieder sagten, wer so etwas erlebt, muss sich nicht wundern. Es ist ganz normal, wenn man in den Folgewochen nicht gut schläft, wenn man andere Symptome an sich feststellt, wie Appetitlosigkeit und dergleichen mehr. Wenn sich das aber nicht legt oder sehr schnell sehr heftig wird, dann sind das erste Anzeichen einer Belastungsreaktion. Und hier gilt es anzusetzen. Und da haben wir auch in Berlin eine Menge verbessert. Wir haben jetzt Traumaambulanzen. Da können eben auch gerade die Zeugen hin, die das einfach nur gesehen haben, denen sonst zum Glück nichts passiert ist, die aber merken, da ist psychisch, da arbeitet was in mir auf eine ungesunde Art und Weise. Die können dorthin und können sich dort kostenfrei beraten lassen. Mhm. Und auch behandeln lassen.
0: Nach dem Anschlag auf dem Breitscheidplatz vor vielen Jahren mittlerweile leider, gab es von Opfern und Angehörigen bittere Vorwürfe, dass man sich alleine gelassen gefühlt hat. Was hat Berlin daraus gelernt? Ist es besser geworden seitdem?
1: Die Vorwürfe der damaligen Zeit kann ich gut erinnern. Ich war damals als einziger Ehrenamtler unterwegs im Hinblick auf den Opferschutz. Natürlich gab es auch andere sehr Engagierte, aber in der Richtung war ich alleine. Und daraus hat man sehr viel gelernt. Viele Gesetze wurden verändert. Im ganzen Sozialbereich gibt es heute sehr viel mehr als damals. Die ganzen finanziellen Härteleistungen wurden deutlich hochgeschraubt. Die eben von mir angesprochenen Traumaambulanzen wurden erweitert. erweitert. Es gibt heutzutage die sogenannten schnellen Hilfen und es gibt eben diese Bundes- und Landesebene, die hier als Team auftritt. Also einmal die Opferbetreuung von Berlin, des Landes, aber eben auch mich in meiner Funktion als Bundesopferbeauftragter mit einem entsprechend großen und guten Team. Und wir gehen, wie gesagt, proaktiv jetzt auf die Betroffenen zu und bieten ihnen ganz konkret die maßgeschneiderte Hilfe an. Damals hätte ich von sowas nur träumen können, gab es überhaupt nichts.
0: Nach dem Anschlag auf den Christopher Street Day in Berlin am Samstag sind viele Opfer, brauchen viele Opfer Hilfe. Und zu diesen Opfern gehören nicht nur die Verletzten oder die Angehörigen der Getöteten, sondern auch diejenigen, die nur dabei waren. Auch das nur in Anführungsstrichen, auch das kann natürlich traumatisieren. Darüber gesprochen habe ich mit Roland Weber, er ist Opferbeauftragter des Landes Berlin und ehrenamtlicher Opferbeauftragter der Bundesregierung. Herr Weber, vielen Dank.
1: Frau Hoppenberg, ich danke Ihnen vielmals.

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1: 18.31 Uhr.
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1: Mit Tobias Mülk.
3: Der Verband Queere Vielfalt hat davor gewarnt, den mutmaßlich islamistischen Anschlag auf den CSD auszunutzen, um rassistischen Hass zu schüren. Der Geschäftsführer des LSVD Berlin-Brandenburg, Winkler Schwarz, sagte auf Radio 1, die Bedrohung gegen die queere Community gehe von mehreren radikalen Kräften aus, von islamistischen wie Rechtsextremen. Sichtbar werden müsse jetzt die Solidarität der Mehrheit. Der Berliner Opferbeauftragte Weber sagte auf Radio 1, die Menschen, die den Anschlag aus nächster Nähe miterlebt hätten, sollten sich Hilfe holen. Falls Schlafstörungen, Appetitlosigkeit und andere Symptome nicht von allein weggingen, seien das erste Anzeichen für eine Belastungsreaktion, für die es Hilfsangebote gebe. Die Frau, die bei dem mutmaßlich islamistischen Anschlag auf den Berliner CSD getötet wurde, stammt aus Polen. Das hat der regierende Bürgermeister Wegner bekannt gegeben. Die Frau sei mit ihrer Tochter in Berlin gewesen. Bei seinem Anschlag im Tiergarten verletzte der Attentäter 29 weitere Menschen, 4 von ihnen schwer. Der mutmaßliche Täter wurde gestern Abend bei einem Polizeieinsatz erschossen. Der Autobauer Porsche will in den kommenden Jahren rund 5000 weitere Stellen abbauen. Wie das Unternehmen und der Betriebsrat mitteilten, sollen die Mitarbeitenden über Fluktuation, Altersteilzeit und Aufhebungsverträge sozialverträglich ausscheiden. Insgesamt verringert Porsche seine Belegschaft bis 2035 damit um rund 9000 Menschen. Mit einem symbolischen Spatenstich hat der Umbau des Flughafens Tegel zum neuen Hochschulstandort begonnen. Bis 2032 soll im ikonischen Hexagon-Terminal ein weiterer Standort für die Berliner Hochschule für Technik entstehen. In Tegel sollen künftig rund 2.500 Menschen studieren. Der Immobilienmarkt in Brandenburg hat das zweite Jahr in Folge angezogen. Das geht aus dem aktuellen Grundstücksmarktbericht hervor. Demzufolge wurden im vergangenen Jahr mehr als 27.000 Kaufverträge geschlossen, 7% mehr als im Vorjahr. Gefragt waren besonders Eigentumswohnungen. Der Preis für ein Baugrundstück liegt im Landesdurchschnitt bei 219 Euro pro Quadratmeter und damit auf einem gleichbleibenden Niveau. Das waren die Radio 1 Nachrichten. 18.34 Uhr ist es. 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
1: In der kommenden Nacht ist es meist klar oder gering bewölkt. Im Süden Brandenburgs gibt es lokal noch den ein oder anderen Schauer bei Tiefstwerten von 13 bis 9 Grad. Morgen dann auch nochmal Schauer am Vormittag im Süden Brandenburgs möglich. Ansonsten bleibt es aber trocken und die Sonne kommt mehr und mehr durch. 23 bis 25 Grad, das sind die Höchstwerte morgen. Und am Mittwoch bekommen wir schon Höchstwerte von 30 bis 33 Grad. Es wird also heiß.
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3: Auf Radio 1 A9 Richtung Berlin, die Anschlussstelle Klein-Marzens ist wegen dringender Bauarbeiten bis Anfang Oktober gesperrt. Ausweichen können Sie über Niemeck und Köselitz. Stadtverkehr Berlin A100 Richtung Treptow, im Tunnel Innsbrucker Platz ist die rechte Spur blockiert. Dort steht ein defekter LKW. B1 Potsdamer Chaussee Richtung Zehlendorf, dort ist die Auffahrt zur A115 Richtung Dreiknotetal bis Anfang Oktober gesperrt. In Charlottenburg-Kannstraße im Bereich Saviniplatz ist die Straße für eine Demonstration noch bis etwa 19 Uhr gesperrt. Wir wünschen gute Fahrt.
1: Dankeschön.
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1: Guten Abend.

0: Eugene haben Sie gehört auf Radio 1. Der riesige Waldbrand im Südwesten Frankreichs hat seinen Vormarsch erst einmal gestoppt. Nur noch 15 Kilometer waren es bis zur Großstadt Bordeaux. Geholfen haben den tausenden Feuerwehrleuten sinkende Temperaturen, weniger Wind und ein bisschen Regen. Die Gefahrenlage ist aber weiterhin extrem kritisch. Es gibt halt viele Brände gleichzeitig. Die Feuer können auch schnell wieder entflammen. Und diese Dynamik mache den Einsatzkräften immer wieder zu schaffen, sagt Feuerökologe Alexander Held vom European Forest Institute.
1: Und wenn Sie da auf der anderen Seite stehen als Feuerbekämpfer, dann stehen Sie also wie im Boxring Mike Tyson gegenüber.
0: Bislang mussten an der französischen Atlantikküste mehr als 250.000 Menschen ihre Häuser oder Urlaubsorte verlassen. Und zu denen gehört auch Stefan Rahmstorff, Klimaforscher am Potsdam-Institut für Klimafolgenforschung. Einen schönen guten Abend, Herr Rahmstorff.
2: Ja, schönen guten Abend.
0: Sie waren also bis vor kurzem vor Ort, wollten eigentlich mit Ihrer Familie Urlaub machen. Wie haben Sie da die Waldbrände erlebt?
2: Ja, also ich habe es gesehen beim Wellenreiten am Mittwochmittag, als ich zum Land schaute, sah ich auf einmal eine große Rauchsäule aufsteigen hinter den Dünen. Und die breitete sich dann im Laufe des Tages und des Donnerstags immer weiter aus und man sah eine riesigen Rauchfahne über den Atlantik hinausziehen. Wir dachten, wir sind auf der sicheren Seite, weil das Feuer sich von uns weg nach Süden ausbreitet. Aber am Freitag hat dann der Wind gedreht und plötzlich wehte der Rauch über den Ort Lacanau-Océan, wo wir waren. Und färbte alles in ein seltsames orangenes Licht, weil die Sonne eben durch die Rauchschicht so dunkelrot wie bei Sonnenuntergang war. Mhm. Und ja, es sah aus wie in einem utopischen, dystopischen Science-Fiction-Film.
0: In der Region gab es schon häufig große Waldbrände. Ich persönlich kann mich daran erinnern, dass ich in Lacanau auch mal war. Das war vor 40 Jahren. Auch damals hat es gebrannt. Haben die französischen Behörden mittlerweile einen Plan für die Evakuierung, der funktioniert?
2: Naja, also soweit hat die Evakuierung bisher ja offenbar funktioniert. Also es ist schon wirklich 200.000 Leute zu evakuieren. Das ist schon ziemlich krass, muss ich sagen. Aber diese Brände werden durch die Erderwärmung natürlich immer schlimmer, weil dadurch die Vegetation schneller austrocknet und die Böden und damit Brände sich wesentlich leichter ausbreiten und schwerer bekämpfen lassen.
0: Mhm. Mittlerweile hat auch die Bundeswehr Hilfe geschickt, die dort auch bei den Löscharbeiten in Frankreich, da in der Region Bordeaux, helfen sollen. Experten sagen, eigentlich lassen sich solche Brände auch mit Löschflugzeugen nicht mehr löschen. Das heißt, was für eine Dimension haben wir hier?
2: Ja, also wir bekommen durch den Klimawandel einfach Extreme, die wir so bisher nicht kennen und wo wir deswegen auch nicht unbedingt wissen, wie wir damit umgehen sollen. Und das wird so weitergehen, bis wir endlich klimaneutral werden.
0: Jetzt versuchen ja in Deutschland schon seit Jahren Klimaschützer immer wieder darauf zu wirken, dass die Wälder umgebaut werden müssen. Also weg von Monokulturen hin zu klimastabilen Mischwäldern. Jetzt auf diese großen Pinienwälder an Frankreichs Atlantikküste geschaut, die ja auch wie so ein Brandbeschleuniger wirken, diese ja Pinien, diese Nadelbäume. Kann man dort denn überhaupt diese Wälder umbauen oder wächst da überhaupt etwas anderes außer diese Pinien auf dem Sand?
2: Also das kann ich als Physiker leider nicht beantworten. Bei uns weiß ich natürlich schon Bescheid, in Deutschland, da ist es sehr sinnvoll, die Wälder umzubauen, weg von den Monokulturen hin zu resilienteren Mischwäldern. Aber was dort an der französischen Atlantikküste sonst noch wachsen würde, das weiß ich leider nicht.
0: Aber welche anderen Möglichkeiten gäbe es denn außer Umbau, ob der funktioniert oder nicht? Aber wie kann man denn, wenn Sie sagen, die Böden werden immer trockener, wie kann man das ausbremsen?
2: Ja, also wie da die Anpassung regional jeweils möglich ist, kann ich tatsächlich nicht beurteilen. Aus meiner Sicht als Klimaforscher ist halt entscheidend, dass wir aufhören, fossile Energie zu nutzen und damit die Lage immer weiter zu verschlimmern, bis Anpassung immer unmöglicher wird.
0: Das heißt also, Sie sagen, dass das ist jetzt eine Folge des Klimawandels, aber wir können ihn nicht mehr aufhalten?
2: Nein, das sage ich nicht, aber wir können ihn aufhalten, dass er schlimmer wird. Wir können ihn nicht umkehren, das wissen viele Menschen nicht. Das CO2, was wir heute ausstoßen, bleibt zum großen Teil Jahrtausende in der Luft. Also besser wird es nicht mehr. Wir können nicht warten, bis es zu schlimm geworden ist, sondern wir können nur nach dem Vorsorgeprinzip jetzt aufhören, es immer schlimmer zu machen.
0: Frankreich erlebt derzeit die schlimmsten Waldbrände in der Geschichte des Landes und das hat auch mit dem Klimawandel zu tun. Darüber gesprochen habe ich mit Professor Dr. Stefan Rahmstorf vom Potsdam-Institut für Klimafolgenforschung, der gerade in der Region eigentlich Urlaub machen wollte. Fahren Sie jetzt nach Hause, Herr Rahmstorf?
2: Wir sind tatsächlich gestern nach Hause gekommen und haben Lacanau auch am Freitagabend schon verlassen, weil es unklar war, ob es danach noch gehen würde.
0: Dann wünsche ich Ihnen, dass Sie sich davon erholen, von diesem Schrecken, und vielen Dank fürs Gespräch.
2: Sehr gerne.

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1: De La Soul war das hier auf Radio 1. Für mich geht's zu Ende. Aber nur für heute. Ich verlasse diesen Sender an dieser Stelle und es übernimmt ab 19 Uhr Marion Brasch live aus dem Studio 1 im Bikini. Viel Spaß mit ihr. Ich bin Frauke Oppenberg. Schönen Abend.

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1: 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Im aktuellen Roman des französischen Literaturstars Leyla Slimani geht es um den Kampf gegen gesellschaftliche Grenzen. Mia wächst im Marokko der 1980er Jahre auf. In Paris kann sie als junge Frau zum ersten Mal ihre Homosexualität frei leben. Viele Jahre später reist Mia wieder in ihre Heimat als erfolgreiche Schriftstellerin, aber mit einem Gehirnnebel, der ihre Arbeit beeinträchtigt. Und nicht nur das, auch ihre Erinnerungen.
2: Sie hatte erst fortgehen müssen, um zu verstehen. Ihr Vater hat es ihr gesagt. Um eine Insel zu sehen, muss man sie verlassen.
1: Die Schauspielerin Nina Kunzendorf hat die deutschen Passagen gelesen. 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

0: Es ist 19 Uhr.
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0: Der Verband Queere Vielfalt hat davor gewarnt, den mutmaßlich islamistischen Anschlag auf den CSD auszunutzen, um rassistischen Hass zu schüren. Der Geschäftsführer des LSVD Berlin-Brandenburg, Winkler Schwarz, sagte auf Radio 1, die Bedrohung gegen die queere Community gehe von mehreren radikalen Kräften aus, von islamistischen wie rechtsextremen. Sichtbar werden müsse jetzt die Haltung der Mehrheit.
2: Wir brauchen die Solidarität und das Mitgefühl der Mehrheitsgesellschaft. Wir dürfen auch diesen digitalen Raum nicht diesen Hatern überlassen. Deswegen ist mein dringender Appell und Aufruf, halten Sie auch mit uns dagegen. Die meisten Menschen in dieser Stadt, in diesem Land sind demokratisch und die sind auch queerfreundlich. Und wir dürfen einfach nicht zulassen, dass diese Minderheit am Schluss so wirkt, wie wenn sie die Mehrheit wäre.
0: Der Geschäftsführer des Verbands Queere Vielfalt LSVD Berlin-Brandenburg, Florian Winkler-Schwarz. Der Berliner Opferbeauftragte Weber riet auf Radio 1 allen, die den Anschlag aus nächster Nähe miterlebt haben, sich Hilfe zu holen. In Berlin gäbe es dafür als erste Anlaufstelle die Traumaambulanzen. Zum mutmaßlich islamistischen Anschlag auf den CSD in Berlin sind weitere Details bekannt geworden. Die getötete Frau stammt nach Angaben des regierenden Bürgermeisters Wegner aus Polen. Axel Walter.
3: Die 65-Jährige sei mit ihrer Tochter in Berlin gewesen. Diese soll bei dem Attentat schwer verletzt worden sein. Der mutmaßliche Attentäter Abdul B. galt als reifeverzögert. Auch deshalb wurde er nach Jugendstrafrecht und nicht nach Erwachsenenstrafrecht verurteilt. Das erklärte Gerichtssprecherin Lisa Jani auf Nachfrage von RBB 24 Recherche. Zuletzt war Abdul B. zu 1 Jahr und 10 Monaten Jugendstrafe verurteilt worden. Das Urteil war aber noch nicht rechtskräftig.
0: Deutschland hilft bei der Bekämpfung des verheerenden Waldbrandes an der französischen Atlantikküste. Die Bundeswehr hat nach eigenen Angaben des Verteidigungsministeriums dazu 2 Transporthubschrauber und ein Transportflugzeug mit Material geschickt. Demzufolge sollen damit die französischen Lösch- und Rettungskräfte in der Umgebung von Bordeaux unterstützt werden, erstmal für 5 Tage. Der Autobauer Porsche will in den kommenden Jahren rund 5000 weitere Stellen abbauen. Wie das Unternehmen und der Betriebsrat mitteilten, sollen die Mitarbeitenden über Fluktuation, Altersteilzeit und Aufhebungsverträge sozialverträglich ausscheiden. Insgesamt verringert Porsche seine Belegschaft bis 2035 damit um rund 9000 Menschen. Gleichzeitig sollen in die beiden Standorte in Zuffenhausen und Weissach 2,1 Milliarden Euro investiert werden. Der Immobilienmarkt in Brandenburg hat das 2. Jahr in Folge angezogen. Das geht aus dem aktuellen Grundstücksmarktbericht hervor. Stefanie Brockhausen.
4: Demnach stiegen im vergangenen Jahr die Kaufverträge und die Umsätze im Vergleich zum Vorjahr an. Insgesamt wurden etwas mehr als 27.000 Kaufverträge abgeschlossen, 7% mehr als 2024, die meisten in Potsdam, Oranienburg, Cottbus und Zossen. Der Preis für ein Baugrundstück liegt im Landesdurchschnitt bei 219 Euro pro Quadratmeter und ist damit auf einem gleichbleibenden Niveau. Allerdings zeigen sich bei den Regionen große Unterschiede. Die Preise im Berlin-nahen Raum stagnieren, während sie in weiter entfernten Regionen gestiegen sind.
0: Das waren die Radio 1 Nachrichten. Es ist 19.03 Uhr. 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
0: Die aktuellen Temperaturen, die liegen in Berlin um 21 Grad, im Land Brandenburg zwischen 19 in Bestensee und 22 Grad in Wittstock. Nachts meist sternenklar und trocken. Im Norden Brandenburgs kann es Schauer geben bei 13 bis 10 Grad. Morgen wechseln sich Sonne und Wolken ab. In Südbrandenburg gibt es einzelne Schauer, sonst ist es trocken bei 23 bis 26. In Berlin 25 Grad.
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0: Auf Radio 1, Vorsicht auf der A10, nördlicher Berliner Ring.

0: Richtung Dreikafeland am Rastplatz Zietener Luch. Gefahr durch zwei defekte Laster auf der Beschleunigungsspur. A9 Richtung Berlin, die Anschlussstelle Kleinmarzehns, ist wegen kurzfristiger Bauarbeiten bis Anfang Oktober gesperrt. Sie können ausweichen über Niemeck und Köselitz. A13 Richtung Dresden zwischen Schwarzheide und Ruhland gab es einen Unfall. Stadtverkehr Berlin, A100 Richtung Treptow. Im Tunnel Innsbrucker Platz ist die rechte Spur blockiert. Dort steht ein defekter LKW. Starkenheerstraße stadtauswärts. Zwischen Wiesenweg und Weidenweg ist wegen Bauarbeiten bis morgen nur eine Spur frei. Wir wünschen Ihnen gute Fahrt.
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2: Herzlich willkommen zu einer neuen Woche hier aus unserem Radiowohnzimmer im Bikini. Und auch diese Woche wird interessant. Wir haben fantastische Live-Gäste, also sowohl musikalische Live-Gäste, also jeden Abend eine Band bzw. Künstlerinnen und Künstler, die hier live Musik machen, sehr international in dieser Woche auch. Diese Internationalität beginnt heute in Hamburg, was ja für Berlin letztlich auch etwas weiter weg ist. Brockhoff ist bei uns und wird spielen. Und wir haben einen Talkgast heute Abend. Das ist ein Schauspieler. Der Schauspieler Stefan Hellweg kommt vorbei. Das heißt, er ist schon anwesend. Und mit ihm werden wir über sein literarisch-autobiografisches Programm sprechen, das sehr viel, das sagt auch der Begriff literarisch, mit Büchern zu tun hat. Was, das werden wir mit ihm bereden. Und wir haben, wie immer, ein sehr, sehr sympathisches Publikum hier sitzen, das sehr erwartungsvoll guckt und auch erwartungsvolle Klatschgeräusche machen kann. Ich weiß nicht, wie das geht. Sie können es ja mal probieren. Okay, das ist sehr, sehr schön und wir freuen uns auch, dass Sie da sind und wir freuen uns, dass Sie da sind, die Sie nicht hier sind, also die Sie jetzt am Radio zuhören. Einen schönen Abend wünscht Ihnen ich, wie ich so heiße.

0: Musik aus London war das von den Maccabees, die es inzwischen auch seit über 10 Jahren nicht mehr gibt. Ich habe gerade mal nachgeguckt. Es gibt aber noch ihre, ich weiß nicht, ob es noch MySpace gibt, aber ihre MySpace-Seite wird noch irgendwie festgehalten. Das Internet vergisst nichts, wahrscheinlich findet man da aber nichts mehr. Das war eine andere musikalische Ära, kann man so sagen. Auch eine andere musikalische Ära als die, in der sich die Künstlerin befindet, die wir heute zu Gast haben. Sie kommt aus Hamburg und ja, legt ihre sehr unterschiedlichen Gefühle und Zustände, ambivalenten Zustände und Gefühle in sehr, sehr schöne Musik, in mal sehr warme Gitarren und dann aber auch wieder in Brettgitarren, so Indie-Grunge-mäßig angehaucht, also sehr, sehr schön. Sie hat ein Album veröffentlicht, an dem sie lange gearbeitet hat. Easy Peeler heißt dieses Album und sie heißt Brockhoff. Herzlich willkommen. Und hat ihren Bassisten mitgebracht, Lina und Max. Herzlich willkommen. Schön, dass ihr da seid.
1: Hey.
0: Freunde nennen dich Brocki, beziehungsweise alle nennen dich Brocki. Also du hast dich mir gleich vorgestellt. Wir sind noch nicht befreundet.
1: Aber jetzt schon.
0: So, aber jetzt schön. Wie schön, dass du es sagst. Schön, dass du da bist. Schön, dass ihr da seid. Seid ihr jetzt direkt aus Hamburg hergereist?
1: Ja, wir sind heute aus Hamburg gekommen mit dem Zug.
0: Ja, bei dir ist es ja relativ einfach. Also es gibt ja immer diese wirklich wahrscheinlich nervigen Fragen von Bands, Künstlern oder an Künstler und Bands nach ihren Namen. Bei dir ist quasi dein Familienname DNA.
1: Brockhoff, genau. Genau. Das
0: und
1: war easy.
0: Genau, der wurde dir in die Wiege gelegt, genau wie die Musik wahrscheinlich auch. Du hast sehr, sehr früh angefangen, Musik zu machen, wenn ich das richtig gelesen habe.
1: Ja, voll. Also ich war schon immer sehr musikinteressiert und habe schon früh angefangen, selber auch Musik zu machen, Songs zu schreiben, obwohl ich aus einer unmusikalischen Familie komme.
0: Aber eine sehr unterstützende Familie.
1: Sehr unterstützende, ja? Unmusikalische Familie.
0: Sehr unterstützende, unmusikalisch. Hast du nach oben geguckt? Sitzt da deine Familie?
1: Fast.
0: Ach so, okay. Okay. Du bist aber gar nicht in Hamburg groß geworden, sondern in der Nähe von Hildesheim.
1: Ja, genau. Genau. Ich komme aus so einem kleinen Dorf in der Nähe von Hildesheim, Hannover.
0: Und die Tiefen des Internets, wie gesagt, das Internet vergisst nichts, wissen auch, dass du da auch schon deine ersten Auftritte hattest mit 12. Dort,
1: ja,
0: in der Nähe von Hildesheim.
1: Das Internet lügt
0: hat
1: da
0: recht,
1: nicht.
0: Das, ja, hat mitunter recht. Tut es das, aber in dem Fall nicht.
1: Ja.
0: Bist du da schon mit deinen eigenen Songs auch aufgetreten?
1: Anfangs noch nicht, mit Coversongs. Also ich habe früher auch sehr viel gecovert und mich noch nicht getraut mit den eigenen Songs irgendwie auf die Bühne. So mit 16, glaube ich, bin ich das erste Mal mit eigenen Songs dann getourt.
0: Hast du die noch, diese Songs? Also gibt's die noch? Also ich meine irgendwie...
1: Ja, die gibt's noch.
0: Ja, und wie ist das, wie wenn du deinem Jungen...
1: Habe ich aber lange nicht mehr reingeschaut.
0: Ach so, okay. Das wäre ja auch interessant, ne? Weil man plötzlich... Hast du die auch aufgenommen und... oder
1: ja, gibt's voll. Die? Ja. Größtenteils schon.
0: Ja.
1: Das irgendwann, aber da ist noch nicht genug Zeit vergangen.
0: Okay, und dann hörst du da wieder rein. Ja. Okay, aber kannst du dich noch erinnern, worüber du geschrieben hast? Also was dich so beschäftigt hat, dein junges Ich, dein Teenager-Ich?
1: Ich habe auf jeden Fall schon mit 12, 13 die krassesten Liebesgeschichten geschrieben, obwohl ich, glaube ich, noch nie verliebt war zu der Zeit. Ich weiß nicht, wie das ging, aber also größtenteils waren es auf jeden Fall Love-Songs. Und es gab auch einen Song, ich hatte immer ein Duo mit meiner damaligen besten Freundin Nina, wir hießen Lina und Nina. Wir haben ja auch einen Song, der hieß oder heißt My New World, da geht's darum, sich so eine Fantasiewelt aufzubauen. Das ist ganz süß.
0: Ah ja, okay.
1: Ja.
0: Wenn man, also klar, wenn du dich fragst, wie konntest du damals schon richtige deep Love Songs schreiben, also das ist ja, ich meine, man ist ja inspiriert, ne, auch als Teenager, der vielleicht noch nicht oder dient vielleicht noch nicht durch so die Tiefen und Abgründe der Liebe gegangen ist, die Höhen und die Tiefen noch nicht so durchschritten hat, weil du sagst, du bist auch, ja, du bist so ein Kind der Nullerjahre, ne, wenn man so will, also du bist so mit Hannah Montana oder so, glaube ich, war so,
1: ja,
0: Miley Cyrus, war Miley Cyrus auch jemand, die dich musikalisch geprägt hat?
1: komplett. Also mit Hannah Montana bin ich aufgewachsen und das war auch mein erstes musikalisches Idol. Ich glaube, Max auch.
0: Max, wir sind beide
1: riesen Hannah Montana-Fan und haben das jeden Tag im Fernsehen geschaut. Also generell auch so Disney-Fan von all diesen Disney-Stars, auch Demi Lovato, Selena Gomez und so weiter. Die haben mich quasi musikalisch erzogen.
0: Ja.
1: Genau. Und die singen ja auch viel über Liebe. Deswegen war das naheliegend, dass ich dann auch.
0: Genau. Du hast, ich glaube, also du hast dein erstes Album ist, wann ist, also dein Debütalbum ist erschienen jetzt in diesem Jahr.
1: Genau, vor einem Monat.
0: Vor einem Monat erst erschienen. Genau. Aber du hast sehr, sehr lange dran gearbeitet. Du hast immer auch sukzessive Songs veröffentlicht. Aber es heißt, du hast 3 Jahre an diesen Songs beziehungsweise an diesem Album auch gearbeitet.
1: Ja, so gute 2 Jahre. Und dann hat es nochmal wiederum gedauert, bis es dann rauskam. Voll.
0: Und was war für dich so diese Entwicklung, also diesen Prozess, dieses Album zu schreiben? Also auch wirklich das zu einem Ganzen zu komponieren. Wenn man so über so lange Zeit entwickelt sich ja auch was. Man geht auch vielleicht nochmal ran an die Songs, man schreibt nochmal neu oder ich weiß nicht, wie war das in dem Fall, wenn es über so lange Zeit passiert?
1: Ja, also ich wusste schon immer, dass ich gerne, also es war immer mein größtes Ziel, mein größter Traum, ein Album zu machen. Also ich habe jetzt 2 EPs davor veröffentlicht und ein paar Singles und wollte mir für das erste Album dann so richtig Zeit nehmen und habe auch entschieden, das dann mit meiner damaligen Liveband aufzunehmen. Also es war auch erstmal viel Arbeit, die ganzen Demos irgendwie zusammenzusammeln und dann mit der Band irgendwie einzustudieren, weil wir viele Songs auch live dann im Studio aufgenommen haben für das Album, was mega der coole Prozess war irgendwie. Und genau, also zuerst habe ich Demos zusammengesammelt und wusste aber relativ schnell, welche Songs ich auf dem Album haben will. Und dann lag der Großteil der Arbeit eigentlich so darin, die zusammenzufügen und irgendwie daran zu arbeiten, so einen konsistenten Sound zu kreieren, den ich für mein Album irgendwie möchte.
0: Und dieses Album, das ist jetzt wie gesagt da seit einem Monat, heißt Easy Peeler, so wie ein Song auch in diesem Album. Und wenn man Easy Peeler nimmt, das ist also, kann man so übersetzen, es leicht zu schälen, ja?
1: Ja, genau, das ist ein Begriff für Clementinenarten, ja, die sich leicht schälen lassen.
0: Also so, das ist auch ganz schön formuliert. Es gibt so ein Press-Sheet zu deinem Album, wo man sagt, ja, okay, sie sind irgendwas zwischen Mandarine und Apfelsine oder Orange,
1: ja,
0: und können sich eigentlich nicht entscheiden. Ne? Also das ist eigentlich auch so ein schönes Bild. Also wollen sie jetzt, sie sind vielleicht leicht zu schälen, aber was ist eigentlich da drunter? Also das ist ja, glaube ich, auch etwas, ne, was ist, glaube ich, der Song, in dem es darum geht, ist ja, also nicht über seinen Schatten zu springen, sondern aus seiner Haut herauszukommen, ne? Also dieses Bild.
1: Voll, genau. Also für mich war das, ich bin zum ersten Mal über diesen Begriff in einem Song von der Band Flight aus London gestoßen und wusste auch selber nicht, dass das ein Begriff eben für, ja, Obst ist, was sich leicht schälen lässt, obwohl es ja sehr, also wortwörtlich sozusagen übersetzbar ist. Und ich hatte trotzdem so schöne Assoziationen dazu und fand es irgendwie eine schöne Metapher dafür, sich sensibel zu zeigen, offen zu sein, empathisch zu sein, ja,
0: genau,
1: und emotional zu sein. Ich habe das oft verflucht irgendwie. Ich bin ein sehr emotionaler, sensibler Mensch und habe das irgendwie häufig verflucht. Dachte immer, es wäre mir so zum Nachteil. Aber dann habe ich auch im Prozess des Albums und auch indem ich diesen Song auch geschrieben habe, genau darüber gemerkt, dass es ja, dass ich ohne diese Eigenschaften gar nicht Musik machen würde, ja, und dass ich auch Künstlerinnen bewundere, die eben so Sensibilität zulassen und dass es ohne das, glaube ich, gar keine Kunst geben würde, keine, ja, Musik, und dass das letztendlich so die Basis auch dafür ist, dass ich Musik mache, und das fand ich dann einen ganz schönen Titel für ein Album.
0: Ja,
1: und hat mir auch sehr viel so einen roten Faden dann irgendwie gegeben für die Songs.
0: Genau, die ja sich um alles Mögliche, ich habe es ja so ein bisschen schon angedeutet, also diese Verletzlichkeit, also sich verletzlich zu zeigen, es geht auch um Einsamkeit, es geht um, was man heute toxische Beziehungen nennt, Unsicherheit und so weiter und so fort. Und ich finde, das, was du machst dazu, also die Musik, die ist ja, also du setzt dann auch oft so Kontraste. Also was ich vorhin sagte, gibt so die warmen Gitarren, also dieses leichtfüßige, und dann gibt's aber auch so das Brett und die verstörenden Drones, so, also diese Drone-Gitarren, ne, die so ein bisschen in so eine andere Richtung geht. Und das ist so manchmal wie so also als würdest du es konterkarieren. Das ist offensichtlich, ja, auch eine bewusste Entscheidung gewesen, oder? Oder
1: ja,
0: ist es
1: teils, irgendwie? Teils. Ich glaube, ja, genau, was das Album vielleicht und die Musik auch ausmacht, ist schon so ein sehr roher, rockiger Sound, das auch dadurch entstanden ist, dass ich eben ja viele der Songs live gespielt habe mit Band im Studio. Aber ich glaube, ich komme eben auch ursprünglich, wie ja gerade schon gesagt, von so einer Pop-Ecke. Also bin irgendwie mit den Disney-Stars aufgewachsen. Und ich glaube, diese Mischung macht dann so diesen Kontrast und habe auch nicht so eine wahnsinnig Power, nicht so eine Power-Stimme, würde ich sagen, sondern eher so, bin Fan von so soften Vocals, aber von so härteren, fuzzigen, grungy Gitarren.
0: Ja, genau.
1: Ich glaube, das macht so den Kontrast aus.
0: Soft, aber nicht seicht. Das ist, glaube ich, das, was deine Musik auch auszeichnet. Also sie ist eben auch wirklich sehr kontrastreich und sehr, sehr schön. Max ist heute da. Du bist der Bassist in der Band. Du spielst heute auch Gitarre. Ihr seid zusammen auch unterwegs. Also du kommst ja im September auch wieder. Am 4. September spielst du. Wie ist das mit, wenn ihr zusammen so unterwegs? Du hast jetzt so ein paar Mal, als wir über die Musik sprachen, auch so ein bisschen genickt und gesagt, der Prozess der Produktion des Albums, die hast du produziert auch allein. Ne? Das ist dein Soloprojekt, aber du bist quasi so ganz nah dran auch offensichtlich. Was jetzt so die musikalische.
2: Ja, genau. Also unsere Wege haben sich so ein bisschen kurz nach den anfänglichen Albumprozessen so richtig getroffen. Genau. Und seitdem bin ich sehr häufig dabei.
0: Ja.
2: Fast immer. Und wir haben uns auch sehr gut angefreundet, natürlich. Also wir waren eigentlich schon auch befreundet und sind jetzt nochmal durch harte Tourzeiten gegangen und viele verschiedene schöne Momente und auch viele, sage ich mal, belastende Momente vielleicht auch mal erlebt. Einfach, wenn man lange Auto fährt oder der Soundcheck nicht gut läuft, da wächst man dann auch total gut zusammen.
0: Ja, das ist, glaube ich, auch extrem wichtig. Also gerade, weil ich mir vorstellen kann, ich meine, Musiker-Dasein ist nie einfach gewesen, ne? Also es ist, ich glaube, habe aber das Gefühl, dass es jetzt in diesen Zeiten auch wirklich noch sehr viel schwieriger ist. Also einerseits durch diese unterirdisch zahlenden Streaming-Dienste. Also du hast sehr viel Zugriffe bei Spotify und so, aber davon leben kann man eben auch nicht, wenn man nicht irgendwie dieser Megastar ist. Dann natürlich auch durch diese immer mehr steigenden Ticketpreise und so weiter. Wie bist du oder wie seht ihr das Sein, euer Dasein als Musikerin, Musiker in diesen Zeiten?
1: Also, ja, es sind auf jeden Fall so mit die größten Herausforderungen, die du auch gerade mit angesprochen hast, so dieses Monopol Spotify irgendwie generell und Streamingdienste, von denen man wirklich nicht genau leben kann, wenn man jetzt nicht Milliarden von Klicks hat irgendwie, sondern eher noch über genau das Live-Spielen.
0: Ja.
1: Und auch das, genau, ist irgendwie auch immer schwieriger. Ich habe das Gefühl, ja, Tickets werden ja auch immer teurer. Ich verstehe das auch irgendwie, dass sich Leute nicht mehr leisten können, irgendwie 2-3 Mal die Woche auf ein Konzert zu gehen oder über 20 Euro auszugeben für eine Show. Das sind schon, ja.
0: Umso schöner, dass ihr da seid. Also, dass es euch gibt, dass ihr das macht.
1: Umso schöner, dass ihr sowas hier veranstaltet. Ja.
0: Ja. Und wie schön, dass ihr nicht nur heute Abend hier spielen werdet, sondern auch wiederkommt. Ich habe schon gesagt, am 4. September in der Berghain-Kantine, da mit ganzer Band.
1: Ja, genau. Ja? Da spielen wir dann die Easy Peeler Headline-Shows.
0: Sehr schön.
1: Komm auch nach Berlin.
0: Okay. Und heute Abend, wie gesagt, hier bei uns gleich, also Brockhoff, also Brocki, Lina Brockhoff ist dein Name als Künstlerin und Max gleich live hier auf der Bühne. Aber vorher hören wir noch Musik von Big Pig.

Musik aus Irland war das Big Peak und Don't Turn Around. Heute Abend bei uns ist Brockhoff. Easy Peel heißt das erste Album, das vor einem Monat erschienen ist. Wir freuen uns sehr, dass sie bei uns ist, in Begleitung von Max Brockhoff. Viel Spaß.

So, wir spielen jetzt einen Coversong von Big Thief, einer meiner größten Inspirationen, einer unserer Lieblingsbands. Und zwar den Song Paul. Ich weiß, ich habe Big Thief 2020 erst, muss man sagen, entdeckt, obwohl die ja schon vorher auch einige Alben rausgebracht haben, mit dem Album Masterpiece, was auch bis heute auf jeden Fall mein Lieblingsalbum ist. Und ich habe damals die ersten Demos, die ich dann auch, das waren die ersten Songs, die ich als Brockhoff veröffentlicht habe, aufgenommen in meinem Zimmer, kurz nachdem ich nach Hamburg gezogen bin. Und habe da auch das Cover aufgenommen und bringe es tatsächlich jetzt auch in 2,5 Wochen raus. Ich wollte es schon immer veröffentlichen und jetzt ist das Album ja schon eine Weile draußen. Also der Song kommt auch bald raus. Vielleicht kennt ihr den Song sogar.

Brockhoff. Vielen Dank. Schön, dass ihr da seid, dass wir jetzt schon mal zwei Songs hören konnten. Nachher werden wir noch mal zwei Songs hören. Und wie gesagt, der 4. September, den können Sie sich schon mal in den Kalender schreiben, wenn Sie mögen. Das spielen Sie im Berghain, beziehungsweise in der Berghain-Kantine. Dankeschön.

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5: Unser nächster Gast ist ein Künstler, dessen Beruf es eigentlich ist, sich andere Identitäten und Geschichten zu eigen zu machen, denn er ist Schauspieler. Doch jetzt hat er einen interessanten Weg gefunden, von sich und seinem Leben zu erzählen. Ein Leben, das in Brasilien begann und ihn über die Eifel schließlich auch nach Berlin geführt hat und das immer begleitet wurde durch Bücher. Zwischen Brasilien, Eifel und Berlin, das ist der Titel des literarisch-biografischen, autobiografischen Abends, mit dem wir ihn im Queer-Restaurant Das Hofen in Neukölln erleben können. Wir freuen uns sehr, dass er heute bei uns ist. Stefan Hellwig. Hallo Stefan, welcome back, könnte man sagen, ne?
6: Ja, hallo Marion, schön wieder da zu sein.
5: Ja, du warst im Dezember 24 hier, das war die vorletzte Sendung von Silke Super, hast du mir vorhin
6: genau
5: erzählt.
6: Ja, die vorletzte Sendung, da war ich das letzte Mal hier.
5: Genau, über den Anlass werden wir auch nochmal sprechen, weil der ist interessant. Du hast da auch schon, das vielleicht, oder reden wir vielleicht darüber, Raven mit Long Covid hieß dieser Abend im Hau, ne, im Hebel am Ufer, der auch mit deiner Geschichte zu tun hat, also auch autobiografisch ist, weil du mit Long Covid zu tun hast. Darüber reden wir auch nochmal später. Was war das möglicherweise auch der Ansatz oder der Ausgangspunkt zu sagen, okay, ich kann eigentlich auch noch mehr über meine Geschichte erzählen, also mit meiner Geschichte quasi nach draußen gehen, nachdem du ja sonst Schauspieler bist.
6: Genau, also Raven mit Long Covid war die erste Möglichkeit, dass ich mich so künstlerisch damit auseinandersetzen konnte, und ich habe schon die ganze Zeit gesagt, ich würde das irgendwie gerne auf die Bühne bringen, ich wusste aber halt nicht wie, weil das alles alleine zu stemmen und daraus ein Stück zu machen, das wäre auch einfach zu viel gewesen, das zu stemmen. Und dann kam das wie so aus heiterem Himmel, dass das Hau einen Open Call hatte für Künstler, Künstlerinnen, die sich eben mit der Erkrankung Long-Covid und ME-CFS, das ist diese chronische Form von Long-Covid, auseinandersetzen wollen, initiiert von dem Künstlerkollektiv Showcase Beat Le Mot. Und ja, da habe ich dann etwas hingeschickt und wurde genommen. Und das war ganz großartig, das auf die Bühne zu bringen, weil eben mit Unterstützung geht das dann natürlich.
5: Ja, genau. Und das dann eben zu sagen, okay, das ist der eine Teil. Ich kann aber eigentlich auch ein bisschen mehr über meine Geschichte erzählen, und zwar über Bücher. Das ist jetzt quasi die Idee für diesen Abend. Erzähl mal über diese Idee. Also wie ist das zustande gekommen?
6: Genau, ein guter Freund von mir, der hat einen Kultursalon in der Eifel eröffnet. Ich muss dazu, du hast es eben so schön anmoderiert.
5: Du bist wieder zurückgekehrt.
6: Genau, ich bin wieder zurückgezogen in ein 400-Seelendorf, zurück in die Eifel. Und der Freund, der hat dort einen Kultursalon eröffnet, und er meinte, eigentlich wäre das total schön, Stefan, wenn du den eröffnen könntest als Schauspieler. Und dann habe ich kurz überlegt und dachte mir, naja, man könnte eine Lesung machen. Und die Inspiration, wie ich das jetzt gemacht habe, die hatte ich. Ich war bei einer Radiosendung in Düsseldorf eingeladen, und da durfte ich quasi den Soundtrack meines Lebens mitbringen. Ich meine, Bettina Rust macht das auch auf Radio 1 so ähnlich.
5: Genau,
6: ne?
5: Genau, hörbar Rust.
6: Ja. Und das war sehr schön, und so entstand dann die Idee, naja, ich könnte ja eigentlich Literatur, die in meinem Leben wichtig war oder die mich begleitet hat, sei das zum Beispiel mein Opa, der auch nicht groß belesen war, aber eigentlich die erste Lyrik, die ersten Gedichte mir so mitgegeben hat, bis Literatur, die ich dann auch in der Kindheit, Jugend gelesen habe oder erst jetzt entdeckt habe, die aber genau Momente in meinem Leben, Stationen beschreiben. Und daher kam dann die Idee, und dann, das war ein großes Geschenk, durfte ich wirklich 2-3 Monate viel lesen.
5: Ah, okay. Also das heißt, du hast die Bücher, die dich auch begleitet haben, nochmal wiederentdeckt?
6: Ich habe die nochmal wiederentdeckt. Ja. Ich habe wirklich jeden Abend, statt am Handy zu sitzen und zu scrollen oder mir eine Serie anzuschauen, habe ich dann wirklich die Bücher rausgekramt und habe wirklich sehr, sehr viel wiederentdeckt, wiedergelesen oder auch neue Bücher entdeckt. Ja.
5: Okay, also wenn man so zurückgeht, also reden wir erstmal über die Bücher, mit denen du aufgewachsen bist, die du wiederentdeckt hast. Also was war denn so deine, also wir werden jetzt nicht alle Bücher natürlich thematisieren können, aber wenn du, was war so das erste Buch, wo du, weil du sagst, dein Opa hat dir Geschichten oder Gedichte vorgelesen, wo du bewusst selber gelesen hast, also wo du so eine bewusste Erinnerung hast, also der kleine Stefan liest.
6: Genau, also die erste Erinnerung, die ich hatte, das war tatsächlich, ich dachte, das wäre ein Gedicht von Joachim Ringelnatz, das wird ihm aber immer zugeschrieben, es ist so ein Arbeitergedicht und ich denke, mein Opa hat das entweder in der Zeit in der Gefangenschaft aufgeschnappt oder später, als er in der Zeche gearbeitet hat, mit Arbeit ist es so auf Erden. Und dann daran anschließend Herr von Ribbeck auf Ribbeck im Havelland von Theodor Fontane. Das ist definitiv so meine erste lyrische Erfahrung, das erste Gedicht. Das
5: wie alt warst du da? Ich meine, das ist jetzt nicht unbedingt Kinderliteratur.
6: Ja, wie alt war ich da? Wahrscheinlich so 5 oder 6. Und ich erinnere mich dann, das war dann in Mechernich in der Eifel auf dem Friedhof. Mein Opa hat dann vorher Birnen versteckt an Tannenbäumen. Und das habe ich dann immer noch geglaubt, bis ich eben dann so 5, 6 war. Und dann war ich so, Moment mal, Opa, da wächst doch keine Birne. Das ist doch nicht... Er so, doch, schau mal, das ist das Grab vom Ribbeck. Hier ist der begraben. Das habe ich dann noch anfangs geglaubt. Aber da konnte ich dann das Gedicht oder zumindest Teile davon schon auswendig wiedergeben.
5: Ah, okay. Das ist so schön, dir zuzuhören, weil du jetzt im Prinzip schon im Geschichtenerzählen bist. Also ist das auch so, wie der Abend dann funktioniert? Also
6: genau.
5: Du erzählst was und dann liest du wahrscheinlich die dazugehörige Literatur dazu?
6: Genau. Ich habe dann Literatur, die ich mir ausgesucht habe. Da lese ich dann Textstellen aus bestimmten Büchern, wo ich sage, das passt sehr gut und dann erzähle ich halt Anekdoten aus meinem Leben dazu.
5: Ah ja, okay. Wir gehen dann aber weiter, also weil es tauchen dann auch so Namen auf wie James Baldwin und Isherwood, Christopher Isherwood und so weiter. Also die wahrscheinlich Bücher, die du in deinem späteren Leben dann auch entdeckt hast, oder?
6: Die ich in meinem späteren Leben entdeckt habe und tatsächlich das Buch von James Baldwin, Giovanni's Room, Giovanni's Zimmer, das habe ich jetzt erst dafür entdeckt. So ein großartiges Buch aus den 50er Jahren spielt es ja. James Baldwin, ein afroamerikanischer Schriftsteller, der ja damals aus seinem Verlag geflogen ist, weil er eine Liebesgeschichte und nicht wie man meinen könnte jetzt der Skandal war, dass es zwischen zwei Männern war, sondern dass das zwischen zwei weißen Männern war. Und er als Afroamerikaner eine Liebesgeschichte zwischen zwei weißen Männern und nicht das, was man von ihm erwartet hat, eine afroamerikanische Story. Und dafür hat der Verlag ihn dann vor die Tür gekickt und er hat dann gesagt, so, ich kann auch so eine Liebesgeschichte natürlich schreiben, jetzt erst recht. Ein ganz tolles Buch und eben das habe ich tatsächlich jetzt das erste Mal gelesen. Aber Christopher Isherwood, das habe ich in meiner Berlin-Zeit, das muss so um 2009, 2010 im Zuge auch vielleicht meines Theaterwissenschaftsstudiums habe ich das dann irgendwann entdeckt. Und gestern war ich tatsächlich in Cabaret, hier im Tippi am Kanzleramt. Und Cabaret, das habe ich dann auch entdeckt. Das ist ja die, also Goodbye Berlin, Leb wohl Berlin, ist die Vorlage für das Musical.
5: Ah ja, okay. Und wenn du sagst, also wenn du sagst, du hast Bücher, Literatur entdeckt jetzt für im Rahmen dieses der Recherchen für diesen Abend, was war so für dich auch nochmal so eine Augenöffnung, also James Baldwin, ne? Also auch diese Geschichten wirst du wahrscheinlich erzählen. Du hast dir also auch den Hintergrund da nochmal erschlossen. Warum war das Buch damals, warum ist er rausgeflogen und so weiter? So vielleicht noch 1, 2 Sachen, wo du sagst, okay, die habe ich auch entdeckt und das ist für mich eine Entdeckung.
6: Also ich fand das wirklich faszinierend, weil für die Lesung in der Eifel habe ich alle Bücher, auch die Übersetzung, also auf Deutsch habe ich das gelesen. Und jetzt für Berlin, weil das Publikum auch ein bisschen internationaler ist, lese ich dann eben James Baldwin und Christopher Isherwood auf Englisch.
5: Ah, okay.
6: Und die Überraschung war aber wirklich, dass die neue Auflage von Giovannis Zimmer, also eine ganz tolle Übersetzung und wie zeitgemäß diese Sprache ist. Also das ist in den 50er Jahren, aber das liest sich genauso wie heute. Mhm. Und das war wirklich so eine super Überraschung, wie modern die Sprache ist, obwohl sie so alt ist. Also gerade bei James Baldwin.
5: Ja. Nun wird der Abend, ich glaube übermorgen ist es, ne? In das Hofen. Das ist ein Restaurant, ein queeres Restaurant, relativ neu, glaube ich, in der Pflügerstraße in Neukölln. Warum ist diese ja?
6: Genau, die gibt's schon seit ein paar Jahren.
5: Ach, gibt's
6: und
5: schon?
6: Jetzt
5: ah, okay.
6: Seit aber glaube ich so einem Jahr haben die eben diesen literarischen Abend eingeführt und da hat zum Beispiel auch schon Klaus Lederer gelesen, der hat sein Buch dort vorgestellt als letzter Gast und das hat sich einfach so gut ergeben, dass ich das dort zeigen kann und das ist auch irgendwie das Schöne an dieser literarischen Reise, weil ich jetzt nicht den Drang habe, unbedingt damit in der Buchhandlung oder hier zu lesen, sondern die Orte ergeben sich irgendwie. Also
5: ja.
6: Genauso wie das in dem Kultursalon in der Eifel war, jetzt mit dem Hofen, ein Ort, den ich auch sehr gerne unterstütze. Du hast es eben schon gesagt, ein Queer Space, aber eben ein schönes Café, Restaurant, die auch aber immer wieder Events dort veranstalten. Und dann geht es im Oktober nach Aachen und da werde ich von einer Cellistin begleitet.
5: Ah, also wie schön.
6: Die
5: ja.
6: Lesung verändert sich auch immer so ein bisschen. Ich habe auch gesagt, in der Eifel, das war so ein bisschen die zensierte Version und jetzt in Berlin kommt auch ein bisschen die unzensierte Version.
5: Aha, hat das was mit der Prüderie von Gegenden zu tun oder so? Man sagt zensiert, unzensiert?
6: Du Marion, das könnte man ja annehmen, aber ich war auch selber, ich war super aufgeregt. Ich meine, ich kenne die Gegend halt dort, ich liebe die Eifel, ich liebe auch die Menschen, aber trotzdem dachte ich mir, naja gut, da kommt der stellvertretende Bürgermeister etc. Ich wusste überhaupt nicht, wie reagieren die jetzt, wenn ich da von einer unglücklichen schwulen Liebe zum Beispiel ja. was erzähle. Aber das kam wirklich sehr gut an. Meine Eltern waren auch dort, aber eben vielleicht ist das nochmal jetzt hier in Berlin, wo ich auch 16 Jahre gelebt habe, geliebt habe, gefeiert habe, alles und das kann ich dann vielleicht auch nochmal, gerade in den Anekdoten geht mir das eine oder andere ein bisschen lockerer über die.
5: Ja, wir können jetzt natürlich nicht deine ganze Biografie durchdeklinieren, da muss man zu deinem Abend kommen, übermorgen ins Hofen, aber so ein bisschen, also ich habe vorhin eingangs gesagt, in Brasilien geboren, du warst da exakt 2 Wochen alt, du wurdest adoptiert von deinen Eltern, richtig?
6: Genau, ich
5: genau.
6: wurde adoptiert und
5: genau.
6: war auch wirklich nur 2 Wochen dort und bin dann, ja, mit der ersten großen Reise ging es dann über den Atlantik in die Eifel.
5: Das heißt, wenn man dich nach Heimat fragt, ist es die Eifel,
6: ja,
5: oder?
6: Also ist absolut.
5: Es, hast du dennoch irgendwie noch einen Bezug zu Brasilien? Also das ist, okay, da liegen meine Wurzeln.
6: Du, ich war 2012, da habe ich hier in Berlin studiert und habe mir das dann wirklich mal gegönnt, im Wintersemester nach Brasilien zu fliegen. Dort war dann gerade der Karneval noch in Rio. Und ich habe mir dann auch gesagt, naja, wie wird's halt sein? Vielleicht spüre ich das dann irgendwie mehr. Und witzigerweise dort war ich total der Deutsche.
5: Ja.
6: Also mir haben alle wieder gespiegelt, wie ne deutsch ich irgendwie bin. Und das fand ich dann auch so ganz witzig, das dann so zu merken. Aber ich kann dir jetzt nicht von der Verbundenheit oder dem magischen Moment. Ich weiß, das sind meine Wurzeln, aber ja.
5: Aber dein Zuhause ist die Eifel, zu der du oder in die du zurückgekehrt bist nach 16 Jahren Berlin. Warum?
6: Das waren mehrere Gründe tatsächlich. Ich hatte Lust auf einen Tapetenwechsel, wie die Birke damals von Hildegard Knef, wie sie es gesungen hat. So hatte ich die Lust auf den Tapetenwechsel von Berlin. Ich hatte hier überhaupt keine medizinische Versorgung, also noch mal mehr damals mit dem Long-Covid-Thema auch. Mein Partner, der auch hier vorne im Publikum sitzt, der wohnt in Düsseldorf und das ist dann auch noch mal näher dran. Meine Eltern, die auch nicht jünger werden, also es waren wirklich so ganz viele Sachen, dass ich gedacht habe, doch, das waren wirklich auch schöne Jahre in Berlin, aber jetzt möchte ich noch mal was anderes haben und wirklich auch aufs Dorf und so ein ja, wirklich Tapetenwechsel.
5: Ja. Stichwort Long-Covid. Wir haben ja schon drüber gesprochen. Also du hattest eine relativ leichte Covid-Erkrankung und das ist dann aber quasi in diese schwere und langwierige Erkrankung umgeschlagen. Wie geht's dir heute eigentlich damit?
6: Jetzt heute geht es mir ganz gut. Es ist halt leider eine chronische Sache daraus geworden. Es ist eine super lange Odyssee an Ärzten und Ärztinnen. Das sind meistens dann auch alles sehr teure Privatleistungen. Also es gibt ja keine wirklich wirksame medikamentöse Therapie, die greift. Man kann sehr viel ausprobieren, aber da ist man dann schon ganz schnell immer im vierstelligen Bereich, mal was auszuprobieren oder mal ein spezielles MRT oder so zu haben. Und so geht's halt auch den vielen anderen Long-Covid-Betroffenen. Also die Hoffnung ist, es gibt jetzt immerhin von der Bundesregierung den Plan gegen die postinfektiöse Dekade, wurde das genannt. Und da wären halt 500 Millionen Euro auf die nächsten 10 Jahre, also immer 50 Millionen Euro pro Jahr eben freigegeben, um die Therapieforschung, die ganzen Studien voranzubringen. Aber es ist sehr mühselig, es geht sehr schleppend, sehr langsam voran und es ist eine Frage von Glück, dass man an die richtigen Ärzte kommt, dass man die finanziellen Mittel hat, sich das leisten zu können, wie man genesst. Aber da kann ich auch nicht für alle sprechen. Es gibt einfach sehr, sehr viele Schwerstbetroffene, die eben nur in abgedunkelten Zimmern, in Betten leben können und die auch den Freitod wählen. Und das war in diesem Jahr, ich habe jetzt keine Zahl im Kopf, aber wirklich viele junge Menschen, die diesen Weg gehen mussten, weil es keine andere Möglichkeit gibt. Ja.
5: Es ist hart. Umso schöner, dass du, dass es dir besser geht und du so in der Welt bist, dass du auch arbeiten kannst, was wir nicht nur am übermorgen im Hofen sehen können, sondern auch bald, ich glaube auch nächste Woche oder ab August dann in der 5. Staffel von Doppelhaushälfte bist du dabei in einer Episode, ne?
6: Genau, die kommt am 14.8. ist sie auf ZDF Neo in der Mediathek abrufbar und dann ab dem 25.8. läuft sie im TV, ja, die 5. Staffel.
5: Genau, du kannst, glaube ich, nicht so viel spoilern, was deine Figur und deine Episode betrifft, aber ein bisschen?
6: Ja, also die Episode heißt Das Ende und da geht es dann auch um einen großen Weltuntergang, also das Ende, aber ja, mehr darf ich noch nicht verraten, aber ich glaube, es wird lustig. Wir haben am Donnerstag jetzt die Teampremiere, genau. Da bin ich darauf gespannt. Ich weiß jetzt nicht, es werden nur 2 Episoden gezeigt, das können nicht alle gezeigt werden intern, aber da werden wir dann schon mal reinblicken können und ich freue mich riesig, dass ich dabei sein durfte und bin sehr gespannt, was dann dabei rauskommt.
5: Okay, mit diesem Cliffhanger, so sehen wir das jetzt, auf die 5. Staffel von Doppelhaushälfte, ist es dann auch das Ende unseres Gesprächs. Es war sehr, sehr schön, dass du bei uns warst und bitte gehen Sie in das Hofen in der Pflügerstraße in Neukölln und gönnen Sie sich diesen Abend mit Stefan Helwig. Vielen Dank, dass du bei uns warst.
6: Ja, vielen Dank, Marion. Danke.

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0: Hass zu schüren. Der Geschäftsführer des LSVD Berlin-Brandenburg, Winkler Schwarz, sagte auf Radio 1, die Bedrohung gegen die queere Community gehe von mehreren radikalen Kräften aus, von islamistischen wie Rechtsextremen. Der Berliner Opferbeauftragte Weber riet auf Radio 1, allen, die den Anschlag aus nächster Nähe miterlebt haben, sich Hilfe zu holen.
1: Die sind uns oft namentlich gar nicht bekannt. Und hier müssen wir gucken, wie wir auch diese Gruppe erreichen, um dort posttraumatische Belastungsstörungen zu vermeiden. Es ist ganz normal, wenn man in den Folgewochen nicht gut schläft, wenn man andere Symptome an sich feststellt, wie Appetitlosigkeit und dergleichen mehr. Wenn sich das aber nicht legt oder sehr schnell sehr heftig wird, dann sind das erste Anzeichen einer Belastungsreaktion. Wir haben in Berlin Traumaambulanzen. Da können eben auch gerade die Zeugen hin und können sich dort kostenfrei beraten lassen.
0: Der Opferbeauftragte des Landes Berlin und ehrenamtlicher Opferbeauftragter der Bundesregierung Roland Weber auf Radio 1. Der mutmaßliche CSD-Attentäter von Berlin galt in Sicherheitskreisen offenbar als Hochrisikoperson. Wie NDR, WDR und Süddeutsche Zeitung berichten, hat das Landeskriminalamt Berlin den 21-Jährigen noch im Mai engmaschig überwacht. Die Maßnahmen wurden aber zurückgefahren, weil es keine Hinweise auf eine bevorstehende Straftat gegeben habe. Zu einer anderen Einschätzung gelangte kurz danach das Bundeskriminalamt. Dennoch wurden die Überwachungsmaßnahmen gegen den Mann nicht verschärft. Deutschland hilft bei der Bekämpfung des verheerenden Waldbrandes an der französischen Atlantikküste. Die Bundeswehr hat nach Angaben des Verteidigungsministeriums dazu 2 Transporthubschrauber und ein Transportflugzeug mit Material geschickt. Demzufolge sollen damit die französischen Lösch- und Rettungskräfte in der Umgebung von Bordeaux unterstützt werden, erstmal für 5 Tage. Der Autobauer Porsche will in den kommenden Jahren rund 5000 weitere Stellen abbauen. Wie das Unternehmen und der Betriebsrat mitteilten, sollen die Mitarbeitenden über Fluktuation, Altersteilzeit und Aufhebungsverträge sozialverträglich ausscheiden. Insgesamt verringert Porsche seine Belegschaft bis 2035 damit um rund 9000 Menschen. Gleichzeitig sollen in die beiden Standorte in Zuffenhausen und Weissach 2,1 Milliarden Euro investiert werden. Der Autobauer steckt in der Krise, weil das Geschäft in China immer weiter einbricht. Der Immobilienmarkt in Brandenburg hat das zweite Jahr in Folge angezogen. Das geht aus dem aktuellen Grundstücksmarktbericht hervor. Stefanie Brockhausen.
2: Demnach stiegen im vergangenen Jahr die Kaufverträge und die Umsätze im Vergleich zum Vorjahr an. Insgesamt wurden etwas mehr als 27.000 Kaufverträge abgeschlossen, 7% mehr als 2024, die meisten in Potsdam, Oranienburg, Cottbus und Zossen. Der Preis für ein Baugrundstück liegt im Landesdurchschnitt bei 219 Euro pro Quadratmeter und ist damit auf einem gleichbleibenden Niveau. Allerdings zeigen sich bei den Regionen große Unterschiede. Die Preise im Berlin-nahen Raum stagnieren, während sie in weiter entfernten Regionen gestiegen sind.
0: Das waren die Radio 1 Nachrichten. Es ist 20.03 Uhr. 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
0: Die aktuellen Temperaturen, die liegen im Land Brandenburg zwischen 19 Grad in Küritz und 22 in Bad Liebenwerda. In Berlin um 20 Grad, nachts meist sternenklar und trocken. Im Norden Brandenburgs allerdings kann es Schauer geben, bei 13 bis 10 Grad. Morgen wechseln sich Sonne und Wolken ab. In Südbrandenburg einzelne Schauer, sonst trocken, bei 23 bis 26, in Berlin 25 Grad.
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0: Auf Radio 1 A9 Richtung Berlin. Die Anschlussstelle Kleinmarzehns ist wegen Bauarbeiten bis Anfang Oktober gesperrt. Sie können über Niemeck und Köselitz ausweichen. Auf der B158 in Blumenberg gibt es im Bereich Freienwalder Chaussee in beiden Richtungen Einschränkungen nach einem Unfall. Stadtverkehr Berlin A100 Richtung Treptow im Tunnel Innsbrucker Platz ist die rechte Spur blockiert. Dort steht ein defekter LKW. B1 Potsdamer Chaussee Richtung Zehendorf, dort ist die Auffahrt zur A115 Richtung Dreiknutetal bis Anfang Oktober gesperrt. Charlottenburg, die Schlossstraße ist Richtung Kaiserdamm wegen einer Baustelle bis Ende des Monats gesperrt. Wir wünschen gute Fahrt.
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4: Und bevor wir gleich nochmal Live-Musik von Brockhoff hören, hier nochmal Musik von den Cranberries Dreams.

0: Musik aus Irland, die großartigen Cranberries. Die Sängerin Dolores O'Riordan ist leider auch nicht sehr alt geworden. 46 Jahre alt ist sie geworden, als sie gestorben, oder war sie, als sie gestorben ist. Sehr lebendig und sehr schön heutig und in der Gegenwart ist die Musik der Künstlerin, die heute hier ist. Brockhoff, sie hat vor einem Monat ihr erstes Album veröffentlicht, ihr Debütalbum, das heißt Easy Peeler, und daraus hören wir jetzt nochmal zwei Songs. Brockhoff, viel Spaß.
1: Ich bin auch großer Cranberries-Fan, also bin ich, das war eine mega gute Einlaufmusik gerade. Das ist der Song Dirty Dream.

0: Sí.
1: Wir spielen jetzt noch einen Song von meinem aktuellen Album. Der Song heißt Hot Wheels und er handelt von der Sucht nach Social Media. Von der würde ich jetzt mal behaupten, wobei, weiß nicht, viele hier im Raum von betroffen sind. Ich bin auf jeden Fall davon betroffen. Und ich habe den Song angefangen zu schreiben als Liebessong. Und dann dachte ich irgendwann, nee, das ist irgendwie viel zu creepy und auch ein bisschen albern. Und dann dachte ich irgendwie habe ich über andere Beziehungsformen in meinem Leben nachgedacht. Und dann kam mir die Idee, einen Song über meine Beziehung zu Social Media zu schreiben. Eine sehr einsame, einseitige Beziehung. Und genau, das ist Hot Wheels. Spielen wir jetzt noch zum Schluss. One, two, three, four.

Brockhoff. Vielen Dank. Mehr von dieser wundervollen Musik gibt's, wie gesagt, auf dem Album Easy Peeler und am 4. September in der Berghain-Kantine in Berlin. Vielen Dank euch beiden. Max Brockhoff, Dankeschön.

Streeten featuring Lucy Sparks, The Waters, gefolgt von neuer Musik aus Berlin. Aus Berlin kommt der Newcomer Olaf Mova, der im Oktober, glaube ich, sein Debütalbum veröffentlichen wird, bei dem sehr verdienten und sehr guten Label Staatsakt. Und es gibt schon eine erste Single. Und da machen wir jetzt gemeinsam auf Wunsch von Menschen. Lara, ein Selfie on the Beach. Sie will aber wieder nur zugucken. Selfie at the Beach. Olaf Mova.

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1: Nachdem wir das Programm gestern an diesem Sonntag aus aktuellem Anlass, Sie wissen alle, was passiert ist, geändert haben, es gab also keinen regulären Sommersonntag, gibt es aber am kommenden Sonntag wieder einen und da kümmern wir uns liebevoll um Songs singender Schauspielerinnen und Schauspieler.
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1: Genau, so haben wir die Songs genannt, die es nicht in die Top 100 dieser, ich glaube, inzwischen 180-köpfigen Jury geschafft haben. Sie haben ja alle den Job, irgendwie ihre 10 Lieblings- oder favorisierten Songs in dem Thema rauszusuchen und daraus wird dann die Top 100 entstehen und dann gibt es eben die Songs, die zu wenig gewählt wurden, gevotet wurden und die fallen unter die Unlucky Loser. Und das ist heute Charlotte Gainsbourg, die Tochter von Jane Birkin und Serge Gainsbourg, deren Talente quasi in die DNA, in ihre DNA eingeschrieben wurden, immer beide Schauspielerin und Sängerin gleichermaßen. Sie hat 2009 ihre ganz eigene Version von Hey Joe aufgenommen. Das ist ein alter amerikanischer Folksong aus den 60ern, also so alt ist er auch nicht, der dann aber durch Jimi Hendrix berühmt wurde. Den Sprung in unsere Top 100 hat sie mit diesem Song, mit dieser Version von Hey Joe nicht geschafft. Das ist unser Platz 110, Hey Joe mit Charlotte Gainsbourg.

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0: Hackman. Marika Hackman, I'm not where you are. Und wir haben noch ein bisschen Zeit in dieser Sendung und diese Zeit verbringen wir mit einer Band aus Leeds, die sich dazu entschlossen hat, nicht nach London zu gehen, um ihre Musik zu machen, sondern da zu bleiben, wo sie schon immer ihre Musik gemacht haben, nämlich in Leeds. Und diese Band finden wir so gut, dass wir ihr neues Album zum Album der Woche gemacht haben. Hier ist das Album der Woche mit Yard Act. Ich verabschiede mich schon mal und wünsche Ihnen einen schönen Abend. Bis morgen, sagt mal im Brasch. Wiederhören.
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2: Yeah, my name is James. I am the singer in the band Yard Act.
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4: Keine Hauptstadt, keine Ellenbogen, keine Rockstar-Egos. Yard Act beweisen, dass Bands an Stärke gewinnen, wo Freundschaft wichtiger ist als Networking. In ihrem Fall betrifft das Album Nummer 3, mit dem sie weiterhin in der britischen Stadt Leeds ansässig sind, anstatt wie so viele andere Bands nach London zu ziehen. Yard Act widerstehen dem Sog, weil sie die eigene Perspektive in ihrer Musik wichtiger finden als Erfolg in der Musikindustrie.
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2: Well, I love London, you know. We've resisted the capital because I don't want it to become the black hole of the music industry that consumes every band that sort of end up having to go there. So it's an act of resistance that we've stayed in Leeds.
4: Ein Akt des Widerstandes sei es gewesen, nicht nach London zu gehen, sagt der Sänger von Yard Act, James Smith. Die britische Hauptstadt sei auf die Musikszene hin betrachtet wie ein schwarzes Loch, das sich gern auch mal Bands einverleibt. Leeds bedeutet kreative Unabhängigkeit und eine gewisse Bodenständigkeit. Nicht zuletzt hat die Stadt auch einen selbstbewussten Ruf, ohne dabei laut sein zu müssen. Selbstironie dazu addiert und schon hat man auch die Band Yard Act charakterisiert. Anstatt sich die maximalen Karrierechancen in London zu sichern, festigten die Bandmitglieder eher ihre Freundschaft.

0: think our egos can really drive us when we need them to, and then we know when to sort of let them go and sort of laugh at ourselves and realize how absurd the entire notion of strumming instruments is for a living. You know, like we get that it's extremely serious and incredibly unimportant at the same time, and we know how to navigate that duality.
1: Die Band funktioniere vor allem deshalb so gut, weil ihre Mitglieder schon vor Jahrdekt befreundet gewesen seien und einander vertrauten, meint Sänger James Smith. Sie nehmen ihre Musik ernst, sich selbst aber nicht, könnten ihr Ego zurückstellen und darüber lachen, wie absurd es ist, dass sie mit Musik ihren Lebensunterhalt verdienen. Auch der anfängliche Fokus auf ihn als Frontmann sei einem gleichberechtigten Miteinander gewichen, bei dem jedes Bandmitglied Verantwortung trage und eigene Stärken einbringe. Diese Bodenständigkeit führt Smith auch auf ihre Heimat Leeds zurück und verbindet sie mit einer grundsätzlichen Kritik an der Konzentration von Macht in Hauptstädten wie London. The monitor's pops and my ears bled, but I persevered with a public facing air of nonchalance. The empty promise came full circle more than once. I behave. I mean, London is the capital. It becomes the center of a lot of big decisions that get made, you know, within the music industry, within politics. If all decisions are based out of one place, you're going to miss, but for an entire country, you're going to miss a lot of what how other people feel and think and do things. James Smith zieht eine Parallele zwischen Politik und Musikindustrie. Wenn sich Macht und Entscheidungen an einem Ort konzentrieren, gingen wichtige Perspektiven verloren. Deshalb sei es für Yard Act genau richtig gewesen, Leeds nicht gegen London einzutauschen. Ihre Songs leben von den Beobachtungen und Erfahrungen vor Ort. Diese Haltung prägt auch den Opener des neuen Albums. Hier verbinden sich autobiografische Selbstzweifel mit einer satirischen Kritik an Erfolg, Musikindustrie und gesellschaftlichen Machtstrukturen. Prestige und Statussymbole erscheinen dabei vor allem als Fassade, hinter der sich oft nicht allzu viel Substanz verbirgt. Leere Versprechen, empty pledges. Yard Act vom neuen Album You're Gonna Need a Little Music. Devilish.

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0: Dringend Appell und Aufruf, halten Sie auch mit uns dagegen. Die meisten Menschen in dieser Stadt, in diesem Land sind demokratisch und die sind auch queerfreundlich. Und wir dürfen einfach nicht zulassen, dass diese Minderheit am Schluss so wirkt, wie wenn sie die Mehrheit wäre.
1: Der Geschäftsführer des Verbands Queere Vielfalt LSVD Berlin-Brandenburg, Florian Winkler-Schwarz. Der Berliner Opferbeauftragte Weber riet auf Radio 1 allen, die den Anschlag aus nächster Nähe miterlebt haben, sich Hilfe zu holen. In Berlin gäbe es dafür als erste Anlaufstelle die Traumaambulanzen. Der mutmaßliche CSD-Attentäter von Berlin galt in Sicherheitskreisen offenbar als Hochrisikoperson. Wie NDR, WDR und Süddeutsche Zeitung berichten, hat das Landeskriminalamt Berlin den 21-Jährigen noch im Mai engmaschig überwacht. Die Maßnahmen wurden demnach aber zurückgefahren, weil es keine Hinweise auf eine bevorstehende Straftat gab. Zu einer anderen Einschätzung gelangte kurz danach das Bundeskriminalamt. Dennoch wurden die Überwachungsmaßnahmen gegen den Mann nicht verschärft. Deutschland hilft bei der Bekämpfung des verheerenden Waldbrandes an der französischen Atlantikküste. Die Bundeswehr hat nach Angaben des Verteidigungsministeriums dazu zwei Transporthubschrauber und ein Transportflugzeug mit Material geschickt. Demzufolge sollen damit die französischen Lösch- und Rettungskräfte in der Umgebung von Bordeaux unterstützt werden, erstmal für 5 Tage. Der Autobauer Porsche will in den kommenden Jahren rund 5000 weitere Stellen abbauen. Wie das Unternehmen und der Betriebsrat mitteilten, sollen die Mitarbeitenden über Fluktuation, Altersteilzeit und Aufhebungsverträge sozialverträglich ausscheiden. Insgesamt verringert Porsche seine Belegschaft bis 2035 damit um rund 9000 Menschen. Gleichzeitig sollen in die beiden Standorte in Zuffenhausen und Weissach 2,1 Milliarden Euro investiert werden. Der Autobauer steckt in der Krise, weil das Geschäft in China immer weiter einbricht. Soweit die Radio 1 Nachrichten. 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Das Wetter. Nachts meist sternenklar und trocken. Im Norden Brandenburgs kann es allerdings Schauer geben bei 13 bis 10 Grad. Morgen wechseln sich Sonne und Wolken ab. In Südbrandenburg einzelne Schauer, sonst trocken bei 23 bis 26. In Berlin bis 25 Grad. Die Zeit, es ist 21.03 Uhr.
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3: Hallo zusammen, herzlich willkommen zu 2 Stunden Gitarrenrock. Wir feiern und wir verabschieden uns. Die traurigste Nachricht der Woche, was laut und kantige Musik angeht, war die Meldung, dass Luke Collar, Frontmann von Sick of It All, gestorben ist. In der 2. Stunde dieser Sendung spiele ich Ihnen einige Songs von Sick of It All und rundherum auch ein bisschen was aus dem frühen New Yorker Hardcore. Ganz frisch dabei sind Songs von den Strokes, von Green Day, Proto Martyr, Russian Circles oder auch Emma Ruth Rundell. Also grob gesagt, von Punk bis Metal über Indie ist alles dabei. Wir starten aber erstmal mit einem Altbekannten, der schon seit den frühen 90ern ein Superstar ist. Heute spielt Lenny Kravitz live in Berlin und auf der aktuellen Tour, ich habe ein bisschen gespickelt, da nimmt sein Album Mama Said am meisten Raum ein. Das kam vor 35 Jahren raus. Sie erinnern sich sicher Hits wie It Ain't Over Till It's Over oder Always on the Run. Aber auch der Nachfolger, der hatte ja diesen einen Überhit drauf. Und mit dem möchte ich heute in Laut und Kantig beginnen, während wahrscheinlich Lenny Kravitz jetzt mit seiner Band in der Uber Arena auftritt. Und klar, gegen Ende, da reißt er dann alle mit. Are you gonna go my way?

Neue Musik von Coffin, Think Bad. Und woher kommt jetzt eine Band, die sich Coffin nennt, was eine Abkürzung ist für Children of Finland Fighting in Norway? Natürlich aus Sydney in Australien, von den Northern Beaches in Sydney. Und die sind schon lange aktiv, bringen Mitte September ihr 6. Studioalbum raus, Out in Oslo. Und erstmals sind sie auf dem Label der fleißigsten Band Australiens drauf. Die, wissen Sie, wen ich meine? King Gizzard and the Lizard Wizard. Da haben wir ja schon sehr viel, sehr, sehr, sehr viel gehört in den letzten Jahren hier in Laut und Kantig. Also bei Coffin ist es so, dass sie diesmal sehr groovig klingen, fast schon so, als hätten sie CC Top und ältere Bands gehört. In Think Bad geht es allerdings durchaus auch um Aktuelles, um die Negativität als Antrieb. Das ist ja durchaus was, was viele von uns so nutzen, das realisieren. Dass nicht alles, was sich gut anfühlt, auch gut für einen ist, ist manchmal schwer umzusetzen. Und dass Zynismus und rücksichtsloses Verhalten die größten Verluste verursachen können, das wissen wahrscheinlich auch so einige von uns. Und nach diesem neuen von Coffin direkt noch mehr frische Musik hinterher. Ebenfalls eine Band, die sich eher so mit den dunklen Themen beschäftigt, schon jahrelang. Und ja, mit dem großen Ganzen wie dem Niedergang der Gesellschaft. Und zwar spreche ich von Protomartyr. Joe Casey, der hat sich sein Heimatland, also die USA, auf dem neuen Album als ein Hotel vorgestellt. Und zwar eines, was schon in die Jahre gekommen ist. Und jeder Song stellt sozusagen ein Zimmer in diesem Hotel dar. Und ein lästiger Gast, jeweils ein anderer, treibt eben in dem Zimmer sein Unwesen. Das zum Inhalt, die Musik jetzt gleich hier in Laut und Kantig auf Radio 1. Und nur damit Sie auch rechtzeitig Bescheid wissen, am 26. Februar, da treten Protomartyr im Berliner Binu auf. Das ist ja nicht so groß, also rechtzeitig Karten sichern.

Sie hören laut und kantig auf Radio 1 mit Protomatter, Sounds We Cannot Hear. Und es ist recht viel spannende Musik rausgekommen am Freitag, unter anderem ja auch das neue Album der Strokes. Und als ich die dann auf Albumlänge gehört habe, musste ich dran denken, wie viele junge Bands sie bis heute beeinflussen. Also diese frühen Alben der Strokes, die sind für viele Junge absolut relevant und man hört dann immer wieder was raus. Aber die Band selber, also die Strokes, wollen scheinbar nicht mehr zwingend so klingen wie vor 25 Jahren. Dazu gleich mehr. Eine dieser jungen Bands aus Paris, die möchte ich Ihnen jetzt spielen, ganz klar beeinflusst von den Strokes oder auch von Fontaines DC oder sagen wir mal besser inspiriert. Von denen. Damaged Head heißen sie und die hören wir laut und kantig mit Misunderstood.

das ist ein neuer Song von den Strokes, Going to Babble On, hier in Lauten kannte ich. Going to Babble On, also 25 Jahre nach dem lässigen, nach dem extrem guten Debütalbum. Da macht nicht nur der Song, sondern sehr viele auf dem neuen Album klar, ihr erwartet mal besser nichts, denn wir machen einfach, was wir wollen. Oder vielleicht ja auch, was Frontmann Julian Casablancas konkret so möchte. Auf dem Album Reality Awaits, da klingen die Strokes teilweise wie sein anderes Bandprojekt The Voids. Also bedeutet deutlich weniger Gitarrensounds, mehr Synthesizer. Sehr, sehr viel Autotune und statt Struktur auch gerne mal Experimentelleres. Die Gitarren, ja, also weder die von Albert Herrmann Jr. noch von Nick Valenzi sind so zu hören, wie sich's Gitarrenrockfreunde vielleicht wünschen. Nicht so dominant. Es wabert mehr, als dass es wumst oder gar mal knallt. Und das Verrückte ist, trotzdem scheinen sie in manchen Momenten sich selbst zu kopieren, aber dann reichen die neuen Songs doch nicht an die Originale ran. Also ich gebe dem Album, dem neuen der Strokes, noch ein paar Durchläufe, finde es in Teilen wirklich sehr gut, aber anderes langweilt mich noch, vielleicht ändert sich's. Bin mal gespannt, was viele Fans denn so nach ein paar Wochen hören, so sagen. Am 15. Oktober, da treten die Strokes in der Uber Arena auf, präsentiert von Radio 1 und ob sie da dann lustvoll und energiegeladen auftreten, können wir mal abwarten. Sie sind live ja wirklich eine unberechenbare Band an großartigen Abenden, eine der besten, aber häufig ist es auch eher das Gegenteil. Ich würde vorschlagen, von den neuen Songs den hier zu nehmen, mit dem sie auch das Album eröffnen, Psycho Shit. Sehr, sehr gute Musik. Das sind die Strokes.

Band hat schon mit dem Debütalbum begeistert. Gurriers aus Dublin hat vor 2 Jahren Come and See veröffentlicht. Das jetzt gerade war Nobody's Coming to Save You. Und damals haben sie schon die ersten großen Festivals gespielt, waren zum Beispiel auf dem Glastonbury dabei, wurden unter anderem auch von Turnstile als Vorband eingeladen. Und das Nachfolgealbum ist jetzt fertig. Die Gurriers bringen es am 25. September raus. Und ohne jetzt mit zu vielen Namen um mich werfen zu wollen, die haben wirklich mit der Crème de la Crème zusammengearbeitet, mit dem Produzenten Mark Bone. Kennen Sie von den Idols, also er ist auch Bandmitglied. Und dann haben sie auch mit Lauren Humphrey aufgenommen, der hat mit Geese die Platte gemacht oder auch mit Cameron Winter Solo. Dann ist ein Mischer dabei, nämlich John Congleton, der auch mit großen Bands oder Künstlerinnen gearbeitet hat, wie zum Beispiel Swans, Modest Mouse oder auch St. Vincent. Und ja, der Band ist schon klar, dass jetzt die Jahre in den kleinen verschwitzten Clubs eher zu Ende ist. Sie haben Songs für größere Orte geschrieben, das haben sie auch so erzählt. Und wobei man natürlich dann noch sagen muss, in Deutschland, da gilt es vielleicht noch eher mit diesen kleinen Clubs, aber im UK, in Irland, in Schottland, wo auch immer die auftreten, Gurriers, da sind sie eben schon eine größere Nummer. Bei uns am 24. November im Franz Club zu erleben. Gurriers, 24. November, also live in Berlin. Sie hören Radio 1, die Gitarrenrock-Sendung am Montagabend, die heißt Laut und Kantig. Und hier ist jetzt Platz für Lärm. Lärm aus Deutschland, so wie wir den schätzen. Und zwar von Safi, von Aaron Emirze und von Martin Kessler. Safi hat auch eine Soloplatte rausgebracht, die wir vorgestellt haben. Aaron Emirze kennen Sie durch Laut und Kantig. Wir haben einige Sendungen im Laufe der Jahre zusammen moderiert. Er ist mit Harmful bekannt geworden. Er macht Solomusik und er hat eben die Band Musa Dark. Und Martin Kessler könnten Sie unter anderem durch Abwärts kennen oder er hat auch für Nina Hagen getrommelt. Und die drei, die sind Musa Dark. Und man muss schon sagen, da passen auch alle richtig gut zusammen. Mit Safi hat der Sound nochmal so eine sehr wuchtige, drängendere Note bekommen als bisher. Sie unterscheidet sich vom früheren Sänger von Aido Abay am Mikro doch sehr stark, was gut klingt, weil es ist einfach eine klare Zäsur, da muss man gar nichts vergleichen, es ist einfach komplett anders. Bevor Anfang September das neue Album von Musa Dark erscheint, hören wir jetzt Beggar's Banquet. Und nicht verpassen, Musa Dark treten dann auch auf, den Termin sage ich Ihnen in ein paar Minuten.

Beggar's Banquet von Musa Dark hier in Laut und Kantig auf Radio 1. Und die Band kommt live nach Berlin, und zwar am 26. September ins Badehaus.

lange Rille von Russian Circles gerade hier in Laut und Kantig. Illuvial, mehr als 8 Minuten lang und ja auch mächtig. Post-Metal aus Chicago von einer Band, die hier regelmäßig Platz hat, Russian Circles. Heute gleich 2 Songs aus dem anstehenden Album. Sie haben also schon ein bisschen was in die Streaming-Dienste gepackt. Das Album Nine erscheint dann am 28. August und es ist natürlich voll mit dem typischen Sound der Band, also instrumentale Heavy Songs. Definitiv klingen die eher schwarz als bunt, aber dann doch immer so mit einem Lichtstrahl dazwischen. Die Band selber erklärt, die Musik, die wir machen, ist ein kollektiver Prozess aus Versöhnung, Orientierung, Reflexion, auch übers Älterwerden als Individuen und als auch kreative Einheit, die sie sind. Also Sie können sich so vorstellen, bei Russian Circles, da sind die Bandmitglieder nicht alle in einer Stadt versammelt, sondern wohnen weit auseinander und dann kriegen sie es eben trotzdem hin, als Band diese Einheit zu sein. Jetzt in Laut und Kantig eine Künstlerin, die in ihren Songs auch oft Zeit und Raum gibt. Also den Melodien, den Bögen insgesamt, der Spannung. Und was so faszinierend ist bei Emma Ruth Rundle, dass sie Härte mit Sanftheit verschmelzen lässt. Und dass sie einfach immer intensiv klingt. Sie hat auf dem neuen Album mit vielen Freunden Musik aufgenommen, also wieder ein Bandalbum gemacht. Emma sagt, der Song Enough sei inspiriert von The Man Who Sold the World. Und in der Neuerzählung der Geschichte von Elijah sollen wir uns den vorstellen als eine Elon Musk-artige Figur und fragen, ist die ganze Welt nicht genug? Emma Ruth Rundle sagt, dieses Lied ist ein Spiegel der Zeiten, in denen wir leben und eine Vision für die Entmachtung der Milliardärsklasse. Die Welt, sagt sie, die gehört schließlich allen Wesen. Enough, neue Musik von Emma Ruth Rundle.

Ruth Rundle mit Enough. Nach den Nachrichten hören Sie unter anderem einige Songs von Sick of It All und in dieser Stunde enden wir mit neuem von den Afghan Wigs. The Afghan Wigs mit My Lover.

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4: Um 22 Uhr mit Miriam Berger. Guten Abend. Die Sicherheitsbehörden haben den mutmaßlichen Attentäter vom Berliner Christopher Street Day offenbar als Hochrisikoperson eingestuft. Das geht aus Recherchen von NDR, WDR und Süddeutscher Zeitung hervor. Mandy Sati.
5: Abdul B. war noch im Mai sehr engmaschig von den Sicherheitsbehörden überwacht worden. Nach 10 Tagen seien die Maßnahmen allerdings zurückgefahren worden. Für das LKA Berlin haben sich damals keine Hinweise auf ein, Zitat, aktionsorientiertes Verhalten ergeben.

0: werden. Der 21-jährige CSD-Attentäter war nach Jugendstrafrecht verurteilt worden und befand sich unter Auflagen auf freiem Fuß. In der Potsdamer Innenstadt haben am Abend mehrere hundert Menschen der Opfer des Berliner Anschlags gedacht. Sie trugen Regenbogenfahnen und zeigten Transparente für Vielfalt und Toleranz. Der Attentäter war vorgestern zunächst mit einem Wagen in den Tiergarten gefahren. Später griff er Passanten mit einem Messer an. Eine Frau starb, 29 Menschen wurden verletzt. In Südeuropa breiten sich die Waldbrände nur noch langsam aus. Entwarnung gibt es aber noch nicht. Die EU hat Löschflugzeuge nach Spanien und Frankreich entsandt. Im Raum Bordeaux sorgt die Wetterlage für leichte Entspannung. Von dort Kai Rienecker.
1: Niedrigere Temperaturen, weniger Wind und etwas Regen haben den Feuerwehrleuten vor Ort eine Verschnaufpause gegeben. Die vorherigen Nächte waren davon gekennzeichnet, dass das Feuer völlig unkontrolliert und mit einer in Frankreich so noch nie gesehenen Geschwindigkeit vorangeschritten war. Über 200.000 Menschen mussten in den Orten zwischen Bordeaux und dem Becken von Arcachon evakuiert werden. Nun soll sich die Zahl der Brandherde deutlich reduziert haben.
0: Die Krise der deutschen Automobilindustrie macht auch Porsche immer mehr zu schaffen. Der Sport- und Geländewagenhersteller streicht bis 2035 in der Region Stuttgart 5.000 weitere Stellen. Bisher war bekannt, dass 1.900 Stellen wegfallen. Soweit die Nachrichten. Weitere Meldungen aus Berlin und Brandenburg auf rbb24.de. Das Wetter nachts gering bewölkt oder klar, Tiefstwerte zwischen 13 und 9 Grad. Morgen Sonne und Wolken, im Süden anfangs noch örtlich Schauer, maximal 23 bis 25 Grad. Es ist 22 Uhr.
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3: Hallo, schön, dass Sie auch zur zweiten Halbzeit dabei sind. Kurz vor Ende der ersten Stunde, da haben wir ja Emma Ruth Rundle gehört mit einem neuen Song. Und ich erinnere mich gut, als ich mit ihr zur letzten Platte gesprochen habe, da kamen wir auf Lieblingsalben, Lieblingsbands aktuell zu sprechen. Und damals hat sie Arab Strap genannt. Mal gucken, ob sie das aktuelle, das anstehende Album dann auch so stark findet. Im neuen Song von Arab Strap, den wir jetzt hören hier in Laut und Kantig auf Radio 1, da geht's im Prinzip darum, wie man als mittelalter Mann eigentlich so mit sich umgeht, um sich frisch zu halten. Also das Shampoo, das dann die Haare weiterhin wachsen lässt, spezielle andere Mittelchen, also Selbstoptimierung. Und die Frage, wo ist denn die Grenze? Wann und wie ziehen wir die?

Sie klingen einfach unverkennbar. Arab Strap mit Glamour Magic hier auf Radio 1. Der Sendung, in der Gitarren ein Zuhause haben. Und wenn Sie jetzt eine Punkrock-Band als Superstar-Band benennen sollten, welche wäre es aus dem Punkrock-Bereich? Vielleicht können wir uns ja darauf einigen, dass es seit den 90ern Green Day ist. Billy Joe Armstrong, Mike Dirnt und Trey Cool, die spielen ja mittlerweile und das schon viele, viele Jahre oder gar Jahrzehnte an den größten Konzertorten weltweit. Dann gab es ja auch ein Musical zu American Idiot am Broadway in New York und jetzt kommt ein Kinofilm, der auf ihrer Geschichte basiert, allerdings eine fiktive Geschichte ist. Der Film und der Soundtrack heißen Nimrods und die Musik erscheint jetzt am Freitag. 30 Songs sind auf dem Soundtrack drauf, darunter die größten Hits der Band. Also wer Green Day-Fan ist, wird die natürlich alle zu Hause haben. Dann sind aber auch ein paar neue Songs drauf und 4 unveröffentlichte Live-Aufnahmen, und zwar von einem Auftritt der Band im Palladium in Los Angeles. Die sind auch im Film zu sehen. Und im Film heißt die Band Analog Dogs, eine fiktive Band, aber durchaus natürlich mit Anleihen, wie es bei Green Day auch so losgegangen ist. Nimrods, also der Soundtrack und der Filmname. Wir hören daraus Green Day, I'm never gonna rest in peace. What?

I'm Never Gonna RIP. Green Day hier in Laut und Kantig auf Radio 1. Er hat gekämpft und dann hat er doch gegen den Krebs verloren. Im Jahr, in dem die New Yorker Hardcore-Band Sick of It All ihr 40-jähriges Bandjubiläum feiert, stirbt Lou Koller. Schon 2024, da hat er seine Krebsdiagnose öffentlich gemacht, Speiseröhrenkrebs. Koller ließ sich dann behandeln, hat im Mai letzten Jahres erklärt, er habe den Krebs vorerst besiegt, aber dann kam die Krankheit schon vier Monate später wieder zurück und hatte Metastasen gebildet. Und dann war es so, dass viele Bands ihn unterstützt haben mit verschiedenen Aktionen, damit Lou sich einfach die Behandlungskosten leisten konnte. Da wurde, fand ich, einfach auch klar, wie eng die Hardcore-Community zusammenrückt, wenn was ist. Also seit den 80ern und eben weit darüber hinaus, auch über die Hardcore-Community, haben sich da Bands beteiligt, für die einfach Sick of It All eine Größe war, sie musikalisch beeinflusst hat und eben vielleicht auch menschlich. Lou, ein Typ, für den Gemeinschaft und Freundschaft immer weit oben war, immer gezählt hat. Und die Band, die erinnert nach seinem Tod jetzt dran, wie er die Menschen überall begeistert hat. Sie schreiben, egal wo wir aufgetreten sind, aus allen Kulturen und aus allen Ecken der Welt. Und in dieser Zeit tiefer Trauer möchten wir nochmal die große Hilfe und Unterstützung all jener würdigen, die für Lous medizinischen Hilfsfonds gespendet haben. Da heißt es dann weiter, dass diese Menschen einfach dazu beigetragen haben, dass Lou sich während seines Kampfes in den vergangenen 2 Jahren ganz besonders und sehr geliebt gefühlt hat. Jetzt ist dieser Kampf vorbei, schreiben Sick of It All, und er kann endlich ruhen. Hoffentlich kann er irgendwann und irgendwie noch sehen und spüren, welche schönen positiven Spuren er in der Welt hinterlassen hat. Da hört man schon raus, das ist einer, der in der Musikwelt fehlen wird, den viele als Supertypen kennengelernt haben. Zur Geschichte von Sick of It All erzähle ich gleich noch mehr in Laut und Kantig. Ich habe ein paar Songs von Sick of It All zusammengestellt mit ein paar anderen, die damals schon in der New Yorker Szene aktiv waren, wie Madball oder Life of Agony. Und wir starten jetzt hier in Laut und Kantig mit Sick of It All, Scratch the Surface.

Wie wir sie kannten, sind Geschichte. Wir haben gerade ja schon gehört und am Wochenende haben sie es vielleicht auch eben mitbekommen. Luke Holler ist tot, Frontmann von Sick of It All und damit eine der ganz prägenden Menschen des New Yorker Hardcore. Sein Bruder Pete, der die Gitarre spielt, hat also nicht nur seinen Bandkameraden verloren, sondern seinen Bruder. Die beiden haben 1986 im New Yorker Stadtteil Queens die Band gegründet, zusammen mit Armand Majidi. Und naja, dann ging die Band aus der Stadt mal raus, aber erstmal haben sie die Konzerte in New York gespielt, im legendären CBGBs. Da haben die ersten stattgefunden. Dann gab es im Jahr 1987 die Debüt-EP und dann zwei Jahre später das Debütalbum. Der Rest ist eigentlich Geschichte, aber zusammenfassend kann man sagen, da sind 11 Alben entstanden und wir haben jetzt natürlich einiges von ihnen daraus gehört. 3 Songs waren das hintereinander, Sick of It All, Scratch the Surface, dann Madball, also Weggefährten mit Old Fashioned, dann wieder Sick of It All in Laut und Kantig mit Busted, dann haben wir einen Klassiker von Life of Agony gehört, nämlich River Runs Red und dann nochmal Sick of It All mit Bull's Anthem und da konnten Sie hören, da haben auch noch Freunde mitgemacht von Rise Against und von Hard Water Music. Ganz klar, die Musikwelt, die trauert um Sick of It All. Eine der wichtigsten Bands, die Hardcore auch einfach, naja, ziemlich heavy gemacht haben und eben diesen Sound der New Yorker 80er, 90er massiv geprägt haben und bis heute eben relevant sind. Wir werden Lou nicht vergessen.

Die Linda Lindas sind zurück und bringen Ende August ein neues Album raus. Der Song, der gerade hier in Laut und Kantig lief, ist einer, bei dem sie sich auch noch zusammengetan haben mit Hayley Williams. Die könnten sie ja auch noch aus Zeiten von Paramore kennen. Und tatsächlich hat ja dieser Song Closer, den die Linda Lindas mit Hayley Williams zusammen aufgenommen haben, durchaus irgendwas aus der Phase der frühen Paramore-Songs, oder? Wie hören Sie es?

Zurück zu den Farben. Wir haben gerade Weezer gehört, zusammen mit Wednesday, We Might As Well Be Strangers. Und mit Farben meine ich natürlich die Alben von Weezer. Da gibt's ja das blaue Album, das grüne Album, das rote Album, das schwarze Album und. Und ja, Weezer haben jetzt das Gold Album angekündigt. Ihr 16. Studioalbum steht an und daraus war das eben gerade ein Song. Und naja, sie sagen, es wäre ihr bislang gewalttätigstes Album. Was sie jetzt damit genau meinen, kann ich noch nicht deuten, weil der Song, den wir jetzt gerade gehört haben, We Might As Well Be Strangers, war jetzt vieles, aber nicht unbedingt das. Es klingt ja dann doch wieder nach einer sehr charmanten Schreibe, also sowas, wie sie vielleicht zu Anfang in den ersten Jahren geschrieben haben, eher so Teenage-Hymnen, aber mal abwarten, was uns sonst noch so erwartet. Die Band, die ich Ihnen jetzt spiele, Grandma's House, die habe ich schon ein paar Mal hier vorgestellt, jeweils mit neuen Songs, jetzt ist ein neuer dazugekommen, Oblivion, eine Band aus Bristol, die ihr Debütalbum auch in diesem Sommer rausbringen wird, und zwar am 21. August, Baby, You're a Winner. Eine sehr selbstbewusste, coole Band, muss ich schon sagen, als die live im Schokoladen gespielt hat. Die haben mich wirklich mitgerissen. Also vor allem eine sehr, sehr krasse Stimme auch, aber die Melodien, das hat alles Hand und Fuß. Grandma's House, Blue Oblivion.

nochmal so eine Band, die einfach immer erkennbar ist. Dinosaur Jr. mit Several Got Away. Das ist ein neuer Song von Dinosaur Jr., aber man hört einfach dieses Gitarrenspiel. So spielt nur Jay Maskis, und er hat für dieses neue Album, was Ende August ansteht, wohl auch zu einigem gegriffen, was er schon von Beginn an gespielt hat, also so ein Gitarrenverstärker-Modell. Und ihm war einfach auch wichtig, dass er so mit Lou Barlow und Murph spielt, dass es eben typisch Dinosaur Jr. ist. Das Lied ist jetzt schon draußen und wie gesagt, Album dann 28. August. Wir werden auf jeden Fall die Platte ganz in Ruhe vorstellen hier in Laut und Kantig. Und wir hören jetzt auch mal noch ein bisschen zurück. Bei Dinosaur Jr. kam ich auch mal wieder auf Pearl Jam, eine Band, die ich in schon längere Zeit hier nicht gespielt habe. Also machen wir es doch. 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

Es ist natürlich immer richtig, ein Klassiker von Black Sabbath zu spielen, nämlich in dem Fall Black Sabbath. Aber heute einfach nochmal als Erinnerung, dass es jetzt wirklich mittlerweile schon mehr als ein Jahr her ist, dass Ozzy Osbourne gestorben ist. Am 22. Juli im vergangenen Jahr war es und naja, mittlerweile der 27. Und da wollte ich doch nochmal an ihn erinnern und was für großartige Musik Black Sabbath aufgenommen haben. Und wie sie den Metal auch definiert haben. Am Ende dieser Sendung hier in Laut und Kantig hören wir nochmal, wie versprochen, Neues von Russian Circles. Eine ganz andere Art von Metal, aber natürlich sind sie letztendlich alle geprägt von Black Sabbath. Russian Circles bringen im August ein neues Album raus und daraus jetzt noch Ampeth hier in Laut und Kantig. Mein Name ist Christiane Falk. Kommen Sie gut durch die Woche. Ich freue mich, wenn wir uns Montag um 21 Uhr wieder hören und bis dahin können Sie natürlich gerne jede Menge alte Sendungen anhören, indem Sie die ARD Sounds App nutzen. Dort sind 2 Jahre lang alle Sendungen aufgelistet. Machen Sie es gut.

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2: Um 23 Uhr mit Miriam Berger. Guten Abend. Der mutmaßliche CSD-Attentäter von Berlin galt in Sicherheitskreisen offenbar als Hochrisikoperson. Wie NDR, WDR und Süddeutsche Zeitung berichten, hat das Landeskriminalamt Berlin den 21-Jährigen noch im Mai engmaschig überwacht. Die Maßnahmen wurden aber zurückgefahren, weil es keine Hinweise auf eine bevorstehende Straftat gab. Zu einer anderen Einschätzung gelangte kurz danach das Bundeskriminalamt. Dennoch wurden die Überwachungsmaßnahmen gegen den Mann nicht verschärft. Bundesinnenminister Dobrindt hat ein Sicherheitspaket angekündigt als Reaktion auf den Anschlag von Berlin. Daran fordert der CSU-Politiker, dass sogenannte Gefährder nicht mehr nach Jugendstrafrecht verurteilt werden können. Hauptstadtkorrespondent Jan Zimmermann.
3: Als zweiten Punkt plädiert Dobrindt für einen verstärkten Einsatz elektronischer Fußfesseln. Es gehe darum, die Bewegungsfreiheit von Gefährdern einzuschränken. Als dritten Baustein fordert der Innenminister bundesweit einheitliche Regeln für eine Präventivhaft. Das sei aus seiner Sicht zwingend notwendig, um Gefährder schneller aus dem Verkehr zu ziehen. Noch gäbe es dazu in dem Polizei

0: parlamentarische Geschäftsführer der Unionsfraktion Bilger das Verkehrsministerium leiten soll. Aus dem Hauptstadtstudio Sabine Henkel.
1: Bilger soll als Verkehrsminister schnell die Infrastruktur modernisieren. Das gilt für die Bahn und die Straße. So soll gerechtfertigt werden, dass die Regierung Merz so viele Schulden dafür aufgenommen hat. Das kann als indirekte Kritik am bisherigen Verkehrsminister Patrick Schnieder verstanden werden.
0: Die Bundeswehr unterstützt Frankreich im Kampf gegen die verheerenden Waldbrände. Wie das Verteidigungsministerium in Berlin mitgeteilt hat, wurden 2 Transporthubschrauber mit Feuerlöschmaterial entsandt. Von den Bränden im Raum Bordeaux sind bisher 250.000 Menschen geflohen. Soweit die Nachrichten. 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Das Wetter nachts klar oder gering bewölkt, im Süden lokal Schauer 13 bis 9 Grad, morgen Sonne und Wolken 23 bis 25 Grad, Mittwoch sonnig und heiß bei bis zu 33 Grad. Es ist 23.03 Uhr.
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3: Einen schönen guten Abend, wo auch immer Sie zuhören.

0: Ja, ich muss gestehen, ich bin immer noch ziemlich betroffen wegen dem Terroranschlag auf den CSD am Samstag hier in Berlin. Haltung ist hot, hieß das Motto, und ja, das bringt es einfach auf den Punkt. Aber Haltung nicht nur zu haben, sondern sie auch im Alltag zu zeigen, das erfordert wirklich oft viel Mut. Und ich habe leider das schlimme Gefühl, wir sind eine mutlose Gesellschaft geworden. Ja, aber wenn wir eine offene Gesellschaft wollen, dann müssen wir den Mut wirklich aufbringen.
1: Ermutigung.

Carrying This Love, das war Jabloy Nichols von seinem neuen Album You Know Where I Live. Und das stimmt ja auch, denn er lebt seit 2 Jahrzehnten in einem kleinen Dorf in Wales. Ja, stilistisch geht es heute im Passion eher ruhig zu. Ambient Americana ist auch dabei, sowie dieser Track hier von dem Trio Oh Meadows aus Oakland und ihrem Track Sleep in the Air.

Ja, Waterbird, so hieß dieser fast ätherische Titel von dem jungen Songwriter Thomas Dolbaum. Und er lebt in New Orleans und seine favorisierten Songwriter sind unter anderem Damien Jurado, Bill Callahan und Bonnie Prince Billy. Und letzterer kommt bald für ein Konzert nach Berlin mit großer Band, was sehr selten ist, und seinem neuen aktuellen Album We Are Together Again. Am 11. August wird Bonnie Prince Billy im großen Sendesaal des RBB auftreten, präsentiert von Radio 1, und wir werden das Konzert auch mitschneiden und irgendwann hoffentlich ausstrahlen dürfen. Hier ist Bonnie Prince Billy mit Life is Scary Horses.

Ja, den muss man bis zum letzten Ton stehen lassen, diesen Titel. Other Side, das war Beth Orson von ihrem neuen Album The Ground Above. Und in den letzten Wochen habe ich ja immer mal wieder einen Track von ihr gespielt, denn das Album hat enorme Kraft, aber ist eben halt auch in Moll gehalten und zu viel hintereinander von ihr. Das fällt dann auch mir manchmal schwer zu hören. Ja, die Vergleiche zu Beth Gibbons, der Sängerin von Portishead, die kommen nicht von ungefähr. Beide tragen denselben Vornamen und ich bin mir fast sicher, die beiden kennen und schätzen sich vor allen Dingen eben halt die Musik, die sie machen. Und die Parallelen gehen noch weiter, denn der Gitarrist Adrian Adlai von Portishead war an Beth Gibbons Meisterwerk Live Outgrown von 2024 beteiligt und ist auch auf dem Album, dem neuen Album von Beth Orson, eine sehr prägende Figur. Und jetzt folgt eine Liebeserklärung an Südamerika, an die Anden. Hier sind Hermanos Gutierrez mit Los Ojos del Cóndor, die Augen des Kondors.

Ja, he talks that shit. Das war Jazz Noir, wirklich wunderbar gesungen von der niederländischen Sängerin Kovacs. Aber dieser Titel hier hatte auch schon 10 Jahre auf dem Buckel. Und noch viel älter ist das nächste Stück. Die Gitarre ist unverkennbar. Das Stück Driftin' wurde jedoch posthum veröffentlicht. Jimi Hendrix hier in Passion auf Radio 1.

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1: Ja, The Ghost Song. Jim Morrison war damals bereits 7 Jahre tot, als sich die verbliebenen Mitglieder der Doors entschieden, einige seiner auf Tonband verewigten Gedichte zu vertonen. Für eingefleischte Fans so etwas wie Leichenflatterei, um nochmal Geld zu machen. Für mich ist es ein würdevolles Vermächtnis, dieses Album The American Prayer. Auch die letzten Minuten bis Mitternacht gehören einem weiteren Helden der 60s, und zwar David Crosby. Der hatte nie so wirklich große Hits, obwohl er bei den Birds und bei Crosby, Stills und Nash gespielt hatte und musste bis zum Ende, ja, kann man sagen, fast bis zu seinem Tod auf Tour gehen, obwohl ihm das gesundheitlich wirklich nicht besonders gut ging. Aber vielleicht hat er einfach auch sein Geld für Drogen zu sehr rausgeworfen in den Jahren. Er hat seinen Drogenkonsum später bitter bereut. Aber er hat auch ein super schönes Spätwerk hinterlassen. Mehrere Alben, die wirklich ganz hervorragend klingen, fast unter Ausschluss der Öffentlichkeit. Und ja, ich möchte eins davon spielen. The Other Side of Midnight von seinem allerletzten Album For Free. Hier ist David Crosby.

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4: Um 0 Uhr mit Milad Kupay. Nach dem Anschlag auf den Berliner C Christopher Street Day hat Bundesinnenminister Dobrindt Konsequenzen gefordert. Der CSU-Politiker sprach sich in den ARD-Tagesthemen unter anderem dafür aus, die Bewegungsfreiheit von Gefährdern einzuschränken. Aus der Nachrichtenredaktion Rainer Glitz.
5: Man könne nicht komplett ausschließen, dass bekannte Gefährder wieder zur Tat schreiten, sagte Bundesinnenminister Dobrindt. Er habe deshalb kein Verständnis dafür, dass die frühere Haftstrafe des mutmaßlichen CSD-Attentäters von Berlin zur Bewährung ausgesetzt wurde. Gefährder sollten künftig nicht mehr nach dem Jugendstrafrecht behandelt werden. Dobrindt ist außerdem für Einschränkungen der Bewegungsfreiheit. Man könne mit elektronischen Fußfesseln arbeiten. Die Möglichkeit, Gefährder in Präventivhaft zu nehmen, halte er für zwingend notwendig. So der CSU-Politiker weiter.
4: Das Bundeskriminalamt stuft derzeit 410 Menschen als sogenannte islamistische Gefährder ein. Das hat ein BKA-Sprecher dem Redaktionsnetzwerk Deutschland gesagt. Hinzu kämen 65 im Bereich Rechtsextremismus und 17 im Bereich Linksextremismus. Als Gefährder gelten Menschen, denen größere Gewalttaten wie Anschläge zugetraut werden. Der BKA-Sprecher erklärte, dass die jeweils zuständigen Bundesländer eine Person als Gefährder oder als einen Unterstützer von Gefährdern einstufen. Wer zu welcher Gruppe gezählt werde, sei jeweils Ergebnis einer Einzelfallbetrachtung. Kanzler und CDU-Chef Merz hat mehrere Personalentscheidungen in Regierung und Partei bestätigt. Steffen Bilger wird Nachfolger von Patrick Schnieder als Verkehrsminister. Carsten Linnemann ist jetzt offiziell als neuer Gesundheitsminister vorgestellt worden. Seinen Posten als Generalsekretär übernimmt die bisherige CDU-Schatzmeisterin Franziska Hoppermann aus Hamburg.

0: noch nicht unter Kontrolle. Präsident Macron sprach den Menschen bei einem Besuch in Bordeaux Mut zu und rief zum Zusammenhalt auf. Mit Blick in die Zukunft sagte er, der Wald müsse anders wieder aufgeforstet werden, angepasst an die Herausforderungen des Klimawandels.
1: Das waren die Nachrichten. Und das Wetter in Deutschland, tagsüber heiter bis sonnig, 21 bis 34 Grad. Und die Zeit, es ist 0:03 Uhr.
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3: Herzlich willkommen.

Exilio, so hieß dieser Titel von der Severy Corporation aus Washington. Und seit 30 Jahren steht die Band für das diverse, multikulturelle und freie Amerika. Und am 2. August spielen sie im Huxleys. Aber das Konzert ist leider seit Wochen ausverkauft. Und das, obwohl es schon länger keine neue Musik mehr von der Severy Corporation gibt. Aber wir auf Radio 1 werden in dieser Woche noch Tickets verlosen. Vielleicht haben Sie ja Glück, denn live kommt die Severy Corporation mit vielen Gästen und das wird ein echtes Sommerhighlight werden.

Ja, the best thing you've ever had, das war Candy Staten. Und ja, Candy Staten avancierte Ende der 60er und in den frühen 70ern zu einer der gefragtesten Sängerinnen im Bereich Soul und Funk. Das war eben deutlich zu hören. Und es gelang ja auch als eine von wenigen, dem in der Disco-Ära dann nochmal wieder erfolgreich zu sein. Und genau dieser Ära widmet Arte eine Reihe von Dokumentationen in diesem Sommer. Und ja, ich war damals als Teenager ein Teenager und ich mochte Disco einfach überhaupt nicht, denn es gab damals ja nur so zwei Pole, Disco oder Punk. Und ja, Disco stand für die Reichen und die Schönen, die nur Good Times haben wollten, aber eben halt unpolitisch und hedonistisch war. Und das Gegenteil war natürlich der Punk und dafür habe ich mich dann damals entschieden. Und erst viel später habe ich erkannt, dass auch die Disco-Szene große gesellschaftliche Bedeutung hatte. Vor allem für die Schwulenbewegung und die queere Szene. Denn sie waren in den Discos nicht nur geduldet, sondern explizit willkommen und konnten endlich frei sein und feiern und für ein paar Stunden in der Nacht ohne Homophobie oder Rassismus zu erfahren einfach sein. Und all diese Gesichtspunkte werden in den Arte-Dokus deutlich gezeigt. Und vor allem zwei von ihnen haben mich besonders beeindruckt. Die eine dreht sich um das Studio 54. Damals der Party-Disco-Tempel weltweit, in den alle Promis rein wollten und aber auch eben ganz normale Menschen Zugang fanden. Und vielleicht ist das Studio 54 die Geburtsstunde der heutigen Clubkultur, wie dem Berghain zum Beispiel. Tanzen zu gehen wurde damals zum Event und tja, die Türsteher, die entscheiden, wer reinkommt, das ist leider bis heute so. Die zweite Doku heißt Disco Sucks. Und die beschreibt die Gegenbewegung in Amerika zum Disco-Sound, die ja in der Disco Demolition Night 1979 gipfelte, als nach einem Baseballspiel in Chicago massenhaft Disco-Platten verbrannt wurden. Und ich fand diese Bilder wirklich ganz furchtbar. Furchtbar war der Hass, der auch an die Bücherverbrennung erinnert. Und dieser Hass ist ja, wie wir ja gerade erlebt haben, immer noch da. Also wenn Sie im Sommer abends Langeweile haben, es lohnt sich wie immer, in der Arte-Mediathek zu stöbern. Und jetzt habe ich so lange geredet. Jetzt hören wir Candy Staten mit dem Disco-Kracher Young Hearts Run Free.

0: Ja, ein ewiger Disco-Kracher, 1976 veröffentlicht und natürlich gesungen von Candy Staten, Young Hearts Run Free. Ja, mittlerweile ist Candy Staten 86 Jahre alt und sie macht immer noch Musik. Ihre Stimme ist tiefer gelegt, natürlich. Und sie hat sich dem Blues zugewandt, wie man ja... vielleicht auch und dem Gospel, und das ist im Alter, glaube ich, auch ganz angemessen. It's Gonna Rain hat sie 2025 veröffentlicht, ein Gospel-Blues-Album, und einen Track daraus hören wir jetzt, nämlich den Titeltrack, den hat ihre Mutter ihr als Kind immer zum Einschlafen vorgesungen.
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1: Fokus auf den Krokus. So schön der Text, so schön die Botschaft. Das war die Band Les Nénés Déjantés, die im Kern ein Duo ist und das besteht aus Beate Wein und Jael Dorisson. Und sie präsentieren einen Mix aus deutschen und französischen Chanson und Theatermusik. Und Déjanté bedeutet so viel wie durchgeknallt und abgefahren. Und genauso klingt ihr Debüt Odys auch, das allerdings erst Ende September erscheinen wird.

Genau wie dieser Titel heißt, so klingt er auch. A Walk into the Blue Night, melancholischer Pop von den Pearlfishers aus Glasgow. Ja, melancholisch bleibt es in gewisser Art und Weise auch in den kommenden Minuten, denn Tell the Kids We Tired, das neue Album des kanadischen Songwriters Jacob Brodowski, ist eine Art Bestandsaufnahme. Die Songs drehen sich darum, welche Ideale, welche Träume wir früher mal hatten und was aus ihnen geworden ist. Ja, warum wir Freundschaften verloren haben oder warum wir uns mit der Zeit auch auseinandergelebt haben und aus, ja, und irgendwie die Zeiten, die vergehen. Und Themen mit, sind das, mit denen wir ja alle früher oder später im Leben konfrontiert werden. Hier ist der Song Older Too.

Ja, vielleicht bin ich schon fast abhängig von meinen dunklen Gedanken. Vielleicht kann ich es nur nicht ertragen, dass ich meine Unschuld und meine Jugend verloren habe, heißt es in dem Song Older 2 von Jacob Brodowski. Aber er sagt auch am Schluss, ja, ich bin auf der Suche nach dem Licht, aber es ist schwieriger zu finden mit dem Alter. Einige musikalische Freunde haben ihn im Studio unterstützt und ich finde, das Album klingt wirklich wunderbar warm, wie eben gerade das Bassspiel. Und Tell the Kids We Tired, dieses Album hat zwei Botschaften an die nachfolgende Generation, also die Kids. Wir haben versucht, es besser zu machen, sind aber oft gescheitert. Und jetzt sind wir auch einfach müde geworden. Zu müde, um noch zu kämpfen. Hier ist ein zweiter Track daraus, Lick Thereof. Jacob Brodowski.

Ja, chillige Sounds hier in Passion auf Radio 1. Das war die Band oder die Produzenten Sunday Brunch. Und das ist auch Musik, wie man sie natürlich bei einem Brunch am Sonntag gut im Hintergrund laufen lassen kann. Ja, das war Passion auf Radio 1 und die Playlist finden Sie natürlich wie immer im Netz. Mein Name ist Carsten Wehrhoff. Ich verabschiede mich für heute und kommen Sie gut durch die Woche.

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2: Um 1 Uhr mit Miriam Berger. Guten Morgen. Die Sicherheitsbehörden haben den mutmaßlichen Attentäter vom Berliner Christopher Street Day offenbar schon vor Wochen als Hochrisikoperson eingestuft. Das geht aus Recherchen von NDR, WDR und Süddeutscher Zeitung hervor. Mandy Sarti.
3: Abdul B. war noch im Mai sehr engmaschig von den Sicherheitsbehörden überwacht worden. Nach 10 Tagen seien die Maßnahmen allerdings zurückgefahren worden. Für das LKA Berlin haben sich damals keine Hinweise auf ein Zitat aktionsorientiertes Verhalten ergeben. Kurz nach dieser Entscheidung stufte ein BKA-Analysetool den mutmaßlichen Attentäter trotzdem als Hochrisikoperson ein. Die Überwachungsmaßnahmen gegen den Islamisten wurden dann aber nicht erneut verschärft.
2: Bundesinnenminister Dobrindt will das Strafrecht für sogenannte Gefährder verschärfen, als Reaktion auf den Anschlag beim Berliner CSD. In einem ARD-Interview forderte der CSU-Politiker unter anderem, verstärkt Fußfesseln für diese Verdächtigen einzusetzen. Außerdem braucht es bundesweit einheitliche Regeln für eine vorbeugende Haft. Und Gefährder dürften nicht mehr nach Jugendstrafrecht verurteilt werden. In Potsdam haben am Abend mehrere hundert Menschen der Opfer des Anschlags auf den CSD gedacht. Sie trugen Regenbogenfahnen und zeigten Transparente für Vielfalt und Toleranz. In Berlin legten gestern viele Menschen vor dem Brandenburger Tor und am Tatort Blumen nieder. Der Attentäter war am Samstagabend zunächst mit einem Wagen in den Tiergarten gerast und hatte Passanten mit einem Messer angegriffen. Eine Frau starb, 29 Menschen wurden verletzt. Der neue britische Premierminister Burnham hat der Ukraine die weitere Unterstützung Großbritanniens zugesagt. Er setze die Linie seiner Vorgänger fort, sagte Burnham bei einem Treffen mit Präsident Zelensky im südenglischen Portsmouth. Dort besuchten beide einen Marinestützpunkt. Aus London Franziska Hoppen.
4: Der ukrainische Präsident Zelensky ist der erste ausländische Staatschef, den Burnham seit seinem Amtsantritt vor einer Woche empfangen hat. Und er war der letzte, den dessen Vorgänger Keir Starmer bei einer Auslandsreise besucht hatte. Das Signal, auch wenn die politische Führung wechselt, Großbritannien bleibt einer der wichtigsten Verbündeten der Ukraine.
2: Angesichts des riesigen Waldbrands im Südwesten Frankreichs hat Präsident Macron die Menschen zum Zusammenhalt aufgerufen. Den Einsatzkräften sprach aber einem Besuch im Krisenzentrum in Bordeaux Mut zu. Man

Colorove Lato, das ist polnisch und heißt Bunter Sommer, kommt von der Band Bammy Bam aus dem Jahr 1974 und ich heiße Sie damit herzlich willkommen hier bei Elevation auf Radio 1. Mein Name ist DJ X Delicious und dieser bunte Sommer Sonntag, der neigt sich dem Ende zu, aber hier gibt's bei Elevation eben nochmal 2 Stunden Musik auf die Ohren und neben Großbritannien, den USA und Deutschland, die musikalisch hier traditionell doch meistens stark vertreten sind, hören Sie Musik aus folgenden Ländern, ich hole mal Luft, Polen, Brasilien, Italien, Türkei, Neuseeland, Australien, Finnland, Malaysia, Vietnam, Schweden und die Boards of Canada, die ja selbstverständlich aus Schottland kommen. Also ich bin ein bisschen stolz auch drauf, hier mit Psychedelic und Soul und Funk und Rock'n'Roll aus all diesen Ländern an den Start zu gehen. Musik ist bunt, Musik ist weltweit und Sie hören sie hier bei Elevation, fügt sich zusammen zu einem schönen funky Rock'n'Roll Regenbogen. Bammy Bam aus Polen, das ging hier auch schon gerade mit fast

Die Band Nugenea aus Neapel ist eine perfekte Band für lange Sommernächte. Also sie haben mit Bar Mediterraneo 2022 eine ganz tolle Platte rausgebracht und jetzt ist die Nachfolgeplatte People of the Moon draußen von Nugenea. Sie hören On Neon zusammen mit dem britischen Sänger Tom Misch.

Vom 1974er zweiten Album von Steely Dan, Countdown to Ecstasy, haben Sie schön von Schallplatte den Boston Rag gehört. Und aus Berlin kommt die frische Band Go Ma. Das ist ein Psychedelic Rock Quartett mit Mitgliedern aus Chile und Irland und Deutschland. Und die Debütplatte Doppelgänger ist wirklich eine kurzweilige, tolle Angelegenheit, denn da werden also so flirrende, psychedelische Rock-Riff-Reisen auch durch türkische Elemente angereichert. Macht's auf jeden Fall spannend. Kann man zum Beispiel hören bei dem Song Anatolios von Goma.

Und nochmal The Real Deal aus der Türkei, Erkin Koray mit dem Song Meçhul. Jetzt hören Sie Ike und Tina Turner, schön von Schallplatte, der Chopper. Und Achtung, nicht, dass Sie hier vom Stuhl fallen. Am Ende von diesem funky Song, da heult der Motor vom Motorrad richtig auf. Fetter Soundeffekt, nicht erschrecken.

With a little help from Dan Auerbach von den Black Keys hat Robert Finlay letztes Jahr eine tolle Platte rausgebracht. Hallelujah, Don't Let the Devil Fool Ya ist eine tolle Blues-Gospel-Reise. On the Battlefield heißt dieser Song, den Sie hier gehört haben, von Robert Finlay. Und vor einem Jahr, da hat ein Herr aus Birmingham seine letzte Schlacht geschlagen. Also Black Sabbath haben beim großen Back to the Beginning Konzert nochmal ihr letztes Konzert gespielt. Und dann ist Ozzy Osbourne, der Prince of Darkness, verstorben. Der erste Todestag, der war jetzt am Mittwoch, am 22. Und Sie hören den großen Ozzy hier nochmal schön von Schallplatte mit The Wizard. Toll, Mundharmonika hat er auch gespielt.

The Lemon Twigs aus New York spielen Lupenrein 1967. Power Pop, also Beatles oder Todd Rundgren Fans werden da immer bedient bei The Lemon Twigs, und das ist der Titelsong der neuen Platte Look for Your Mind. Am 28. September werden The Lemon Twigs auch in Berlin live spielen im Hole 44 in Berlin-Neukölln. Und jetzt hören Sie neue Musik von The Datsuns aus Neuseeland, also benannt nach dem japanischen Auto, dem Datsun. The Datsuns mit dem neuen Song Moonstruck Man.

Sie haben den Titeltrack der neuen Platte von The Datsuns gehört, Moonstruck Man, und die Platte der Neuseeländer, die kommt dann im November raus. Hier bei Elevation auf Radio 1 hören Sie jetzt noch eine Perle aus Finnland. Kairon Irse sind eine Band, zu der ich immer wieder in regelmäßigen Abständen gerne zurückkehre. Also das erinnert an so einen dichten My Bloody Valentine oder auch Sigur Rós Sound, teilweise sehr schwelgerisch und speziell. Dazu Kairon, Semikolon, Irse, Ausrufezeichen, ist wahrscheinlich auch nicht der zugänglichste Bandname. Schade eigentlich, also sie hätten ganz, ganz viele Hörer verdient. Sie hören von der Platte Polysom aus dem Jahr 2020 den Song Welcome Blue Valkyrie, und danach gibt's noch eine zweite Stunde von Elevation hier auf Radio 1.

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2: Um 2 Uhr mit Miriam Berger. Guten Morgen. Der mutmaßliche CSD-Attentäter von Berlin galt in Sicherheitskreisen offenbar als Hochrisikoperson. Wie NDR, WDR und Süddeutsche Zeitung berichten, hat das Landeskriminalamt Berlin den 21-Jährigen noch im Mai engmaschig überwacht. Die Maßnahmen wurden aber zurückgefahren, weil es keine Hinweise auf eine bevorstehende Straftat gab. Zu einer anderen Einschätzung gelangte kurz danach das Bundeskriminalamt. Dennoch wurden die Überwachungsmaßnahmen gegen den Mann nicht verschärft. Bundesinnenminister Dobrindt hat ein Sicherheitspaket angekündigt als Reaktion auf den Anschlag in Berlin. Daran fordert der CSU-Politiker, dass sogenannte Gefährder nicht mehr nach Jugendstrafrecht verurteilt werden können. Hauptstadtkorrespondent Jan Zimmermann.
3: Als zweiten Punkt plädiert Dobrindt für einen verstärkten Einsatz elektronischer Fußfesseln. Es gehe darum, die Bewegungsfreiheit von Gefährdern einzuschränken. Als dritten Baustein fordert der Innenminister bundesweit einheitliche Regeln für eine Präventivhaft. Das sei aus seiner Sicht zwingend notwendig, um Gefährder schneller aus dem Verkehr zu ziehen. Noch gäbe es dazu in den Polizeigesetzen der Länder zu viele unterschiedliche Regelungen.
2: In Potsdam haben am Abend mehrere hundert Menschen der Opfer des Anschlags auf den CSD gedacht. Sie trugen Regenbogenfahnen und zeigten Transparente für Vielfalt und Toleranz. In Berlin legten gestern viele Menschen vor dem Brandenburger Tor Blumen nieder. Der Attentäter war am Samstagabend zunächst mit einem Wagen in den Tiergarten gerast und hatte Passanten mit einem Messer angegriffen. Eine Frau starb, 29 Menschen wurden verletzt. Der neue britische Premierminister Burnham hat der Ukraine die weitere Unterstützung Großbritanniens zugesagt. Er setze die Linie seiner Vorgänger fort, sagte Burnham bei einem Treffen mit Präsident Zelensky im südenglischen Portsmouth. Dort besuchten beide einen Marinestützpunkt. Aus London Franziska Hoppen.
4: Der ukrainische Präsident Zelensky ist der erste ausländische Staatschef, den Burnham seit seinem Amtsantritt vor einer Woche empfangen hat. Und er war der letzte, den dessen Vorgänger Keir Starmer bei einer Auslandsreise besucht hatte. Das Signal, auch wenn die politische Führung wechselt, Großbritannien bleibt einer der wichtigsten Verbündeten der Ukraine.
2: Angesichts des riesigen Waldbrands im Südwesten Frankreichs hat Präsident Macron die Menschen zum Zusammenhalt aufgerufen. Den Einsatzkräften sprach er bei einem Besuch im Krisenzentrum in Bordeaux Mut zu. Man werde den Kampf gegen die Flammen gewinnen, so Macron. Soweit die Nachrichten. 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Das Wetter: nachts gering bewölkt oder klar, Tiefstwerte zwischen 13 und 9 Grad, tagsüber Sonne und Wolken, im Süden anfangs noch Schauer, maximal 23 bis 25 Grad.
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